0: wie Diebstähle von persönlichem Eigentum oder Autos haben laut der Umfrage der ZAW und der Uni St. Gallen zugenommen. Grundsätzlich schätzen die Menschen die Schweiz aber als sehr sicher ein, auch wenn sich das Sicherheitsgefühl leicht verschlechtert hat. Gut 83% der Befragten sagten, sie fühlten sich auch nach Einbruch der Dunkelheit sicher. Das sind knapp 5 Prozentpunkte weniger als noch 2022. Gut jede dritte befragte Person kritisierte außerdem eine zu geringe Polizeipräsenz. Für die repräsentative Umfrage wurden knapp 13.500 Personen befragt.
1: Ronja Bollinger. Zu zwei Meldungen aus dem Ausland. Im Schwarzen Meer vor der rumänischen Küste ist auf einem Chemie- und Öltanker Feuer ausgebrochen. Es sei unklar, ob das Schiff von einer Drohne getroffen wurde, sagte der rumänische Verteidigungsminister. Zuletzt gab es mehrere Drohnenangriffe auf Schiffe in bulgarischen Hoheitsgewässern im Schwarzen Meer. Und nachdem US-Präsident Donald Trump massive Erkundungen von Öl- und Gasvorkommen auf Grönland angekündigt hat, widerspricht nun die grönländische Regierung. Es gebe zwar Aktivitäten von US-Unternehmen, sagte ein Vertreter des grönländischen Wirtschaftsministeriums zu CNN. Von umfangreichen Erkundungen könne aber keine Rede sein und auch kleinere Projekte könnten noch Jahre dauern. In der türkischen Millionenmetropole Istanbul haben heftige Regenfälle zu Überschwemmungen geführt. Zahlreiche Straßen stehen unter Wasser und Unterführungen und Keller seien vollgelaufen, meldet die Nachrichtenagentur Anadolu. In einigen Stadtteilen habe es auch Erdrutsche gegeben. Laut den Behörden ist ein 14-jähriges Kind gestorben. Es habe einen Stromschlag erlitten, als es in eine Pfütze trat. Wegen der Überschwemmungen wurden die Menschen aufgefordert, ihre Häuser nur, wenn absolut nötig, zu verlassen. Menschen, die in Kellerwohnungen leben, sollten die Nacht aber nicht dort verbringen. Die Schulen in Istanbul bleiben heute Donnerstag geschlossen. Das Wetter: im Flachland liegt zunächst Nebel, sonst ist es meist sonnig bei 15 bis 22 Grad. Das waren Nachrichten von Radio SRF, verantwortlich Frank Estermann. SRF Verkehrsinfo von 2.03 Uhr auf der A1 Yverdon Richtung Genf zwischen Gonsonnet und der Verzweigung Villach-Sainte-Croix besteht Gefahr durch ein Pannenfahrzeug.
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3: Wenn man dem Kind sagt, oh nein, das bist du noch zu klein, das ist komisch oder wie auch immer, oder so reagiert, dann merken sie früher, mit dem Thema ist etwas komisch. Oder da darf ich nicht so zu viel fragen. Oder vielleicht besser nicht zu Mami und Papi. Vielleicht frage ich besser mal den Kollegen. Oder vielleicht suche ich besser mal im Internet. Es interessiert sie ja sowieso. Und ich glaube, wenn man sich als Eltern auch so ein bisschen als Experte und Expertin zu erkennen gibt und so von Anfang an sagt, hey, ich bin hier Ansprechperson, dann kommen sie auch viel eher auch nachher.
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6: Wie kommen eigentlich die Babys in den Bauch hinein? Eine simple Frage mit einer nicht so simplen Antwort. Klar, biologisch gesehen schon, aber irgendwie gehört da ja noch viel mehr dazu. Und dann kommt die Frage auch noch von einem 4-jährigen Kind. Ja, wie finde ich denn jetzt da eine kindergerechte Sprache für so ein Erwachsenenthema? Genau über das und auch noch über vieles anderes habe ich mit der Sexualpädagogin Christine Heftig geredet. Ich wollte von ihr wissen, was man denn jetzt eben sagen kann, ob es den richtigen Zeitpunkt gibt für die Aufklärung und wie man es schafft, auch über Gefahren wie sexuelle Übergriffe zu reden, ohne den Kind gerade Angst zu machen. Wir erfahren, warum es wichtig ist, dass wir uns unseren Kind gegenüber als Experten zum Thema Sexualität positionieren. Und wir lernen ein Ampelsystem kennen, das unseren Kind hilft, eine Sprache zu finden, die eigene Sexualität zu schützen. Und wie du dir von Elternfragen gewöhnt bist, haben wir natürlich auch noch ein paar Fragen von euch aus der Community, die wir in diesem Podcast beantworten. Da geht es zum Beispiel um Tochterspiele, Nacktbaden und einen Papi, der sich fragt, was er seiner Tochter antworten soll, die seinen Penis anlangen möchte. Das ist Elternfragen. Ich bin Christina Frenner. Schön, bist du mit dabei. Ja, Christine, herzlich willkommen hier bei uns im Studio.
3: Merci.
6: So schön hast du den weiten Weg auf dich genommen. Du bist Sexualpädagogin, arbeitest für das Schweizerische Weisse Kreuz. Und dann bist du auch noch Paar- und Familienberaterin, hast selber drei Töchter. Vielleicht sind ein paar hängen geblieben bei deiner Berufsbezeichnung Sexualpädagogin. Das hört man ja nicht jeden Tag. Was macht eine Sexualpädagogin?
3: Ja, ganz unterschiedliches. Also einerseits bin ich oft in den Schulen, vor allem 50-60 Klasse oder Oberstufe. Und dort machen wir wirklich ganz klassischen Aufklärungsunterricht. Wir kommen für Workshops in die Schulen, reden mit den Kindern und Jugendlichen über Liebe, Beziehung und Sexualität, über Körperentwicklung und so weiter. Andererseits gehen wir auch zum Teil in Jugendgruppen, in Kirchen, in Kampfklassen oder so, machen Workshops dort. Ich tue Lehrpersonen schulen, dass sie selber in ihren Schulen Unterricht durchführen können. Eltern üben, Vorträge für Frauen und so weiter. Also sehr vielseitig. Alles rund ums Thema Liebe, Beziehung und Sexualität. Genau.
6: Eben, das ist ein Teil von deinem Alltag. Du bist es dir gewohnt, über Sexualität zu reden. Das ist das, was du machst.
3: Genau.
6: Kannst du verstehen, dass es einem aber als Eltern vielleicht manchmal ein bisschen schwerfällt, zum Wort zu finden, jetzt, um mit den Kindern über das Thema zu reden?
3: Ja, total. Also das kenne ich ja selber auch. Es ist ein Unterschied, jetzt daheim als Mami mit dem eigenen Kind und dann auch im Berufsumfeld, wo man sehr, ja, auch mich gewöhnt bin und gelernt habe, wie redet man darüber und wie macht man das. Und wenn man mit dem eigenen Kind unterwegs ist, ist es ja gleich nochmal anders. Und auch für Kind ist es anders, wenn es die eigene Mami ist. Und darum kann ich sehr gut nachvollziehen, dass das einem auch herausfordert. Und je nachdem auch, wie man es daheim erlebt hat, wie man es gelernt hat, wie man geprägt ist, dass man, ja, ist man sich überhaupt gewöhnt, darüber zu reden, die Wörter ins Maul zu nehmen, weiss man überhaupt, wie man es benennen soll und so weiter. Unsicherheit bezüglich, in welchem Alter passt was, ist es okay, wenn die jüngeren Geschwister die das auch hören und so weiter. Da tun sich ja ganz viele verschiedene Fragen auf und das verstehe ich sehr gut, dass das auch Unsicherheiten auslöst und dass man als Eltern ja grundsätzlich festen Wunsch hat, dass man Kind gut kann begleiten kann in allen Themen und sie gut vorbereiten aufs Leben und ja, das kann ich gut nachvollziehen, ja.
6: Aber wieso ist es denn so schwierig mit den eigenen Kindern? Also weißt, ich finde es total spannend, wenn du sagst, du, der das eben beruflich machst, jeden Tag mit dem Thema zu tun hast, dass es gleich bei den eigenen Kindern nochmal anders ist. Was macht denn das aus?
3: Das ist eine gute Frage. Wahrscheinlich macht man sich gleich auch einfach so ein bisschen mehr Gedanken. Ist das okay, wenn ich das jetzt so sage? Irgendwie hat man ja Kinder auch von klein auf. So. Man hat sie als kleines Baby und manchmal kommt man doch auch nicht ganz mit bei ihrer Entwicklung. Plötzlich werden sie grösser und beschäftigen sich mit Fragen oder Sachen, wo man so merkt, also mein Kind, das ist doch gerade noch so klein gewesen und ist es das wirklich schon so, dass man über das redet und so weiter. Ich glaube, das hat ein bisschen mit dem zu tun, oder? Dass ich jetzt merke, jetzt gerade meine Eltern beide, die beide schon in der Oberstufe sind, wenn ich in der Oberstufe unterwegs bin und mit Jugendlichen rede über die Themen und so, dann denke ich, ja, das ist total normal und das ist klar, dass sie das beschäftigen. Und wenn ich mir dann überlege, ah, das beschäftigt jetzt auch meine Töchter, dann denke ich so, ah, wirklich? Nein, ist das schon so? Oder? Ich glaube, es hat wirklich auch einfach mit dem zu tun, dass man die eigenen Kinder wahrscheinlich auch ein bisschen anders wahrnimmt als andere und ein bisschen manchmal Zeit braucht, um mitzukommen mit ihnen. So, ja.
6: Ich weiss, es tut im Fall ganz ehrlich, das tut so gut zu hören. Weiss, ich selber auch, ich habe mir vorgenommen, das ist ein Thema, da will ich unverkrampft und locker und offen darüber reden. Hast du dir vielleicht sogar schon überlegt, wie gewisse Themen formulierst?
3: Ja.
6: Und dann gleich, wenn es so weit ist, es ist einfach schwierig, manchmal auch nur schon eine kindergerechte Sprache zu finden für so ein Erwachsenenthema.
3: Ja, ja. Ich glaube wirklich, das ist aber mehr unser Thema. Dass man merkt, wir sind uns vielleicht gar nicht so gewöhnt. Eben was heisst kindergerechte Sprache? Ich denke, für Kinder, wenn man von Anfang an zum Beispiel Geschlechtsorgan genau so benennt, wie es auch heisst, oder? Wenn man sagt, Penis, Hoden, Vulva, Vagina, Klitoris, alles, was irgendwie dazugehört, und das vielleicht so gar ein bisschen übt für sich und denkt, hey, ich kann ja ganz normal darüber reden, ist das für Kinder überhaupt nicht komisch, weil sie kennen ja dann einfach die Wörter von Anfang an. Und dann merkt man, aha, ich kann ja ganz gut darüber reden, weil für Kinder ist das kein Unterschied zu Nase und Ohren und so weiter, wenn man von Anfang an so redet darüber. Und dort merke ich häufig auch ich selber oder auch im Gespräch mit Leuten, ich glaube, es ist aber mehr so ein bisschen unseres, eben, dass wir uns vielleicht gar nicht so gewöhnt sind, es nicht so gelernt haben. Aber für Kinder an sich ist das nicht so ein Problem, wenn sie es von klein auf irgendwie so hören. Ich glaube, es ist mehr dann, wenn sie so ein bisschen Teenager werden oder älter werden oder so, dass auch für sie manchmal dann vielleicht komisch ist oder unangenehm oder wie auch immer, dass sie mit gewissen Fragen gar nicht unbedingt kommen wollen. Oder die tun sich dann so ein bisschen andere Fragen auf. Aber jetzt gerade so bezüglich Sprache, finde ich, ermutige ich die Leute auch immer, hey, probier jetzt einfach aus, tönt mutig die Sachen benennen von klein auf, tönt gerade schon beim Wickeln auch sagen, so, jetzt putze ich da noch bei dir die Vagina und jetzt sollen wir noch das Füllchen putzen und einfach so ein bisschen von Anfang an ganz automatisch das so ein bisschen mitnehmen und dann wird man merken, aha, das ist nur ein bisschen gewöhnliche Sache und nicht irgendwie komisch oder so.
6: Ja, weil manchmal hat man so verniedlichende Sprache, ja. Oder dann ist es eben nicht die Vulva, sondern ein Schleckli und ist nicht der Penis und das Pfeifeli.
3: Ja, ja.
6: Aber das, du sagst, es ist wichtig, dass man es beim Namen nennt.
3: Ich finde schon, ja. Ich finde, also nicht nur ich, oder von dem her, wo wir auch wissen, ist es so, dass es auch wirklich präventive Wirkung kann haben. Also, dass wenn Kinder auch von klein auf die Sachen können benennen können, dass sie auch besser können benennen können, wenn irgendetwas ist oder so. Also, das weiss man auch so.
6: Also, präventiv, du redest jetzt von sexuellen Übergriffen.
3: Genau, ja. Genau. Dass man auch, das ist ja sowieso ein Thema, ja, wo uns herausfordert, hey, wie können wir da Kinder schützen, wie können wir sie gut begleiten. Und eben ein Punkt ist, dass wir ihnen überhaupt mal eine Sprache geben für die Sachen, oder? Das schützt sie ja noch nicht davor. Also, dass, sondern aber es gibt die Möglichkeit, dass sie nachher Sachen auch richtig benennen. Und ich glaube, ich sage immer, jetzt auch in dieser Diskussion von Sprache, wenn die Leute immer sagen, ja, darf man denn noch scheiden, sagen, ist das okay oder nicht, dann sage ich, wenn man sich gewöhnt ist, schon seit eh und je, das so zu sagen, bei den Kindern so, finde ich das überhaupt nicht tragisch oder so. Ich ermutige einfach, wenn man neu sich überlegt, welche Wörter könnte man jetzt brauchen, man kommt Kinder über, wie reden wir darüber, dass man sich kurz informiert und schaut, wie heissen die Sachen und es von Anfang an so benennt. Ich glaube, das ist wie ein einfach Art von Sprache mitgeben. Und aber eben, wenn man es anders gemacht hat oder anders macht, ist das nicht grundsätzlich ein Problem. Ich glaube, schwieriger ist es eher, wenn man gar keine Wörter dafür gibt. Oder ein bisschen wie früher vielleicht oder zum Teil einfach sagt, ja, da unten dran oder alles ist Füdli oder wie auch immer. Und sage, nein, das ist so nicht richtig. Und dort, finde ich, ist es so ein erster, einfacher Schritt, einfach den Kindern auch eine Sprache mitzugeben. Genau.
6: Ja, du hast gesagt, von Anfang an ihnen die Sprache mitgeben. Gibt es denn auch so einen Zeitpunkt, wo du sagst, jetzt ist der richtige Zeitpunkt, um mit dem Kind über das Thema Sexualität zu reden?
3: Nein, das würde ich wirklich nicht sagen. Ich glaube, das ist so ein Prozess, wo immer mal wieder das Thema sein kann. Also von klein auf. Es gibt ganz viele Alltagssituationen, die man irgendwie nutzen kann. Wenn ein Kind irgendeine Frage stellt, wenn sie etwas interessiert oder so, dann kann man es gerade aufnehmen. Früher hat man ja ein bisschen von dem Gespräch geredet, wo man irgendwann muss man mal das Aufklärungsgespräch machen. Und ich nehme jetzt an, die meisten Leute, die das so erlebt haben, haben das jetzt nicht als mega förderlich erlebt. Also vielleicht schon auch zum Teil, aber so der Moment, das heisst, Kind, setz dich mal, oder? Jetzt müssen wir mal darüber reden. Das sieht man heute anders, wo man sagt, das ist wie bei anderen Themen auch, dass man das einfach in den Alltag einfließen lässt und Gelegenheiten nutzt und auch vielleicht Bücher rumhat und einfach, ich glaube wirklich, es gibt viele Situationen, wo man entweder vorbeistreichen lassen oder wo man nutzen kann. Und dort ermutige ich einfach, zum sagen, hey, wenn es einen guten Moment gibt, nutzen, um irgendetwas weitergehen, um aufklären im Sinne von über den Körper, aber auch über das Thema Wert und Haltungen und so weiter. Da kommen wir vielleicht noch etwas konkreter dazu. Genau.
6: Mhm. Aber so zusammenfassend kann man sagen, eigentlich so nach dem Fahrplan vom Kind gehen. Also wenn dir das Kind sagt, hey, ich habe jetzt da eine Frage zu dem Thema, nicht immer sagen, ja, das ist viel später oder das erkläre ich dir, wenn du älter bist, sondern wirklich dann im Moment ihm auch erzählen.
3: Ja, das ist mega meine Überzeugung oder auch von dem, was wir auch weitergeben, dass man denkt, wenn Kinder fragen, sind sie auch bereit für Antworten. Und da gibt es ein gutes Konzept, das ich in jedem Alter sehr hilfreich finde. Wenn Kinder Fragen stellen, sind wir ja manchmal ein bisschen versucht, so, ah Mist, jetzt muss ich gerade einen Vortrag halten, oder was darf ich denn, und wie viel, und soll ich gerade, und wie auch immer. Ja. Und ich sage, tun sie schrittweise beantworten. Einfach eins ums andere. Also wenn ein Kind, wenn es klein ist, fragt, wie kommt das Baby im Bauch rein? Oder hat das Mami das Baby abgeschluckt oder so? Oder manchmal ist Mami schwanger oder Kindergärtner oder irgendjemand oder so. Und dann nachher kann man ja sagen, oder wie entsteht das Baby oder so, kann man sagen, hey, damit das Baby kann wachsen kann, braucht es ein Sämli und es braucht ein Ei und aus dem entsteht das Baby. Das ist mal die erste Antwort, oder? Und das ist korrekt so, das ist der erste Schritt. Und dann kann es sein, dass das Kind denkt, okay, und geht wieder spielen oder macht irgendetwas anderes. Und dann muss man auch nicht denken, ah Mist, jetzt hätte ich noch alles sagen sollen, sonst ist es völlig okay. Und dann gibt es aber ja Kinder, wie bei anderen Themen auch, die dann fragen, ja, aber hä, ist denn das wie beim Huhn oder was für ein Ei oder wie? Und woher kommt das? Und dann kann man sagen, das Sämli kommt vom Papi, das ist im Hodensack rein, das kommt zum Penis aus und das Ei ist mit Mami im Bauch rein. Das ist der zweite Schritt, oder? Als Beispiel, das muss nicht genau so sein. Mhm. Und dann fragt es vielleicht weiter und sagt, ja, aber wie kommt es denn rein und so weiter. Und dann ist es auch für ein kleines Kind total okay zu sagen, ja, das Mami und der Papi, wenn der Penis in der Vagina drin ist, kommt der zum Beispiel das Sämli raus und wandert dann da zum Eierstock. Vielleicht hat man dann irgendwie ein gutes Bild aus dem Kinderbuch und sagt, schau, und wenn dann das Sämli ist, da, wo am schnellsten ist, das ist dann, und das kann dann reingehen und dann wächst daraus ein Baby. Hey, bei dir ist das auch so gewesen. Also du hast mal gewonnen, wir haben alle mal gewonnen, das Sämli ist am schnellsten gewesen und so weiter. Man kann es dann so spielerisch machen und trotzdem korrekt irgendwie erklären. Und dann muss man wirklich auch nicht Angst haben, dass man Kinder überfordert. Man weiss heute auch, dass Kinder gut auch selber filtern und schützen können. Mhm. In dem Rahmen natürlich, nicht sonst bei allem. Aber auch wenn jetzt ein Geschwister dabei wäre, der kleiner ist oder so etwas gehört oder so, vielleicht lässt es ein bisschen mit, vielleicht tut es aber auch eine Seite hin auf die andere aus oder vielleicht ist es am Spielen oder so. Also darf man wirklich sehr natürlich auch so den Kindern die Fragen beantworten. Weil, wenn man dem Kind sagt, ui nein, das bist du noch zu klein, das ist komisch oder wie auch immer, oder ein bisschen so reagiert, dann merken sie früher, mit dem Thema ist etwas komisch. Oder, da darf ich nicht so zu viel fragen. Oder, vielleicht besser nicht die Mami und der Papi. Vielleicht frage ich besser mal den Kollegen. Oder vielleicht suche ich besser mal im Internet. Oder vielleicht, oder es interessiert sie ja sowieso. Und ich glaube, wenn man sich als Eltern auch so ein bisschen als Experten und Expertinnen zu erkennen gibt und so von Anfang an sagt, hey, ich bin da Ansprechperson, dann kommen sie auch viel eher auch nachher. Und mit dem habe auch ich mega gute Erfahrungen gemacht, auch wenn ich mit Leuten rede, dass man sagt, mutig die Fragen beantworten, schrittweise und auch wieder aufhören, wenn nicht Nachfragen kommen. So ein bisschen.
6: Mhm. Kann man das lernen als Eltern? Du hast mal etwas gesagt von Büchlein. Gibt es das auch irgendwo, wo man so kann, sich das irgendwo abschauen kann, so Formulierungen oder Wortwahl oder irgendwie so?
3: Das ist eine gute Frage, ob es auch Büchlein gibt für Wortwahl und so. Ich denke, Büchli können einfach sehr helfen, dass man ja gerade auch mit einem Büchli, mit einem Kind dann darüber reden kann. Das gibt einem ja automatisch dann ein bisschen Worte oder Bilder. Da muss man gar nicht gross sich ausdenken, was und wie und so sage ich, sondern man kann dann das gerade auch mit dem Kind so machen. Darum finde ich, Bücher sind sehr hilfreich. Bei den Büchern gibt es natürlich unzählige unterdessen. Das ist wirklich eine riesige Bandbreite. Zum Teil sehr alte Bücher, sage ich, haben dann halt auch noch andere Bezeichnungen drin, wo man vielleicht sich so ein bisschen sagt, hey, nein, eigentlich wünscht man doch, wir nehmen so eben die aktuellen Bezeichnungen. Und dort gibt es auch sehr eine grosse Auswahl und die Leute fragen mich auch, ja, welches Buch würdest du jetzt wann empfehlen? Und dann sage ich einmal, ich kann eigentlich keine Empfehlung abgeben, weil das ist so individuell, was einem entspricht und was nicht. Und ich glaube, das Wichtigste ist, dass man als Eltern sehr authentisch darf sein. Es hat ja jede Familie, so ihre eigene Familienkultur oder Familienregeln, das ist auch total okay. Und dann soll irgendwie auch Bücher dazu passen, was man irgendwie, wo man selber damit wohl ist. Ich glaube, das ist mega wichtig, dass wenn man dem Kind ein Büchlein zeigt oder so, nicht die ganze Zeit denkt, ui nein oder so, sondern dass man auch findet, hey doch, da gefällt mir irgendwie die Art und Weise, wie es dargestellt ist, mir gefällt die Art und Weise, wie darüber geredet wird oder so. Und ja, da muss man wie die Arbeit ein bisschen machen, in einen Buchladen zu gehen oder irgendwo sich eine Liste zu holen und zu schauen und mal durchzublättern und zu denken, hey, was finde ich irgendwie hilfreich. Mhm. Dann braucht es auch nicht 15 verschiedene. Da kann man einfach die nehmen, die man findet, passt fürs Alter, passt für den Prozess, wo die Kinder drin sind und ist das voll okay so.
6: Ich finde die Bibliothek hier auch noch recht spannend. Also unsere Bibliothek hat recht viele verschiedene Aufklärungsbücher zu einem Monat. Mhm. Aber es gibt jetzt zum Beispiel eine konkrete Situation mit diesen Aufklärungsbüchern. Ich war mit meinen Mädchen in der Bibliothek und ich war mit dem einen irgendwie etwas am Suchen, ich weiss auch nicht, glaube ich, irgendwie sowas. Und dann ruft das andere von irgendwie 7 Gestelle, weiteren Weg ruft zu mir, Mami, da hat es ein Buch, da steht 6 drauf. Ja. Was ist schon wieder 6?
3: Ja. Ja.
6: Hey, und in so einem Moment, eben da hören noch 100 andere Ohren zu und du bist in dieser Bibliothek und eben, ich finde, ich habe mir das ja so vorgenommen, unverkrampft und ich nutze auch die Situation und so, aber das ist schon nicht ganz einfach gewesen, so in dieser Situation, ihr dann gerade so eine Antwort zu geben, was das ist.
3: Ja.
6: Aber jetzt du, was hättest du jetzt dem Kind für eine Antwort gegeben? Was ist Sex?
3: Also es sind ja eigentlich zwei verschiedene Fragen. Ich tue noch kurz darauf, weißt, wie reagiere ich in dieser Situation. Mhm. Ich finde, in so einer öffentlichen Situation, eben in einer Bibliothek, oder wo ganz viel zulassen oder so, da mache ich mir dann nicht den Druck, dass ich in dem Moment jetzt die Frage muss beantworten muss. Dort kommt es ja viel mehr darauf an, wie reagiere ich vielleicht auch mit meiner Mimik oder Gestik oder Art und Weise, sage ich dann so ein bisschen verschämt quasi, hey, nein, das darfst du nicht so laut sagen, ja. Zum Beispiel, aha, oder? Das hat eine Wirkung. Oder ich sage einfach, hey, wir haben doch auch schon über das geredet, ich tue das mega gerne daheim nochmal in Ruhe erklären, hey, vielleicht finden wir gerade noch ein anderes Buch oder so, wo wir gerade mitnehmen können, dass wir nochmal darüber reden können, was ist jetzt genau Sex? Und das würde dann in dem Moment als Antwort total lange, finde ich. Ich finde, es darf ja auch der Rahmen dazu stimmen. Ich muss auch nicht jeden Moment nutzen, in der Migros, im Bus oder irgendwo, wenn das Kind irgendeine Frage hat. weil ich finde, ja, ich soll mich ja selber auch als Mami oder Papi wohlfühlen dabei, so gut es geht, und dann nicht das Gefühl haben, ui, jetzt hören 100 Ohren und ich muss irgendwie allen gerecht werden oder so. Also da auch ein bisschen vielleicht Druck rausnehmen, grundsätzlich, dass man nicht in jeder Situation immer gerade muss eine Antwort parat haben, sondern dass man sich einfach ein bisschen überlegt, welche Haltung habe ich dazu und reagiere ich grundsätzlich positiv, wenn sie Fragen haben, oder reagiere ich ablehnend. Und dann sich die Zeit zu verschaffen, dass man auch überlegen darf, okay, was möchte ich darauf antworten? Wie erkläre ich jetzt dem Kind, was Sex ist? Oder so. Und die zweite Frage, die du gesagt hast, was ist Sex? Das ist natürlich eine riesige Frage. Weil ich sage einmal, wenn wir von Sex reden, dann reden wir grundsätzlich, meinen wir damit den Geschlechtsverkehr, jetzt ist also nicht so sexy Wort dafür, wir meinen damit, wenn ein Mann und Frau Sex haben, dass der Penis in der Vagina drin ist und dass dann irgendwann ein Orgasmus gibt und so. Einfach, aber das ist ja eine relativ enge Definition. Sex an sich, das Wort heisst ja einfach Geschlecht aus dem Englischen. Also wenn man von sexueller Entwicklung redet, meint man ja eher Körper, der sich entwickelt und so weiter. Darum steckt im Wort noch viel mehr drin. Und wenn jetzt ein Kind einem das fragt, finde ich, kommt es ja eben sehr darauf an, in welchem Alter und in welchem Kontext. Also wenn ein kleines Kind mich fragt, was ist Sex, dann würde ich das so erklären, wenn ich vorher gesagt habe. Also wenn es dann fragt, eben, wie entsteht das Kind oder was hat Sex mit Kind zu tun und so weiter, würde ich erklären, wenn sich jetzt Mann und Frau küssen und streicheln und gern haben und dann irgendwann der Penis in die Vagina und so weiter. Aber ich möchte auch nicht ein zu enges Bild davon geben. Also wenn wenn Teenager-Töchter oder auch sonst Jugendliche oder junge Frauen, wenn man darüber redet, dann ist ja Sex grundsätzlich noch viel mehr als jetzt einfach nur Penis in der Vagina. Oder? Und das wäre mir auch wichtig, das irgendwie mitzugeben, dass man auch da so ein breiteres Bild dafür hat oder auch einfach weiss, es beinhaltet noch ganz vieles mehr. Oder? Ja. Und jetzt gerade auch mit Jugendlichen hilft mir da auch mega, ich weiss nicht, ob das bekannt ist, so das Ampelsystem, das ich schon ganz viel mal gebraucht habe, ob jetzt, ja, mit Jüngeren oder Älteren, wo man so sagt, wenn es ums Thema Sex geht, und eben, das fängt ja schon an mit, hey, möchte ich jemanden küssen oder nicht? Möchte ich jemanden Mama oder nicht? Das sind so all die Fragen, die Oberstufen Schülerinnen und Schüler bewegen, oder? Was ist für mich okay? Und dort drin zu sagen, wenn der Kopf und das Herz und der Körper alles auf grün ist, so ein bisschen, dann ist eine die beste Voraussetzung zum Sexualität erleben oder eben auch einen Kuss erleben oder eine Umarmung, aber auch später, wenn es fragt, dann ist man bereit fürs erste Mal oder es gibt eine fürs Leben lang, oder? Wie kann ich spüren, ob ich möchte Sex haben oder nicht, oder ich bereit bin? Und dann gibt es so viele Beispiele, die man kann sagen, oder? Im Kopf können viele Fragen einem hemmen, aber es können auch auf grün sein. Im Herz, in der Beziehung hat man ganz viel Vertrauen zu dieser Person, ist man bereit und kann man sich zeigen und so weiter. Und eben auch im Körper, kennt man den Körper, hat man keine Schmerzen, weiss man, was man gerne hat, fühlt es sich gut an und so weiter. Mhm. Und das wären so Botschaften, die wir auch als Mami oder wo wir als Mami wichtig sind, weiterzugehen, oder? Nicht einfach eine einseitige Vorstellung von Sex an sich, sondern mehr so, ja, auch wie kannst du merken, was für dich richtig ist und nicht? Und was beinhaltet es für dich? Und was heisst für dich Sex? Und so weiter. Also, darum eine lange Antwort auf eine grosse Frage, oder? Was ist das?
6: Aber
3: das ist
6: sehr, sehr, ja,
3: abhängig.
6: Ja, und ich finde jetzt das Ampelsystem zum Beispiel auch mega schön, hast du das noch erwähnt, weil eben, wir haben jetzt so lange über die technische Komponente der Aufklärung geredet, aber das hat ja eben noch die emotionale Seite.
3: Mega. Mega.
6: Und da höre ich dich richtig, das ist beides wichtig, dass man das weitergibt.
3: Ja, sehr. Ich finde das sehr wichtig, dass wir, ich glaube, wir Menschen sind ja gemacht als ganzheitliche Menschen. Mhm. Und das zeigt

0: können schauen, was möchte ich nicht. Gerade wenn ich mit jungen Frauen im Gespräch bin, merke ich zum Beispiel, dass noch jemand herausfordernd für sie ist, wenn das Herz voll auf grün ist. Ja. Und ab dem Kopf und den Körper vielleicht noch nicht, oder nicht? Und dann, in dem Alter möchte man ja gefallen, man möchte Bestätigung, das ist ganz normal von der Entwicklung her. Und dann hat man vielleicht einen Freund, wo man alles für ihn möchte machen und sein Körper ist vielleicht schon voll auf grün und möchte gerne Sachen machen. Und dann, als junge Frau, das klingt jetzt ein bisschen klischee, das kann auch umgekehrt sein, aber jetzt in dem Beispiel als junge Frau dürfen sie sagen, hey, ich liebe dich sehr, ich bin total verliebt, ich habe dich sehr gern, mein Herz ist voll auf Grün, oder? Es gibt so ein bisschen Sprache dafür. Aber ich merke einfach, mein Kopf und mein Körper ist noch nicht ready, ich möchte es nicht, oder ich kann nicht, oder wie auch immer. Und dann sage ich ihnen auch immer, wenn denn dein Gegenüber das Herz voll auf Grün hat, dann versteht dein Gegenüber das. Und dann gibt er dein Gegenüber Zeit und dann nachher gibt es auch keinen Druck und keinen Stress. Und das merke ich, das hilft ihnen sehr. Ganz unabhängig aus welchem Kontext. Unabhängig davon, möchten sie schon Sexualität leben oder nicht, möchten sie das in einer Beziehung, in einer Ehe später. Es spielt eigentlich gar keine Rolle, wer das fragt oder in welcher Situation man ist. Das gilt irgendwie für alle, dass das einfach hilfreich ist, ihnen da eine Sprache zu geben, ein Bild zu geben, dass sie das so ein bisschen sortieren für sich, oder? Und dann auch trauen zu sagen, das ist ja nochmal ein anderer Schritt, dass man auch traut, dafür einzustehen, was möchte man da nicht. Aber
1: absolut.
0: Und da merke ich doch, und gerade im Gespräch mit ihnen kommen viele Rückmeldungen, wo man spürt, hey, ja, da ist wirklich eine Herausforderung, dass sie manchmal ihre eigenen Grenzen überschreiten oder ein bisschen leicht überschreiten, wie auch immer. Weil sie merken, sie wollen einfach aus Liebe möglichst machen und gefallen und so, oder? Genau.
1: Ich möchte nochmal zurückgehen zu den etwas kleineren Kindern, wenn man so ein bisschen anfängt, mit ihnen über das Thema Sexualität zu reden. Die einen, die finden es ja super interessant und wollen immer mehr wissen. Und die anderen, die finden es einfach nur gruselig.
0: Ja.
1: Wie holst du die Kinder dort ab?
0: Genau dort eigentlich. Also wenn es jemand grusig oder vielleicht auch noch mehr, vielleicht einfach ein bisschen peinlich, sage ich mal, oder so ein bisschen, oder wie auch immer so finde, dann ist es völlig okay, dann lerne ich sie. Also das ist eigentlich wirklich die einfache Antwort. Also ich glaube, am Schluss ist ja die Frage, wie lebe ich es vor? Sie spüren ja, wie lebe ich es vor? Wie rede ich darüber? Oder welche Haltung habe ich? Oder eben, wie reagiere ich im Kleinen? Und dann muss ich nicht ihnen unbedingt Sachen erzählen oder in eine Situation bringen, was sie mir zulassen müssen oder so. Ich habe ein schönes Beispiel gefunden. Meine Dozentin, die eine sehr erfahrene Sexualpädagogin ist, hat gesagt, wenn sie mit ihren Kindern darüber reden wollte, hätten sie immer die Ohren zugemacht und lalalala gemacht. Also bis sie gross waren. Sie hatten eigentlich gar nie die Möglichkeit gehabt, ihr Superwissen ihnen mitzugeben. Und dann haben wir das geredet und gesagt, ja, das ist ja auch völlig okay. Das ist irgendwie, haben sie vielleicht auch gemerkt, das ist noch der Beruf von meiner Mami und so, oder? Und dann hat man ja gleich die Möglichkeit, einfach Werte und Haltungen und so weiter vorzuleben oder weiterzugehen. Oder ich sage mal auch, manchmal gibt es auch Situationen, so ein bisschen am Familientisch oder so, wo man vielleicht auch mit einem Partner über irgendetwas redet, vielleicht wo man in der Zeitung gehört hat oder irgendwie, wo man das Thema so ein bisschen auf den Tisch bringen in einer guten Art, wo man gar nicht so direkt muss mit dem Kind jetzt darüber reden und dann schnappen sie ja gleich auch Sachen auf oder kommen sie mit über und so. Und ich glaube, oder sie ziehen sich dann zurück, wenn sie nicht wollen, dann ziehen sie sich halt zurück. Und dort habe ich schon auch Vertrauen, dass wir als Eltern, wir schaffen Angebote, wir leben vor, wir schaffen Möglichkeiten, um darüber zu reden. Und wenn sie das nicht jetzt offensichtlich packen, dass sie dann auch an anderen Orten Informationen überkommen und dass auch die Schule einen guten Beitrag leistet. Also je nachdem natürlich, sie hat ja nicht überall gemacht oder so, aber dass sie auch, oder auch Freundinnen, ich merke auch von meinen Kindern, die reden auch mit ihren Freundinnen dann über Sachen oder gehen Sachen weiter oder erzählen mir dann manchmal, weißt du, da wo wir doch zusammen geredet haben, jetzt habe ich auch mit meiner Freundin zusammen geredet, weil eben die hat jetzt auch das und das Tag bekommen oder was auch immer. Und das finde ich auch so etwas Schönes, das geht schon weiter. Da dürfen wir auch Vertrauen haben, dass es nicht allein in unserer Verantwortung liegt und so.
1: Das ist schon sehr entspannend, der Gedanke. Ja, du hast jetzt auch ein bisschen angetönt, eben so als Eltern, die Werte auch vorleben. Was findest du, was sind denn so Werte, die Eltern können, sollen ihren Kindern mitgeben über das Thema Sexualität?
0: Grundsätzlich glaube ich, dass ja ganz, ganz viel Sexualaufklärung nicht im sexuellen Bereich stattfindet. Also, dass ganz viele Sachen, die wir vorleben oder so, gar nicht

0: explizit mit Sexualität zu tun haben, sondern zum Beispiel, wie leben wir Beziehung als Paar? Wie gehen wir miteinander um? Wie kommunizieren wir? Haben die Kinder das Gefühl, wir sind auf Augenhöhe? Haben die Eltern, haben sie einen Umgang, wo irgendwie beide ernst genommen werden, die ihren Bedürfnissen, die Fragen und so? Und da geht es nicht darum, dass man dem Kind muss erzählen oder über die eigene Beziehung mega reden oder so. Über die eigene Sexualität schon gar nicht. Das ist zum Beispiel etwas, wo man sich als Eltern darf und aus meiner Sicht auch soll abgrenzen. Es geht nicht darum, die Kindoffenheit heisst nicht, dass die Kinder im Detail über die Sexualität der Eltern wissen, wenn es normalerweise ja auch nicht. Findet ja meistens eine Abgrenzung statt. Sondern ich meine wirklich im Alltag drin, im Umgang miteinander. Wie wird auch reagiert auf das ganze Thema von eigenen Grenzen wahren? Werden auch Grenzen der Kinder gewahrt? Eben auch im Alltag, die Situationen. Es fängt an mit, ich sage mal, wie begrüßt man sich? Wenn jetzt ein Kind irgendjemandem in der Verwandtschaft nicht möchte, umarmen, küssen, was auch immer oder so, nimmt man dann das Kind ernst und sagt, hey, das ist okay, wie möchtest du gerne begrüßen? Ohne grosse Geschichte daraus machen. Da sind wir manchmal auch ein bisschen ängstlich, finde ich. Dass wir gerade so im Freundesfamilienkreis dann manchmal das Gefühl haben, wenn wir jemandem sagen, hey, mein Kind hat das nicht gern, dass wir das Gefühl haben, ah, wir beschuldigen die Person, irgendetwas Schlimmes gemacht zu haben oder so. Und ich glaube, da dürfen wir mutig auch im Kleinen darüber reden, um das geht es gar nicht. Sondern es geht darum, wenn die Kinder etwas nicht gern haben oder so, dass man sie dort drin ernst nehmen. Ja. Und ich glaube, als Eltern können wir ja sehr gut unterscheiden zwischen, ah, mein Kind hält halt nicht so gern, wenn es nicht darf, Glasse essen zum Dessert. Und das geht es ja nicht, oder? Da können wir manchmal so fragen. Ja, genau. Es geht um etwas ganz anderes, oder? Sondern es geht darum, nehmen wir sie von klein auf ernst, in dem, was sie auch ausdrücken. Oder kützeln ist auch so ein gutes Beispiel. Viele Kinder haben nicht gern, wenn man sie kützelt. Und weil sie dann halt lachen müssen beim Kützeln, hat man das Gefühl, dann tut man noch ein bisschen mehr und haha und so. Und dort drin einfach ein gutes Gespür haben, fühlt es sich gut an. Strahlen sie etwas aus, was lustig ist, was Spass macht, oder merkt man, sie haben so ein bisschen Unbehagen. Und sie dort drin schon von Anfang an sehr ernst nehmen. Ja, so gibt es für mich viele Situationen im Alltag, wo ich glaube, hat viel mit Sexualerziehung zu tun, mit Prävention zu tun, wo aber nicht auf den ersten Blick direkt mit dem Thema so zu tun hat.
1: Jetzt im Podcast Elternfragen haben wir immer wieder Fragen aus der Community, die uns im Voraus eingesendet werden. Und es sind einige zusammengekommen zum Thema Aufklärung. Das betrifft ja eigentlich so ziemlich jede Familie, ja, auch, ja. Gell? Ich habe jetzt mal ein paar rausgesucht. Die erste Frage lese ich dir gerade vor. Es ist eine Mutter, die schreibt, unser Sohn hat ständig die Hände in seiner Unterhose. Ich habe ihm gesagt, dass er das nicht darf. Aber jetzt hat mir eine Freundin gesagt, dass man genau so Sexualität mit Scham verbindet. Ich bin verunsichert. Hat sie recht?
0: So Fragen kommen viel, oder? Wo man merkt, es gibt so unterschiedliche Meinungen und Einflüsse und plötzlich weiss man als Eltern gar nicht mehr recht, was, wie, wo. Und mir ist wirklich wichtig, nochmal zu sagen, es gibt ganz unterschiedliche Möglichkeiten, wie man mit Kindern umgeht in dieser Thematik. Das Wichtigste ist wirklich, dass man authentisch ist und dass einem wohl ist. Einfach nochmal zum Sagen, es gibt nicht einfach 10 Tipps, so muss man es machen. Bei dieser Frage aber kann ich gleich darüber sagen, es ist ein bisschen ähnlich wie das, was ich vorher gesagt habe, wegen in der Bibliothek, oder? Wie reagiert man auf eine Frage vom Kind? Was gibt man für eine Haltung da weiter? Wenn man einem Kind sagt, hey, nein, nimm die Hände aus, das macht man nicht. Oder das ist grusig. Oder irgendwie, nein. Oder wie auch immer. Ja. Dann ist schon so, dass es dann kann Auswirkungen haben, dass es schambehaftet und schuldbehaftet wird, dass man sich als Kind das Gefühl hat, hey, was habe ich jetzt Schlimmes gemacht? Und dort ist es gut und wichtig, sich auch zu fragen, ja, was möchte man für eine Haltung oder Botschaft weitergeben? Und was ganz wichtig ist zum Wissen für all diese Fragen, sei das jetzt bei dieser Frage, aber auch bei Themen von Töchterli spielen und so weiter, bei Situationen, wo man muss beurteilen, ist das okay für Kinder und so weiter. Es gibt einen grossen Unterschied zwischen wie schauen wir Erwachsene auf Sexualität und wie sehen das Kind, was haben Kinder für einen Zugang. Also Kinder, wenn es beim Thema Körper, wenn sie jetzt eben sich anlangen am Penis oder an der Klitoris, an der Vulva, wie auch immer, das hat ja für sie nichts mit Sexualität in dem Sinn zu tun. Es hat auch nichts mit Sex hart zu tun. Sondern Kinder sind ja, die checken das ja auch. Ich meine, es hat so viele Nervenende an der Klitoris und am Penis wie nie einen Zusch am Körper, oder? Und Kinder merken, ah, das fühlt sich schön an, oder das beruhigt, oder das kann man runterfahren, oder gibt es schönes Kribbeln, wie auch immer. Das ist einfach eine Körpererfahrung für sie, wo sie ja checken, ah, das ist etwas Schönes. Und wenn man dann ihnen wie das Bild geht, ui nein, das ist schlimm, das ist raus, dann können sie das gar nicht richtig einordnen, weil sie denken dann, hä, warum jetzt? Oder? Ja. Kinder haben keine, ich rede jetzt von Kindern, die keine übergriffige Erfahrungen gemacht haben, das ist schon ganz wichtig, das zu unterscheiden, haben sie kein Bewusstsein für die Problematik von dem Thema. Es ist weder schambehaftet, es ist noch irgendwie, sie kennen keine Geschichten, die schlimm sind oder irgendetwas, sondern sie sind ja einfach Kinder und entdecken ihren Körper und wir Erwachsenen haben schon ganz viel Wissen und Erfahrungen und Sichtweisen, die anders sind. Und das finde ich ganz etwas wichtig, sich immer wieder bewusst zu sein, die Erwachsenenbrille so ein bisschen abzuziehen und sagen, wie sieht das Kind das? Und dann kann man aber mit Kindern durchaus darüber reden, so etwa ab 3-4, sage ich, von ihrer psychosexuellen Entwicklung her, sind sie dann am Punkt, wo sie auch Regeln lernen können. Also, also allgemein, nicht in der psychosexuellen Entwicklung, hilft ja Regeln beibringen mit 2 noch nicht so viel. Man kann einfach immer wieder Grenzen setzen und sagen, aber Kind an sich, dass sie das wirklich verstehen und können umsetzen, ist noch schwierig. Das entlastet ja auch mit kleinen Kind, das zu wissen.
2: Absolut, ja.
0: Und wenn sie aber so mit 3-4, sage ich, ins Alter kommen, kann man auch durchaus mit ihnen darüber reden, wo ist was? Okay, also ist es daheim im Pool, im Garten, wo man vielleicht noch ein paar Bäume hat und so rumblüten lässt, oder? Schön, völlig okay, wenn alle wohl dabei sind, aber jetzt in der Migros gehen wir auch nicht Blut posten oder so. Also das ist für Kinder ja dann auch schnell logisch. Wir haben gesellschaftliche Normen, wir haben eine Familienkultur mit bestimmten Normen und dann kommt noch der Bereich, wie wohl ist sich jeder für sich, oder? Es gibt wie so die drei Bereiche. Und dann dem Kind beizwingen, hey, es ist total okay, dass du das spannend findest, oder hey, ja, das kann ich nachvollziehen. Weißt du, man kann sogar noch sagen, weißt du, viel Nervenendung, gell? Wenn man das möchte, sagen, das kann man durchaus so in so Situationen auch wissen, einflüssen lassen. Und dann aber sagen, das ist aber auch etwas, wo so ein Bereich ist, wo dir gehört, das ist so etwas Intimes, oder? Das ist ein Unterschied zum Gesicht, wo wir überall sehen oder so, oder? Darum tun wir ja auch Unterhosen und Hosen so anlegen. Das ist ein Unterschied. Und das ist etwas, was du kannst machen kannst, wenn du im Zimmer bist oder wenn du Zeit mit dir hast oder wenn du am Duschen bist oder bei dir. Einfach so ein bisschen, ich glaube, dann vermittelt man, es ist total okay. Es ist nicht irgendwie schambehaft oder etwas und man bringt ihnen aber auch bei, wo ist was okay.
2: Ja.
0: Und das würde ich sehr ermutigen, dass man das schon mit nicht erst als Teenager, sondern dass auch Kinder das schon dürfen lernen. Das lernen sie ja auch, wenn sie in Kinski kommen, oder? Was macht man im Kinski und was nicht? Das ist ein Unterschied zu, was mache ich daheim im Zimmer und so. Und ich glaube, da kann man das gut ihnen weitergeben. Aber ich würde schon sehr ermutigen, jetzt in dem Bereich, wenn das geht, wenn man wohl damit ist, dass man sich auch darüber Gedanken macht, wie möchte ich reagieren, wenn es mal so eine Situation gibt. Ich finde es auch sehr hilfreich, wenn man als Paar über das austauscht. Das macht man ja eigentlich selten, es kommt einem gar nicht so in den Sinn. Also wie möchten wir reagieren, wenn die Fragen kommen? Was haben wir für eine Haltung? Wie reagieren wir, wenn ein Kind eine Frage hat zu Pornografie zum Beispiel? Wie reagieren wir, wenn sie mit etwas kommen, was sie erlebt haben und so weiter, dass man da auch nicht so allein ist und auch ein bisschen vorbereitet ist, wenn die Situation kommt. Ja.
1: Du hast mal noch ein Stichwort Doktorspiele gebracht. Eben, es ist so die kindliche Neugier. Oder vor allem gerade auch, wenn es jetzt ein Mädchen ist, oh, der Bub hat einen Penis, darf ich mal anlangen. Wie reagierst du das, wenn du wie hörst, mein Kind hat irgendwie, weiß auch nicht, den abgemacht und die haben da Doktor gespielt?
0: Es ist ein bisschen ein eigenes Thema. Oder es bräuchte wie ein bisschen grösser Raum, dass man wirklich dem auch gerecht werden könnte. Weil ich glaube, es ist sehr ein sensibles Thema. Es ist auch ein bisschen komplex, weil man ja nicht einfach jetzt kann pauschal sagen, so und so ist es.
2: Ja.
0: Es gibt aber, wenn wir einen Vortrag machen, so über das Thema, dann gibt es so ein bisschen Kriterien, die einem helfen, sich ein bisschen zu orientieren.
2: Okay.
0: Wo man so ein bisschen sagt, das sind eher positive Kriterien, im Sinne von doch, dann ist es okay. Und das sind Kriterien, wo man so ein bisschen sagt, es macht Sinn, noch anzuschauen oder so. Wichtig ist schon auch immer das eigene Bauchgefühl. Ich sage immer, wenn man kein gutes Gefühl dabei hat in einer Situation oder so, dann ist es auch völlig okay, die Situation irgendwie, was heisst unterbrechen, aber die Kinder vielleicht sagen so, rausgehen spielen oder zu Vieri machen oder wie auch immer. Und wichtig ist sicher, ein wichtiger Punkt, finde ich, der hilft, ist, wenn Kinder Sympathien füreinander haben, ist es grundsätzlich schon mal eine gute Voraussetzung. Das heisst nicht, dass dann alles okay ist, aber so als erstes können zu überprüfen, Kinder, die keine Sympathien füreinander haben, die machen das eigentlich nicht. Und wenn sie es machen, ist es einseitig.
1: Ja.
0: So ein bisschen. Das kann man zum Beispiel sagen, das hilft so ein bisschen. Weil es ist ja etwas, ja, wenn beide das wirklich spannend finden und gewundert sind und finden, kann ich mal schnell schauen bei dir und wie sieht es aus und so, eben, dann sind wir wieder bei dem Unterschied zu Erwachsenen. Ist das nicht grundsätzlich bedenklich? Dann ist das auch normal, dass sie gewundert sind. Sie interessiert ja alles, was anders ist als bei ihnen. Und sie stellen dann manchmal ja auch Fragen, wenn sie noch kleiner sind. Ja, komme ich dann auch mal noch einen Penis über? Wachsen bei mir Brüste oder nicht? Also, wo sie auch anfangen zu lernen, ja. Was ist Mädchen, was ist Bub, wie entwickelt sich das und so. Und dort bin ich grundsätzlich mal entspannt, aber mit dem Wissen darum, es gibt auch Kriterien, wo es wichtig ist, anzuschauen.
1: Ja.
0: Genau. Da einfach so ein bisschen Kurzfassung. Wir haben ein Webinar aufgenommen zu dem Thema und reden auch dort drin noch so ein bisschen ausführlicher. Und wenn einem das interessiert, kann man das gut auch bei uns beziehen und da noch ein bisschen genauer mal drüber lassen.
1: Genau. Das ist super. Ja. Verlinken wir gerne auch so in den Shownotes.
0: Ja, sehr gerne.
1: Jetzt würde ich dir noch eine zweite Frage vorstellen. Die ist von einem Papi gekommen. Man muss vielleicht sagen, es sind eher zwei Fragen in einer drin. Sie fängt so an. Wie lange ist es okay, dass ich mit meinen drei Töchtern nackt bade? Soll ich das irgendwann aufhören? Und manchmal fragt mich eine Tochter, ob sie meinen Penis anfassen darf. Ich sage jeweils nein, aber verstehe ihre Neugierde auch. Sie hat ja nur Schwestern. Sollte ich es also doch zulassen?
0: Nehmen wir sie auseinander. Die erste Frage wegen dem Baden, die kommt auch mehrmals, weil man ja irgendwie merkt, das beschäftigt dann die Leute, hey, bis wohin ist was okay. Auch da gibt es nicht eine Pauschalantwort. Ich glaube, es lohnt sich schon, sich zu überlegen, ja, was ist jetzt, was ist der Gewinn? Oder so ein bisschen sich zu überlegen, jetzt mit den drei Töchtern, das heisst ja doch, die sind nicht mehr alle ganz klein, jetzt miteinander in die Badwanne zu gehen, ist das wirklich etwas, wo auch Kinder etwas irgendwie davon haben? Ist das jetzt mega leise, dass man es machen kann? Oder kann man einfach sagen, hey, die drei Mädels können auch in die Badwanne und ich als Papi bin daneben, in den Shorts oder wie auch immer und kann so mit ihnen helfen, baden, Haare waschen, wie auch immer, oder auch als Mami. Wo ich so ein bisschen finde, man muss ja auch nicht, oder man kann ja über Situationen, die könnten heikel sein, kann man ja auch sagen, das tut man jetzt auch bewusst so ein bisschen nicht machen. Also ja. Da finde ich schon, da würde ich schon ermutigen zu sagen, ja, wenn es jetzt nicht mega wichtig ist und so. Und man hat ja schon ein bisschen die Frage, das zeigt ja, aus der Frage kommt ja, ich bin nicht so sicher, ist das okay oder wohl, dann macht man es doch nicht. Jetzt mal ganz simpel gesagt. Aber wenn jetzt die Kinder ja noch sehr klein sind und man badet mitten, ist das auch nicht per se irgendwie problematisch oder schlimm. Ich glaube, ganz ein wichtiger Punkt ist, dass man immer darauf achtet, sind die Kinder noch wohl damit und bin ich noch wohl damit. Oder es ist beides. Oder hat es irgendwie plötzlich eine Komponente, wo man merkt, aha, irgendwie ist es so ein bisschen komisch, es fühlt sich irgendwie nicht mehr so natürlich an oder so. Und das ist sicher ein guter Moment. Zum nicht mehr. Und klar, die Frage, soll ich irgendwann damit aufhören, die finde ich, ist sehr klar, ja. also ich sage jetzt mal spätestens, wenn sie richtig in die Pubertät kommen, und das kann ja schon mit 8 sein oder so, finde ich schon, gibt es einfach Sachen, wo ich bin immer sehr für eine gesunde Nähe, dass man nicht muss irgendwie sich künstlich vor allem distanzieren, aber jetzt gerade nackt mit dem Kind. Und ich finde übrigens, das gilt auch unabhängig vom Geschlecht. Oder? Also auch als Papi mit den Buben noch lange baden, jetzt miteinander, wo man sehr nahe Körperkontakte in der Badwanne oder so hat, finde ich, wie irgendwann ist auch der Moment, das nicht mehr zu machen.
1: Ja.
0: Aber ich würde gerne noch ergänzen, auch da so ein bisschen. Es kommt dann gleichzeitig, oder eine ähnliche Frage kommt, ja, wie lange soll ich zum Beispiel nackt vor den Kindern rumlaufen? Ist das okay grundsätzlich oder nicht? Und dort finde ich auch sehr wichtig, dass es sehr unterschiedlich ist, je nach Familienhaushalt, oder? Dass es für die einen Eltern total normal und okay ist, das zu machen. Und mit dem tut man den Kindern weitergeben, hey, wir haben eine sehr offene Haltung, ich stehe zu meinem Körper, wir müssen uns nicht verstecken und so weiter. Und dann gibt es Familien, die das bewusst nicht machen oder die Eltern sich nicht wohlfühlen und mit dem und Patzimmer die Tür zumachen, sage ich mal, im Duschen und so. Und mit dem tut man den Kindern vermitteln, hey, du darfst für deine Privatsphäre einstehen, das ist total okay, dass man nicht, und so weiter. Also es hat wie beides eine gute Botschaft. wichtig ist, dass man sich überlegt, wie wollen wir es, was passt zu uns. Und dort beim Nachtumlaufen ist es ein bisschen ähnlich. Es kann ja sein, dass ich als Eltern völlig gewöhnt bin und völlig easy bin, bis die Kinder ausziehen, immer Nacht rumzulaufen. Aber es kann sein, dass es bei den Kindern irgendwann, dass sie sich irgendwann unwohl fühlen, dass sie irgendwann finden sie es ein bisschen peinlich oder wie auch immer. Und dort finde ich es mega wichtig, auch auf die Kinder Rücksicht zu nehmen. Wenn die Kinder irgendwann finden, mir ist es unangenehm, dass man dann auch als Eltern sich anpasst. Das soll ja, die Familienkultur soll ja für beide wohlfühlend sein, oder? Und dort würde ich ermutigen, auch dort sensibel zu sein oder sogar auch mal zu fragen. Oder einfach zu sagen, hey, ja, wir sind uns gewöhnt, in die Nacht umzulaufen, aber hey, wärst du froh, ich würde jetzt einmal ein Tüchchen nehmen oder so, weil manchmal sagt es vielleicht auch, hey, manchmal ist noch Kollegin zu Besuch oder so und du weißt es vielleicht gar nicht und dann laufst du da plötzlich und so. Und da auch wirklich rücksichtsvoll so miteinander sein.
1: Ja, finde ich schön. Was findest du zu dieser Frage, eben, wenn jetzt jemand will, den Penis anlangen will, also die Tochter? Ich meine, es kann ja jetzt auch, wenn jetzt eine Mutter ist und es fragt irgendein Kind, darf ich deine Brüste anlangen? Was findest du generell zu so Fragen? Sollen wir da gerade Nein sagen? Oder?
0: Auch das, finde ich, ist ein bisschen situationsabhängig. Also grundsätzlich mal finde ich, man muss nicht können, eben die Frage, die ich verstehe mega, oder, dass man neugierig ist als Mädchen und so, aber es ist jetzt nicht wichtige Voraussetzung, dass man mal hat können einen Penis anlangen, sage ich mal, dass man hat können Brüste anlangen. Also da darf man auch entspannt sein und sagen, das ist jetzt nicht eine Erfahrung, die man muss machen, auch wenn sie das interessiert oder so. Darum finde ich auch, man darf bei diesen Fragen auch sehr dafür einstehen, hey, das ist meine Privatsphäre, das ist so das, ich möchte nicht, es ist okay, eben, wenn du es mal siehst oder weil es dich interessiert, so, aber ich möchte jetzt nicht, dass du das anlangst. Das ist meins. Und das ist ja auch eine super Botschaft für Kinder, oder? Auch sie. Und ich würde die Situation auch nutzen, um dann gerade zu sagen, hey, und auch bei dir darf im Fall niemand dich anlangen. Ja. Das ist zum Beispiel etwas, wo längst nicht alle Kinder wissen, oder? Also genau, gerade Kinder, man weiss ja, die allermeisten Übergriffe passieren in der Familie und in der Verwandtschaft. Also ganz eine hohe Prozentzahl. Und da sind wir uns manchmal nicht so bewusst, dass das erstens so ist und zweitens, dass wenn Kinder das von klein auf irgendwie erleben, haben sie vielleicht ein bisschen komisches Gefühl dabei und es ist unangenehm, aber grundsätzlich sind sie sich nicht bewusst, dass man das nicht darf. Und so Situationen nutzen, um gerade auch so Botschaften bei den Kindern platzieren, finde ich super. Wenn jetzt mal, ich weiss noch von einem kleinen Mädchen, so, wo man hat so Glöckchen beim Papi oder irgendwas lustig gefunden hat, mal einmal und dann macht sie das mal, ist jetzt das auch nicht tragisch oder so? Also sie muss nicht gerade Angst haben, oh nein und so, wenn es für den Papi okay ist, mal einmal kurz. Aber grundsätzlich eben finde ich, da darf man sehr nach dem eigenen Gefühl gehen, nein, ich möchte das nicht, das ist mein Körper oder so. Das Gleiche eben, wie du sagst, bei Frauen oder wenn das Kind mal interessiert, ah, die weichen Brüste und darf es mal anlangen, hey, wie fühlt sich das Gewebe an, so völlig okay, oder? Aber dass das Kind immer wieder muss können, auch an der Brust von Mami irgendwie dürfen anlangen oder wie auch immer, finde ich, muss man auch nicht. Also eben, da darf man wirklich auch selber herausfinden, was ist irgendwie Stimmung und da auch mutig Grenzen setzen. Und zu dem Thema gibt es zum Beispiel auch noch ein gutes Beispiel, wie kann man, häufig kommt auch die Frage, wie kann man Kinder einerseits schützen in dieser Thematik und andererseits ihnen nicht Angst machen.
1: Absolut.
0: Und grundsätzlich finde ich ja all das, was wir heute ein bisschen geredet haben, ich finde es mega schön und wertvoll, wenn man dem Kind positiven Zugang zum Körper vermitteln kann, wenn man Offenheit vermitteln kann, wenn man sagen kann, hey, logisch ist das spannend, die meisten Menschen finden das spannend, die meisten Menschen wünschen sich auch irgendwann Sex und Körperkontakt und Spüren und all diese Sachen. Nicht alle, das ist auch total okay, aber grundsätzlich ist es etwas, was uns Menschen bewegt und was wir spannend finden, weil es ganz viel mit uns zu tun hat. Und da den Kind grundsätzlich sagen, hey, wir wollen positiv sie prägen, wir wollen sie offen, wir wollen, dass sie dürfen eben positive Körpererfahrung machen und so weiter. Und dort drin aber auch das Bewusstsein haben, eben wir als Erwachsene, dass sie ja auch sehr ein herausforderndes Thema kann sein und dass auch ganz, ganz schwierige Geschichten passieren in dieser Thematik. Und ich finde es mega hilfreich, genau, auch da rein in Alltagssituationen so Sachen zu vermitteln, ohne ihnen Angst zu machen. Also zum Beispiel sind sich ja unsere Kinder heutzutage unglaublich gewöhnt, dass man sie rund um die Uhr füttert. Das ist, kann man kritisch sehen, oder? Ich sage jetzt nicht, aber das ist für sie etwas, was sie nicht komisch finden. Das heisst, wir können nicht davon ausgehen, dass sie sich bewusst sind, dass es komisch ist, wenn man sie jetzt wieder nackt in der Badwanne oder im Badzimmer füttert. Also macht man ja zum Teil sogar als Eltern manchmal auch. Da fehlt ja manchmal auch ein bisschen das Bewusstsein für, was ist okay und was nicht. Und dann zum Beispiel am Kind irgendwie im Badzimmer so zu sagen, hey, darf ich von dir ein Foto machen? Zum Beispiel. Und dann würde das Kind sagen, ah ja. Und dann würde man sagen, nein, das darf ich nicht. Okay. Weil weißt du, Kind, auch ich darf nicht, wenn du nackt bist, von dir ein Foto machen. Das ist dein Körper. Niemand darf von dir, wenn du nackt bist, ein Foto machen. Und dann hat man eine Botschaft platziert, die null Angst auslöst. Ja. Das ist einfach, und die kann man vielleicht auch 3-4 Mal platzieren. Kind gehört ja nicht immer aufs erste Mal. Und dann ist es vielleicht so, wäre das Kind dann irgendwie bei jemandem Bekannten, wäre das Kind vielleicht im Turmverein, wo auch immer, und es würde jemand ein Foto machen, beim Duschen oder wie auch immer, dann hat das Kind die Botschaft gehört und würde daheim vielleicht sagen, heute ist jemand komisches Foto gemacht. Und dann sind wir Eltern ja sehr sensibilisiert, dass wir wissen, jetzt müssen wir reagieren. Ja. Wenn wir das nicht platzieren, dann kann es sein, dass es ihm nicht mal gross auffällt. Oder? Und dann muss ich aber dem Kind nicht erzählen, übrigens, es gibt böse Menschen auf der Welt, die dich vielleicht föteln und missbrauchen und wie auch immer, oder so Schreckensgeschichten zeichnen, sondern ich gebe ihm Tools mit, ich gebe ihm Wert mit, ich sage ihm Sachen, die wichtig sind, Botschaften, ohne dass man Angst machen muss. Und das ist so der Weg, wo ich persönlich versuche zu gehen, oder wo ich denke, positiven Zugang vermitteln, gleichzeitig sie sensibilisieren, indem man ihre Grenze halten, indem man eben so Beispiele nutzt, um ihnen Botschaften können mitzugeben, was okay ist und was nicht. Und dann kann man auch mal noch ein Büchlein nehmen, ich gehe doch nicht mit jedem mit und ihnen auch vermitteln, hey, zu welchen Leuten vertrauen. Aber ich glaube, das ist nur ein ganz kleiner Aspekt von der Prävention, weil es passiert ja ganz wenig dort. Ja. Natürlich ist das wichtig, das mal zu platzieren. Aber noch für mich genauso wichtig ist, sie zu sensibilisieren für im Alltag, dass sie können spüren, wenn finden Grenzverletzungen statt und dass sie dann auch können zu einem kommen.
1: Weißt, ich finde es ganz spannend. Wir haben das Gespräch angefangen, indem ich gefragt habe oder so die Aussage gemacht habe, du bist so unverkrampft und du hast so einen lockeren Umgang mit dem Thema. Und ich habe es ein bisschen an dem aufgehängt, dass es dein Beruf ist und dass du es ja immer machst. Aber ich finde es jetzt wie eine Art des schönes Schlusswort, wie es eben, wenn man es in den Alltag einbindet und wenn wir gar nicht so uns die künstlichen Settings schaffen, um über das Thema zu reden, dass es dann automatisch unverkrampft und unkompliziert wird über das Thema Sexualität, Aufklärung, Prävention, auch von sexuellen Übergriffen zu reden, weil es einfach so ein Teil wird vom Alltag.
0: Vielleicht nicht automatisch, oder? Also weißt du, so ein bisschen, oder zum da ein bisschen Druck rauszunehmen, es braucht wahrscheinlich schon auch eine Auseinandersetzung damit, oder wenn jetzt die Leute das hören, ist das auch super, dann setzt man sich schon damit auseinander. es braucht mutig eben Gespräche miteinander und ich glaube schon, es braucht auch anzuschauen, die eigene Prägung, oder wo komme ich her? Und vielleicht dort drin auch mal mutig zu sagen, möchte ich das weitergeben, was mich geprägt hat? Möchte ich es irgendwie anders machen? Wenn ja, wie? Also so, ich glaube, die Auseinandersetzung ist sehr wertvoll. Und dann, wie du sagst, wenn man es dann kann, so in den Alltag integrieren, dann kann es wirklich zu etwas werden, wo man so merkt, aha, ich habe mir das irgendwie so schwierig und gross vorgestellt und irgendwie läuft es jetzt. Und dann gibt es immer mal wieder Situationen, die einem herausfordern, wenn sie älter werden, die mit Fragen konfrontiert sind. Eben die ganze Social Media Pornografie haben wir jetzt nicht so thematisiert. Das ist sicher auch ein Thema für sich, wo man auch Unterstützung holen kann und auch bei Fachstellen nachfragen, oder? Leute, die im Umfeld fragen, die schon ältere Kinder haben, wie haben ihr es gemacht und so. Ich glaube, in dem Sinn kann es wie automatisch und unverkrampft werden, wenn man auch getraut, darüber zu reden, sich diesen Fragen zu stellen. Auch eben unter Freunden miteinander darüber zu reden, wie macht ihr es, was hat euch geholfen. Und dann kann es zu etwas werden, das sogar Freude bringen kann. genau, mit den Kindern auch da drin gut unterwegs zu sein.
1: Danke vielmals, Christine, für das total spannende Gespräch.
0: Sehr gerne, danke dir.
1: Also mich hat das Gespräch mit der Christine Hefti extrem erleichtert. Erstens mal, weil es eben sogar ihr als Sexualpädagogin manchmal schwerfällt, mit ihren Kindern über Sexualität zu reden. Also kann ich mir ja da auch ein bisschen Druck rausnehmen. Und zweitens, weil ich ganz viele Anregungen bekommen habe, Aufklärung auch in den Alltag einzubauen. Das Beispiel mit der Frage, darf ich von dir ein Foto machen, wenn du nackt bist? Das habe ich mit meinen Kindern schon ausprobiert. Und es hat ein wirklich spannendes und gutes Gespräch ausgelöst, nachdem ich ihnen gesagt habe, nein, niemand darf ein Foto von dir machen, wenn du nackt bist. Und ein Satz, der in mir noch lange nachgeklungen ist, nach dem Gespräch, ist, wo Christine gesagt hat, Vertrautheit und Offenheit von uns Eltern den Kindern gegenüber ist die beste Prävention. So wünsche ich das uns allen, dass wir so eine vertrauensvolle und offene Beziehung mit unseren Kindern aufbauen können. Danke fürs Hinhören und bis zum nächsten Mal bei Elternfragen.
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1: Die Nachrichten von SRF um 3 mit Frank Estermann. In der Schweiz sind mehr Menschen von Betrugsdelikten betroffen. Das zeigt eine neue Umfrage der Zürcher Hochschule für angewandte Wissenschaften und der Universität St. Gallen. Fast 16% der Befragten sagten, sie seien 2025 von einem Betrugsdelikt betroffen gewesen. Der Anteil ist damit fast doppelt so hoch wie noch im Jahr 2022. 3/4 der Betrugsdelikte passieren laut der Befragung im Internet und in den sozialen Medien. Das Sicherheitsgefühl in der Schweiz hat sich laut der Umfrage leicht verschlechtert. Gut 83% der Befragten sagten, sie fühlten sich auch nach Einbruch der Dunkelheit sicher. Das sind knapp 5 Prozentpunkte weniger als noch 2022. Für die repräsentative Umfrage wurden knapp 13.500 Personen befragt. In Costa Rica hat Präsidentin Laura Fernandez ein neues Hochsicherheitsgefängnis eröffnet. Dieses ist dem Megagefängnis in El Salvador nachempfunden und soll helfen, die Bandenkriminalität zu bekämpfen. Die Kriminalität in Costa Rica ist in den letzten Jahren sprunghaft angestiegen. Zuvor galt das Land als eines der sichersten in Lateinamerika. Im neuen Gefängnis hat es Platz für gut 5'000 Häftlinge. In der Anstalt sollen strenge Regeln gelten, auch für den Kontakt nach außen und für Besucher. Gleichzeitig kündigte Präsidentin Fernandez an, sie werde am Freitag nach El Salvador reisen, um das dortige Megagefängnis zu besichtigen. El Salvadors Präsident Nayib Bukele ließ das Gefängnis für den Kampf gegen Bandenkriminalität errichten. Zehntausende Menschen wurden in El Salvador seither inhaftiert. Menschenrechtsorganisationen haben das Vorgehen wiederholt kritisiert. Es würden auch viele unschuldige Menschen eingesperrt. In der türkischen Millionenmetropole Istanbul haben heftige Regenfälle zu Überschwemmungen geführt. Zahlreiche Straßen stehen unter Wasser und Unterführungen und Keller seien vollgelaufen, meldet die Nachrichtenagentur Anadolu. In einigen Stadtteilen habe es auch Erdrutsche gegeben. Laut den Behörden ist ein 14-jähriges Kind gestorben. Es habe einen Stromschlag erlitten, als es in eine Pfütze trat. Wegen der Überschwemmungen wurden die Menschen aufgefordert, ihre Häuser nur wenn absolut nötig zu verlassen. Menschen, die in Kellerwohnungen leben, sollten die Nacht aber nicht dort verbringen. Die Schulen in Istanbul bleiben heute Donnerstag geschlossen. Das Wetter: im Flachland liegt zunächst Nebel, sonst ist es meist sonnig bei 15 bis 20 Grad. Das war Nachrichten von Radio SRF, verantwortlich Frank Estermann. SRF-Verkehrsinfo von 3.03 Uhr auf der A1 Yverdon Richtung Genf zwischen Gossonay und der Verzweigung Villach-Saint-Croix besteht Gefahr durch ein Pannenfahrzeug.
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5: 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Und ich habe dann von meiner Schwester einen Teil von ihrer Leber bekommen. Und man hat eine Operation gemacht, die man auf der Welt noch nie gemacht hat.
4: Über 11 Stunden ist die Operation gegangen, wo sogar Zeitungen darüber geschrieben haben. 20 Minuten hat titelt 20 Ärzte im Einsatz, Weltpremiere OP am Unispital Zürich. Und der Blick setzt die Schlagzeilen: Meine Schwester schenkte mir ein zweites Leben. Nach dieser Mega-OP, der transplantierten Leber und ganz schwierigen Eingriff am Herz, muss das Kind sein, das Leben aber auch zuerst wieder zurückfinden.
5: Es war ein langer Weg wieder zurück, wieder müssen lernen laufen. Ich bin, wir sind immer noch nicht ganz sicher, wie lange ich im Koma war, aber es war eine längere Zeit im Künstlichen. Und sich wieder zurück ins Leben kämpfen ist streng. Und ich weiss noch den einen Moment, wo ich gelegen bin, wie einfach auch gesagt habe, das will ich eigentlich nicht. Eigentlich fände ich es schöner auf der anderen Seite.
4: Seit diesem Punkt sind weit über 10 Jahre verstrichen. Die Kindsa ist unter anderem zweimal Mami geworden und muss in dieser Rolle miterleben, wie es der eigenen Tochter gesundheitlich ganz schlecht geht. Die Lin ist letzten Sommer mit 8 an Leukämie erkrankt. Das hat das vergangene Jahr von der ganzen Familie Sigrist auf den Kopf gestellt.
5: Also der erste Gedanke war, wie sage ich das meinem Mann? Nach eben meiner Krankheit im Nommel, also dass mir das Nommel etwas durchstehen müssen. Und das zweite ist halt, stirbt mein Kind? Überlebt sie das? Was erwartet uns?
4: Wie redet man mit dem eigenen Kind über den Tod, ist eine der Fragen in diesem Gespräch. Offen und ehrlich und erfrischend fröhlich nimmt uns die Kinza jetzt mit.
6: Wir sind zu Muren, das ist im Kanton Thurgau in der Nähe von Weinfelden. Da sind wir bei der Kinza zu Hause. Herzlich willkommen bei «Endlich Leben».
5: Hallo Jan, danke.
6: Ja, wir sind hier eben bei dir zu Hause. Wer wohnt da? Was macht euer zu Hause aus, dass man das so ein bisschen spüren und sich vielleicht auch kann vorstellen.
5: Mein Mann, der Damian, und unsere Töchter Lin und Tali wohnen da und ich. Wir haben ein paar Hühner und eine Katze. Und wir sind auch viel draußen im Garten anzutreffen. Es sind immer viele Kinder, Nachbarskinder da. Ja.
6: Ja, und das habe ich gerade erleben da bei mir gekommen. Das sind 5 Mädels, oder?
5: Genau.
6: Sie sind jetzt heute Morgen da, sie haben miteinander gespielt, geniessen die Zeit miteinander, haben es lustig, fröhlich. Coole Stimmung war, ja?
5: Ja.
6: Und du sagst ja, ihr habt hier auch gerade in der Strasse wirklich eine Gemeinschaft und ein Miteinander.
5: Ja, eine mega Verbundenheit und super Freunde und einfach ein Miteinander. Ja, von allen Generationen.
6: Sehr cool. Ja, Kinza, wir reden über 2 Lebensgeschichten, die hätten können mit dem Tod enden. Welche 2?
5: Also einerseits bin ich schwer krank gsi, hatte einen Fuchsbandwurm in der Leber, Herz- und Zwerchfell gehabt. Und unsere Tochter hat Leukämie gehabt.
6: Und mit der Lin, mit der Tochter und dieser Geschichte starten wir. Ich habe sie vorher auch gesehen, das durfte ich auch kennenlernen. Man sieht ihr noch an, dass sie eben noch in der Behandlung ist, auch von der Leukämie. Ich gehe aber noch ein bisschen zurück. Ich habe nämlich von dem mitbekommen in einem WhatsApp von dir. 4. Juli 2025. Wir sind schon länger miteinander im Kontakt für verschiedene Produktionen auch, wo wir schon mal wollen andenken. Und da schreibst du mir am 4. Juli 2025. Hoi Jan, unsere Pläne sind total aus dem Ruder. Unsere Tochter hat Leukämie. Wir haben die Diagnose gerade vor 2 Tagen bekommen. Und genau, du wirst darum das Jahr nicht etwas machen können. Ganz liebe Grüßli. Was hast du als erstes gefühlt, wo die Diagnose gestellt worden ist oder wo das in euer Leben eingebrochen ist?
5: Also der erste Gedanke war, wie sage ich das meinem Mann? Nach eben meiner Krankheit im Nommel, also dass mir das Nommel etwas durchstehen müssen. Und das zweite ist halt, stirbt mein Kind? Überlebt sie das? was erwartet uns, ja.
6: Wie alt war sie da, wo das gestartet hat oder wo sie die Leukämie-Diagnose bekommen hat?
5: 80.
6: 80, mhm. Ja. Wie wird das eigentlich diagnostiziert? Also ihr seid beim Arzt gewesen, oder mhm. wie ist das gegangen?
5: Ja, also sie hat etwa 2 Wochen lang immer wieder mal Fieber gehabt und Gelenkschmerzen und bei einer Freundin im Pool hat sie dann auch nicht mehr können schwimmen und an einem Morgen hat sie wie nicht mehr können aufstehen und hat auch wieder Fieber gehabt und sind zum Doktor und dort haben sie eigentlich eine einfache Blutentnahme gemacht und gesehen, dass ja, eigentlich die Blutwerte schon nicht mehr gut sind und dass sie Leukämie hat, haben wir eigentlich dort schon die Diagnose eigentlich bekommen. Oder so dringlichen Verdacht, genau.
6: Weißt du, ich kann mir noch fast vorstellen, hast du das ein Schmerz mitgefühlt bei diesen Gedanken oder bist du einfach mal total perplex gewesen, wo du das gehört hast? Ich meine, eben du sagst, da könnt ihr so Fragen durch den Kopf, wie stirbt mein Kind? Oder? Und mhm. eben die Kleine, deine Elterntochter ist 8 Jahre krass,
5: mhm.
6: oder?
5: Mhm. Ja, da ja, schaust sie an und denkst, sie steht so voll im Leben, hat vor 2 Tagen noch Mädchenreigentag mit Bravour gemacht und das Leben einfach von einem Moment auf den anderen komplett schweift es an dir über. Und ja, es ist schon ein Moment, wo man den Boden unter den Füßen verliert. Ja, wo man denkt, jetzt geht es nicht mehr weiter.
6: Was hast du gemacht in diesem Moment? Oder wie hast du den Boden wieder gesucht? Was waren die nächsten Schritte?
5: Also ich weiss, wir sind dann ins Spital, wir konnten dann gleich auf die Onkologie gehen. Und ich weiss noch, dass ich in den Balkon rausgegangen bin, gebrüllt habe und gesagt habe, Herr, ich kann das nicht tragen. Das kann ich nicht. Und ich weiss noch, das war irgendwie am ersten oder am zweiten Tag, wo ich gesagt habe, und du musst die Lasten wegnehmen. Und wir dürfen ihm, ich habe ihm eigentlich noch 1 oder 2 Tage den Rucksack gegeben und gesagt, in deine Hände, ja.
6: Also ihm, das heisst Gott, auch im Gebet, hast du...
5: Aha. Ja, ich habe zu ihm gefleht und geschrauen. Du hast doch noch mehr vor mit dem Mädchen. Noch nicht jetzt. Nimm sie mir noch nicht jetzt.
6: Mhm.
5: Ja.
6: Was sind die Konsequenzen gewesen nachher im Leben von der Lin und auch in deinem Leben als Mami, im Leben von euch als Eltern? Also hat die Lin hat ja noch Thali, eine jüngere Schwester.
5: Genau.
6: Also Konsequenzen für eine ganze Familie. Aber ja, was war jetzt in dem vergangenen Jahr?
5: Also sie hat intensive Chemotherapie müssen machen. Das heisst, wir haben uns eigentlich müssen von der Außenwelt abschotten. Man hat auch keinen Geburtstag mehr können gehen. Sie hat nicht mehr dürfen in die Schule. Wir sind viele Zeit im Spital gewesen. Wir haben eigentlich einfach in unserem Haus gelebt und eben, wenn jemand reingekommen ist, desinfiziert. Ja, wir haben schon sehr abgeschottet gelebt, eigentlich, ja. Einfach als Familie, genau.
6: Und wie haben das als Familie bewältigt, besprochen, die riesige Veränderung und die Schocknachricht?
5: Ja, es war für alle ein Megaschock gewesen. Ich habe einfach von den ersten Minuten eigentlich an habe ich immer offen kommuniziert. Ich habe allen eben gerade die Nachricht übergeben, dass das Lin hat. Und wir haben eine riesige Gebetsgruppe, wo ich gerade einen Chat gemacht habe, um alle auch immer informieren mit jedem Schritt, der wieder ist. Und auch eben, wenn es mir nicht gut gegangen ist, konnte ich dort reinschreiben und ich wusste, da kommt wieder eine ganze Bande zusammen, die betet, die den Himmel stürmt. Und ja, mega gute Familie, mega gute Freunde, die Schwiegereltern, die Eltern, die ja, auch den Thali und dem Damian geschaut haben, so ein bisschen, wo er zu Nacht essen mit dem Thali. Einfach eben immer wieder in der Lehre daheim kommen, ist sicher auch eine grosse Herausforderung gewesen. Ja.
6: Ist das Thema, oder wo du mal im Vorfeld hast mir das erzählt, oder? Haarausfall.
5: Mhm.
6: Ja, bei so einem jungen Mädchen.
5: Mhm.
6: eine Lehrerin, die heimkommt, dann kann Schule geben und so. Hast du mir da noch ein paar so, so Punkte, die jetzt eben das Jahr auch ja, so ein bisschen ummalen oder beschreiben?
5: Also etwas muss ich vorweg sagen, Lynn ist ein mega toughs Mädchen, wo sehr einfach ihr Schicksal angenommen hat. Sie hat ihr Haar verloren, sie hat büschelweise ausgerissen und hat gesagt, ich bin froh, wenn die weg sind. Und für sie war das eigentlich nie schlimm gewesen, um die Haare zu verlieren. Auch ihre Freundinnen, eben, die sie jeden Tag gesehen hat, oder Freunde, die sind wie mit dem, ja, es war wie normal gewesen. Und du hast noch eine Frage zu der Lehrerin gestellt. Aber die ist jeden Tag eigentlich zu uns gekommen. Wir sind da mega dankbar gewesen. Die ist einmal ist sie, glaube ich, nicht gekommen und sonst ist sie wirklich immer gekommen. Und hat 2 Stunden Schule gemacht am Tag mit ihr. Und da hat sie, ja, das war eine mega gute Zeit gewesen. Für die Lynn und ja, und auch für mich. Einmal schnell Auszeit, ja.
6: Haben die den Tod thematisiert?
5: Ja, wir haben, glaube ich, nach 2 Wochen, oder ist es vielleicht nicht einmal 2 Wochen gewesen, habe ich der Lynn gesagt, eben, was sie hat. Dann haben wir ihr eigentlich, nein, es ist, glaube ich, gerade sofort gewesen, aber ich weiss, irgendwie eine Woche oder so, irgendwann bin ich traurig gewesen und dann hat sie gesagt, Mami, du musst dir doch keine Sorgen machen. Wenn ich sterbe, dann bin ich bei Jesus. Und ja, dann geht es mir auch gut. Und ich habe gewusst, ja, sie hat den Glauben, sie hat so einen tiefen Glauben zu Jesus, dass ich mir eigentlich keine Sorgen machen muss. Sie weiss, wo sie hinkommt und hat dann auch gesagt, Mami, weißt du, dann kommst du später auch dazu und der Papi auch und Tali auch und alle, die ich gerne habe, kommen ja dann auch. Und so die Gewissheit haben, dass sie schon so einen tiefen Glauben mit Dachte hat, dass sie weiss, wo sie hinkommt, hat für mich, glaube ich, alles verändert. Ich glaube, das war für mich mega ein zentraler Punkt gewesen, zum Wissen, ja, sie hat alles verstanden, was wichtig ist im Leben.
6: Also ja. Der Glaube an Gott ist auch ein Fundament für euch als ganze Familie und also du und der Damian sind verankert im christlichen Glauben und ihr habt das auch gelebt mit euren Kids.
5: Ja, und auch Großeltern und viel Familie, viel Freunde. Mhm. Ja.
6: Ja.
5: Mhm.
6: Hat er das Bild, hat alles oder vieles verändert auch?
5: Mhm.
6: Also so, hat es Zuversicht gegeben oder hat es Hoffnung gegeben? Oder was hat es da gegeben?
5: Ja, eigentlich sagt man ja immer, wenn dein Kind stirbt, das Schlimmste. Und ich habe wie so gemerkt, nein, also es ist eigentlich ein schlimmer Gedanke, aber nein, ich habe gewusst, hey, sie ist gerettet und auch wenn sie stirbt, es ist nicht vorbei. Erst dann geht es richtig los. Und ich habe wie, das hat mich so gefreut, dass sie darf das Geschenk schon können annehmen mit Achti, schon den Glauben dürfen haben, dass sie zu noch viel grösserem berufen ist, wie da ein Mensch auf der Erde zu sein, sondern dass sie im Paradies wirklich mal darf sein und sich auch freut auf das. Und ob das früher oder später ist, Mami, das macht ja das spielt ja keine Rolle. Und ja, das so zu wissen. Natürlich, ich habe mit ihnen viel über den Tod geredet, weil ich selber ja in dieser Situation war. Ich glaube auch immer wieder, eben mit dem Haar verlieren, die Bilder haben sie von mir gekannt, dass ich auch mal die Haare verloren habe. Ich glaube, das war schon auch ein mega Vorteil gewesen.
6: Ich verstehe das mega mit dem Glauben und dieser Hoffnungsperspektive oder dem Change auch. Aber du bist ja eben auch, du bist auch als Mami, auch du bist Mensch mit Gefühl, Emotionen.
5: Mhm.
6: Wie ist dir gegangen, auch in deinem Inneren, oder wenn du mit deinem Kind über den Tod musst reden?
5: Ja, ich glaube, das ist schon etwas, was man nicht jeden Tag macht. Aber ich habe auch von Gott immer wieder das Bild bekommen. Also eine Freundin hat mir das Bild geschickt. Und ist auch wie etwas, was ich immer wieder von Gott bekommen habe. Ich habe immer eine grosse Hand in unserer Küche gesehen. Also so eine überdimensional grosse Hand, wo ich auch drin liegen konnte, drin hauen, drin brüllen, auch lachen, Blödsinn machen in dieser Hand. Und dann wie so, ich bin immer wieder in die Hand gelegen, wie ein Baby in die Hand hineingekuschelt, wenn es mir mal wirklich nicht gut gegangen ist. Und der Gebetschat, wo mir wirklich, der hat mich so gestärkt, zum Wissen, hey, da sind so viele Menschen, die für die Lim beten. Es sind noch mehr, die da in dem Chat sind. Und ja, so viele Menschen, die dafür beten. Da kann nur gut kommen. Ja, nein, eben, es ist, ja, das war ein mega Power dahinter. Oder immer noch. Mhm.
6: Du hast es eben gesagt, du kennst es genau auch. Wenn die Haare weg sind, und da kommen wir so zu deiner Geschichte. Mhm. Wir reden dann noch darüber, wie es Lynn heute geht und so. Mhm. Gehen wir zu dir 2012. Du bist dann 24, erlebst du ein unglaubliches Jahr.
5: Mhm.
6: Ja, was ist passiert? Du hast so schon so ein paar Sachen erzählt, Fuchsbandwurm und so, aber ja, nimm uns mit, weil du bist auch noch auf einer Hochzeitsreise gewesen und dort startet das eigentlich, oder?
5: Ja, genau. Also wir haben geheiratet und sind dann auf die Hochzeitsreise und dort habe ich dann eigentlich gemerkt, dass etwas nicht stimmt. Und es war dann relativ schnell klar gewesen, dass ich den Fuchsbandwurm habe.
6: Was etwas sehr Spezielles ist, oder? Wenn der dann gibt es auch nicht sehr häufig.
5: Nein.
6: Gibt es aber.
5: Ja.
6: Und bei dir war es so gewesen, hätte ich befallen. Ja.
5: Also die Chance, dass man im Lotto gewinnt, ist grösser. Habe ich jetzt immer noch nicht gewonnen. Leider, hat mir mal ein Arzt gesagt. Ja, nein. Das Spezielle war einfach, man hat vorgängig nicht recht gewusst, wo ist der Fuchsbandwurm, ist er im Herz? Also wie weit ist er schon? Und darum hat man dann eigentlich am offenen Tisch eigentlich die Ärzte müssen entscheiden, was machen wir. Und ich habe dann von meiner Schwester einen Teil von ihrer Leber bekommen. Und man hat eine Operation gemacht, die man auf der Welt noch nie gemacht hat.
6: Mhm.
5: Genau.
6: Ja, und das haben dann eben auch Medien geschrieben.
5: Genau.
6: Schlagzeilen, gross Erfolg am Unispital Zürich, oder?
5: Mhm.
6: Es steht da auch 20 Ärzte im Einsatz, Weltpremiere OP am Unispital Zürich.
5: Mhm.
6: Das ist eine riesige Sache gewesen dort.
5: Mhm.
6: Du hast eben vom Fuchsbandwurm erzählt und der hat eben den Tumor ausgelöst, oder Krebs.
5: Ja,
6: oder
5: es ist eigentlich ein Wurm.
6: Hat den Körper zerstört?
5: Ja.
6: Ja.
5: Ja. Ja, eigentlich der Wurm wollte zerstören. Ja, der wandert eigentlich immer ins Hirn und greift alle Organe an. Mhm.
6: Und das hat er eben bei dir. Das war zum einen die Leber, aber dann auch im Herz und Hohlvenen, oder?
5: Mhm. Und das Zwerchfell, genau.
6: Und Wahnsinn, oder?
5: Ja.
6: Und dann kommt es zu so einer OP und eben noch etwas Lebensentscheidendem.
5: Mhm.
6: Also die Ärzte sagen dir eigentlich in diesem Jahr, eben, du bist in der Hochzeitsferie, kommst heim, ist etwas nicht gut, untersuchen etc. Man redet vor 2 Monaten bis 6 Monaten.
5: Mhm.
6: Wo du noch lebst.
5: Mhm.
6: Alles in dem Jahr 2012. Oder?
5: Mhm.
6: Und dann rettet dich ein Leber von deiner älteren Schwester. Wie ist es zu dem gekommen? Also hat man irgendwann wie gemerkt, hey, es braucht eine neue Leber, sonst überlebt die Kinder das nicht?
5: Es ist eigentlich, meine Schwester ist wie vorbereitet worden, bevor der Ganze eigentlich überhaupt zur Debatte gestanden ist, ist sie von Gott eigentlich wieder vorbereitet worden. Sie hat geträumt, dass sie mit mich in der Hand trägt und zum Kreuz geht und eigentlich wie die Einzige ist, die glaubt, dass ich es schaffe, dass ich überlebe. Und,
6: das hat sie wirklich geträumt?
5: Das hat sie geträumt, ja. Und erst nachher ist dann auch rausgekommen, dass ich eine neue Leber brauche. Und für meine Schwester war klar, da bin ich sowieso ich, weil ich es ja geträumt. Und sie hat aber als Mädchen immer gesagt, ich will mal eine richtig grosse Narbe. Und die hat sie jetzt. Sie ist zwar nicht so schön, aber ja. Ja, genau.
6: Ich meine, die Operation dann, 2012, wie lange ist die gegangen?
5: Die ist etwa 11 Stunden gegangen.
6: 11 Stunden, also eine riesen OP.
5: Mhm.
6: Und du hast gehört, du hast eigentlich drei Optionen gehabt. Die Operation, die klingt, du überlebst die Operation nicht. Oder es braucht bei dieser Operation nebst einer Lebertransplantation auch noch eine zusätzliche Herztransplantation. Jetzt, ich meine, das ist das Vortor vom Tod, Kind, das kann man sagen.
5: Ja.
6: Wie ist das gegangen im Vorfeld, jetzt gerade vor dieser OP? Hast du Angst gehabt?
5: Ich habe nur Angst gehabt, allein in diesem Zimmer zu schlafen. Und ich habe irgendwie gewusst, ich muss, glaube ich, 6 oder 7 Wochen stationär bleiben und dass ich so lange ohne meine Mama schlafen muss. Das waren, glaube ich, meine einzigen 2 Ängste. Aber ich weiss noch, wie meine Schwester und ich den Ärzten gesagt haben, sie müssen sich keine Sorgen machen. Da wird so viel gebeten für sie, das machen sie schon gut. Und ich weiss noch, dass auch die Ärzte immer wieder gesagt haben zu meiner Schwester und mir, nehmen Sie den Ganzen bitte seriös. Es ist wirklich etwas Schlimmes. Und meine Schwester und ich, wir haben einfach so einen tiefen Frieden gehabt, dass das gut geht. Und irgendwie, ja, ich weiss auch noch, wenn ich meine Mami, also meine Mami hat mir das mal gesagt, wenn ich ihr geschrieben habe, ich habe einen guten Mann und ich habe eine schöne Wohnung und ich habe meine Puzzle. Und irgendwie, ich bin glücklich. Also, ich habe ein glückliches Leben gehabt bis jetzt. Ja.
6: Aber weißt du, Kind, wie erklärst du das?
5: Ja, es ist eben noch schwierig.
6: Ja, weil oder dein Leben hängt wirklich an einem seidenen

0: ist. Weiss auch nicht. Ich glaube, ich habe einfach ja nicht das Gefühl gehabt, dass das fertig ist.
1: Also hast du dir in dieser Zeit auch nicht den Tod vorgestellt oder geschweige denn sogar den Tod vorbereitet? Also weißt du, Massnahmen getroffen oder
0: nein.
1: So?
0: Ja. Nein.
1: Und einzig auf dein Mindset, oder weißt, bist du da auch begleitet worden, weißt, von irgendwie Spezialisten, ärztlicher oder spitalseitig?
0: Nein.
1: Ja.
0: Nein, eigentlich gar nicht. Und ich denke auch immer wieder, probiere mich an die Momente so zu erinnern. Aber nein, ich glaube, ich habe einfach auch nicht zulassen. Mhm. Ja. Ich glaube, ich bin von Grund auf eher ein optimistischer Mensch und ich habe einfach das Gefühl gehabt, das kommt gut. Ja, viele Leute haben für Heilung gebetet, für spontane Heilung und ich habe einfach immer gedacht, nein, ich glaube, da kommt schon noch etwas. Ja, aber ich glaube, ja, viel weiter habe ich nicht studiert, nein.
1: Die OP, die war erfolgreich gewesen. Du warst ein paar Tage im Koma gewesen nachher. Aber Ende 2012 und ein paar Monate nach der OP, eigentlich, eben in diesem krassen Jahr, giltst du eigentlich schon wieder als gesund. Mhm. Was für einen Moment findest du besonders krass, wenn du an die Zeit zurückdenkst?
0: Also ich denke, eben, es ist ein langer Weg wieder zurück gewesen, wieder müssen lernen laufen. Ich bin, wir sind immer noch nicht ganz sicher, wie lange ich im Koma gewesen bin, aber es ist eine längere Zeit gewesen im Künstlichen und sich wieder zurück ins Leben kämpfen ist streng. Und ich weiss noch den einen Moment, wo ich gelegen bin, wo ich wie einfach auch gesagt habe, das will ich eigentlich nicht. Eigentlich fände ich es schön noch auf der anderen Seite. Und ich weiss auch nicht genau, wann das da war. Ich weiss auch nicht, ob das gleich auch ein Jahr später war. Aber irgendwann hatte ich mal den Traum gehabt, dass ich vor dem Himmelstor stehe und dass ich mich mega freue, um dort heimrennen und wissen, ich habe mein Ziel erreicht. Und habe dann wieder die Antwort bekommen, nein, du musst wieder zurück. Und das war ein kleines Mädchen, das mich an der Hand genommen hat. Und eigentlich gesagt hat, nein, deine Zeit ist noch nicht da und ich kann aber gleich gehen. Und so ein wie, und sie hat mir dann gesagt, das wartet noch etwas Grosses auf dich und du hast noch einen Auftrag. Und ja, einfach so das Hören auch von Gott, nein, so schnell darfst du dann schon noch nicht zu mir kommen.
1: Also das war auch in einem Traum gewesen, oder
0: ja.
1: Wo, also in was für einer Situation ist das so ein bisschen, das Erlebnis?
0: Ja. Ich habe probiert mit meinen Eltern und den Schwiegereltern oder einfach herausfinden, wann habe ich den Traum gehabt, aber ich habe es nicht herausgefunden.
1: Ja, ja.
0: Und ich sage einfach jetzt, den Traum habe ich einfach irgendwann gehabt. Mhm. Und es ist einfach, also, oder einfach aus Wissen, krass, ich liege da, ich kann nicht laufen, ich kann nicht reden, ich kann gar nichts machen. Herr, was willst du von mir, wenn ich nicht mehr laufen kann? Und dann hat er wie eine Umarmung zu mir gesagt, oder mir gesagt, hey, ich habe dich so fest lieb und ich habe so viel Grosses für dich vor. Und brauchst du denn deine Beine? Brauchst du es zum Laufen? Und ich weiss noch, dass ich gesagt habe, ja, so gäbig wäre es schon. Aber ich habe mir auch wie können vorstellen, was Gott meint mit dem. Brauchst du wirklich deine Beine? Oder brauchst du einfach deine Beziehung zu Jesus? Und dort habe ich gemerkt, krass, ich brauche das Wichtigste ist meine Beziehung zu Jesus, die brauche ich.
1: Du sagst, du hast zurück müssen kommen, dich ins Leben zurückkämpfen. Warum und wie lange ist der Kampf gegangen? Du sagst, nicht reden, nicht laufen. Mhm. Das war alles nach dieser Operation. Mhm.
0: Also ich war, glaube ich, 4 Monate oder 5 Monate im Spital gewesen. Wahrscheinlich sage ich jetzt etwas Falsches, aber ungefähr das. Mhm. Und nachher in die Reha. Aber bis ich dann wieder geschafft habe, ist es 1 Jahr gegangen.
1: Mhm. In dieser Zeit, du winkst mit dem Finger, stimmt nicht ganz, oder?
0: Nein, Kind.
1: Ah ja.
0: Ja.
1: Herzig, wie es da an den Küchentisch anschauen, von außen.
0: Genau.
1: Ja, krass, oder? Zurückkämpfen ins Leben. Mhm. Und doch finde ich spannend auch die Geschichte, die du erzählst mit dem, dass du über hast

0: wollen oder dass durchaus auch eine Option so ein bisschen war, verschiedene Gedanken. Ja, was heisst Tod für dich? Oder was hast du denn in dem, an dem anderen Punkt gesehen?
1: Also ich glaube, eben das Leben ist ein mega Geschenk, darf man da sein. Aber das, was kommt, wird noch viel grösser, noch viel schöner, noch viel... Ich stelle es mir einmal wie so ein Riff vor, wo man auch schön findet, aber es ist noch viel, viel schöner, dass man einfach mal brüllen, wie es da schön ist. Und ich freue mich drauf und doch bin ich so dankbar, darf ich jetzt noch da sein. Mhm. Aber es hat schon Zeiten gegeben, wo ich einfach eigentlich lieber auf der anderen Seite gewesen wäre. Ja.
0: Das Thema Organspende würde ich einfach kurz mit dir ansprechen, auch, weil du bist auch Fachfrau, du bist gelernte Krankenschwester.
1: FAG, ja, Fachfrau Gesundheit.
0: Fachfrau Gesundheit. Du hast auch bei einem Gastroenterolog schaffst und so. Du kommst eigentlich wirklich auch noch aus dem Bereich, wo deine Gesundheit auch eben Troubles gemacht hat. Mhm. Ja, was denkst du zu der Organspende? Sie hat dein Leben gerettet.
1: Ja, ich bin unbedingt für Organspende, ja. Weil, wenn wir sterben, geht unsere Seele zu Gott. Und ja, was denn mit dem Körper ist. Ja, ich finde das super. Unbedingt. Ja, weil es kann so viel retten. Mhm.
0: Ja, das Organ von der Nina, deiner Schwester, hat dein Leben gerettet. Das kann man so sagen.
1: Ja, sie ist wichtig. Meine wahre Heldin.
0: Ja, und es ist auch wichtig, eben vielleicht auch mal zu sagen, wie geht es der Nina? Und da ist etwas Spannendes im Vorfeld mitbekommen. Eine Leber wächst noch. Mhm. Du hast 3/4 von der Leber von der Nina bekommen und ihr geht es aber auch gut.
1: Ja, ihr geht es mega gut. Ja, sie hat heute 4 Kinder und ist glücklich verheiratet. Und wir haben auch eine mega schöne Beziehung zusammen. Das ist einer meiner wichtigsten Menschen, ja.
0: Konfrontation mit der Endlichkeit vom Leben. Du lebst jetzt, das ist da so cool auch zu sehen, wenn ich da bei euch sein darf und so. Du lebst aber auch fast wundersame Art und Weise, oder? Wenn man an das 2012 zurückdenkt. Mhm. Jetzt kommt die Geschichte dazu mit der Lynn. Mhm. Was heisst endlich Leben für dich, für euch als Familie?
1: Ja, wir sind gern zusammen, wir sind gern unterwegs. Ja, endlich leben, wieder können frei leben, das schon, ja. Um wieder alle Sachen zu machen, wenn wir jetzt halt ein Jahr eingeschränkt sind. Auch zum gesund zu sein. Eben, ich habe vorhin im Vorfeld noch mit dir geredet, Gesundheit ist eigentlich nicht das Allerwichtigste für mich. Aber es ist sicher eine zweite Position. Es ist sicher etwas extrem Wichtiges, dass man gesund ist. Und dass man die Beziehung zu Jesus hat und dass man den Glauben miteinander weiterleben kann. Und eben in so einem Jahr ist der Glaube wieder sehr, sehr intensiv. Und ja, und da können weiterzugehen, das ist ja auch eine Hoffnung von mir. Ja.
0: Wie prägen dich deine und die Erfahrungen mit der Lynn heute? Oder wie haben sie dich geprägt? Zu was haben euch die Erfahrungen vielleicht auch gemacht?
1: Ja, also ich bin sicher ein bisschen geduldiger geworden. Ich habe sehr viel mal aufgeschrieben, es war ein Gebetsanliegen von mir, dass ich geduldiger sein will. Und Gott hat mich sehr viel Geduld gelernt in diesem Jahr. Und auch einfach den Moment geniessen. Und nicht immer dort und da, sondern einfach den Moment geniessen.
0: Wie ist dein Leben? Und so kommen wir langsam gegen den Schluss, oder? Wie ist dein Leben? Und das Leben von der Lynn heute, um auch so ein bisschen den Sack zubinden. Was heisst es noch mit Auswirkungen, was bei dir zum Beispiel seit 2012? Was heisst es für die Lynn noch?
1: Also bei der Lynn ist sicher jetzt nochmal ein Jahr Erhaltungstherapie, wo sie noch Chemo wird haben. Der Weg ist noch nicht fertig, aber sie ist krebsfrei und sie darf wieder in die Schule. Ja, es wird wieder ein normales Leben geben. Und für mich auch, also für mich, für uns, für meinen Mann, kommt wieder alles ein bisschen Normalität über, ja.
0: Wir sind zwar eben auf dem Schlussteil von dem Gespräch, aber nehmen noch etwas auf, wo ja gleich auch wieder noch dazugekommen ist, oder? Es ist ein Lymphknoten am Hals, wo du selber noch etwas festgestellt hast bei dir, wo jetzt auch noch ein Eingriff ansteht. Ja. Was hast du gedacht, wo das jetzt auch noch dazugekommen ist und es steht ein Eingriff an, oder? Der ist terminiert. Was passiert dort?
1: Ja, also ich habe eben den Knoten an dieser Schilddrüse entdeckt und wie so denkt, nein, nicht schon wieder. Wie sage ich das meinem Mann? Oder wieso jetzt auch noch? Und ja, ich habe eigentlich von Anfang an den Eindruck gehabt, dass Gott mich da spontan heilt. Und den Glauben habe ich immer noch bis zu dem Tag der Operation. Aber auch da, da gehen wir durch und Gott ist da. Und eben, wir haben immer wieder den Vers, der uns begleitet. Sei mutig und entschlossen, lass dich nicht einschüchtern und hab keine Angst, denn ich, der Herr, dein Gott, bin bei dir, wohin du auch gehst. Und der hat uns durch die ganze Krankheit von der Linn begleitet. Und auch da, von so einer Knoten, lasse ich mich nicht einschüchtern, von schlechten Blutwerten lasse ich mich nicht einschüchtern. Ja.
0: Und so abschliessend, einerseits würde ich noch kurz auf den Humor zu sprechen kommen. Es ist auch ein etwas durchgekommen jetzt auch in diesem Gespräch, aber etwas ist sicher auch, du hast den Humor nicht verloren.
1: Nein.
0: Die Leber von deiner Schwester, die haben ihr Hilde getauft.
1: Ja, genau.
0: Und der Fuchsbandwurm, den haben der Fridolin gesagt. Komponente vom Humor. Wie geht der nicht verloren? Oder hast du ihn mal verloren?
1: Nein, der darf nicht verloren gehen. Das ist nicht gut. Nein, da, ich habe auch gewusst, das ist das Wichtigste, dass ich, dass wir viel lachen. Auch wenn es schlecht ist. Wir müssen Witzchen machen und müssen lachen. Und der Humor ist etwas, was für mich mega wichtig war. Meine Schwester hat viel Zeichen mit mir gemacht, was mir nicht gut gegangen ist. Und ich habe jetzt, glaube ich, da wie den Part übernommen für die Lin, wo meine Schwester vorher für mich gemacht hat oder mein Mann für mich gemacht hat. Ja, er, der auch so ein Fels ist, ja, in allem meinen.
0: Hast du ein Beispiel vom Seich, das du gemacht hast mit der Lin?
1: Ja, also eben, wir haben viel Witzli gemacht oder ich habe mich irgendwo versteckt oder mit deren Urinpfannen irgendwie einen anderen Namen gegeben oder halt in Gang rausgehöckelt und ein bisschen mit denen, mit der Pflege lustig. Ja, oder Tierli versteckt oder einfach immer wieder mal was Neues, ja. Aber viel Lachen ist schon einfach eine gute Medizin, ja.
0: Ja, und das würdest du abschliessend sagen, und das ist meine letzte Frage, weißt du, was ist in diesen jungen Krisenzeiten hilfreich, richtig, wichtig gsi auch und hat gedreht?
1: Also ich glaube, über allem steht Gott und über dieser ganzen Zeit steht auch die Beziehung von meinem Mann und mir und die Schwiegereltern, die Eltern, die Geschwister, wo, also ich sage immer, wenn wir nicht so eine gute Beziehung hätten, dann wäre alles noch viel schwieriger und wir sind ein mega gutes Team, wir haben sehr viel Liebe füreinander. Und eben, mein Mann ist unser Fels, wo einfach da ist und wo uns ja, sicher mega verbunden hat. Einfach, dass wir so ein mega eingeschweißtes Team sind und schon mal durch eine Krankheit sind und nochmal durch so etwas. Ich glaube, wir sind sehr stark, wenn es schwierig wird. Ja, aber wir haben sehr, sehr viel Liebe füreinander. Und ich glaube, das ist mega, ja.
0: Ja, Kinzer, ich danke dir vielmals, dass du mich und uns auf dich und auf eure Geschichten mitgenommen hast. Und ich wünsche dir und der Lin, der ganzen Familie, einfach alles Gute.
1: Danke vielmals.
0: Die Kinzer inspiriert mich mit ihrer fröhlichen und humorvollen Art.
2: Und man würde es den Kindern auch nicht angesehen, bis auf eine Narbe am Hals, dass sie am Tod schon so nah war. Ihr Ja zum Leben und ihren Anker im christlichen Glauben überstrahlt ihre Geschichte und das hat sie auch auf ihre Tochter, die Lynn, übertragen. Zeitungsartikel, der Link zu der Fernsehsendung «Fenster zum Sonntag», Magazin, alles findest du in den Shownotes. 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In 2 Wochen gibt es die nächste Geschichte von «Endlich leben» und meiner Kollegin, der Evelyn Gutknecht. Schön, wenn du auch dann wieder bei «Endlich leben» dabei bist. Ich bin Jan Lobsiger. Auf Wiederhören und tschüss.
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1: Die Nachrichten von SRF um 4 mit Frank Estermann. In der Schweiz sind mehr Menschen von Betrugsdelikten betroffen. Das zeigt eine neue Umfrage der Zürcher Hochschule für angewandte Wissenschaften und der Universität St. Gallen. Fast 16% der Befragten sagten, sie seien 2025 von einem Betrugsdelikt betroffen gewesen. Der Anteil ist damit fast doppelt so hoch wie noch im Jahr 2022. 3/4 der Betrugsdelikte passieren laut der Befragung im Internet und in den sozialen Medien. Das Sicherheitsgefühl in der Schweiz hat sich laut der Umfrage leicht verschlechtert. Gut 83% der Befragten sagten, sie fühlten sich auch nach Einbruch der Dunkelheit sicher. Das sind knapp 5 Prozentpunkte weniger als noch 2022. Für die repräsentative Umfrage wurden knapp 13.500 Personen befragt. In Costa Rica hat Präsidentin Laura Fernandez ein neues Hochsicherheitsgefängnis eröffnet. Dieses ist im Megagefängnis in El Salvador nachempfunden und soll helfen, die Bandenkriminalität zu bekämpfen. Im neuen Gefängnis hat es Platz für gut 5000 Häftlinge. In der Anstalt sollen strenge Regeln gelten, auch für den Kontakt nach außen und für Besucher. Die Kriminalität in Costa Rica ist in den letzten Jahren sprunghaft angestiegen. Zuvor galt das Land als eines der sichersten in Lateinamerika. Zu zwei weiteren Meldungen aus dem Ausland. In der türkischen Millionenmetropole Istanbul haben heftige Regenfälle zu Überschwemmungen geführt. Zahlreiche Straßen stehen unter Wasser und Unterführungen und Keller seien vollgelaufen, meldet die Nachrichtenagentur Anadolu. Laut den Behörden ist ein 14-jähriges Kind gestorben. Es habe einen Stromschlag erlitten, als es in eine Pfütze trat. Und die britische Regierung stellt umgerechnet knapp 19 Millionen Franken zur Verfügung für die Reparaturen an der Schutzhülle beim ukrainischen Atomkraftwerk Tschernobyl. Das gab die Regierung im Rahmen eines Besuchs des ukrainischen Präsidenten Volodymyr Zelensky in London bekannt. Die Schutzhülle um die Atomruine wurde letztes Jahr bei einem russischen Drohnenangriff beschädigt. Das Wetter: im Flachland liegt zunächst Nebel, sonst ist es meist sonnig bei 15 bis 20 Grad. Das waren Nachrichten von Radio SRF, verantwortlich Frank Estermann.
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2: Wenn man dem Kind sagt, oh nein, das bist du noch zu klein, das ist komisch oder wie auch immer, oder ein bisschen so reagiert, dann merken sie früh, mit dem Thema ist etwas komisch. Oder, da darf ich nicht so zu viel fragen. Oder, vielleicht besser nicht die Mami und den Papi. Vielleicht frage ich besser mal den Kollegen. Oder vielleicht suche ich besser mal im Internet. Es interessiert sie ja sowieso. Und ich glaube, wenn man sich als Eltern auch so ein bisschen als Experten und Expertinnen zu erkennen gibt und so von Anfang an sagt, hey, ich bin da Ansprechperson, dann kommen sie auch viel eher auch nachher.
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5: Wie kommen eigentlich die Babys in den Bauch hinein? Eine simple Frage mit einer nicht so simplen Antwort. Klar, biologisch gesehen schon, aber irgendwie gehört da ja noch viel mehr dazu. Und dann kommt die Frage auch noch von einem 4-jährigen Kind. Ja, wie finde ich denn jetzt da eine kindergerechte Sprache für so ein Erwachsenenthema? Genau über das und auch noch über vieles anderes habe ich mit der Sexualpädagogin Christine Heftig geredet. Ich wollte von ihr wissen, was man denn jetzt eben sagen kann. Ob es den richtigen Zeitpunkt gibt für die Aufklärung und wie man es schafft, auch über Gefahren wie sexuelle Übergriffe zu reden, ohne dem Kind gerade Angst zu machen. Wir erfahren, warum es wichtig ist, dass wir uns unseren Kind gegenüber als Experten zum Thema Sexualität positionieren. Und wir lernen ein Ampelsystem kennen, das unseren Kind hilft, eine Sprache zu finden, die eigene Sexualität zu schützen. Und wie du dir von Elternfragen gewöhnt bist, haben wir natürlich auch noch ein paar Fragen von euch aus der Community, die wir in diesem Podcast beantworten. Da geht es zum Beispiel um Tochterspiele, Nacktbaden und einen Papi, der sich fragt, was er seiner Tochter antworten soll, die seinen Penis anlangen möchte. Das ist Elternfragen. Ich bin Christina Frenner. Schön, bist du mit dabei. Ja, Christine, herzlich willkommen hier bei uns im Studio.
2: Merci.
5: So schön hast du den weiten Weg auf dich genommen. Du bist Sexualpädagogin, arbeitest für das Schweizerische Weisse Kreuz und dann bist du auch noch Paar- und Familienberaterin, hast selber 3 Töchter. Vielleicht sind ein paar hängen geblieben bei deiner Berufsbezeichnung Sexualpädagogin. Das hört man ja nicht jeden Tag. Was macht eine Sexualpädagogin?
2: Ja, ganz unterschiedliches. Also einerseits bin ich oft in den Schulen, vor allem 50-60 Klassen oder Oberstufen. Und dort machen wir wirklich ganz klassisch Aufklärungsunterricht. Wir kommen für Workshops in die Schulen, reden mit den Kindern und Jugendlichen über Liebe, Beziehung und Sexualität, über Körperentwicklung und so weiter. Andererseits gehen wir auch zum Teil in Jugendgruppen, in Kirchen, in Kampfklassen oder so, machen Workshops dort. Ich tue Lehrpersonen schulen, dass sie selber in ihren Schulen Unterricht durchführen können. Eltern üben, Vorträge für Frauen und so weiter. Also sehr vielseitig. Alles rund um das Thema Liebe, Beziehung und Sexualität. Genau.
5: Eben, das ist ein Teil von deinem Alltag. Du bist es dir gewohnt, über Sexualität zu reden. Das ist das, was du machst.
2: Genau.
5: Kannst du verstehen, dass es einem aber als Eltern vielleicht manchmal ein bisschen schwerfällt, zum Wort zu finden, jetzt, um mit den Kindern über das Thema zu reden?
2: Ja, total. Also das kenne ich ja selber auch. Es ist ein Unterschied, jetzt daheim als Mami mit dem eigenen Kind und dann auch im Berufsumfeld, wo man sehr, ja, auch mich gewöhnt bin und gelernt habe, wie redet man darüber und wie macht man das. Und wenn man mit dem eigenen Kind unterwegs ist, ist es ja gleich nochmal anders. Und auch für die Kinder ist es anders, wenn es die eigene Mami ist. Und darum kann ich sehr gut nachvollziehen, dass das einem auch herausfordert. Und je nachdem auch, wie man es daheim erlebt hat, wie man es gelernt hat, wie man geprägt ist, dass man, ja, ist man sich überhaupt gewöhnt, darüber zu reden, die Wörter ins Maul zu nehmen, weiss man überhaupt, wie man es benennen soll und so weiter. Unsicherheit bezüglich, in welchem Alter passt was, ist es okay, wenn die jüngeren Geschwister die das auch hören und so weiter. Da tun sich ja ganz viele verschiedene Fragen auf und das verstehe ich sehr gut, dass das auch Unsicherheiten auslöst und dass man als Eltern ja grundsätzlich festen Wunsch hat, dass man Kind gut kann begleiten in allen Themen und sie gut vorbereiten aufs Leben und ja, das kann ich gut nachvollziehen, ja.
5: Aber wieso ist es denn so schwierig mit den eigenen Kindern? Also weißt, ich finde das total spannend, wenn du sagst, du, oder das eben beruflich machst, jeden Tag mit dem Thema dazu, hast du das gleich bei den eigenen Kindern nochmal anders ist. Was macht denn das aus?
2: Das ist eine gute Frage. Wahrscheinlich macht man sich gleich auch einfach so ein bisschen mehr Gedanken. Ist das okay, wenn ich das jetzt so sage? Irgendwie hat man ja Kinder auch von klein auf. So. Man hat sie als kleines Baby und manchmal kommt man doch auch nicht ganz mit bei ihrer Entwicklung. Plötzlich werden sie grösser und beschäftigen sich mit Fragen und Sachen, wo man so merkt, also mein Kind, das ist doch gerade noch so klein gewesen und ist es das wirklich schon so, dass wir das reden und so weiter. Ich glaube, das hat auch ein bisschen mit dem zu tun, oder? Dass ich jetzt merke, jetzt gerade meine Eltern beide, die beide schon in der Oberstufe sind, wenn ich in der Oberstufe unterwegs bin und mit Jugendlichen rede über die Themen und so, dann denke ich, ja, das ist total normal und das ist klar, dass sie das beschäftigen. Und wenn ich mir dann überlege, ah, das beschäftigt jetzt auch meine Töchter, dann denke ich so, ah, wirklich? Nein, ist das schon so, oder? Ich glaube, es hat wirklich auch einfach mit dem zu tun, dass man die eigenen Kinder wahrscheinlich auch ein bisschen anders wahrnimmt als andere und ein bisschen manchmal Zeit braucht, um mitzukommen mit ihnen. So, ja.
5: Ich weiss, es tut im Fall ganz ehrlich, das tut so gut zu hören. Weiss, ich selber auch, ich habe mir vorgenommen, das ist ein Thema, da will ich unverkrampft und locker und offen darüber reden. Hast du vielleicht sogar schon überlegt, wie gewisse Themen formulierst?
2: Ja.
5: Und dann gleich, wenn es so weit ist, es ist einfach schwierig, manchmal auch nur schon eine kindgerechte Sprache zu finden für so ein Erwachsenenthema.
2: Ja, ja. Ich glaube wirklich, das ist aber mehr unser Thema. Dass wir merken, wir sind uns vielleicht gar nicht so gewöhnt. Eben was heisst kindergerechte Sprache? Ich denke, für Kinder, wenn man von Anfang an zum Beispiel Geschlechtsorgan genau so benennt, wie es auch heisst, oder? Wenn man sagt, Penis, Hoden, Vulva, Vagina, Klitoris, alles, was irgendwie dazugehört, und das vielleicht so gar ein bisschen übt für sich und denkt, hey, ich kann ja ganz normal darüber reden, ist das für Kinder überhaupt nicht komisch, weil sie kennen ja dann einfach die Wörter von Anfang an. Und dann merkt man, aha, ich kann ja ganz gut darüber reden, weil für Kinder ist das kein Unterschied zu Nase und Ohren und so weiter, wenn man von Anfang an so redet darüber. Und dort merke ich häufig, auch ich selber oder auch im Gespräch mit Leuten, ich glaube, es ist aber mehr so ein bisschen unser, eben, dass wir uns vielleicht gar nicht so gewöhnt sind, es nicht so gelernt haben. Aber für Kinder an sich ist das nicht so ein Problem, wenn sie es von klein auf irgendwie so hören. Ich glaube, es ist mehr dann, wenn sie so ein bisschen Teenager werden oder älter werden oder so, dass auch für sie manchmal dann vielleicht komisch ist oder unangenehm oder wie auch immer, dass sie mit gewissen Fragen gar nicht unbedingt kommen wollen oder dort tun sich dann so ein bisschen andere Fragen auf. Aber jetzt gerade so bezüglich Sprache, finde ich, ermutige ich die Leute auch immer, hey, probiert es einfach aus, tönt mutig Sachen benennen von klein auf, tönt gerade schon beim Wickeln auch sagen, so, jetzt putze ich da noch bei dir die Vagina und jetzt sollen wir noch das Füßchen putzen und einfach so ein bisschen von Anfang an ganz automatisch das so ein bisschen mitnehmen und dann wird man merken, aha, das ist nur ein wenig Sache und nicht irgendwie komisch oder so.
5: Ja, weil manchmal hat man so verniedlichende Sprache, ja. Oder dann ist es eben nicht die Vulva, sondern ein Schleckli und ist nicht der Penis, sondern das Pfeifeli.
2: Ja, ja.
5: Aber das, du sagst, es ist wichtig, dass man es beim Namen nennt.
2: Ich finde schon, ja. Ich finde, also nicht nur ich, oder von dem her, wo wir auch wissen, ist es so, dass es auch wirklich präventive Wirkung kann haben. Also, dass wenn Kinder auch von klein auf die Sachen können benennen können, dass sie auch besser können benennen können, wenn irgendetwas ist oder so. Also, das weiss man auch so.
5: Also, präventiv, du redest jetzt von sexuellen Übergriffen.
2: Genau, ja, genau. Dass man auch, das ist ja sowieso ein Thema, ja, wo uns herausfordert, hey, wie können wir da Kinder schützen, wie können wir sie gut begleiten. Und eben ein Punkt ist, dass wir ihnen überhaupt mal eine Sprache geben für die Sachen, oder? Das schützt sie ja noch nicht davor, also, dass, sondern aber es gibt die Möglichkeit, dass sie nachher Sachen auch richtig benennen. Und ich glaube, ich sage immer, jetzt auch in dieser Diskussion von Sprache, wenn die Leute immer sagen, ja, darf man denn noch scheiden, sagen, ist das okay oder nicht, dann sage ich, wenn man sich gewöhnt ist, schon seit eh und je, das so zu sagen, bei den Kindern so, finde ich das überhaupt nicht tragisch oder so. Ich ermutige einfach, wenn man neu sich überlegt, welche Wörter könnte man jetzt brauchen, man kommt Kinder über, wie reden wir darüber, dass man sich kurz informiert und schaut, wie heissen die Sachen und es von Anfang an so benennt. Ich glaube, das ist wie ein einfach Art von Sprache mitgeben. Und aber eben, wenn man es anders gemacht hat oder anders macht, ist das nicht grundsätzlich ein Problem. Ich glaube, schwieriger ist es eher, wenn man gar keine Wörter dafür gibt. Oder ein bisschen wie früher vielleicht oder zum Teil einfach sagt, ja, da unten dran oder alles ist Füdli oder wie auch immer. Und sage, nein, das ist so nicht richtig. Und dort, finde ich, ist es so ein erster einfacher Schritt, einfach den Kindern auch eine Sprache mitzugeben. Genau.
5: Ja, du hast gesagt, von Anfang an ihnen die Sprache mitgeben. Gibt es denn auch so einen Zeitpunkt, wo du sagst, jetzt ist der richtige Zeitpunkt, um mit dem Kind über das Thema Sexualität zu reden?
2: Nein, das würde ich wirklich nicht sagen. Ich glaube, das ist so ein Prozess, wo immer mal wieder das Thema sein kann. Also von klein auf. Es gibt ganz viele Alltagssituationen, die man irgendwie nutzen kann. Wenn ein Kind irgendeine Frage stellt, wenn sie etwas interessiert oder so, dann kann man es gerade aufnehmen. Früher hat man ja ein bisschen von dem Gespräch geredet, wo man irgendwann muss mal das Aufklärungsgespräch machen. Und ich nehme jetzt an, die meisten Leute, die das so erlebt haben, haben das jetzt nicht als mega förderlich erlebt. Also vielleicht schon auch zum Teil, aber so der Moment, das heisst, Kind, setz dich mal, oder? Jetzt müssen wir mal darüber reden. Das sieht man heute anders, wo man sagt, das ist wie bei anderen Themen auch, dass man das einfach in den Alltag einfließen lässt und Gelegenheiten nutzt und auch vielleicht Bücher rum hat und einfach, ich glaube wirklich, es gibt viele Situationen, wo man kann entweder vorbeistreichen lassen oder wo man kann nutzen. Und dort ermutige ich einfach zu sagen, hey, wenn es einen guten Moment gibt, nutzen, um irgendetwas weitergehen, um aufklären im Sinne von über den Körper, aber auch über das Thema Wert und Haltungen und so weiter. Da kommen wir vielleicht noch ein bisschen konkreter dazu. Genau.
5: Mhm. Aber so zusammenfassend kann man sagen, eigentlich so nach dem Fahrplan vom Kind gehen. Also wenn dir das Kind sagt, hey, ich habe jetzt da eine Frage zu dem Thema, nicht immer sagen, ja, das ist viel später oder das erkläre ich dir, wenn du älter bist, sondern wirklich dann im Moment ihm auch erzählen.
2: Ja, das ist mega meine Überzeugung oder auch von dem, was wir auch weitergeben, dass wir denken, wenn Kinder fragen, sind sie auch bereit für Antworten. Und da gibt es ein gutes Konzept, das ich in jedem Alter sehr hilfreich finde. Wenn Kinder Fragen stellen, sind wir ja manchmal ein bisschen versucht, so, ah Mist, jetzt muss ich gerade einen Vortrag halten, oder was darf ich denn, und wie viel, und soll ich gerade, und wie auch immer. Ja. Und ich sage, tun sie schrittweise beantworten. Einfach eins ums andere. Also wenn ein Kind, wenn es klein ist, fragt, ja, wie kommt das Baby im Bauch rein? Oder hat die Mami das Baby abgeschluckt oder so? Oder manchmal ist, ja, ist die Mami schwanger oder Kinder gerne oder irgendjemand oder so. Und dann nachher kann man ja sagen, oder wie entsteht das Baby oder so, kann man sagen, hey, das, damit das Baby kann wachsen kann, braucht es ein Sämli und es braucht ein Ei und aus dem entsteht das Baby. Das ist mal die erste Antwort, oder? Und das ist korrekt so, das ist der erste Schritt. Und dann kann es sein, dass das Kind denkt, okay, und es geht wieder spielen oder macht irgendetwas anderes. Und dann muss man auch nicht denken, ah Mist, jetzt hätte ich noch alles sagen sollen, sonst ist völlig okay. Und dann gibt es aber ja Kinder, wie bei anderen Themen auch, die dann fragen, ja, aber hä, ist denn das wie beim Huhn oder was für ein Ei oder wie? Und woher kommt das? Und dann kann man sagen, Sämli kommt vom Papi, das ist im Hodensack rein, das kommt zum Penis aus und das Ei ist mit Mami im Bauch rein. Das ist der zweite Schritt, oder? Als Beispiel, das muss nicht genau so sein. Mhm. Und dann fragt es vielleicht weiter und sagt, ja, aber wie kommt es denn rein und so weiter. Und dann ist es auch für ein kleines Kind total okay zu sagen, ja, das Mami und der Papi, wenn der Penis in der Vagina drin ist, kommt der zum Beispiel das Sämli raus und wandert dann da zum Eierstock. Vielleicht hat man dann irgendwie ein gutes Bild aus dem Kinderbuch und sagt, schau, und wenn dann das Sämli ist, da, wo am schnellsten ist, das ist dann, und das kann dann reingehen und dann wächst daraus ein Baby. Hey, bei dir ist das auch so gewesen. Also du hast mal gewonnen, wir haben alle mal gewonnen, das Sämli ist am schnellsten gewesen und so weiter. Man kann es dann so spielerisch machen und trotzdem korrekt irgendwie erklären. Und dann muss man wirklich auch nicht Angst haben, dass man Kinder überfordert. Man weiss heute auch, dass Kinder gut auch selber filtern und schützen. Mhm. In diesem Rahmen natürlich, nicht sonst bei allem. Aber auch wenn jetzt ein Geschwister dabei wäre, der kleiner ist oder so etwas gehört oder so, vielleicht lässt es ein bisschen mit, vielleicht tut es aber auch eine Seite hin auf die andere raus oder vielleicht ist es am Spielen oder so. Also darf man wirklich sehr natürlich auch so den Kindern die Fragen beantworten. Weil, wenn man dem Kind sagt, ui nein, das bist du noch zu klein, das ist komisch oder wie auch immer, oder ein bisschen so reagiert, dann merken sie früher, mit dem Thema ist etwas komisch. Oder, da darf ich nicht so zu viel fragen. Oder, vielleicht besser nicht die Mami und der Papi. Vielleicht frage ich besser mal den Kollegen. Oder vielleicht suche ich besser mal im Internet. Oder vielleicht, oder es interessiert sie ja sowieso. Und ich glaube, wenn man sich als Eltern auch so ein bisschen als Experten und Expertinnen zu erkennen gibt und so von Anfang an sagt, hey, ich bin da Ansprechperson, dann kommen sie auch viel eher auch nachher. Und mit dem habe auch ich mega gute Erfahrungen gemacht, auch wenn ich mit Leuten rede, dass man sagt, mutig die Fragen beantworten, schrittweise und auch wieder aufhören, wenn nicht Nachfragen kommen. So ein bisschen.
5: Mhm. Kann man das lernen als Eltern? Du hast mal etwas gesagt von Büchlein. Gibt es das auch irgendwo, wo man so kann, sich das irgendwo abschauen kann, so Formulierungen oder Wortwahl oder irgendwie so?
2: Das ist eine gute Frage, ob es auch Büchlein gibt für Wortwahl und so. Ich denke, Büchli können einfach sehr helfen, dass man ja gerade auch mit einem Büchli, mit einem Kind dann darüber reden kann. Das gibt einem ja automatisch dann ein bisschen Worte oder Bilder. Da muss man gar nicht gross sich ausdenken, was und wie und so sage ich, sondern man kann dann das gerade auch mit dem Kind so machen. Darum finde ich, Bücher sind sehr hilfreich. Bei den Büchern gibt es natürlich unzählige unterdessen. Das ist wirklich eine riesen Bandbreite. Zum Teil sehr alte Bücher, sage ich, haben dann halt auch noch andere Bezeichnungen drin, wo man sich vielleicht so sagt, hey, nein, eigentlich wünscht man doch, wir nehmen so die aktuellen Bezeichnungen. Und dort gibt es auch sehr grosse Auswahl. Und die Leute fragen mich auch, ja, welches Buch würdest du jetzt wann empfehlen? Und dann sage ich einmal, ich kann eigentlich keine Empfehlung abgeben, weil das ist so individuell, was einem entspricht und was nicht. Und ich glaube, das Wichtigste ist, dass man als Eltern sehr authentisch darf sein. Es hat ja jede Familie, so ihre eigene Familienkultur oder Familienregeln, das ist auch total okay. Und dann soll irgendwie auch Bücher dazu passen, was man irgendwie, wo man selber damit wohl ist. Ich glaube, das ist mega wichtig, dass wenn man dem Kind ein Büchlein zeigt oder so, nicht die ganze Zeit denkt, ui nein oder so, sondern dass man auch findet, hey doch, da gefällt mir irgendwie die Art und Weise, wie es dargestellt ist, mir gefällt die Art und Weise, wie darüber geredet wird oder so. Und ja, da muss man wie die Arbeit ein bisschen machen, in einen Buchladen zu gehen oder irgendwo sich eine Liste zu holen und zu schauen und mal durchzublättern und zu denken, hey, was finde ich irgendwie hilfreich. Mhm. Da braucht es auch nicht 15 verschiedene. Da kann man einfach die nehmen, die man findet, passt fürs Alter, passt für den Prozess, wo die Kinder drin sind und ist das voll okay so.
5: Ich finde die Bibliothek hier auch noch recht spannend. Also unsere Bibliothek hat recht viele verschiedene Aufklärungsbücher zu einem Monat. Mhm. Aber es gibt jetzt zum Beispiel eine konkrete Situation mit diesen Aufklärungsbüchern. Ich war mit meinen Mädchen in der Bibliothek und ich bin mit dem einen irgendwie etwas am Suchen gewesen, weiss auch nicht, glaube ich, irgendwie sowas. Und dann ruft das andere von irgendwie 7 Gestellen weiteren Weg ruft zu mir: «Mami, da hat es ein Buch, da steht 6 drauf. Ja. Was ist schon wieder 6?»
6: Ja, ja.
5: Hey, und in so einem Moment, eben da hören noch 100 andere Ohren zu und du bist in dieser Bibliothek. Und eben, ich finde, ich habe mir das ja so vorgenommen, unverkrampft, und ich nutze auch die Situation und so. Aber das ist schon nicht ganz einfach gewesen, so in dieser Situation, ihr dann gerade so eine Antwort zu geben, was das ist.
6: Ja.
5: Aber jetzt du, was hättest du jetzt zu dem Kind für eine Antwort gegeben? Was ist Sex?
6: Also es sind ja eigentlich zwei verschiedene Fragen. Ich tue noch kurz darauf, weißt du, wie reagiere ich in dieser Situation? Mhm. Ich finde, in so einer öffentlichen Situation, eben in einer Bibliothek, oder wo ganz viel zulassen oder so, da mache ich mir dann nicht den Druck, dass ich in dem Moment jetzt die Frage muss beantworten. Dort kommt es ja viel mehr darauf an, wie reagiere ich vielleicht auch mit meiner Mimik oder Gestik oder die Art und Weise, sage ich dann so ein bisschen verschämt quasi: «Hey, nein, das darfst du nicht so laut sagen», zum Beispiel, aha, oder? Das hat eine Wirkung. Oder ich sage einfach: «Hey, wir haben doch auch schon über das geredet, ich tue das mega gerne daheim nochmal in Ruhe erklären. Hey, vielleicht finden wir gerade noch ein anderes Buch oder so, das wir gerade mitnehmen können, dass wir nochmal darüber reden können, was ist jetzt genau Sex?» Und das würde dann in dem Moment als Antwort total lange, finde ich. Ich finde, es darf ja auch der Rahmen dazu stimmen. Ich muss auch nicht jeden Moment nutzen, in der Migros, im Bus oder irgendwo, wenn das Kind irgendeine Frage hat. weil ich finde, ich soll mich ja selber auch als Mami oder Papi wohlfühlen dabei, so gut es geht, und dann nicht das Gefühl haben, ui, jetzt hören 100 Ohren und ich muss irgendwie allen gerecht werden oder so. Also da auch ein bisschen vielleicht Druck rausnehmen, grundsätzlich, dass man nicht in jeder Situation immer gerade eine Antwort parat haben, sondern dass man sich einfach ein bisschen überlegt, welche Haltung habe ich dazu und reagiere ich grundsätzlich positiv, wenn sie Fragen haben, oder reagiere ich ablehnend. Und dann sich die Zeit zu verschaffen, dass man auch überlegen darf, okay, was möchte ich darauf antworten? Wie erkläre ich jetzt dem Kind, was Sex ist oder so? Und die zweite Frage, die du gesagt hast, was ist Sex? Das ist natürlich eine riesige Frage, weil ich sage einmal, wenn wir von Sex reden, dann reden wir grundsätzlich, meinen wir damit den Geschlechtsverkehr, jetzt ist also nicht so sexy Wort dafür, wir meinen damit, wenn ein Mann und Frau Sex haben, dass der Penis in der Vagina drin ist und dass dann irgendwann ein Orgasmus gibt und so. Einfach, aber das ist ja eine relativ enge Definition. Sex an sich, das Wort heisst ja einfach Geschlecht aus dem Englischen. Also wenn man von sexueller Entwicklung redet, meint man ja eher Körper, der sich entwickelt und so weiter. Darum steckt im Wort noch viel mehr drin. Und wenn jetzt ein Kind einem das fragt, finde ich, kommt es ja eben sehr darauf an, in welchem Alter und in welchem Kontext. Also wenn ein kleines Kind mich fragt, was ist Sex, dann würde ich das so erklären, wenn ich vorher gesagt habe. Also wenn es dann fragt, eben, wie entsteht das Kind oder was hat Sex mit Kind zu tun und so weiter, würde ich erklären, wenn sich jetzt Mann und Frau küssen und streicheln und gern haben und dann irgendwann der Penis in die Vagina und so weiter. Aber ich möchte auch nicht ein zu enges Bild davon geben. Also wenn meine Teenager-Töchter oder auch sonst Jugendliche oder junge Frauen, wenn man darüber redet, dann ist ja Sex grundsätzlich noch viel mehr als jetzt einfach nur Penis in der Vagina. Oder? Und das wäre mir auch wichtig, das irgendwie mitzugeben, dass man auch da so ein breiteres Bild dafür hat oder auch einfach weiss, es beinhaltet noch ganz vieles mehr. Oder?
5: Ja.
6: Und jetzt gerade auch mit Jugendlichen hilft mir da auch mega, ich weiss nicht, ob das bekannt ist, so das Ampelsystem, wo ich schon ganz viel mal gebraucht habe, ob jetzt, mit Jüngeren oder Älteren, wo man so sagt, wenn es ums Thema Sex geht, und eben, das fängt ja schon an mit: «Hey, möchte ich jemanden küssen oder nicht? Möchte ich jemanden umarmen oder nicht?» Das sind so all die Fragen, die Oberstufen Schülerinnen und Schüler bewegen, oder? Was ist für mich okay? Und dort drin zu sagen, wenn der Kopf und das Herz und der Körper alles auf grün ist, so ein bisschen, dann ist eine die beste Voraussetzung, um Sexualität erleben oder eben auch einen Kuss erleben oder eine Umarmung, aber auch später, wenn es fragt, dann ist man bereit fürs erste Mal. Oder es gibt eine fürs Leben lang, oder? Wie kann ich spüren, ob ich möchte Sex haben oder nicht, oder ich bereit bin? Und dann gibt es so viele Beispiele, die man kann sagen, oder? Im Kopf können viele Fragen einem hemmen, aber es können auch auf grün sein. Im Herz, in der Beziehung, hat man ganz viel Vertrauen zu dieser Person, ist man parat und kann man sich zeigen und so weiter. Und eben auch im Körper, kennt man den Körper, hat man keine Schmerzen, weiss man, was man gerne hat, fühlt sich gut an und so weiter. Mhm. Und das wären so Botschaften, die wir auch als Mami oder wo wir sind, wo wir als Mami wichtig sind, weiterzugehen, oder? Nicht einfach eine einseitige Vorstellung von Sex an sich, sondern mehr so, ja, auch wie kannst du merken, was für dich richtig ist und nicht? Und was beinhaltet es für dich? Und was heisst für dich Sex? Und so weiter. Also, darum eine lange Antwort auf eine ja, grosse Frage, oder? Was ist das?
2: Aber ich finde sehr, ja. Abhängig.
5: Ja, und ich finde jetzt das Ampelsystem zum Beispiel auch mega schön, hast du das noch erwähnt, weil eben, wir haben jetzt so lange über die technische Komponente von der Aufklärung geredet, aber das hat ja eben noch die emotionale Seite.
6: Mega, mega.
5: Und da höre ich dich richtig, das ist beides wichtig, ja, dass man das weitergibt.
6: Ja, sehr. Ich finde das sehr wichtig, dass wir, ich glaube, wir Menschen sind ja gemacht als ganzheitliche Menschen und das, zeigt sich auch, das zeigt sich wirklich auch in der Forschung. Also wenn man schaut, was gibt's für Studien, wenn wir Sex als sehr gut erlebt, oder? Es gibt ja ganz verschiedene Arten, wie man Sex kann erleben. Das sind wir uns ja bewusst als erwachsene Leute. Und es gibt auch nicht einfach nur grundsätzlich richtig und falsch, aber man hat gleich so ein bisschen herausgefunden, wenn die drei Komponenten Kopf, Herz und Körper zusammenspielen, dann ist einfach die Chance am grössten, dass man es auch positiv erlebt. Und ich glaube, über das mit Jugendlichen zu reden, ist extrem wertvoll, weil durch das tut man sie auch ermutigen, gut bei sich anzuhören und auch können zu schauen, was möchte ich, was möchte ich nicht. Gerade wenn ich mit jungen Frauen im Gespräch bin, merke ich zum Beispiel, dass noch etwa die herausfordernd für sie ist, wenn das Herz voll auf grün ist. Ja. Und ab dem Kopf und dem Körper vielleicht noch nicht, oder nicht? Und dann, in dem Alter möchte man ja gefallen, man möchte Bestätigung, das ist ganz normal von der Entwicklung her. Und dann hat man vielleicht einen Freund, wo man alles für ihn möchte machen und sein Körper ist vielleicht schon voll auf grün und möchte gerne Sachen machen. Und dann, als junge Frau, das klingt jetzt ein bisschen klischee, das kann auch umgekehrt sein, aber jetzt in dem Beispiel als junge Frau dürfen sie sagen, hey, ich liebe dich sehr, ich bin total verliebt, ich habe dich sehr gern, mein Herz ist voll auf Grün, oder? Es gibt so ein bisschen Sprache dafür. Aber ich merke einfach, mein Kopf und mein Körper ist noch nicht ready, ich möchte es nicht, oder ich kann nicht, oder wie auch immer. Und dann sage ich ihnen auch immer, wenn denn dein Gegenüber das Herz voll auf Grün hat, dann versteht dein Gegenüber das. Und dann gibt er dein Gegenüber Zeit und dann nachher gibt es auch keinen Druck und keinen Stress. Und das merke ich, das hilft ihnen sehr. Ganz unabhängig aus welchem Kontext. Unabhängig davon, möchten sie schon Sexualität leben oder nicht, möchten sie das in einer Beziehung, in einer Ehe später. Es spielt eigentlich gar keine Rolle, wer das fragt oder in welcher Situation man

0: anfängt mit ihnen über das Thema Sexualität zu reden. Die einen, die finden es ja super interessant und wollen immer mehr wissen. Und die anderen, die finden es einfach nur grossig.
1: Ja.
0: Wie holst du die Kinder dort ab?
1: Genau dort eigentlich. Also wenn es jemand grusig oder vielleicht auch noch mehr, vielleicht einfach ein bisschen peinlich, sage ich ihm an oder so ein bisschen oder wie auch immer so findet, dann ist es völlig okay, dann lerne ich sie. Also das ist eine wirklich die einfache Antwort. Also ich glaube, am Schluss ist ja die Frage, wie lebe ich es vor? Sie spüren ja, wie lebe ich es vor, wie rede ich darüber oder welche Haltung habe ich oder eben wie reagiere ich im Kleinen. Und dann muss ich nicht ihnen unbedingt Sachen erzählen oder in eine Situation bringen, was sie mir zulassen müssen oder so. Ich habe ein schönes Beispiel gefunden. Meine Dozentin, die eine sehr erfahrene Sexualpädagogin ist, hat gesagt, wenn sie mit ihren Kindern darüber reden wollten, haben sie immer die Ohren zugemacht und lalalala gemacht. Also bis sie gross waren. Sie haben eigentlich gar nie die Möglichkeit gehabt, ihr Superwissen ihnen mitzugeben. Und dann haben wir das geredet und gesagt, ja, das ist ja auch völlig okay. Das ist irgendwie, haben sie vielleicht auch gemerkt, das ist noch der Beruf von meiner Mami und so, oder? Und dann hat man ja gleich die Möglichkeit, einfach Werte und Haltungen und so weiter vorzuleben oder weiterzugehen. Oder ich sage mal auch, manchmal gibt es auch Situationen, so ein bisschen am Familientisch oder so, wo man vielleicht auch mit einem Partner über irgendetwas redet, vielleicht wo man in der Zeitung gehört hat oder irgendwie, wo man das Thema so ein bisschen auf den Tisch bringen in einer guten Art, wo man gar nicht so direkt muss mit dem Kind jetzt darüber reden und dann schnappen sie ja gleich auch Sachen auf oder kommen sie mit über und so. Und ich glaube, oder sie ziehen sich dann zurück. Wenn sie nicht wollen, dann ziehen sie sich halt zurück. Und dort habe ich schon auch Vertrauen, dass wir als Eltern, wir schaffen Angebote, wir leben vor, wir schaffen Möglichkeiten, um darüber zu reden. Und wenn sie das nicht jetzt offensichtlich packen, dass sie dann auch an anderen Orten Informationen überkommen und dass auch die Schule einen guten Beitrag leistet. Also je nachdem natürlich, es wird ja nicht überall gemacht und so, aber dass sie auch, oder auch Freundinnen, ich merke auch von meinen Kindern, die reden auch mit ihren Freundinnen dann über Sachen oder gehen Sachen weiter oder erzählen mir dann manchmal, weißt du, da, wo wir doch zusammen geredet haben, jetzt habe ich auch mit meiner Freundin zusammen geredet, weil eben die hat jetzt auch das und das Tag bekommen oder was auch immer. Und das finde ich auch so etwas Schönes, das geht schon weiter. Da dürfen wir auch Vertrauen haben, dass es nicht allein in unserer Verantwortung liegt und so.
0: Das ist schon sehr entspannend, der Gedanke. Ja, du hast jetzt auch ein bisschen angetönt, eben so als Eltern, die Werte auch vorleben. Was findest du, was sind denn so Werte, die Eltern können, sollen ihren Kind mitgeben, Thema Sexualität?
1: Grundsätzlich glaube ich, dass ja ganz, ganz viel Sexualaufklärung nicht im sexuellen Bereich stattfindet. Also, dass ganz viele Sachen, die wir vorleben oder so, gar nicht jetzt explizit mit Sexualität zu tun haben. Sondern zum Beispiel, wie leben wir Beziehung als Paar? Wie gehen wir miteinander um? Wie kommunizieren wir? Haben die Kinder das Gefühl, wir sind auf Augenhöhe? Sind die Eltern, haben sie einen Umgang, wo irgendwie beide ernst genommen werden, die ihren Bedürfnissen oder Fragen und so. Und da geht es nicht darum, dass man dem Kind muss erzählen oder über die eigene Beziehung mega reden oder so. Über die eigene Sexualität schon gar nicht. Das ist zum Beispiel etwas, wo man sich als Eltern darf und aus meiner Sicht auch soll abgrenzen. Es geht nicht darum, die Kindoffenheit heisst nicht, dass die Kinder ein Detail über die Sexualität der Eltern wissen, wenn es normalerweise ja auch nicht findet ja meistens eine Abgrenzung statt, sondern ich meine wirklich im Alltag drin, im Umgang miteinander. Wie wird auch reagiert auf das ganze Thema von eigenen Grenzen wahren, werden auch Grenzen von den Kindern gewahrt, eben auch im Alltag, in Situationen. Es fängt an mit, ich sage mal, wie begrüßt man sich, wenn jetzt ein Kind irgendjemandem in der Verwandtschaft nicht möchte, umarmen, küssen, was auch immer oder so, nimmt man dann das Kind ernst und sagt, hey, das ist okay, wie möchtest du gerne begrüßen, ohne grosse Geschichte daraus machen. Da sind wir manchmal auch ein bisschen ängstlich, finde ich. Dass wir gerade so im Freundesfamilienkreis dann manchmal das Gefühl haben, wenn wir jemandem sagen, hey, mein Kind hat das nicht gern, dass wir das Gefühl haben, wir beschuldigen die Person, irgendetwas Schlimmes gemacht zu haben oder so. Und ich glaube, da dürfen wir mutig auch im Kleinen darüber reden, um das geht es gar nicht. Sondern es geht darum, wenn die Kinder etwas nicht gern haben oder so, dass man sie dort drin ernst nehmen. Ja. Und ich glaube, als Eltern können wir ja sehr gut unterscheiden zwischen, mein Kind hält halt nicht so gern, wenn es nicht darf Glasse essen zum Dessert. Und das geht es ja nicht. Oder? Da können wir manchmal so fragen.
0: Ja, genau.
1: Das geht um etwas ganz anderes. Oder? Sondern

0: geht darum, nehmen wir sie von klein auf ernst, in dem, was sie auch ausdrücken. Oder kützeln ist auch so ein gutes Beispiel. Viele Kinder haben nicht gern, wenn man sie kützelt. Und weil sie dann halt lachen müssen beim Kützeln, hat man das Gefühl, dann tut man noch ein bisschen mehr und haha und so. Und dort drin einfach ein gutes Gespür haben für, fühlt sich's gut an, strahlen sie etwas aus, was lustig ist, was Spass macht, oder merkt man, sie haben so ein bisschen Unbehagen und sie dort drin schon von Anfang an sehr ernst nehmen. Ja, so gibt's für mich viele Situationen im Alltag, wo ich glaube, hat viel mit Sexualerziehung zu tun, mit Prävention zu tun, wo aber nicht auf den ersten Blick direkt mit dem Thema so zu tun hat.
1: Jetzt im Podcast Elternfragen haben wir immer wieder Fragen aus der Community, die uns im Voraus eingesendet werden. Und es sind einige zusammengekommen zum Thema Aufklärung. Mhm. Das betrifft ja eigentlich so ziemlich jede Familie, ja, auch, ja. Gell? Ich habe jetzt mal ein paar rausgesucht. Die erste Frage lese ich dir gerade vor. Es ist eine Mutter, die schreibt, unser Sohn hat ständig die Hände in seiner Unterhose. Ich habe ihm gesagt, dass er das nicht darf. Aber jetzt hat mir eine Freundin gesagt, dass man genau so Sexualität mit Scham verbindet. Ich bin verunsichert. Hat sie recht?
0: So Fragen kommen viel, oder? Wo man merkt, es gibt so unterschiedliche Meinungen und Einflüsse und plötzlich weiss man als Eltern gar nicht mehr recht, was, wie, wo. Und mir ist wirklich wichtig, nochmal zu sagen, es gibt ganz unterschiedliche Möglichkeiten, wie man mit Kindern umgeht in dieser Thematik. Das Wichtigste ist wirklich, dass man authentisch ist und dass einem wohl ist. Einfach nochmal zu sagen, es gibt nicht einfach 10 Tipps, so muss man es machen. Bei dieser Frage aber kann ich gleich darüber sagen, es ist ein bisschen ähnlich wie das, was ich vorher gesagt habe, wegen in der Bibliothek, oder? Wie reagiert man auf eine Frage vom Kind? Was gibt man für eine Haltung da weiter? Wenn man einem Kind sagt, hey, nein, nimm die Hände aus, das macht man nicht. Oder, das ist grusig. Oder irgendwie, nein. Oder wie auch immer. Ja. Dann ist schon so, dass es dann kann Auswirkungen haben, dass es schambehaftet und schuldbehaftet wird, dass man so als Kind das Gefühl hat, hey, was habe ich jetzt Schlimmes gemacht? Und dort ist es gut und wichtig, sich auch zu fragen, ja, was möchte man für eine Haltung oder Botschaft weitergeben? Und was ganz wichtig ist zum Wissen für all diese Fragen, sei das jetzt bei dieser Frage, aber auch bei Themen von Töchterli spielen und so weiter, bei Situationen, wo man muss beurteilen, ist das okay für Kinder und so weiter. Es gibt einen grossen Unterschied zwischen wie schauen wir Erwachsene auf Sexualität und wie sehen das Kind, was haben Kinder für einen Zugang. Also Kinder, wenn es beim Thema Körper, wenn sie jetzt eben sich anlangen am Penis oder an der Klitoris, an der Vulva, wie auch immer, das hat ja für sie nichts mit Sexualität in dem Sinn zu tun. Es hat auch nichts mit Sex zu tun. Sondern Kinder sind ja, die checken das ja auch. Ich meine, es hat so viel Nervenende an der Klitoris und am Penis wie nie zu am Körper, oder? Und Kinder merken, das fühlt sich schön an oder das beruhigt oder das kann man runterfahren oder gibt es schönes Kribbeln, wie auch immer. Das ist einfach eine Körpererfahrung für sie, wo sie ja checken, das ist etwas Schönes. Und wenn man dann ihnen wie das Bild geht, ui, nein, das ist schlimm, das ist raus, dann können sie das gar nicht richtig einordnen, weil sie denken dann, warum jetzt? Oder? Ja. Kinder haben ich rede jetzt von Kindern, die keine übergriffige Erfahrungen gemacht haben, das ist ganz wichtig, das zu unterscheiden, haben sie kein Bewusstsein für die Problematik von dem Thema. Es ist weder schambehaftet, es ist noch irgendwie, sie kennen keine Geschichten, die schlimm sind oder irgendetwas, sondern sie sind ja einfach Kinder und entdecken ihren Körper und wir Erwachsenen haben schon ganz viel Wissen und Erfahrungen und Sichtweisen, die anders sind. Und das finde ich ganz etwas wichtig, sich immer wieder bewusst zu sein, die Erwachsenenbrille so ein bisschen abzuziehen und zu sagen, wie sieht das Kind das? Und dann kann man aber mit Kindern durchaus darüber reden, so etwa ab 3, 4, sage ich, von ihrer psychosexuellen Entwicklung her, sind es dann ein Punkt, wo sie auch Regeln lernen können. Also, also allgemein, nicht nur in der psychosexuellen Entwicklung, hilft ja Regeln beibringen mit 2 noch nicht so viel. Man kann einfach immer wieder Grenzen setzen und sagen, aber Kind an sich, dass sie das wirklich verstehen und können umsetzen, ist noch schwierig. Das entlastet ja auch mit kleinen Kind, das zu wissen.
1: Absolut, ja.
0: Und wenn es aber so mit 3, 4, sage ich, ins Alter kommen, kann man auch durchaus mit ihnen darüber reden, wo ist was? Okay. Also ist es daheim im Pool, im Garten, wo man vielleicht noch ein paar Bäume hat und so rumblüten lässt, oder? Schön, völlig okay, wenn alle wohl dabei sind, aber jetzt in der Migros gehen wir auch nicht Blut posten oder so. Also das ist für Kinder ja dann auch schnell logisch. Wir haben gesellschaftliche Normen, wir haben eine Familienkultur mit bestimmten Normen und dann kommt noch der Bereich, wie wohl ist sich jeder für sich, oder? Es gibt wie so die drei Bereiche. Und dann dem Kind beizwingen, hey, das ist total okay, dass du das spannend findest, oder hey, ja, das kann ich nachvollziehen. Weißt du, jetzt, man kann sogar noch sagen, weißt du, zu viel Nervenendung, gell? Das ist, wenn man das möchte, sagen, das kann man durchaus so in solchen Situationen auch wissen, einflüssen lassen. Und dann aber sagen, das ist aber auch etwas, wo so ein Bereich ist, wo dir gehört, das ist so etwas Intimes, oder? Das ist ein Unterschied zum Gesicht, das wir überall sehen oder so, ja. Oder? Darum tun wir ja auch Unterhasen und Hasen so anlegen. Das ist ein Unterschied. Und das ist etwas, was du kannst machen, wenn du im Zimmer bist oder wenn du Zeit mit dir hast oder wenn du am Duschen bist oder bei dir. Einfach so ein bisschen, ich glaube, dann vermittelt man, es ist total okay. Es ist nicht irgendwie schambehaft oder etwas. Und man bringt aber auch bei, wo ist was okay.
1: Ja.
0: Und das würde ich sehr ermutigen, dass man das schon mit nicht erst als Teenager, sondern dass auch Kinder das schon dürfen lernen. Das lernen sie ja auch, wenn sie in Kinski kommen, oder? Was macht man im Kinski und was nicht? Das ist ein Unterschied zu, was mache ich daheim im Zimmer und so. Und ich glaube, da kann man das gut ihnen weitergeben. Aber ich würde schon sehr ermutigen, jetzt in dem Bereich, wenn das geht, wenn man wohl damit ist, dass man sich auch darüber Gedanken macht, wie möchte ich reagieren, wenn es mal so eine Situation gibt. Ich finde es auch sehr hilfreich, wenn man als Paar über das austauscht. Das macht man ja eigentlich selten, es kommt einem gar nicht so in den Sinn. Also wie möchten wir reagieren, wenn die Fragen kommen? Was haben wir für eine Haltung? Wie reagieren wir, wenn ein Kind eine Frage hat zu Pornografie zum Beispiel? Wie reagieren wir, wenn sie mit etwas kommen, was sie erlebt haben und so weiter, dass man da auch nicht so allein ist und auch ein bisschen vorbereitet ist, wenn die Situation kommt. Ja.
1: Du hast mal noch ein Stichwort Doktorspiele gebracht. Eben, es ist so die kindliche Neugier. Oder vor allem gerade auch, wenn es jetzt ein Mädchen ist, oh, der Bub hat einen Penis, darf ich mal anlangen. Wie reagierst du das, wenn du wie hörst, mein Kind hat irgendwie, weiß auch nicht, den abgemacht und die haben da Doktor gespielt?
0: Es ist ein bisschen ein eigenes Thema. Oder es bräuchte wie ein bisschen grösser Raum, dass man wirklich dem auch gerecht werden könnte. Weil ich glaube, es ist sehr ein sensibles Thema. Es ist auch ein bisschen komplex, weil man ja nicht einfach jetzt kann pauschal sagen, so und so ist es.
1: Ja.
0: Es gibt aber, wenn wir einen Vortrag machen, so über das Thema, dann gibt es so Kriterien, die einem helfen, sich ein bisschen zu orientieren.
1: Okay.
0: Wo man so ein sagt, das sind eher positive Kriterien, im Sinne von doch, dann ist es okay. Und das sind Kriterien, wo man so ein sagt, es macht Sinn, noch anzuschauen oder so. Wichtig ist schon auch immer das eigene Bauchgefühl. Ich sage immer, wenn man kein gutes Gefühl dabei hat in einer Situation oder so, dann ist es auch völlig okay, die Situation irgendwie, was heisst unterbrechen, aber die Kinder vielleicht sagen so, rausgehen spielen oder zu vier machen oder wie auch immer. Und wichtig ist sicher, ein wichtiger Punkt, finde ich, der hilft, ist, wenn Kinder Sympathien füreinander haben, ist es grundsätzlich schon mal eine gute Voraussetzung. Das heisst nicht, dass dann alles okay ist, aber so als erstes können zu überprüfen, Kinder, die keine Sympathien füreinander haben, die machen das eigentlich nicht. Und wenn sie es machen, ist es einseitig.
1: Ja.
0: So ein bisschen. Das kann man zum Beispiel sagen, das hilft so ein bisschen. Weil es ist ja etwas, ja, wenn beide das wirklich dann spannend finden und gewundert sind und finden, kann ich mal schnell schauen bei dir und wie sieht es aus und so, eben, dann sind wir wieder bei dem Unterschied zu Erwachsenen. Ist das nicht grundsätzlich bedenklich? Dann ist das auch normal, dass sie gewundert sind. Sie interessiert ja alles, was anders ist als bei ihnen. Und sie stellen dann manchmal ja auch Fragen, wenn sie noch kleiner sind, ja, komme ich dann auch mal noch einen Penis über? Wachsen bei mir Brüste oder nicht? Also, wo sie auch anfangen zu lernen, was ist Mädchen, was ist Bub, wie entwickelt sich das und so. Und dort bin ich grundsätzlich mal entspannt, aber mit dem Wissen darum, es gibt auch Kriterien, wo es wichtig ist, anzuschauen.
1: Ja.
0: Genau. Da einfach so ein bisschen Kurzfassung. Wir haben ein Webinar aufgenommen zu dem Thema und reden auch dort drin noch so ein bisschen ausführlicher. Und wenn einem das interessiert, kann man das gut auch bei uns beziehen und da noch ein bisschen genauer mal drüber lassen.
1: Genau. Das ist super. Ja. Verlinken wir gerne auch so in den Shownotes.
0: Ja, sehr gerne.
1: Jetzt würde ich dir noch eine zweite Frage vorstellen. Die ist von einem Papi gekommen. Man muss vielleicht sagen, es sind eher zwei Fragen in einer drin. Sie fängt so an. Wie lange ist es okay, dass ich mit meinen drei Töchtern nackt bade? Soll ich das irgendwann aufhören? Und manchmal fragt mich eine Tochter, ob sie meinen Penis anfassen darf. Ich sage jeweils nein, aber verstehe ihre Neugierde auch. Sie hat ja nur Schwestern. Sollte ich es also doch zulassen?
0: Nehmen wir sie auseinander. Die erste Frage wegen dem Baden. die kommt auch mehrmals, weil man ja irgendwie merkt, das beschäftigt dann die Leute, hey, bis wohin ist was okay.
1: Mhm, genau.
0: Auch da gibt es nicht eine Pauschalantwort. Ich glaube, es lohnt sich schon, sich zu überlegen, ja, was ist jetzt, was ist der Gewinn? Oder so ein bisschen sich zu überlegen, jetzt mit den drei Töchtern, das heisst ja doch, die sind nicht mehr alle ganz klein, jetzt miteinander in die Badwanne zu gehen, ist das wirklich etwas, wo auch Kinder etwas irgendwie davon haben? Ist das jetzt mega leise, dass man es machen kann? Oder kann man einfach sagen, hey, die drei Mädels können auch in die Badwanne und ich als Papi bin daneben, in den Shorts oder wie auch immer und kann so mit ihnen helfen, baden, Haare waschen, wie auch immer, oder auch als Mami. Wo ich so ein bisschen finde, man muss ja auch nicht, oder man kann ja über Situationen, die könnten heikel sein, kann man ja auch sagen, das tut man jetzt auch bewusst so ein bisschen nicht machen. Also ja. Da finde ich schon, da würde ich schon ermutigen zu sagen, ja, wenn es jetzt nicht mega wichtig ist und man hat ja schon ein bisschen die Frage, das zeigt ja, aus der Frage kommt ja, ich bin nicht so sicher, ist das okay oder wohl, dann macht man es doch nicht. Jetzt mal ganz simpel gesagt. Aber wenn jetzt die Kinder ja noch sehr klein sind und man badet mitten, ist das auch nicht per se irgendwie problematisch oder schlimm. Ich glaube, ganz ein wichtiger Punkt ist, dass man immer darauf achtet, sind die Kinder noch wohl damit und bin ich noch wohl damit. Oder es ist beides. Oder hat's irgendwie plötzlich eine Komponente, wo man merkt, aha, irgendwie ist es so ein bisschen komisch, es fühlt sich irgendwie nicht mehr so natürlich an oder so. Und das ist sicher ein guter Moment. Zum nicht mehr. Und klar, die Frage, soll ich irgendwann damit aufhören, die finde ich ist sehr klar, ja. Also das, also ja, ich sage jetzt mal spätestens, wenn sie richtig in die Pubertät kommen, und das kann ja schon mit 8 sein oder so, finde ich schon, gibt es einfach Sachen, wo ich bin immer sehr für eine gesunde Nähe, dass man nicht muss irgendwie sich künstlich vor allem distanzieren, aber jetzt gerade nackt mit dem Kind. Und ich finde übrigens, das gilt auch unabhängig vom Geschlecht. Oder? Also auch als Papi mit den Buben noch lange baden, jetzt miteinander, wo man sehr nahe Körperkontakte in der Badwanne oder so hat, finde ich, wie irgendwann ist auch der Moment, das nicht mehr zu machen.
1: Ja.
0: Aber ich würde gerne noch ergänzen, auch da so ein bisschen, es kommt dann gleichzeitig, oder eine ähnliche Frage kommt, ja, wie lange soll ich zum Beispiel nackt vor den Kindern rumlaufen? Ist das okay grundsätzlich oder nicht? Und dort finde ich auch sehr wichtig, dass es sehr unterschiedlich ist, je nach Familienhaushalt, oder? Dass es für die einen Eltern total normal und okay ist, das zu machen. Und mit dem tut man den Kindern weitergeben, hey, wir haben eine sehr offene Haltung, ich stehe zu meinem Körper, wir müssen uns nicht verstecken und so weiter. Und dann gibt es Familien, die das bewusst nicht machen oder die Eltern sich nicht wohlfühlen und mit dem, und die Patzen natürlich zumachen, sage ich mal, im Duschen und so. Und mit dem tut man den Kindern vermitteln, hey, du darfst für deine Privatsphäre einstehen, das ist total okay, dass man nicht, und so weiter. Also es hat wie beides eine gute Botschaft. Wichtig ist, dass man sich überlegt, wie wollen wir es, was passt zu uns. Und dort beim Nacktumlaufen ist es ein bisschen ähnlich. Es kann ja sein, dass ich als Eltern völlig gewöhnt bin und völlig easy bin, bis die Kinder ausziehen, immer nackt rumzulaufen. Aber es kann sein, dass es bei den Kindern irgendwann, dass sie sich irgendwann unwohl fühlen, dass sie irgendwann finden sie es ein bisschen peinlich oder wie auch immer. Und dort finde ich es mega wichtig, auf Kinder Rücksicht zu nehmen. Wenn die Kinder irgendwann finden, mir ist es unangenehm, dass man dann auch als Eltern sich anpasst. Das soll ja, die Familienkultur soll ja für beide wohlfühlend sein, oder? Und dort würde ich ermutigen, auch dort sensibel zu sein oder sogar auch mal zu fragen. Oder einfach zu sagen, hey, ja, wir sind uns gewöhnt, in die Nacht umzulaufen, aber hey, wärst du froh, ich würde jetzt einmal ein Tüchchen nehmen oder so, weil manchmal sagt es vielleicht auch, hey, manchmal ist noch eine Kollegin zu Besuch oder so und du weißt es vielleicht gar nicht und dann laufst du da plötzlich und so. Und da auch wirklich rücksichtsvoll so miteinander zu sein.
1: Ja, finde ich schön. Und was findest du zu dieser Frage, eben, wenn jetzt jemand will, den Penis anlangen will, also die Tochter? Ich meine, es kann ja jetzt auch, wenn jetzt eine Mutter ist und es fragt irgendein Kind, darf ich deine Brüste anlangen? Was findest du generell zu so Fragen? Sollen wir da gerade Nein sagen? Oder?
0: Auch das, finde ich, ist ein bisschen situationsabhängig. Also grundsätzlich mal finde ich, man muss nicht können, eben die Frage, die ich verstehe mega, oder, dass man neugierig ist als Mädchen und so, aber es ist jetzt nicht wichtige Voraussetzung, dass man mal hat können einen Penis anlangen, sage ich mal, oder dass man mal hat können Brüste anlangen. Also da darf man auch entspannt sein und sagen, das ist jetzt nicht eine Erfahrung, die man muss machen, auch wenn sie das interessiert oder so. Darum finde ich auch, man darf bei diesen Fragen auch sehr dafür einstehen, hey, das ist meine Privatsphäre, das ist so das, ich möchte nicht, es ist okay, eben, wenn du es mal siehst oder wenn es dich interessiert, so, aber ich möchte jetzt nicht, dass du das anlangst. Das ist meins. Und das ist ja auch eine super Botschaft für Kinder, oder? Auch sie. Und ich würde die Situation auch nutzen, um dann gerade zu sagen, hey, und auch bei dir darf im Fall niemand dich anlangen. Ja. Das ist zum Beispiel etwas, wo längstens nicht alle Kinder wissen, oder? Also genau, gerade Kinder, man weiss ja, die allermeisten Übergriffe passieren in der Familie und in der Verwandtschaft. Also ganz eine hohe Prozentzahl. Und da sind wir uns manchmal nicht so bewusst, dass das erstens so ist und zweitens, dass wenn Kinder das von klein auf irgendwie erleben, haben sie vielleicht ein komisches Gefühl dabei und es ist unangenehm, aber grundsätzlich sind sie sich nicht bewusst, dass man das nicht darf. Und so Situationen nutzen, um gerade auch so Botschaften bei den Kindern platzieren, finde ich super. Wenn jetzt mal, ich weiss noch von einem kleinen Mädchen, so, wo man hat will, so Glöckle beim Papi oder irgendwie das lustig fand, hat mal ein ist und dann macht sie das mal, ist jetzt das auch nicht tragisch oder so. Also sie muss nicht gerade Angst haben, ihn ein und so, wenn es für den Papi okay ist, mal einmal kurz. Aber grundsätzlich eben finde ich, da darf man sehr nach dem eigenen Gefühl gehen, nein, ich möchte das nicht, das ist mein Körper oder so. Das Gleiche eben, wie du sagst, bei Frauen oder wenn das Kind mal interessiert, ah, die weichen Brüste und dann darf es mal anlangen, hey, wie fühlt sich das Gewebe an, so völlig okay, oder? Aber dass das Kind immer wieder muss können, auch an der Brust von Mami irgendwie dürfen anlangen oder wie auch immer, finde ich, muss man auch nicht. Also eben, da darf man wirklich auch selber herausfinden, was ist irgendwie stimmig und da auch mutig Grenzen setzen. Und zu dem Thema gibt es zum Beispiel auch noch ein gutes Beispiel, wie kann man, häufig kommt auch die Frage, wie kann man Kinder einerseits schützen in dieser Thematik und andererseits ihnen nicht Angst machen.
1: Absolut.
0: Und grundsätzlich finde ich ja all das, was wir heute geredet haben, ich finde es mega schön und wertvoll, wenn man den Kind positiven Zugang zum Körper vermitteln kann, wenn man Offenheit vermitteln kann, wenn man sagen kann, hey, logisch ist das spannend, die meisten Menschen finden das spannend, die meisten Menschen wünschen sich auch irgendwann Sex und Körperkontakt und Spüren und all diese Sachen. Nicht alle, das ist auch total okay, aber grundsätzlich ist es etwas, was uns Menschen bewegt und was wir spannend finden, weil es ganz fest mit uns zu tun hat. Und da den Kind grundsätzlich sagen, hey, wir wollen positiv sie prägen, wir wollen sie offen, wir wollen, dass sie dürfen eben positive Körpererfahrung machen und so weiter. Und dort drin aber auch das Bewusstsein haben, eben wir als Erwachsene, dass ja auch sehr ein herausforderndes Thema kann sein und dass auch ganz, ganz schwierige Geschichten passieren in dieser Thematik. Und ich finde es mega hilfreich, genau, auch da rein, in Alltagssituationen, so Sachen zu vermitteln, ohne ihnen Angst zu machen. Also ja. Zum Beispiel sind sich ja unsere Kinder heutzutage unglaublich gewöhnt, dass man sie rundum durchfüttert. Das ist, ja, kann man kritisch sehen, oder? Ich sage jetzt nicht, aber eigentlich, das ist für sie etwas, was sie nicht komisch finden. Das heisst, wir können nicht davon ausgehen, dass sie sich bewusst sind, dass es komisch ist, wenn man sie jetzt nackt in der Badwanne oder im Badzimmer füttert. Also macht man ja zum Teil sogar als Eltern manchmal auch. Da fehlt ja manchmal auch ein Bewusstsein für, was ist okay und was nicht. Und dann zum Beispiel am Kind irgendwie im Badzimmer so zu sagen, hey, darf ich von dir ein Foto machen? Zum Beispiel. Und dann würde das Kind sagen, ah ja. Und dann würde man sagen, nein, das darf ich nicht. Okay. Weil weißt du, Kind, auch ich darf nicht, wenn du nackt bist, von dir ein Foto machen. Das ist dein Körper. Niemand darf von dir, wenn du nackt bist, ein Foto machen. Und dann hat man eine Botschaft platziert, die null Angst auslöst. Ja. Das ist einfach. Und die kann man vielleicht auch 3-4 Mal platzieren. Kind gehört ja nicht immer auf das erste Mal. Und dann ist es vielleicht so, wäre das Kind dann irgendwie bei jemandem Bekannten, wäre das Kind vielleicht im Turmverein, wo auch immer, und es würde jemand ein Foto machen, beim Duschen oder wie auch immer, dann hätte das Kind die Botschaft gehört und würde daheim vielleicht sagen, heute ist jemand gekommen, ein Foto gemacht. Und dann sind wir Eltern ja sehr sensibilisiert, dass wir wissen, jetzt müssen wir reagieren. Ja. Wenn wir das nicht platzieren, dann kann es sein, dass es ihm nicht mal gross auffällt, oder? Und dann muss ich aber dem Kind nicht erzählen, übrigens, es gibt böse Menschen auf der Welt, die dich vielleicht föteln und missbrauchen und wie auch immer, oder? So Schreckensgeschichten zeichnen, sondern ich gebe ihm Tools mit, ich gebe ihm Wert mit, ich sage ihm Sachen, die wichtig sind, Botschaften, ohne dass man Angst machen muss. Und das ist so ein der Weg, wo ich persönlich versuche zu gehen, oder wo ich denke, positiven Zugang vermitteln, gleichzeitig sie sensibilisieren, indem man ihre Grenze einhalten, indem man eben so Beispiele nutzt, um ihnen Botschaften mitzugeben, was okay ist und was nicht. Und dann kann man auch mal noch ein Büchlein nehmen, ich gehe doch nicht mit jedem mit und ihnen auch vermitteln, hey, zu welchen Leuten vertrauen. Aber ich glaube, das ist nur ein ganz kleiner Aspekt von der Prävention, weil es passiert ja ganz wenig dort. Ja. Natürlich ist das wichtig, das mal zu platzieren. Aber noch für mich genauso wichtig ist, sie zu sensibilisieren für im Alltag, dass sie können spüren, wenn finden Grenzverletzungen statt und dass sie dann auch zu einem kommen können.
1: Weißt du, ich finde es ganz spannend, wir haben das Gespräch angefangen, indem ich gefragt habe oder so die Aussage gemacht habe, du bist so unverkrampft und du hast so einen lockeren Umgang mit dem Thema. Und ich habe es ein bisschen an dem aufgehängt, dass es dein Beruf ist und dass du es ja immer machst. Aber ich finde es jetzt wie eine Art, dass schönes Schlusswort, wie es eben, wenn man es in den Alltag einbindet und wenn wir gar nicht so uns die künstlichen Settings schaffen, um über das Thema zu reden, dass es dann automatisch unverkrampft und unkompliziert wird, über das Thema Sexualität, Aufklärung, Prävention auch von sexuellen Übergriffen zu reden, weil es einfach so ein Teil wird vom Alltag.
0: Mhm. Vielleicht nicht automatisch, oder? Also weißt du, so ein bisschen, oder zum da ein bisschen Druck rauszunehmen, es braucht wahrscheinlich schon auch eine Auseinandersetzung damit, oder wenn jetzt die Leute das hören, ist das auch super, dann setzt man sich schon damit auseinander. es braucht mutig eben Gespräche miteinander und ich glaube schon, es braucht auch anzuschauen, die eigene Prägung, oder? Wo komme ich her? Und vielleicht dort drin auch mal mutig zu sagen, möchte ich das weitergeben, was mich geprägt hat? Möchte ich es irgendwie anders machen? Wenn ja, wie? Also so, ich glaube, die Auseinandersetzung ist sehr wertvoll. Und dann, wie du sagst, wenn man es dann kann, so in den Alltag integrieren, dann kann es wirklich zu etwas werden, wo man so merkt, aha, ich habe mir das irgendwie so schwierig und gross vorgestellt und irgendwie läuft es jetzt. Und dann gibt es immer mal wieder Situationen, die einem herausfordern, wenn sie älter werden, die mit Fragen konfrontiert sind. Eben die ganze Social Media Pornografie haben wir jetzt nicht so thematisiert. Das ist sicher auch ein Thema für sich, wo man auch Unterstützung holen kann und auch bei Fachstellen nachfragen, oder? Leute, die im Umfeld fragen, die schon ältere Kinder haben, wie habt ihr es gemacht und so. Ich glaube, in dem Sinn kann es wie automatisch und unverkrampft werden, wenn man auch getraut, darüber zu reden, sich diesen Fragen zu stellen, auch eben unter Freunden miteinander darüber zu reden, wie macht ihr es, was hat euch geholfen und dann kann es zu etwas werden, das sogar kann Freude bringen. Genau, mit den Kindern auch da drin gut unterwegs zu sein.
1: Danke vielmals, Christine, für das total spannende Gespräch.
0: Sehr gerne, danke dir.
1: Also mich hat das Gespräch mit Christine Hefti extrem erleichtert. Erstens mal, weil es eben sogar ihr als Sexualpädagogin manchmal schwerfällt, mit ihren Kindern über Sexualität zu reden. Also kann ich mir ja da auch ein bisschen Druck rausnehmen. Und zweitens, weil ich ganz viele Anregungen bekommen habe, Aufklärung auch in den Alltag einzubauen. Das Beispiel mit der Frage, darf ich von dir ein Foto machen, wenn du nackt bist? Das habe ich mit meinen Kindern schon ausprobiert. Und es hat ein wirklich spannendes und gutes Gespräch ausgelöst, nachdem ich ihnen gesagt habe, nein, niemand darf ein Foto von dir machen, wenn du nackt bist. Und ein Satz, der mir noch lange nachgeklungen ist nach dem Gespräch, ist, wo Christine gesagt hat, Vertrautheit und Offenheit von uns Eltern den Kindern gegenüber ist die beste Prävention. So wünsche ich das uns allen, dass wir so eine vertrauensvolle und offene Beziehung mit unseren Kindern aufbauen können. Danke fürs Hinhören und bis zum nächsten Mal bei Elternfragen.
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1: Die Nachrichten von SRF um 5 mit Frank Estermann. In der Schweiz sind mehr Menschen von Betrugsdelikten betroffen. Das zeigt eine neue Umfrage. Und in Albanien eskalieren Studentenproteste. Demonstrierende haben im Bildungsministerium Feuer gelegt. Das Wetter, es ist meist sonnig mit hohen Wolkenfeldern. Im Flachland ist es zunächst teils neblig. Betrugsdelikte in der Schweiz nehmen zu. Das zeigt eine neue Umfrage der Zürcher Hochschule für angewandte Wissenschaften, ZHAW, und der Universität St. Gallen. Grundsätzlich wird die Schweiz aber als sehr sicheres Land wahrgenommen. Ronja Bollinger.
2: Fast 16% der Befragten sagten, sie seien 2025 von einem Betrugsdelikt betroffen gewesen. Der Anteil ist fast doppelt so hoch wie noch im Jahr 2022. 3/4 der Betrugsdelikte passieren laut der Befragung im Internet und in den sozialen Medien. Auch Eigentumsdelikte wie Diebstähle von persönlichem Eigentum oder Autos haben laut der Umfrage der ZHAW und der Uni St. Gallen zugenommen. Grundsätzlich schätzen die Menschen die Schweiz aber als sehr sicher ein, auch wenn sich das Sicherheitsgefühl leicht verschlechtert hat. Gut 83% der Befragten sagten, sie fühlten sich auch nach Einbruch der Dunkelheit sicher. Das sind knapp 5 Prozentpunkte weniger als noch 2022. Gut jede dritte befragte Person kritisierte außerdem eine zu geringe Polizeipräsenz. Für die repräsentative Umfrage wurden knapp 13.500 Personen befragt.
1: In Albanien hat es erneut gewaltsame Straßenproteste gegeben. Tausende Menschen protestierten am Mittwoch für bessere Lernbedingungen in Schulen und Universitäten, aber auch gegen die Regierung von Ministerpräsident Edi Rama. Dabei kam es nicht nur zu Zusammenstößen zwischen Demonstrierenden und der Polizei. Mehrere Häuser wurden in Brand gesetzt, auch Regierungsgebäude. Lukas Siegfried fasst zusammen.
3: Eingeschlagene Fensterscheiben, Straßenblockaden, brennende Abfallcontainer und auch brennende Regierungsgebäude. Von den Protesten in Albaniens Hauptstadt Tirana gibt es den zweiten Tag in Folge Bilder der Verwüstung. Vermummte Demonstrierende haben ein Gebäude des Bildungsministeriums mit Brandsätzen beworfen und einen Teil davon in Brand gesteckt. Weitere sind ins Parlamentsgebäude eingedrungen und haben dort Feuer gelegt. Auch andere Gebäude wie Bankfilialen und ein Einkaufszentrum brannten. Die Polizei reagierte mit Tränengas und Wasserwerfern. Die Wut der Demonstrierenden richtet sich gegen die Zustände in Schulen und Universitäten einerseits. Andererseits gibt es in Albanien schon länger Proteste gegen die Regierung von Ministerpräsident Edi Rama. Vor allem junge Menschen kritisieren ihn, unter anderem, weil er in einem Naturschutzgebiet an der albanischen Adriaküste den Bau eines Luxusresorts bewilligt hat. Zudem gibt es immer wieder Korruptionsvorwürfe gegen ihn.
1: Die Ukraine kann seit Mittwoch nur noch eingeschränkt vom Satellitensystem Starlink profitieren, das sie zum Beispiel braucht, um Drohnen zu steuern. Ab einer gewissen Geschwindigkeit der Drohnen funktioniere Starlink nicht mehr, sagte ein Berater des ukrainischen Präsidenten. Nun hat sich der Multimilliardär Elon Musk dazu geäußert, der Mann hinter dem Satellitensystem. Starlink sei ein kommerzieller Dienst, schreibt Musk auf der Plattform X. Es dürfte darum nur zivil genutzt werden oder zur Verteidigung. Für offensive militärische Aktionen hingegen dürfe Starlink nicht zum Einsatz kommen, denn das wäre für ein kommerzielles Unternehmen unangemessen. Musk erwähnte auch Starshield, die militärische Sparte des Starlink-Satellitensystems. Dort entscheidet das US-Militär oder letztlich der US-Präsident über die Nutzung. Ob und wofür die Ukraine auch Starshield nutzt, ist nicht klar. Zu zwei weiteren Meldungen aus dem Ausland. In der türkischen Millionenmetropole Istanbul haben heftige Regenfälle zu Überschwemmungen geführt. Zahlreiche Straßen standen unter Wasser und Unterführungen und Keller seien vollgelaufen, meldet die Nachrichtenagentur Anadolu. Laut den Behörden ist ein 14-jähriges Kind gestorben. Es habe einen Stromschlag erlitten, als es in eine Pfütze trat. Und in Costa Rica hat Präsidentin Laura Fernandez ein neues Hochsicherheitsgefängnis eröffnet. eröffnet. Dieses ist dem Megagefängnis in El Salvador nachempfunden und soll helfen, die Bandenkriminalität zu bekämpfen. Die Kriminalität in Costa Rica ist in den letzten Jahren sprunghaft angestiegen. Zuvor galt das Land als eines der sichersten in Lateinamerika. Zum Sport. Mit Eishockey in der Champions Hockey League haben es alle drei Schweizer Teams in die nächste Runde geschafft. Davos hat sich trotz der 0-2 Niederlage gegen das tschechische Team von Liberec qualifiziert. Genf Servette und Freiburg waren schon zuvor sicher weiter. Genf gewann am Abend gegen die Kölner Haie 4-3 nach Verlängerung und Freiburg verlor auswärts in Dänemark gegen Herning mit 3-4 nach Verlängerung. Und in der Schweizer Eishockey-Meisterschaft hat Lausanne gegen Aschwa gewonnen mit 6-3. Das Wetter. Heute scheint meist die Sonne mit hohen Wolkenfeldern. Allfällige Nebelfelder über dem Flachland lösen sich am Vormittag auf. Die Höchstwerte liegen beidseits der Alpen bei 16 bis 21 Grad. Das war Nachrichten von Radio SRF, verantwortlich Frank Estermann.
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1: Die Nachrichten von SRF um 6 mit Basil Koller. Guten Morgen. Wer steckt hinter dem Cyberangriff auf das Schweizer Raumfahrtunternehmen Beyond Gravity? SRF-Recherchen zeigen, laut Insidern führt die Spur nach China. Und der Pflegeverband Allianz Care ist Konkurs, nur ein Jahr nach seiner Gründung. Das Wetter, es ist meist sonnig mit hohen Wolkenfeldern, im Flachland zunächst teils neblig, bei 16 bis 21 Grad. Vor 2 Wochen wurde bekannt, Unbekannte haben Beyond Gravity gehackt, den Schweizer Raumfahrtkonzern, der dem Bund gehört. Nun zeigen Recherchen von SRF, Beyond Gravity und der Bund gehen davon aus, dass China hinter dem Angriff steckt. Aus dem Bundeshaus berichtet Dominik Meyer.
2: Offiziell bestätigen es weder Beyond Gravity noch das Verteidigungsdepartement VBS, das die Cyberattacke mit untersucht. Doch mehrere involvierte Personen erklären gegenüber SRF, Beyond Gravity selbst und der Bund würden China hinter dem Angriff auf den Schweizer Weltraumkonzern vermuten. Wenig überrascht ist Ralf Weber, der Professor am Europa-Institut der Universität Basel, forscht unter anderem zu chinesischen Geheimdiensten.
3: Bezüglich China sind auch jüngst gerade in Deutschland Fälle bekannt geworden, in denen es um Weltraumtechnologie gegangen zu sein scheint. Das ist etwas, was China einen Fokus drauf hat.
2: An welche Informationen die Angreifer bei Beyond Gravity gekommen sind, ist unklar. Klar scheint aber, dass Daten gestohlen wurden. Das lässt sich auch ableiten aus der Stellungnahme der grünen Ständerätin Maya Graf. Die Präsidentin der Geschäftsprüfungskommission des Ständerats vertritt die Oberaufsicht des Parlaments und sagt:
4: Die beiden Geschäftsprüfungskommissionen haben vom Datenabfluss bei Beyond Gravity Kenntnis erhalten. Und der Bericht liegt Ihnen vor über den Sicherheitsvorfall.
2: Zum Inhalt des Berichts und damit auch zum China-Verdacht aber sagt Graf nichts. Die zuständige Gruppe innerhalb der Kommission werde das weitere Vorgehen festlegen.
1: Allianz Care, der Dachverband der Pflege, hat kein Geld mehr. Gerade mal ein Jahr lang gab es den Verband. Nun wird ein Konkursverfahren eingeleitet. Das haben Delegierte und Führungsgremien am Abend beschlossen. Es ist ein Dämpfer für die gesamte Pflegebranche. Christine Wanner berichtet.
5: Mit Elan und wohl zu hohem Tempo ist Allianz Care vor einem Jahr gegründet worden. Als Dachverband für alle Pflegeberufe, von der Pflegeassistenz über die selbstständige Pflegefachfrau bis zum diplomierten Pflegeexperten. Der Berufsverband für Pflegefachfrauen und Männer, SPK, trat mit fast allen Sektionen dem Dachverband bei und übertrug ihm seine bisherigen Aufgaben. Weitere Berufsverbände aus der Pflege kamen hinzu, doch nicht genug. Ab Frühjahr hätten sich finanzielle Schwierigkeiten abgezeichnet, schreibt Allianz Care, vor allem weil die Mitgliederzahlen viel zu tief waren im Verhältnis zu den Kosten des neuen Dachverbands. Das habe sich nicht auffangen lassen. Allianz Care wird nun aufgelöst. Die Mitgliedsverbände müssten die Weichen neu stellen, auch der SPK. Das wird ohne Yvonne Ribi geschehen. Die langjährige SPK-Geschäftsführerin und aktuelle Direktorin von Allianz Care zieht die Konsequenzen dieses raschen Scheiterns. Sie spricht von einem Neuanfang mit neuen Kräften.
1: Ins Ausland jetzt. In Albanien sind erneut tausende Menschen auf die Straße gegangen. Sie protestierten für bessere Lernbedingungen an Schulen und Universitäten, aber auch gegen die Regierung von Regierungschef Edi Rama. Dabei kam es zu Zusammenstößen zwischen Demonstrierenden und der Polizei. Außerdem gerieten ein Gebäude des Bildungsministeriums sowie 2 Bankgebäude in Brand. Schon länger gibt es in Albanien Proteste gegen die Regierung von Regierungschef Edi Rama. Unter anderem, weil er in einem Naturschutzgebiet den Bau eines Luxusresorts bewilligt hat. Zudem gibt es immer wieder Korruptionsvorwürfe. Zum Sport mit Eishockey. In der Champions Hockey League haben es alle 3 Schweizer Teams in die nächste Runde geschafft. Davos hat sich trotz der 0-2-Niederlage gegen das tschechische Team von Liberec qualifiziert. Genf, Servet und Freiburg waren schon zuvor sicher weiter. Genf gewinnt gegen die Kölner Haie 4-3 nach Verlängerung. Freiburg verliert auswärts in Dänemark gegen Herning mit 3-4 nach Penaltyschießen. Und dann ist noch ein Spiel in der Schweizer Eishockey-Meisterschaft gespielt worden. Lausanne gewinnt gegen Ajoie mit 6:3. Die Börsendaten von SIX. Der Dow Jones Index in New York hat 0,1% verloren. Der Nikkei Index in Tokio fällt um 5,3%. Der Euro wird zu 93,03 gehandelt, der Dollar zu 82,82. Das waren Nachrichten von Radio SRF. Verantwortlich Sandro Peter.
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6: Es gibt doch Sachen, die machen uns einfach Angst, oder? Mhm. Manchmal so fest, dass man sogar von einer Phobie reden kann. Also einer übermäßigen Angst vor Situationen, Objekten oder vielleicht Aktivitäten. Aber eigentlich müssen wir gar nicht so fest Angst haben davor, weil es eben eigentlich gar keine Gefahr gibt. Es ist also eine Art irrationale Angst.
7: Schon noch spannend eigentlich, dass wir Menschen das irgendwie haben oder entwickeln teilweise. Mhm. Jedenfalls gibt es etwas, das helfen kann bei Angst oder einer Phobie vor Spritzen. Und das Coole daran ist, kannst du es einfach selber umsetzen.
6: Und von dem reden wir gerade in ein paar wenigen Minuten.
7: Im Studio für euch heute Morgen, der Raphael Stegmeier.
6: Und der Bea Kobel, guten Morgen.

0: Einfach schön immer wieder. Nicole Norman im Morgen. Herrlich, oder? Legacy. 16 Minuten ab der 6. Stell dir vor, da sitzt du beim Doktor auf dem Stuhl mit einem blutenden Arm und wartest darauf, dass er dir Nadel reinsticht. Wie schlimm findest du das, Raphael?
1: Nein, also ich muss schon sagen, ich habe das wirklich gar nicht gerne. Also, es ist keine Phobie. Ich habe es noch immer geschafft und so, aber ich finde es schon unangenehm. Also die Spritzen, die gehen noch irgendwie, da hockst du halt her und machst es zack und dann ist die drin und wieder draußen. Aber was ich wirklich unangenehm finde, ist das Blut nehmen, weil irgendwie das Gefühl, dass jetzt einfach die Nadel oder Kanüle oder was auch immer so drin ist, und einfach bleibt und dann hockst du so eine Minute dort oder noch länger und, und dann fließt es nicht richtig. Oder
0: ich verstehe dich absolut. Also ich habe es auch nicht so gern. Ich muss mich immer so ein bisschen ablenken. Ich muss immer so ein bisschen noch jemand anders anschauen und einfach gar nicht dort dazu die Augen so zu fest an den Arm her. Nein, das lieber nicht.
1: Das habe ich zwar dann extra schon gemacht, so ich abhärte extra anschauen. Aber jetzt gerade zum Ablenken ist eigentlich eine Erkenntnis von Forschern vom Unispital Zürich, mega schön. Die haben Versuche gemacht mit über 200 Leuten und die haben eigentlich herausgefunden, deine Lieblingsmusik die kann helfen, dass es weniger wehtut, wenn du eine Spritze bekommst oder musst Blut geben.
0: Wow, also ich höre meine Lieblingsmusik mega gern, also ist das eigentlich ein super Typ.
1: Ja, ich meine, wer hört seine Lieblingsmusik nicht gern? Also, geschätzt 3% der Leute, die haben nämlich eine starke Phobie vor Nadel und Spritzen. Gehöre ich jetzt nicht dazu, aber ein mulmiges Gefühl, das hat sehr weit verbreitet.
0: Also wie bei dir, nehme ich an.
1: Genau, zu denen gehöre ich sicher auch.
0: Also ich auch.
1: Und das Ganze sei jetzt nicht ein riesiger Durchbruch in der Schmerztherapie, sagen sie. Aber dafür ist es halt etwas ganz Praktisches, das jeder und jede einfach selber machen kann.
0: Also kann man das nächste Mal einfach sagen, sorry, ich muss meine Ohrenstöpsel drinnen behalten. Ich muss nämlich noch ein bisschen Live-Channel hören beim Doktor.
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0: Und vielleicht ist ja Switchfoot deine Lieblingsmusik. Dann hast du jetzt sicher einen super Moment. Und überhaupt keine Angst. Falls du gerade hättest.

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0: Der Tag startet mit viel Nebel im Mittelland, später löst sich der dann auf und dann gibt es einen sonnigen Tag mit ein Verwolken. Die Temperatur die steigt heute auf 17 bis 20 Grad etwa.
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0: Mami, mir ist langweilig. Ja, wer Kinder hat, der hat das sicher schon mal gehört. Oder man kennt es vielleicht noch von sich selber. Allerdings glaube ich, also bei mir zuletzt bin ich also wirklich auch als Kind irgendwo in dieser Situation war, dass man langweilig war.
2: So irgendwie am Mittwochabend oder Mittwochnachmittag, wenn alle deine Spielsachen verleidet sind und halt jetzt kein Kollege mehr da war, wo du hast können zusammen spielen, oder?
0: Oder kein Geschwister. Also ich mag mich
2: das
0: erinnern,
2: auch, ja.
0: Ich habe mal meine Mami gefragt, hey, kannst du noch mal ein Kind machen? Mir ist langweilig.
2: Gut, dabei hast du mehr Geschwister als ich.
0: Ja, das stimmt.
2: Aber man versteht es auch, oder? Also Gemeinschaft ist doch wirklich häufig besser, als wenn ja, man dann etwas Dummes anstellt, einfach weil einem langweilig ist.
0: Mhm. So wie das anscheinend ein paar Senioren machen, die in Häuser einbrechen, aus lauter Langweile. Und von dem haben wir es gerade in ein paar wenigen Minuten hier bei uns. Guten Morgen miteinander.

0: Hold Me Together, das sind Royal Tyler, ja, noch nur 17 Minuten, dann ist es 7 Uhr, der Donnerstagmorgen mit Live Channel.
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0: Heute mit dem Christoph Giesel.
2: Die Nachricht hat mich überrascht. Der Anstieg von Rentner bei Einbruchsdelikt bei uns. Was ist da bloß passiert, da Pensionierte in Häuser einbrechen, ein 80-Jähriger noch eine Bank überfallen tut, Rentner in einen Kiosk einsteigen tun? Bei den Ahnten sei das Motiv Altersarmut. Das ist traurig. Da gäbe es aber sicher andere Lösungen, als straffällig zu werden. Bei Menge älteren Straftäter sei das Motiv aber langweilig. Keine Herausforderungen im Beruf mehr. Einsamkeit, der fehlende Kick und dann die blöde Idee, per Einbruch dieser Langweile zu entkommen. Fast nicht zum Glauben. Das Leben könnte man auch, ohne Schaden zuzufügen, spannend gestalten. Freundschaften pflegen, Natur geniessen, sich ehrenamtlich engagieren. Damit sollte man aber nicht bis zur Pensionierung warten. Es gibt spannende Sachen, die helfen, nicht auf dumme Gedanken zu kommen. Das hilft gegen Langweile. Es gibt gute Alternativen zum Einbruch. Man müsst nicht mit der Schauspielerin Greta Garbo frustriert feststellen, das Leben wäre wunderbar, wenn wir nur etwas damit anzufangen wüssten. Wie viel besser ist doch der Tipp vom weisen Salomo aus der Bibel. Wer freundlich ist und andere gerecht behandelt, hat ein erfülltes Leben. Er findet Anerkennung und Ehre.
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0: Das mit den Rentnern und dem Einbruch. Vielleicht hast du das irgendwie gerade mit einem Ohr gehört und irgendwie verpasst. Und jetzt möchtest du es gerne noch hören. Nachhören. Alles möglich. 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Dort gehst du auf Tagesprogramm. Da findest du also jeden Beitrag, den wir da heute Morgen gehabt haben. Du kannst nachhören. livechannel.ch. Am besten gehst du dort einfach aus dem Leben ein. Sonst auch kannst du einfach mal suchen im Suchfeld. Und wenn du noch ein bisschen mehr über Christoph Giesel möchtest erfahren, dann kannst du auch das oben eingeben im Suchfeld.

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0: Es ist 7 Uhr.
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2: Die Nachrichten von SRF um 7 mit Basil Koller und diesen Themen. Der Schweizer Weltraumkonzern Beyond Gravity ist Opfer einer Cyberattacke. SRF-Recherchen zeigen jetzt, die Verantwortlichen vermuten China hinter dem Angriff. Dann, der noch ziemlich junge Pflegedachverband Allianz Care ist am Ende, nach nur einem Jahr. Und die Ukraine hat bisher ihre Drohnen mithilfe von Starlink-Satelliten ferngesteuert. Was heißt das für den Krieg, wenn diese Möglichkeit wegfällt? Das Wetter, es ist meist sonnig mit hohen Wolkenfeldern, im Flachland zunächst teils neblig, bei 16 bis 21 Grad. Vor 2 Wochen wurde bekannt, dass Unbekannte Beyond Gravity gehackt haben, den Schweizer Raumfahrtkonzern, der dem Bund gehört. Nun zeigen Recherchen von SRF, Beyond Gravity und der Bund gehen davon aus, dass China hinter dem Angriff steckt. Aus dem Bundeshaus berichtet Dominik Meyer.
3: Offiziell bestätigen es weder Beyond Gravity noch das Verteidigungsdepartement VBS, das die Cyberattacke mit untersucht. Doch mehrere involvierte Personen erklären gegenüber SRF, Beyond Gravity selbst und der Bund würden China hinter dem Angriff auf den Schweizer Weltraumkonzern vermuten. Wenig überrascht ist Ralf Weber, der Professor am Europa-Institut der Universität Basel, forscht unter anderem zu chinesischen Geheimdiensten.
4: Bezüglich China sind auch jüngst gerade in Deutschland Fälle bekannt geworden, in denen es um Weltraumtechnologie gegangen zu sein scheint. Das ist etwas, was China einen Fokus drauf hat.
3: An welche Informationen die Angreifer bei Beyond Gravity gekommen sind, ist unklar. Klar scheint aber, dass Daten gestohlen wurden. Das lässt sich auch ableiten aus der Stellungnahme der grünen Ständerätin Maya Graf. Die Präsidentin der Geschäftsprüfungskommission des Ständerats vertritt die Oberaufsicht des Parlaments und sagt:
5: Die beiden Geschäftsprüfungskommissionen haben vom Datenabfluss bei Beyond Gravity Kenntnis erhalten. Und der Bericht liegt Ihnen vor über den Sicherheitsvorfall.
3: Zum Inhalt des Berichts und damit auch zum China-Verdacht aber sagt Graf nichts. Die zuständige Gruppe innerhalb der Kommission werde das weitere Vorgehen festlegen.
2: Allianz Care, der Dachverband der Pflege, hat kein Geld mehr. Gerade mal ein Jahr lang gab es den Verband, nun leitet er ein Konkursverfahren ein. Es ist ein Dämpfer für die gesamte Pflegebranche. Christine Wanner berichtet.
6: Mit Elan und wohl zu hohem Tempo ist Allianz Care vor einem Jahr gegründet worden. Als Dachverband für alle Pflegeberufe, von der Pflegeassistenz über die selbstständige Pflegefachfrau bis zum diplomierten Pflegeexperten. Der Berufsverband für Pflegefachfrauen und Männer, SPK, trat mit fast allen Sektionen dem Dachverband bei und übertrug ihm seine bisherigen Aufgaben. Weitere Berufsverbände aus der Pflege kamen hinzu, doch nicht genug. Ab Frühjahr hätten sich finanzielle Schwierigkeiten abgezeichnet, schreibt Allianz Care, vor allem weil die Mitgliederzahlen viel zu tief waren im Verhältnis zu den Kosten des neuen Dachverbands. Das habe sich nicht auffangen lassen. Allianz Care wird nun aufgelöst. Die Mitgliedsverbände müssten die Weichen neu stellen, auch der SPK. Das wird ohne Yvonne Ribi geschehen, die langjährige SPK-Geschäftsführerin und aktuelle Direktorin von Allianz Care zieht die Konsequenzen dieses raschen Scheiterns. Sie spricht von einem Neuanfang mit neuen Kräften.
2: Die Ukraine kann das Satellitensystem Starlink nur noch beschränkt nutzen. Sie braucht es etwa, um Drohnen zu steuern. Laut Elon Musk, dem Chef des Unternehmens hinter Starlink, ist die US-Regierung für den militärischen Einsatz des Satellitensystems verantwortlich. SRF-Ukraine-Korrespondent David Nauer sagt, für die Ukraine sei Starlink wichtig, etwa um Drohnenangriffe auf russische Stellungen aus der Ferne zu steuern. Ein wichtiges Werkzeug im ukrainischen Verteidigungskampf.
7: Man kann sagen, dass die russische Sommeroffensive unter anderem wegen dieser Starlink-Drohnen an den meisten Frontabschnitten gescheitert ist und funktioniert Starlink nun nicht mehr, dann wird die ukrainische Front mittelfristig wohl massiv unter Druck geraten.
2: Sagt unser Korrespondent David Nauer. Zum Sport mit Eishockey. In der Champions Hockey League hat Davos mit 0-2 verloren gegen das tschechische Team von Liberec. Genf Servet hat gegen die Kölner Haie gewonnen mit 4:3 nach Verlängerung und Freiburg hat auswärts in Dänemark gegen Herning verloren mit 3:4 nach Penaltyschießen. Alle drei Schweizer Teams haben sich damit für die nächste Runde qualifiziert. Und in der Schweizer Eishockey-Meisterschaft hat Lausanne gegen Ajoie gewonnen mit 6:3. Die Börsendaten von SIX, der Dow Jones Index in New York hat 0,1% verloren. Der Nikkei-Index in Tokio fällt um 4,5%. Der Euro wird zu 93,08 gehandelt, der Dollar zu 82,99. Das waren Nachrichten von Radio SRF, verantwortlich Sandro Peter.
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0: Der Papst hat das Spiez auf der Post speckbesteckt Spar bestellt.
8: Gut.
0: Gell?
8: Aber ja, so kann man auch anfangen, wenn es um den Papst geht. Also, jedenfalls reden wir jetzt dann darüber, was er eigentlich so macht. Speckbesteck bestellt er ja wahrscheinlich selten. Mm. Und jetzt im Moment gibt es für ihn sowieso Wichtigeres als irgendwelche Gabeln und Messer aus dem Berner Oberland.
0: Mhm. In einer Stunde finden wir auch raus, wer das denn eigentlich das Amt vom Papst ausübt, wenn er eben einmal nicht kann.
8: Mit dem Raphael Stegmeier.
0: Und der Tobias Kobel im Fokus. Schön, dass ihr zuhört.
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0: Das ist Live-Channel am Donnerstagmorgen, der 15. Oktober.
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0: Wenn du gestern irgendwelche News gelesen, geschaut oder gehört hast, dann hast du wahrscheinlich gehört, der Papst ist krank.
2: Ja, er hat Krebs. Bei einer Kontrolle haben die Ärzte etwas entdeckt, das dann rausoperiert und jetzt haben sie können bestätigen, Lungenkrebs.
0: Schon richtig krass, oder? Also er gilt mit 71 ja eher als ein junger Papst, ist jetzt 1,5 Jahre im Amt und jetzt das.
2: Die Operation sei aber gut gegangen und in etwa einer Woche soll er dann auch schon aus dem Spital entlassen werden. Er ist ja anscheinend eher ein aktiver, sportlicher.
0: Aber wenn er jetzt im Spital ist, dann kann er ja wahrscheinlich nicht mehr arbeiten, oder?
2: Ja, sicher während der OP, also unter Vollnarkose, hätte er sicher nicht können, ja.
0: Wer ist denn jetzt eigentlich verantwortlich?
2: Niemand.
0: Was niemand?
2: Niemand, also wenn er ausfällt, dann hat der Papst keinen richtigen Stellvertreter.
0: Wirklich?
2: Ja, ich meine, er gilt ja selber schon als Stellvertreter, also Stellvertreter ja. Christi auf Erde. Oh nein, aber jetzt ohne Witz, das ist tatsächlich nicht geregelt.
0: Also so gegründet gibt es ja das Amt vom Papst fast 2000 Jahre. Ist das noch nie ein Problem gewesen?
2: Ja, also Problem vielleicht nicht wirklich, aber natürlich hat es schon häufig gegeben, dass ein Papst zwischenzeitlich nicht wirklich handlungsfähig war. Mhm. Das ist schon ein bisschen anders und wird auch anders gehandhabt als bei so Staatsoberhäuptern, wie wir es jetzt vielleicht kennen von Ländern mit Präsidenten oder bei uns mit den Bundesräten und so.
0: Aber was passiert denn jetzt während dieser Woche?
2: Offiziell behaltet der Papst sein Amt unter allen Umständen, auch während der Vollnarkose. Das ist ja auch zeitlich absehbar. Dann verschiebt man einfach das Amtsgeschäft, bis es ihm wieder gut geht.
0: Aber wie wäre es denn jetzt, wenn er zum Beispiel in ein Koma geht? Oder bei anderen Gründen, wo er wirklich nicht mehr könnte sein Amt wahrnehmen?
2: Ja, eben offiziell gibt es da nichts, aber die Päpste haben das in gewissen Fällen in der Geschichte immer wieder schon selber geregelt, schon im Voraus. Und das schauen wir gerade nachher an.
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0: Cooper Band mit Stuck, das ist der Donnerstagmorgen. Auf Live-Channel, eine Minute über 7:30.
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0: Der Donnerstagmorgen ist ein bisschen Nebel verhangen, aber er löst sich dann auf und dann gibt es einen sonnigen Tag mit ein bisschen Wolken, etwa 16 bis 20 Grad.
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0: Der Papst hat kein Stellvertreter. Das heisst, wenn er mal krank ist oder wie gerade am Dienstag jetzt während einer Operation mit Vollnarkose, dann gibt es also niemanden, der ihn vertritt.
2: Ja, also die wichtigen Amtsgeschäfte, die müssen dann einfach warten eigentlich. Hm. Einmal wenn zum Beispiel etwas entschieden werden muss natürlich, wo nur er selber darf entscheiden.
0: Verschieben, das geht ja noch. Aber was, wenn jetzt zum Beispiel der Papst mal eine längere Zeit nicht mehr amtsfähig wäre? Also zum Beispiel, wenn er jetzt ins Koma fallen würde?
2: Es ist bekannt, dass bisherige Päpste schon etwa die selber eine Art, also im Voraus eine Art bedingte Rücktrittserklärung hinterlegt haben.
0: Und was heisst das genau?
2: Wenn der Papst krankheitsbedingt oder aus anderen Gründen sein Amt nicht mehr auf Dauer kann ausführen kann und wenn er eben nicht einmal mehr kann selber zurücktreten kann, dann greift die eigentlich. Und da gehört nicht nur eben das Koma dazu, sondern auch die Möglichkeit von einer Entführung oder Gefangenschaft.
0: Hm. Und hat jetzt der Papst Leo XIV. So eine bedingte Rücktrittserklärung?
2: Ja, das ist leider jetzt nicht bekannt oder noch nicht, ich weiss nicht. Dabei ist der jetzige Papst eigentlich sehr ein Transparenter.
0: Wie meinst du?
2: Ganz viele Medien schreiben, es sei höchst ungewöhnlich, dass ein Papst einfach so sagt, wie es ihm gesundheitlich geht, wie das jetzt eben der Papst Leo gemacht hat. Auch SRF hat am Dienstag geschrieben, es sei ein radikaler Bruch mit Geheimniskrämerei.
0: Hm, gerade so.
2: Anscheinend hat man sonst wirklich immer, solange wie es geht, geheim behalten, wenn ein Papst krank war, was er dann hat. Und eher dann erst der Pressedienst vom Vatikan hat dann im Nachhinein gesagt, ja, du, der Papst ist übrigens im Spital, ein bisschen so. Der Leo XIV. Hat das anders gemacht. Er hat selber öffentlich erzählt, dass bei ihm etwas in der Lunge gefunden wurde. Dass noch nicht klar ist, was es ist, dass er darum ins Spital geht operieren. Und jetzt eben die Diagnose Lungenkrebs ist auch schon bekannt.
0: Das ist eigentlich ungewöhnlich offen in diesem Fall. Mhm. Irgendwie aber auch noch schön, oder? Dass er sich so nahbar zeigt.
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0: Der 15. Oktober. Wir haben die 16 Minuten. 8 Uhr, das ist Live Channel.
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0: Samt vom Papst, das ist etwas ganz Einzigartiges. Er ist das Oberhaupt von der römisch-katholischen Kirche und auch das Staatsoberhaupt vom Vatikan. Meistens ab der Wahl auf Lebzeit. Meistens.
2: Ja, meistens. Es gibt zum Beispiel 3 Päpste insgesamt, die selber freiwillig zurückgetreten sind. An Benedikt XVI. Mag ich mich noch erinnern. Mhm. Das war nämlich in Anführungszeichen erst 2013 gewesen. Und das war das erste Mal gewesen, wieder seit 600 Jahren.
0: Krass.
2: Also ein historischer Schritt.
0: Er hat sich einfach nicht mehr genug fit gefühlt für sein Amt, oder?
2: Ja, kurz zusammengefasst, ja. Er hat einfach seine grosse Verantwortung nicht mehr wahrnehmen und das will jemandem mit genug Kraft übergeben. Also ein belastbarer Papst. Weil er selber hat jahrelang grosse Schlafprobleme gehabt, hat er auch gesagt. Und er hat das auch mit Medikamenten wirklich nicht mehr können lösen.
0: Aber es ist ja schon noch spannend, oder? Dass das Päpste 600 Jahre lang nie gemacht haben. Es gibt ja wahrscheinlich viele Beispiele von Päpsten, die irgendwann nicht mehr so genug fit waren.
2: Ja, also möglicherweise hat man von Präsidenten zum Beispiel, also weltliche, irgendwann, ja, hätte man dann wählen, dass sie zurücktreten, wenn sie so zu Weg sind wie vielleicht die einen Päpste. Bei geistlichen Oberhäuptern ist das aber offenbar anders, weil dort geht es ja doch auch ein bisschen um andere Themen während dieser Regierungszeit, oder?
0: Mhm. Und da möchten wir jetzt aber schon noch sagen, wir reden da jetzt nicht drüber, weil wir denken, dass der jetzige der Papst Leo XIV. Zurücktritt.
2: Nein, ich glaube nicht. Also er ist ja zwar gerade operiert worden, aber es sieht gut aus. Er ist auch erst 71 und grundsätzlich fit und erst 1,5 Jahre im Amt.
0: Aber es ist eben halt so, dass ein Papst offiziell keinen Stellvertreter hat, der seine Rolle übernimmt, wenn er jetzt eben wirklich mal würde ausfallen. Also bei einer Narkose, einem Koma oder wenn er sonst irgendwie schwer krank wird.
2: Das
0: oder?
2: Ist ja so, ja.
0: Aber es fehlt eigentlich, aber was fehlt denn eigentlich, wenn jetzt so ein Papst mal ein paar Tage oder Wochen nicht mehr könnte regieren?
2: Ja, er gilt in der römisch-katholischen Kirche halt als Nachfolger vom Apostel Petrus und er ist somit auch die oberste Gewalt im Vatikan, also Legislative, Judikative und Exekutive in einem.
0: Also ganz anders als in einer Demokratie.
2: Ja, eigentlich schon. Das hat eben mit dieser Rolle als Nachfolger von Petrus zu tun. Katholisch.de schreibt, das sei auch dogmatisch so festgelegt und der Papst kann unter gewissen Umständen dann aber auch in der Theologie oder unfehlbare Lehraussagen machen.
0: Und dann tut er auch noch Bischöfe und Kardinäle ins Amt einsetzen und sagen, wenn es dann wieder mal Versammlungen gibt.
2: Das. Und er ist auch repräsentativ tätig natürlich. Er reist umeinander, er schwätzt mit Staatschefs und ja, hat oft auch so eine Art Vermittlerrolle. Und ich würde sagen, er hat schon viel indirekte Macht, weil sein Wort ist halt für weltweit rund etwa 1,3 bis 1,4 Milliarden Katholiken schon wichtig.
0: Mhm. Nicht umsonst ist der vorherige Papst Franziskus zwischenzeitlich auf der Forbes-Liste der mächtigsten Menschen der Welt bis auf den Platz 5 gekommen.
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0: Es ist 8 Uhr.
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2: Die Nachrichten von SRF um 8 mit Basil Koller. Guten Morgen. Wer steckt hinter dem Angriff auf das Schweizer Raumfahrtsunternehmen Beyond Gravity? Insider sagen, die Spur führt nach China. Und die Ukraine beklagt, sie könne das US-Satellitensystem Starlink nur noch eingeschränkt nutzen. Die ukrainische Front könnte dadurch unter Druck geraten, sagt unser Korrespondent. Das Wetter, es ist meist sonnig mit hohen Wolkenfeldern, im Flachland zunächst teils neblig, bei 16 bis 21 Grad. Vor 2 Wochen wurde bekannt, dass Unbekannte Beyond Gravity gehackt haben, den Schweizer Raumfahrtkonzern, der dem Bund gehört. Nun zeigen Recherchen von SRF, Beyond Gravity und der Bund gehen davon aus, dass China hinter dem Angriff steckt. Aus dem Bundeshaus berichtet Dominik Meyer.
3: Offiziell bestätigen es weder Beyond Gravity noch das Verteidigungsdepartement VBS, das die Cyberattacke mit untersucht. Doch mehrere involvierte Personen erklären gegenüber SRF, Beyond Gravity selbst und der Bund würden China hinter dem Angriff auf den Schweizer Weltraumkonzern vermuten. Wenig überrascht ist Ralf Weber, der Professor am Europa-Institut der Universität Basel, forscht unter anderem zu chinesischen Geheimdiensten.
4: Bezüglich China sind auch jüngst gerade in Deutschland Fälle bekannt geworden, in denen es um Weltraumtechnologie gegangen zu sein scheint. Das ist etwas, was China einen Fokus drauf hat.
3: An welche Informationen die Angreifer bei Beyond Gravity gekommen sind, ist unklar. Klar scheint aber, dass Daten gestohlen wurden. Das lässt sich auch ableiten aus der Stellungnahme der grünen Ständerätin Maya Graf. Die Präsidentin der Geschäftsprüfungskommission des Ständerats vertritt die Oberaufsicht des Parlaments und sagt:
5: Die beiden Geschäftsprüfungskommissionen haben vom Datenabfluss bei Beyond Gravity Kenntnis erhalten. Und der Bericht liegt Ihnen vor über den Sicherheitsvorfall.
3: Zum Inhalt des Berichts und damit auch zum China-Verdacht aber sagt Graf nichts. Die zuständige Gruppe innerhalb der Kommission werde das weitere Vorgehen festlegen.
2: Und jetzt 2 weitere Meldungen aus der Schweiz. Allianz Care, der Schweizer Dachverband der Pflege, hat ein Konkursverfahren eingeleitet. Der Verband war letztes Jahr erst gegründet worden. Ziel war es, alle Angestellten in der Pflege unter einem gemeinsamen Dach zu vereinen. Doch Allianz Care hatte finanzielle Schwierigkeiten, unter anderem waren die Kosten zu hoch. Mehr Menschen sind von Betrugsdelikten betroffen. In einer neuen Umfrage der Zürcher Hochschule für angewandte Wissenschaften ZHAW und der Universität St. Gallen geben knapp 16% an, sie seien 2025 von einem Betrugsdelikt betroffen gewesen. Das sind fast doppelt so viele wie noch 3 Jahre zuvor. Viele Betrugsdelikte passieren im Internet. Ins Ausland. Die Ukraine kann das Satellitensystem Starlink nur noch eingeschränkt nutzen im Verteidigungskampf gegen Russland. Nun hat sich Elon Musk geäußert, der Chef des Unternehmens hinter Starlink. Laut Musk entscheidet die US-Regierung, ob und wie die militärische Variante von Starlink eingesetzt werden kann. SRF-Ukraine-Korrespondent David Nauer sagt, für die Ukraine sei das Satellitensystem wichtig, etwa um Drohnenangriffe auf russische Stellungen aus der Ferne zu steuern. Das sei ein entscheidendes Werkzeug im Krieg.
6: Man kann sagen, dass die russische Sommeroffensive unter anderem wegen dieser Starlink-Drohnen an den meisten Frontabschnitten gescheitert ist und funktioniert Starlink nun nicht mehr, dann wird die ukrainische Front mittelfristig wohl massiv unter Druck geraten.
2: Sagt unser Korrespondent David Nauer. In Albanien sind erneut tausende Menschen auf die Straße gegangen. Sie protestierten für bessere Lernbedingungen an Schulen und Universitäten, aber auch gegen die Regierung von Regierungschef Edi Rama. Dabei kam es zu Zusammenstößen zwischen Demonstrierenden und der Polizei. Außerdem gerieten ein Gebäude des Bildungsministeriums sowie 2 Bankgebäude in Brand. Schon länger gibt es in Albanien Proteste gegen die Regierung, unter anderem weil er in einem Naturschutzgebiet den Bau eines Luxusresorts bewilligt hat. Zudem gibt es immer wieder Korruptionsvorwürfe. Zum Sport mit Eishockey. In der Champions Hockey League hat Davos mit 0-2 verloren gegen das tschechische Team von Liberec. Genf Servet hat gegen die Kölner Haie gewonnen mit 4:3 nach Verlängerung. Und Freiburg hat auswärts in Dänemark gegen Herning verloren mit 3:4 nach Penaltyschießen. Alle drei Schweizer Teams haben sich damit für die nächste Runde qualifiziert. Und in der Schweizer Eishockey-Meisterschaft hat Lausanne gegen Ajoie gewonnen mit 6:3. Die Börsendaten von SIX. Der Dow Jones Index in New York hat 0,1% verloren. Der Nikkei-Index in Tokio fällt um 5,0%. Der Euro wird zu 93,05 gehandelt, der Dollar zu 82,99. Das waren Nachrichten von Radio SRF. Verantwortlich Sandro Peter.
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0: Im Herbst, da werden die Blätter ja schön gel, rot und braun. Und im Herbst fangen wir ja auch an heizen.
7: Ja.
0: Also, das müsste in dem Fall bedeuten, dass Blätter braun werden, weil wir heizen, oder?
7: Ja, also, da bringst du jetzt etwas durcheinander.
0: Absolut. Das hat nämlich nichts miteinander zu tun. Aber es könnte eigentlich, oder? Aber nicht alles, was halt so aussieht, als würde es zusammenhängen, hängt auch wirklich zusammen.
7: Oder wenn man es jetzt wissenschaftlich formulieren würde man sagen, Korrelation ist nicht gleich Kausalität.
0: Genau, also Kausalität wäre dann, wenn, dann ein Zusammenhang, oder? Also wenn das, dann das. Also wir heizen, weil es kälter wird.
7: Oder einfach die Blätter werden braun, weil die Bäume sich langsam auf den kalten Winter vorbereiten und alle Ressourcen in Stamm und Wurzeln zurückziehen. Auch das Chlorophyll, das die Blätter grün macht.
0: Und um so kausale Zusammenhänge geht es bei uns gerade in der 2-Minuten-Bibel. Wenn dann heisst nämlich nicht immer, wenn nicht, dann nicht. Am Mikrofon Tobias Kobel.
7: Und der Raphael Stegmeier.
0: Guten Morgen. Und das ist Faith in the Sun, der Daily Stumbler.

0: All I Want, Chuff Moore, ja ist noch eine.
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0: Und da lesen wir in den Klagenliedern im Kapitel 3, der Vers 25. Dazu gibt es Gedanken von Mimi Grauli und dem Johannes Tschudi.
2: Denn der Herr ist gut zu dem, der ihm vertraut und ihn von ganzem Herzen sucht.
3: Das ist ja eigentlich so eine Kausalität. Wenn wir Gott suchen, dann ist er gut zu uns. Und mir stellt sich die Frage, ist es dann umgekehrt, wenn wir ihn nicht suchen, ist er dann bei uns zu uns? Oder? Oder trotzdem gut?
4: Ich habe mich eine Zeit lang total gewehrt gegen dieses Wenn-Dann-Denken. Ne, weil ich finde, man hört es auch oft in Predigten, dass es heißt, wenn du das machst, dann kommt Segen, dann segnet es der Herr. Und mich stört nicht, dass es wie so eine Kausalität hat, aber mich stört genau das, was du jetzt gerade gesagt hast, dass man irgendwann an den Punkt kommt, dass man es rückschlüssig, also man zieht es zurück und sagt so, ah, aber wenn ich das jetzt nicht tue, was ist dann? Und ich glaube, für mich ist es so eher, hier ist eher eine Zusicherung zu sagen, wenn du das machst, dann ist Gott gut zu dir. Wenn du ihm vertraust, wenn du ihn von ganzem Herzen suchst, wird er dich nicht enttäuschen. Aber das heißt nicht, dass wenn du es nicht tust, er sich von dir abwendet. Das steht da ja nicht. Das ist so ein menschliches Denken, so, ah, es geht nur in die eine Richtung und Gott ist ja eigentlich viel weiter. Und wenn wir das Alte Testament angucken, dann wendet er sich immer wieder in Gnade zu, obwohl das Wenn-Dann hier gerade nicht funktionieren würde.
3: Ja, voll. Ja, eigentlich glaube ich jetzt, wenn du so darüber redest, das erlebe ich ja zum Beispiel auch als Vater, dass ich mich mega freue, wenn mein Sohn wie auf mich zukommt oder auch irgendwie etwas macht, wie ich Freude habe daran. Aber wenn er es nicht macht, heisst das ja nicht, dass ich ihn wegen dem nicht genauso gern habe.
4: Genau, oder dass du ihn nicht doch vielleicht mit dem überschüttest, was es nur in einem Wenn-Dann-Fall gegeben hätte. So, ne? Ja, und dann wird dein Herz ja trotzdem weich und du merkst, nein, ich liebe ihn einfach, ich kann nicht anders. Und das ist das Wesen Gottes, glaube ich.
3: Ja, voll.
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0: Musik von Bern von Child, das ist Lemonade.
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0: Herbstlich ist der Morgen, Nebel im Mittelland, später dann aber überall Sonne mit ein bisschen Wolken. Temperatur ist um 18 Grad.
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0: Es schnäuzt und hustet und nüsst überall um uns herum, oder?
2: Ja, die Viren leisten ganze Arbeit, würde ich sagen. Und da passt der internationale Handwäschtag, der heute ist, eigentlich noch richtig gut dazu. Es erinnert uns daran, dass wir vielleicht einmal mehr gründlich unsere Hände waschen sollen.
0: Mm-hmm. Also das haben wir ja spätestens vor 6 Jahren alle gut gelernt miteinander, oder? Mm-hmm. Und vielleicht singen wir heute einfach einmal mehr Happy Birthday beim Händewaschen als sonst, oder? Und dazu könnte man vorher ja vielleicht noch gerade so Stoss lüften.
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1: Together for King Country, Tori Kelly und Kirk Franklin.
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1: Für Patrick Harbour war klar, wenn er seiner Freundin einen Heiratsantrag macht, dann mit einem Song. Und dieses Jahr war es jetzt so wie mit Anspielung auf ihre Kennenlernphase auf einer Dating-Plattform ist Swipe for Life rausgekommen. Janine Wasmer hat mit dem Künstler über den Steig vom Song und über den Antrag selber geredet.
3: Der Song selber, der war auch schnell geschrieben.
4: Vom April habe ich dann in der Frühlingsferien habe ich den Song geschrieben und ich glaube wirklich so in Melodie habe ich schon länger gehabt, aber dort ist dann so in 2-3 Tagen eigentlich fertig gewesen. Mega krass, also mega, es ist auch, wenn du wie weißt, was du willst schreiben, dann float es einfach.
3: Auch aufgenommen ist der Song ziemlich schnell gewesen, aber dann ist der härteste Teil gekommen, von April bis Juli warten. Auf die Ferien, auf den perfekten Moment am Strand, bis Patrick endlich den Antrag machen kann. Einfach unbedingt vor dem Freitag, innerhalb der Ferien, weil am Freitag ist der Song «Swipe for Life» dann eben auch auf Spotify rausgekommen.
4: Ich habe gewusst, weißt, ich habe wie mehrere Tries. Ich fange einfach mal am Dienstag an, bis Donnerstag schaffe ich es dann schon. Und dann ist aber noch spannend, wie dann eigentlich alles denkst, aber gleich wie ich dann plötzlich so denke, ich so, oh Scheiße, ich muss den Song runterladen, weil wenn es nicht ohne keine Internetverbindung hat und so. Habe ich das schon gemacht und dann bin ich so, den Ring habe ich einpacken und dann bin ich so, ich habe gewusst, dass sie in einem Büchlein, weil ich so, wo tue ich jetzt den hin, dass ich das nicht merke? Weißt du, nachher habe ich so probiert, ich habe wirklich schnell probiert, die Hose zu tun, aber es, ja, so ein Büchlein siehst du halt in den Hosen auch.
3: Ja, wie bringt er den Ring ab an den Strand, ohne dass sie es merkt? Der Patrick hat es dann doch irgendwie unauffällig geschafft und gehofft, dass sie einfach nicht merkt, dass er ein bisschen komisch drauf ist. Und dann, unten am Strand, wo alles gestummt hat, hat der Patrick zuerst ein bisschen Musik laufen, bis dann eben der Song gekommen ist.
4: Dann irgendwann habe ich den Song abgespielt und dann sie so, bist das du? Und ich so, ja, für mich. Weißt du, ich meine erst, und dann ist eben immer mehr hat sie dann ein bisschen gecheckt. Ich habe es mega schön gefunden, habe ich ihr auch nicht den Song vorgespielt, weil erstens ist der Überraschungseffekt grösser gewesen. Ich habe mich voll können bei ihr sein und sie beobachten, wie sie reagiert. Und am Schluss habe ich noch so voll gestresst gesagt, weil ich habe dann gedacht, ja, sie will vielleicht nicht sitzen. Und dann so in der letzten, jetzt musst du aufstehen! Aufstehen, aufstehen! Und dann, genau, und sie hat dann eigentlich gerade ja gesagt. Und ich habe eigentlich nicht gefragt, ich habe eigentlich nur so ungefragt. Das ist noch so praktisch, das nimmt ja auch noch Druck raus.
1: Ein Heiratsantrag mit einem selber geschriebenen Song. Richtig schön romantisch, oder? Rausgekommen ist der Song «Swipe for Life» am 24. Juli. Ein Datum, das für Patrick ganz bewusst gewählt worden ist, oder wo er ganz bewusst gewählt hat, wegen der Symbolik. 24.7. oder es soll eben 24.7. immer so sein, oder? Für immer will er für sie da sein, für seine Stefanie. Wir freuen uns für die beiden und gratulieren von Herzen.
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1: A Swipe for Life, da ist Patrick Harbour.

0: Es ist 9 Uhr.
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2: Die Nachrichten von SRF um 9 mit Basil Koller. Und das sind die Themen. SRF-Recherchen zeigen, der Bund vermutet, dass der Angriff auf den Raumfahrtkonzern Beyond Gravity aus China kommt. Dann, ohne die Unterstützung der US-Satelliten von Starlink, wird es für die Ukraine schwieriger im Krieg gegen Russland. Und von Bildung bis zum politischen System an sich, bei den Protesten in Albanien treiben viele verschiedene Themen die Menschen auf die Straße. Das Wetter, es ist meist sonnig mit hohen Wolkenfeldern, im Flachland zunächst teils neblig, bei 16 bis 21 Grad. Das Schweizer Raumfahrtunternehmen des Bundes Beyond Gravity ist gehackt worden. Das wurde vor 2 Wochen bekannt. Wer hinter dem Angriff steckt, ist unklar. Jetzt aber zeigen SRF-Recherchen, der Bund und Beyond Gravity selbst vermuten, dass China für den Angriff verantwortlich ist. Das zeigen SRF-Gespräche mit Insidern. Der Bund will diese Vermutung auf Anfrage nicht bestätigen. Beim Angriff flossen Daten ab. Ein erfolgreicher chinesischer Cyberangriff auf das Raumfahrtunternehmen eines europäischen Landes, das sei sehr gut vorstellbar, sagt Ralf Weber. Er ist Professor am Europa-Institut in Basel.
3: Der Weltraum steht schon länger im Fokus, auch gerade der Rivalität zwischen den USA und der Volksrepublik China. Und die Volksrepublik China, dessen muss man sich bewusst sein, und ihre Dienste, das sind die zivilen, aber in diesem Bereich auch militärischen Dienste, sind sehr aktiv, verfügen über erhebliche Mittel und haben einfach eine Größe, mit der zu konkurrieren, jetzt für viele andere Länder es einfach schwierig ist.
2: So Ralf Weber vom Europa-Institut in Basel. Jetzt 2 weitere Meldungen aus der Schweiz. Allianz Care, der Schweizer Dachverband der Pflege, hat ein Konkursverfahren eingeleitet. Der Verband war letztes Jahr erst gegründet worden. Ziel war es, alle Angestellten in der Pflege unter einem gemeinsamen Dach zu vereinen. Doch Allianz Care hatte finanzielle Schwierigkeiten, unter anderem waren die Kosten zu hoch. Mehr Menschen sind von Betrugsdelikten betroffen. In einer neuen Umfrage der Zürcher Hochschule für angewandte Wissenschaften ZHAW und der Universität St. Gallen geben knapp 16% an, sie seien 2025 von einem Betrugsdelikt betroffen gewesen. Das sind fast doppelt so viele wie noch 3 Jahre zuvor. Viele Betrugsdelikte passieren im Internet. Und jetzt wechseln wir ins Ausland. Die Ukraine kann das Satellitensystem Starlink nur noch eingeschränkt nutzen im Verteidigungskampf gegen Russland. Nun hat sich Elon Musk geäußert, der Chef des Unternehmens hinter Starlink. Laut Musk entscheidet die US-Regierung, ob und wie die militärische Variante von Starlink eingesetzt werden kann. SRF-Ukraine-Korrespondent David Nauer sagt, für die Ukraine sei das Satellitensystem wichtig, etwa um Drohnenangriffe auf russische Stellungen aus der Ferne zu steuern. Das sei ein entscheidendes Werkzeug im Krieg.
4: Man kann sagen, dass die russische Sommeroffensive unter anderem wegen dieser Starlink-Drohnen an den meisten Frontabschnitten gescheitert ist und funktioniert Starlink nun nicht mehr, dann wird die ukrainische Front mittelfristig wohl massiv unter Druck geraten.
2: Das sagt unser Korrespondent David Nauer. In Albanien sind erneut tausende Menschen auf die Straße gegangen. Dabei ist es zu Zusammenstößen zwischen Demonstrierenden und der Polizei gekommen. Außerdem gerieten ein Gebäude des Bildungsministeriums sowie 2 Bankgebäude in Brand. Bei den Protesten gehe es um verschiedene Dinge, sagt Auslandredaktor Janis Fahrländer.
5: Der Protest richtet sich gegen die Bedingungen an den Universitäten. Sie fordern mehr Ausgaben im Bildungsbereich. Er richtet sich aber auch gegen hohe Kosten der Bildung und dann nach der Ausbildung schlechte Aussichten auf einen Job nach eben einem Abschluss. Das sind so die ersten Forderungen. Auf einer zweiten Ebene geht es aber um viel mehr als Bildungspolitik, weil die Kritik richtet sich eigentlich gegen die Form der Demokratie, die sich in Albanien in den letzten 30 Jahren, also nach dem Ende des Kommunismus, entwickelt hat. Die Protestierenden fordern das Ende der gesamten politischen Klasse, so muss man das sagen. Sie wollen den Rücktritt der Regierung von Premierminister Edi Rama, distanzieren sich aber gleichzeitig auch ganz klar von der größten Oppositionspartei.
2: Sie wollten eigentlich einen kompletten politischen Neustart, so unser Auslandredaktor Janis Fahrländer. Die Börsendaten von SIX. Der Euro wird zu 93,09 Rappen gehandelt und der Dollar zu 83,05 Rappen. Das Wetter. Heute scheint meist die Sonne mit hohen Wolkenfeldern. Nebelfelder über dem Flachland lösen sich am Vormittag auf. Die Höchstwerte liegen beidseits der Alpen bei 16 bis 21 Grad. Das waren Nachrichten von Radio SRF. Verantwortlich Sandro Peter.
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0: Der Gürtel wird gerade überall enger geschnallt, hört man. Etwa die und das auch bei der Entwicklungszusammenarbeit. Also weniger Hilfsgelder von den wirtschaftlich reicheren Ländern für die Ärmeren. Da hat USAID letztes Jahr ja Schlagzeilen gemacht, die dann faktisch abgeschafft worden ist. Was das für Auswirkungen in der Welt hat, von dem reden wir in dieser Stunde. Am Mikrofon Tobias Kobel.
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0: Schweizer Musik, der Luca Henni mit Vertigo am Dienstagmorgen auf Live Channel. Ja, was ist eigentlich mit diesen Geldern für humanitäre Hilfe worden, die die USA nicht mehr zahlt? Da war doch noch etwas, oder? Also wir erinnern uns, anfangs letztes Jahr hatte Donald Trump seine Regierung USAID faktisch abgeschafft. Das war die zentrale Behörde für Entwicklungshilfe gewesen. Heute sagt man dem Entwicklungszusammenarbeit. USAID hat fast ein Drittel von der weltweiten Entwicklungszusammenarbeit bezahlt. Und dann hat man das gestrichen. In ganz kurzer Zeit. Wie die Situation jetzt, ein Jahr später ist, erzählt uns der Raphael Stegmeier anhand von einem fiktiven Beispiel.
1: Wir haben Januar 2025. Damira ist 27 und gerade zum dritten Mal Mami geworden. Sie lebt in Afghanistan und gehört zu den fast 30% der Bevölkerung, die laut dem globalen Hungerindex unterernährt sind. Von einem Schweizer Hilfswerk kommt sie immer wieder Essen über, auch für ihre Kinder. Und zwar spezielle medizinische Nahrung. Dort sind auch die Nährstoffe drin, die sie sich eben nicht leisten können. Vitamine, Protein und so weiter. Im Juli 2025 wird ihr erstes Kind, der Miran, 6. Und plötzlich gibt es für ihn kein Essen mehr. Und für sie selber auch nicht mehr. Nur ihre beiden jüngeren Kinder unter 5 werden weiterhin versorgt. Das Hilfswerk hat plötzlich weniger Geld und muss Prioritäten setzen. Das hat irgendetwas mit politischen Entscheiden zu Amerika zu tun, sagt man ihr.
0: Die Geschichte von der Amira und ihrem Sohn Miran ist erfunden, aber die Fakten rundherum stimmen. Eine Hilfsorganisation aus der Schweiz hat uns das bestätigt. USAID-Gelder sind nämlich an verschiedene Organisationen und Behörden auf der Welt verteilt worden, zum helfen. Es sind also verschiedene Organisationen betroffen. Auch das HECS, das ist das Hilfswerk der evangelisch reformierten Kirche Schweiz. Sie haben auch schon Gelder bekommen, etwa 6% vom Gesamtbudget. Nicht für Afghanistan, aber zum Beispiel für im Kongo. Und eben dort hat dann das Geld sehr konkret gefehlt, sagt Tex-Direktorin Carolina Frischkopf.
2: Dort waren wir an einer Brücke am Bauen und die war gerade bei dem Entscheid halb fertiggestellt gewesen, und zwar in einer Region, die mit Überschwemmungen und mit Ebenen vom Untergrund sehr schwierig war.
0: Offensichtlich auch ingenieurtechnisch eine schwierige Sache. Und eigentlich wäre das auch sehr eine wichtige Brücke gewesen.
2: Und das hat ein Gebiet erschlossen von rund 100'000 Leuten, die nur über diese Brücke dann können mit Hilfsgütern erreicht werden. Und das war mitten im Bau gewesen, wo der Entscheid kam von USA, dass man mit aufhören. Und da sind sie natürlich ganz in einer blöden Situation, weil eine halbe Brücke bringt gar nichts. So viel wie keine Brücke. Und dort dann können die Brücke fertig zu bauen, das war das oberste Ziel, das wir dann haben können erreichen.
0: Ein paar wenige ausgewählte Projekte hat das Aussenministerium der USA übernommen. An der Stelle von USAID. Vielleicht aus geopolitischen Gründen. Immerhin, in diesem Fall hatten sie Glück gehabt, sagt Carolina Frischkopf. USAID gibt es aber nicht mehr. Und auch in vielen anderen Ländern ist der Trend, dass man in der Entwicklungszusammenarbeit Geld spart. Das vertiefen wir gerade noch in ein paar Minuten.

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0: für die Entwicklungszusammenarbeit gedacht wäre. Oder einfacher gesagt, weniger Hilfsgelder von den wirtschaftlich reicheren Ländern für die ärmeren. Das hat mit mehreren neueren Konflikten zu tun, die die Wirtschaft belastet. Vorausgegangen ist da vor etwa eineinhalb Jahren die USA unter Donald Trump, wo sie die US-Entwicklungsbehörde USAID faktisch aufgelöst haben. Der Trend der geht aber weiter, sagt Carolina Frischkopf, Direktorin vom Hilfswerk HEX.
1: Es sind auch andere OECD-Länder, also die meisten OECD-Länder, die Geld kürzen für die Entwicklungszusammenarbeit. Und das hat rund 23% ausgemacht letztes Jahr von dem Budget. Also das ist viel in allen OECD-Ländern zusammen.
0: Zu den OECD gehören vor allem wirtschaftlich starke demokratische Länder wie Deutschland, Großbritannien, Kanada, die USA, Japan, Australien und so weiter. Und von denen gibt es eben fast ein Viertel weniger Geld für die Entwicklungszusammenarbeit.
1: Die medizinische Fachschrift The Lancet hat ausgerechnet, dass die Kürzungen jetzt eben schon nur von OECD-Ländern zusammen bis 2030 wahrscheinlich 9,4 Millionen Leben kostet. Und von denen dann 2,5 Millionen Kinder, weil das die Schwächsten sind unter 5.
0: Carolina Frischkopf sagt, so Kürzungen die helfen einem Hilfswerk auch ein bisschen, dass man sich weiterentwickelt und effizienter wird. Aber gerade so, wie das jetzt bei USAID war, sei das verantwortungslos.
1: Wenn wir uns zurückziehen aus einem Land, dann machen wir das zusammen mit den Partnerorganisationen und mit den Communities, wo wir zusammenarbeiten. Das wird lang vorher geplant. Was kann man zuerst abgeben, was nachher, was muss vielleicht noch weiter begleitet werden und so weiter. Das ist eine gemeinsame Entscheidung, dort zu gehen, und die wird zusammen aufgebaut und sie wird zusammen auch begleitet und dann durchgeführt.
0: Wir haben nämlich eine Verantwortung füreinander auf dieser Welt.
1: Es ist ja nicht so, dass die Ungleichheit einfach Gott gegeben ist. Die Ungleichheit hat auch mit Systemen zu tun, die so funktionieren. Und ein Wirtschaftssystem, das zum Teil einfach Gewinner und Verlierer produziert. Und es schwierig ist für Länder, die sehr grosse Schulden haben, auch zum Teil, aus diesen Schulden überhaupt wieder rauszukommen und das können zu investieren für ihre Grundbedürfnisse, die sie nachher auch in der Gesellschaft weiterentwickeln können.
0: Carolina Frischkopf, Direktorin vom HEX, zu diesen Geldern für die Entwicklungszusammenarbeit, die überall auf der Welt gekürzt werden.

0: Donnerstagmorgen mit Noemi Beza. Und mir brennt eine Frage. Warum zieht man als Schweizer Familie mit drei kleinen Kindern ins Rotlichtmilieu auf Kalkutta, Indien? Rutstutz, hätte das dein Gast vom Vis-a-vis-Podcast können beantworten?
1: Ja, das kann man sich gar nicht vorstellen, oder? Nein. Ich würde mal behaupten, dass viele von uns die Sicherheit von der Schweiz lieben.
0: Ja.
1: Warum macht man also so etwas, wenn man in der Schweiz aufgewachsen ist, wie Trahel? Trahel Lam und ihre Mann Damon sind genug crazy gewesen, um so etwas zu machen. Aber einverstanden damit war Trahel am Anfang überhaupt nicht gewesen. Sie hat wie so oft das Gefühl gehabt, dass Gott sie dorthin ruft. Das klingt ein bisschen verrückt, auch für Trahel selber. Sie erzählt bei mir im Vis-à-vis auch viel davon, dass sie mit Gott auch viel streitet, weil sie eben nicht seiner Meinung ist.
0: Es hat ja aber einen Grund, dass sie das Rotlichtmilieu zu Indien gezogen sind. Sie wollten dort Kunst machen, gell? Also Hoffnung an die Wand malen, könnte man sagen.
1: Trahel Lam und ihre Mann Damon sind Gründer von der NGO Cup of Color. Mhm. Die ist auch nach dieser Zeit in Indien entstanden. Ihre Mission ist es, zusammen mit benachteiligten, traumatisierten und von Gewalt betroffenen Menschen Kunst zu schaffen. Mhm. Nicht aus sicherer Distanz, sondern eben zumindest ihnen. Schönheit erschaffen, an einem Ort, wo sonst nichts schön ist. Und gerade durch das erleben die Menschen wieder Hoffnung. Hoffnungsvolle, positive Bilder, die aus vielen verschiedenen Pinselstrichen entstehen von Menschen, die selten bis nie so etwas Unbeschwertes wie Malen gemacht haben.
0: Seit 10 Jahren gibt es ja Cup of Color schon und Trahel hat in dieser Zeit in all diesen Ländern wie Pakistan, Indien, Philippinen, Tschad, Rumänien unglaublich viel Leid auch gesehen.
1: Ja, und das hat sie zeitweise wirklich fast verrissen. Mm, okay. Die Ungerechtigkeit zu sehen, das unfassbare Leiden. Sie erzählt ihm vis-à-vis, wie sie Gott anklagt. Brutal ehrlich, immer wieder mit ihm kämpft und immer wieder auch Frieden findet. Sie erzählt auch von ihren inneren Kämpfe, gerade mit ihrer Angst und wie sie halt auch ganz praktisch gelebt haben vor Ort. Zum Beispiel die Jahre, wo sie mit ihren Schwiegereltern zu Hongkong auf engstem Raum zusammengelebt haben. Das war eine unglaublich herausfordernde Zeit für sie.
0: Trahel Lam, eine schonungslose, ehrliche Frau mit grossem Mut und noch grösser im Herz, die sich getraut, herzuschauen auf das Elend dieser Welt. Im Vis-à-vis bei der Ruth Stutz kann man sie kennenlernen. Den Podcast findest du überall dort, wo du deine Podcasts geniessest oder natürlich auch auf erfmedien.ch. Auf jeden Fall genug, das ist Jörn Schlüter. Schönen guten Morgen an dem Donnerstag, 15. Oktober.

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0: Es ist 10 Uhr.
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2: Die Nachrichten von SRF um 10 Uhr mit Mario Storni. Im letzten Monat sind in der Schweiz etwas mehr als 2100 Asylgesuche eingegangen. Im Vergleich zum September vor einem Jahr sei das ein Rückgang um 18%, schreibt das Staatssekretariat für Migration SEM. Afghanistan bleibe das wichtigste Herkunftsland, gefolgt von Eritrea, Algerien, Somalia und der Türkei. Im Vergleich zum Vormonat sei die Zahl der registrierten Asylgesuche gestiegen, schreibt das SEM. In der Regel nehme diese Zahl gegen Ende des Sommers und im Herbst zu und gehe in den Wintermonaten zurück. Beim Einsturz eines Schuldachs in Pakistan sind mindestens 27 Schulkinder und eine Lehrerin ums Leben gekommen. Das sagen die Behörden dort. Der Vorfall ereignete sich in der Stadt Peshawar im Norden des Landes. Mehr als 40 Menschen seien verletzt worden. Mehrere Kinder befinden sich laut einem Spitalsprecher in kritischem Zustand. Die Behörden befürchten auch, dass sich unter den Trümmern noch weitere Opfer befinden könnten. Die Rettungsarbeiten dauerten an. Die Ursache für das Unglück ist noch unklar. Der Eigentümer der Schule sei festgenommen worden. Erst im Juni starben mehr als ein Dutzend Kinder in der pakistanischen Stadt Lahore, als das Dach eines privaten Nachhilfeinstituts einstürzte. China und Nordkorea haben eine Brücke zwischen den beiden Ländern offiziell eröffnet. Die vierspurige Brücke über einen Fluss ist rund 3 Kilometer lang. Sie wurde bereits vor 12 Jahren fertiggestellt, seither aber nicht genutzt. Die Eröffnung der Brücke sei ein weiteres Zeichen der Annäherung zwischen Nordkorea und China, sagt Ostasien-Korrespondent Samuel Emch.
3: Ausschlaggebend war, dass sich Nordkorea auf der Seite Russlands im Ukraine-Krieg beteiligt. Damit hat sich die Beziehung zunächst zwischen Moskau und Pyongyang deutlich verbessert. Daraufhin fürchtete Peking, Einfluss zu verlieren, vor allem auf Pyongyang. Deshalb gab es jetzt seit 2024 eigentlich zahlreiche Schritte der Annäherung zwischen Peking und Pyongyang. Und diese Eröffnung dieser Brücke heute, die eigentlich schon vor 12 Jahren fertiggestellt wurde und nie genutzt wurde, das ist genau in diesem Kontext dieses Annäherungsprozesses zu sehen.
2: Sagt Ostasien-Korrespondent Samuel Emch. Die Börsendaten von SIX, der Swiss Market Index, liegt im Moment bei 14.196 Punkten und damit 0,4% im Plus. Der Euro wird zu 93,03 gehandelt und der Dollar zu 82,99. Und die Wetteraussichten, es ist meist sonnig heute mit hohen Wolkenfeldern. Der Nebel über dem Flachland löst sich am Vormittag auf. Bei Höchstwerten zwischen 16 und 21 Grad. Das waren die Nachrichten von Radio SRF, verantwortlich Sandro Peter.
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4: Wer noch Nebel vor den Augen hat, die Sonne kommt. Das ist doch immer eine tröstliche Sache im Herbst, nicht? Dass man weiss, am Nachmittag hat es dann hoffentlich noch ein paar Sonnenstrahlen. Ich wünsche einen guten Morgen noch am Mikrobiokobel.

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2: Die Nachricht hat mich überrascht. Der Anstieg von Rentnern bei Einbruchsdelikt bei uns. Was ist da bloß passiert, da Pensionierte in Häuser einbrechen, ein 80-Jähriger noch eine Bank überfallen tut, Rentner in einen Kiosk einsteigen tun? Bei den Ahnten sei das Motiv Altersarmut. Das ist traurig. Da gäbe es aber sicher andere Lösungen, als straffällig zu werden. Bei manchen älteren Straftätern sei das Motiv aber langweilig. Keine Herausforderung im Beruf mehr. Einsamkeit, der fehlende Kick und dann die blöde Idee, per Einbruch dieser Langweile zu entkommen. Fast nicht zum Glauben. Das Leben könnte man auch, ohne Schaden zuzufügen, spannend gestalten. Freundschaften pflegen, Natur geniessen, sich ehrenamtlich engagieren. Damit sollte man aber nicht bis zur Pensionierung warten. Es gibt spannende Sachen, die helfen, nicht auf dumme Gedanken zu kommen. Das hilft gegen Langweile. Es gibt gute Alternativen zum Einbruch. Man muss nicht mit der Schauspielerin Greta Garbo frustriert feststellen, das Leben wäre wunderbar, wenn wir nur etwas damit anzufangen wüssten. Wie viel besser ist doch der Tipp vom weisen Salomo aus der Bibel. Wer freundlich ist und andere gerecht behandelt, hat ein erfülltes Leben. Er findet Anerkennung und Ehre.
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1: Herbstlich ist der Morgen, Nebel im Mittelland, später dann aber überall Sonne mit ein bisschen Wolken. Temperatur ist um 18 Grad.
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1: Es schnäuzt und hustet und nüsst überall um uns herum, oder?
2: Ja, die Viren leisten ganze Arbeit, würde ich sagen. Und da passt der internationale Handwäschtag, der heute ist, eigentlich noch richtig gut dazu. Es erinnert uns daran, dass wir vielleicht einmal mehr gründlich unsere Hände waschen sollen.
1: Mm-hmm. Also das haben wir ja spätestens vor 6 Jahren alle gut gelernt miteinander, oder? Mm-hmm. Und vielleicht singen wir heute einfach einmal mehr Happy Birthday beim Händewaschen als sonst, oder? Und dazu könnte man vorher ja vielleicht noch gerade so Stoss lüften.
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0: Doktor. Da sitzt du beim Doktor auf dem Stuhl mit einem blutigen Arm und wartest darauf, dass er dir Nadeln reinsticht. Wie schlimm findest du das, Raphael?
1: Nein, also ich muss schon sagen, ich habe das wirklich gar nicht gerne. Also, es ist keine Phobie. Ich habe es noch immer geschafft und so, aber ich finde es schon unangenehm. Also die Spritzen, die gehen noch irgendwie, da hockst du halt her und machst es zack und dann ist die drin und wieder draußen. Aber was ich wirklich unangenehm finde, ist das Blut nehmen, weil irgendwie das Gefühl, dass jetzt einfach die Nadel oder Kanüle oder was auch immer so drin ist und einfach bleibt und dann hockst du so eine Minute dort oder noch länger und, und dann fließt es nicht richtig. Oder
0: ich verstehe die absolut. Also ich habe es auch nicht so gerne. Ich muss mich immer so ein bisschen ablenken. Ich muss mich so ein bisschen mit anders anschauen und einfach gar nicht dort dazu. Die Augen so zu fest an den Arm her. Nein, das lieber nicht.
1: Das habe ich zwar dann extra schon gemacht, so ich abhärte extra anschauen. Aber jetzt gerade zum Ablenken ist eigentlich ja eine Erkenntnis von Forschenden vom Unispital Zürich mega schön. Die haben Versuche gemacht mit über 200 Leuten und die haben eigentlich herausgefunden, deine Lieblingsmusik die kann helfen, dass es weniger wehtut, wenn du eine Spritze überkommst oder musst Blut geben.
0: Wow, also ich höre meine Lieblingsmusik mega gern. Also ist das eigentlich ein super Typ?
1: Ja, ich meine, wer hört seine Lieblingsmusik nicht gern? Ja. Also, geschätzt 3% der Leute, die haben nämlich eine starke Phobie vor Nadeln und Spritzen. Gehöre ich jetzt nicht dazu, aber ein mulmiges Gefühl ist sehr weit verbreitet.
0: Also wie bei dir, nehme ich an.
1: Genau, zu denen gehöre ich sicher auch.
0: Also ich auch.
1: Und das Ganze ist jetzt nicht ein riesiger Durchbruch in der Schmerztherapie, sagen sie. Aber dafür ist es halt etwas ganz Praktisches, das jeder und jede einfach selber machen kann.
0: Also kann man das nächste Mal einfach sagen, sorry, ich muss meine Ohrenstöpsel drinnen behalten. Ich muss nämlich noch ein bisschen Live-Channel hören beim Doktor.

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0: Das ist Elfi.
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2: Die Nachrichten von SRF um 11 Uhr mit Mario Sturni. Die Genfer SVP-Nationalrätin Céline Amodru will für den Bundesrat kandidieren. Das hat die 47-Jährige heute vor den Medien in Genf bekannt gegeben. Sie ist die erste Person, die ihr Interesse an der Nachfolge von Guy Parmelin angekündigt hat. Sie wolle sich mit Demut dieser Aufgabe widmen, so Amodru.
3: C'est avec humilité et détermination que je suis prête à y consacrer toutes mes compétences, toute mon expérience.
2: Ihre ganze Erfahrung und ihre ganze Energie wolle sie einbringen, so Amodru. Die SVP-Fraktion nominiert ihre offiziellen Kandidaten am 20. November. Im letzten Monat sind in der Schweiz etwas mehr als 2100 Asylgesuche eingegangen. Im Vergleich zum September vor einem Jahr sei das ein Rückgang um 18%, schreibt das Staatssekretariat für Migration SEM. Afghanistan bleibe das wichtigste Herkunftsland, gefolgt von Eritrea, Algerien, Somalia und der Türkei. Im Vergleich zum Vormonat sei die Zahl der registrierten Asylgesuche gestiegen, schreibt das SEM weiter. In der Regel nehme diese Zahl gegen Ende des Sommers und im Herbst zu und gehe in den Wintermonaten zurück. Beim Einsturz eines Schuldachs in Pakistan sind mindestens 27 Schulkinder und eine Lehrerin ums Leben gekommen. Das sagen die Behörden dort. Der Vorfall ereignete sich in der Stadt Peshawar im Norden des Landes. Mehr als 40 Menschen seien verletzt worden. Mehrere Kinder befinden sich laut einem Spitalsprecher in kritischem Zustand. Die Behörden befürchten auch, dass sich unter den Trümmern noch weitere Opfer befinden könnten. Die Rettungsarbeiten dauerten an. Die Ursache für das Unglück ist noch unklar. Der Eigentümer der Schule sei festgenommen worden. Erst im Juni starben mehr als ein Dutzend Kinder in der pakistanischen Stadt Lahore, als das Dach eines privaten Nachhilfeinstitutes einstürzte. Die Wetteraussichten, es ist meist sonnig heute mit Wolkenfeldern. Der Nebel über dem Flachland löst sich am Vormittag auf. Die Höchstwerte erreichen 16 bis 21 Grad. Das waren die Nachrichten von Radio SRF. Verantwortlich Michael Wettstein.
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4: Etwas nackt schon lange an einem. Gedanken lassen einem nicht los. Und auch der Körper, der leidet schon langsam drunter. Ja, und dann geht man endlich mal zu so einer psychologischen Fachperson. Aber dann passt es nicht. Irgendwie fühlt man sich unwohl. Vielleicht ja, passiert sogar eine Grenzüberschreitung. Über die reden wir in dieser Stunde und auch darüber, was man dann machen kann, wenn man das erlebt. Am Mikrofon ist der Bea Kobel.

0: Every Moment, de Kurt Anderson, um 12 Minuten ab 11.
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0: Psychologische Fachpersonen, die können einem bei vielen Problemen ja helfen, dass man sich verstehen kann und dass man etwas vielleicht auch einordnen kann, was man erlebt hat. Aber es gibt da auch eine Kehrseite. Zwischen dem Patient und der Patientin und der Fachperson gibt es auch eine Art des Machtgefälle. Nämlich das zwischen den Experten und Expertinnen und Hilfsuchenden. Da kann es zu Grenzüberschreitungen kommen. Die erste, die einem wahrscheinlich in den Sinn kommt, ist die sexuelle, sagt Dr. Roland Stettler, Facharzt für Psychiatrie und Psychotherapie.
2: Wenn man anschaut, oder warum dass Leute Therapien abbrechen, dann ist das in einer verschwindend kleinen Zahl von 0,2% der Abbrüche geht es um unangemessene sexuelle Übergriff. Und das ist auch ein Witzfeld, oder? Das heisst jetzt nicht, dass der Therapeut, sind meistens Therapeuten, dass der jetzt etwas ganz Schlimmes gemacht hat, aber schon nur eigentlich unangemessene körperliche Berührungen, sexistische Äußerung oder Komplimentverkleidung oder so.
0: Bis hin zu dem, dass psychologische Fachpersonen eine Beziehung anfangen mit einem Patient oder einer Patientin. Und das gehört alles in die Sparte sexuelle Grenzüberschreitungen. Ein wichtiges Thema, sagt Dr. Roland Stettler, und er ordnet die mal ein.
2: Es sind häufig erfahrenere Therapeuten, die ein gewisses Renommee haben, Leute, die in einer Midlife-Crisis sind, Therapeuten, die vielleicht eine Trainingserfahrung haben, hinter sich haben oder selber auch psychische Probleme, Depressionen so haben. Das sind so gefährliche Situationen. Und was unangenehm ist, ist, dass gewisse Therapeuten dazu neigen, zu solchen Grenzüberschreitungen.
0: Die einen Patienten und Patientinnen sind da sehr sensitiv drauf und merken solche Grenzüberschreitungen gerade. Andere könnten aber Mühe haben damit.
2: Wenn man eben vielleicht den Therapeut idealisiert und der kommt einem nach, aber wir finden ja das so, vielleicht toll, oder? Dann kann das eine ungute Dynamik geben. Oder man schämt sich, das anzusprechen, weil man denkt, ja, also wenn denn das nicht so ist, oder? Und wie reagiert denn die Person und so weiter? Also, die Art und Weise ist sehr subtil, die hat meistens eine Vorgeschichte. Also das ist eine Art, wie es bei sexuellen Übergriffen auch gibt. Also es gibt so eine Art des Grooming.
0: Also ein Vorfeld, wo das Vertrauen aufgebaut wird, dass einem zum Beispiel das Du angeboten wird oder dass eben schon unangemessene Komplimente oder Kommentare gemacht werden von Anfang an. Wichtig ist, dass wenn man sich unwohl fühlt, dass man das anspricht. Wenn das dann nicht bessert, dann soll man eine Vertrauensperson beiziehen und bei gravierenden Fällen kann man sich auch beim Berufsverband melden, dort Beschwerden einreichen oder natürlich bei sexuellen Übergriffen unbedingt die Polizei einschalten.
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0: We'll cry. The Social Club Misfits featuring Tarn Wells um 11:30.
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0: Der Nebel verzieht sich langsam aber sicher und dann gibt es einen sonnigen Nachmittag bei etwa 18 Grad.
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0: Der Donnerstag, 15. Oktober.
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0: Der sexuelle Übergriff, das ist die schlimmste Grenzüberschreitung, die es glaube ich, geben kann zwischen psychologischen Fachpersonen und Patienten und Patientinnen. Es gibt aber auch noch die emotionale Grenzüberschreitung, sagt Dr. Roland Stettler, Facharzt Psychiatrie und Psychotherapie. Da gäbe es zum Beispiel den narzisstischen Missbrauch.
2: Also wenn der Klient, Klientin eigentlich eher am Therapeut etwas geben sollte, also jemand Therapie macht, für das er sich selber gut fühlt, oder? Weil er der Helfer ist. Und das kann auch sehr subtil sein. Oder wenn es ganz selten geht um Geld, also dass jemand zum Beispiel jemand ewig behandelt, wo man eigentlich schon lange müsste die Behandlung beendet haben, aus monetärem Interesse, das sind nicht so häufige Fälle.
0: Und dann gäbe es noch ein paar weitere.

wenn jemand unangemessen kritisiert, wie man eben Wertvorstellungen vom Gegenüber in Frage stellt, die dann auch zu Krisen führen oder und zu Verunsicherungen führen, bis in vielleicht einem religiösen Kontext, oder? Und dass es dort auch zu einem geistlichen Missbrauch kommen kann. Dort hat es häufiger damit zu tun,

0: Wer es mit Carol singt?
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0: Eine psychologische Therapie oder eine Beratung, das sollte einem eigentlich doch gut tun. Aber es gibt auch immer wieder Grenzüberschreitungen in diesen Situationen. Und die kann man erkennen, sagt Dr. Roland Stettler, Facharzt für Psychiatrie und Psychotherapie.
2: Am ersten gut auf sich hören und merken, wie geht es mir bei diesem Thema? Fühle ich mich da wirklich noch gehört? Habe ich das Gefühl, es geht um mich oder es geht mehr um die Wertvorstellungen vom Therapeut, von der Beraterin?
0: Je nach Störungsbild, das man vielleicht selber hat, sei es aber ja, ein bisschen schwieriger, dass man das selber wahrnehmen kann. Aber ja, man kann einfach mal darauf achten, ob es einem unwohl ist. Also so ein bisschen auf das Bauchgefühl hören.
2: Und auch das Ansprechen und Aussprechen, wie man es kann. Da sind wir dann wieder bei dem Machtverhältnis. Oder? Aber darum sage ich, wenn eine therapeutische Beziehung gut ist und man sich sicher fühlt und angenommen fühlt, respektiert fühlt, dann spürt man vielleicht, wenn es eben etwas so ein bisschen verkippen, spürt man das in der Regel schon. Und nicht immer das Gefühl hat der Therapeut, Therapeutin weiss es besser, sondern wenn ich mich unwohl fühle, dann hat das immer eine Bedeutung und dem sollte man nachgehen.
0: Jetzt ist es aber eine Tatsache, dass gerade Therapieplätze sehr begehrt sind und man manchmal nicht einfach so auswählen kann, zu wem dass man gerade möchte gehen oder Therapeuten kann wechseln. Da sagt Dr. Roland Stettler, man soll manchmal auch nicht nur auf den ersten Eindruck achten.
2: Der erste Eindruck oder von einem Therapeut, von einer Therapeutin, das muss noch nicht das Ende sein, sondern es lohnt sich eben manchmal dann auch, vielleicht ich gehe gleich noch ein zweites und ein drittes Mal. Und eben, also, kurz zusammengefasst kann man sagen, in den allermeisten Fällen ist das immer noch besser als keine Beratung oder keine Therapie.
0: Weil einem das vielleicht gleich helfen kann in der Psyche. Auch wenn man jetzt nicht 100% Heu auf der gleichen Bühne hat wie die Fachperson aus der Psychologie. Evelyn Gutknecht hat mit dem Dr. Roland Stettler eine ganze Folge aufgenommen zum Thema «Die passende psychologische Fachperson finden». Du findest die Folge über erfmedien.ch/podcast.
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2: Die Nachrichten von SRF um 12 Uhr mit Mario Stuani. Die Genfer SVP-Nationalrätin Céline Amaudru will für den Bundesrat kandidieren. Das hat die 47-Jährige heute vor den Medien in Genf bekannt gegeben. Sie ist die erste Person, die ihr Interesse an der Nachfolge von Guy Parmelin angekündigt hat. Sie wolle sich mit Demut dieser Aufgabe widmen, so Amaudru.
3: C'est avec humilité et détermination que je suis prête à y consacrer toutes mes compétences, toute mon expérience et toute mon énergie.
2: Ihre ganze Erfahrung und ihre ganze Energie wolle sie einbringen, so die Genfer Nationalrätin. Die SVP-Fraktion nominiert ihre offiziellen Kandidaturen am 20. November. Die Credit Suisse ist zwar inzwischen Geschichte, der Zusammenbruch der Bank beschäftigt aber Politik und Justiz weiter. Etwa die Frage der Boni. Denn bei der Rettung der Bank hatte der Bund die Boni für die obersten Kaderangestellten gestrichen. Diesen Entscheid stützt nun das Bundesgericht und korrigiert einen Entscheid der Vorinstanz. Michel Scherer.
4: Nach dem Zusammenbruch der Credit Suisse im März 2023 hatte das Finanzdepartement angeordnet, ausstehende Boni für CS-Manager zu kürzen oder ganz zu streichen. Betroffen waren rund 1000 Personen auf den obersten drei Führungsebenen. Dagegen wehrten sich mehrere betroffene Manager, zunächst mit Erfolg. Das Bundesverwaltungsgericht beurteilte die Kürzungen als rechtswidrig, weil eine gesetzliche Grundlage fehle. Das Bundesgericht sieht das nun anders. Das Bankengesetz erlaube solche Eingriffe, wenn eine systemrelevante Bank Staatshilfe erhält. Zudem verweist das Gericht auf das öffentliche Interesse. Der Bund hatte die Rettung der CS mit Garantien von bis zu 100 Milliarden Franken abgesichert. Staatliche Hilfe dürfe nicht dazu dienen, Boni zu finanzieren, auch nicht indirekt. Mit dem Urteil endet ein weiteres juristisches Kapitel der CS-Krise.
2: Im letzten Monat sind in der Schweiz etwas mehr als 2100 Asylgesuche eingegangen. Im Vergleich zum September vor einem Jahr sei das ein Rückgang um 18%, schreibt das Staatssekretariat für Migration, SEM. Afghanistan bleibe das wichtigste Herkunftsland, gefolgt von Eritrea, Algerien, Somalia und der Türkei. Im Vergleich zum Vormonat sei die Zahl der registrierten Asylgesuche gestiegen, schreibt das SEM. In der Regel nehme diese Zahl gegen Ende des Sommers und im Herbst zu und gehe in den Winter Monaten zurück. Die Börsendaten von SIX, der Swiss Market Index, liegt im Moment bei 14.206 Punkten und damit 0,5% im Plus. Der Euro wird zu 93,04 Rappen gehandelt und der Dollar zu 82,97 Rappen. Und die Wetteraussichten heute und morgen ist es meist sonnig mit hohen Wolkenfeldern. Der Nebel im Flachland löst sich auf. Die Höchstwerte erreichen 16 bis 21 Grad. Das waren die Nachrichten von Radio SRF, verantwortlich Michael Wettstein.
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5: Es gibt doch Menschen, die werden so richtig alt. Mhm. So mein Grossvater ist zum Beispiel so einer, der ist 101 Jahre alt geworden. Ist schon krass, oder?
6: Meine ist auch 96 geworden.
5: Auch sehr alt, muss man sagen. Aber weißt du was? Der Jonathan hat die alle überholt.
6: Der Jonathan. Der Jonathan ist ein Aldabra Riesenschildkrott, wo 194 öppen ist. Man hat das müssen schätzen. Das älteste Landwirbeltier.
5: Krass, oder? Und wo der Jonathan schon ein paar Jährchen auf dem Buckel hatte, also man kann es vielleicht vergleichen mit so einem Pensionsalter der Menschen, da hat es von seiner Art nur noch ganz wenige gegeben.
6: Ja, weniger als 1000 so Aldabra Riesenschildkröten sind jetzt noch Ende 19. Jahrhundert, was ja weltweit oder eben auf dieser Inselgruppe gegeben hat. Aber die Zeiten sind vorbei. Es gibt heute wieder fast 200'000 von ihnen.
5: Wow, oder das ist eine Good News, die wir heute parat haben für dich, so für die Mittagsstunde. Mehr Gutes, gerade von Raphael Stegmeier in ein paar Minuten. Ich bin Tobias Kobel und wir wünschen einen guten Tag.

0: Sie macht es gut. Ja, sie hilft einem, dass man sich ein bisschen bewegt, oder? Also finde ich, Abby Seiler mit dem Song schafft es. Deep Down Low.
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0: Heute Good News mit dem Raphael Stegmeier und wir hören zuerst mal etwas aus dem Tierschutz.
2: Es gibt weltweit deutlich mehr Riesenschildkröten, als man gedacht hat, das schreibt der Spiegel. Dabei sind die Riesenschildkröten mal fast ausgestorben gewesen. Joni Merz.
3: Forschende von der Universität von Exeter in England haben auf dem Aldabra-Atoll von den Seychellen 180'000 Aldabra-Riesenschildkröten gefunden. Das sind mehr als jemals vorher. Ende 19. Jahrhundert waren es weniger als 1'000 Schildkröten gewesen. 5 Jahre haben die Forschenden dafür gebraucht. Sie haben mehrere Runden gemacht, wo sie die Tiere gezählt haben. Und sie mussten auch modellieren, wie viele Tiere das echt im dichten Gebüsch und Wald der Insel versteckt sind. Als man in den 90er Jahren mal gezählt hat, ist man nur auf etwa 100'000 Tiere gekommen, jetzt eben auf 180'000. Unklar ist, ob das wirklich nur daran liegt, weil der Bestand gewachsen ist, oder ob es auch an den besseren Zählmethoden liegt.
2: Neben der Galapagos-Insel im Pazifik ist das Aldabra-Atoll nämlich weltweit der einzige Ort, wo es noch wilde Riesenschildkröten gibt. Wenn Frauen im Unternehmen arbeiten, gibt das einen Wettbewerbsvorteil, also eine Chance für jeden Arbeitgeber. Das zeigt die Analyse vom Bankwest Curtin Economics Center in Australien. In vielen Industrieländern arbeiten die Frauen immer häufiger und kommen auch in Führungspositionen. Teilweise werden sie sogar häufiger befördert als Männer. Aber sie künden auch mehr als Männer und so gehen Talent verloren. Dabei bringen sie als Chef zum Beispiel flexiblere Arbeitsplatzstrategien in ein Unternehmen hinein. Die Forschenden empfehlen darum, dass Unternehmen wirklich aktiv darauf schauen, dass sie auch für Frauen attraktiv sind und bleiben, weil sie dann auch als Unternehmen mehr Erfolg haben. Der Bundesrat will den Jugendschutz ausbauen. Das hat der Bund gestern in einer Medienmitteilung geschrieben. Sie sagen, die Menschen in der Schweiz brauchen immer mehr Suchmaschinen und soziale Medien, um sich zu informieren und auch um ihre Meinung zu bilden. Also wie zum Beispiel Google, YouTube, Facebook und so weiter. Um die Jugendlichen zu schützen, sollen die Unternehmen dann auch verpflichtet werden, dass sie mehr von ihren eigenen Risiken für die Jugendlichen analysieren und auch reduzieren, was es für junge Menschen gibt. Und auch Werbung aufgrund von Profiling gegenüber Minderjährigen wird verboten.
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0: Und da machen Schweizer Musik in uns nur. Das ist Céline Hales mit Live.
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0: Es gibt viel Sonne am Nachmittag und ein paar Quellwolken dazu. Und das Ganze bei etwa 16 bis 21 Grad.
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0: Was ist eigentlich aus all diesen Geldern für humanitäre Hilfe geworden, die die USA nicht mehr zahlt? Das war doch etwas, oder? Wir erinnern uns, anfangs letztes Jahr hat die Regierung von Donald Trump USAID faktisch abgeschafft. Das war die zentrale Behörde für Entwicklungshilfe. Also heute sagt man dem Entwicklungszusammenarbeit. Die USAID hat fast ein Drittel von der weltweiten Entwicklungszusammenarbeit gezahlt. Und dann hat man das gestrichen. Ja, eigentlich in ganz kurzer Zeit. Wie die Situation jetzt, ein Jahr später ist, erzählt uns der Raphael Stegmeier anhand von einem fiktiven Beispiel.
2: Schario. Schario.
3: Wir haben Januar 2025. Damira ist 27 und gerade zum dritten Mal Mami geworden. Sie lebt in Afghanistan und gehört zu denen fast 30% der Bevölkerung, die laut dem globalen Hungerindex unterernährt sind. Von einem Schweizer Hilfswerk kommt sie immer wieder Essen über, auch für ihre Kinder. Und zwar spezielle medizinische Nahrung. Dort sind auch die Nährstoffe drin, die sie sich eben nicht leisten können. Vitamine, Protein und so weiter. Im Juli 2025 wird ihr erstes Kind, der Miran, 6. Und plötzlich gibt es für ihn kein Essen mehr. Und für sie selber auch nicht mehr. Nur ihre beiden jüngeren Kinder unter 5 werden weiterhin versorgt. Das Hilfswerk hat plötzlich weniger Geld und muss Prioritäten setzen. Das hat irgendetwas mit politischen Entscheiden zu Amerika zu tun, sagt man ihr. Die
0: Geschichte von der Amira und ihrem Sohn Miran, die ist erfunden. Aber die Fakten rundum die stimmen. Eine Hilfsorganisation der Schweiz hat uns die bestätigt. Die USAID-Gelder die sind nämlich an verschiedene Organisationen und Behörden auf der Welt verteilt worden. Es sind also verschiedene Organisationen auch betroffen. Auch das HECS, das ist das Hilfswerk von der evangelisch-reformierten Kirche Schweiz. Sie haben auch so Gelder bekommen, etwa 6% vom Gesamtbudget. Nicht für Afghanistan, aber zum Beispiel für im Kongo.

0: eine wichtige Brücke sein.
1: Und das hat ein Gebiet erschlossen von rund 100'000 Leuten, die nur über diese Brücke dann können mit Hilfsgütern erreicht werden. Und das war mitten im Bau, wo der Entscheid kam von USA, dass man mit aufhören. Und da sind sie natürlich ganz in einer blöden Situation, weil eine halbe Brücke bringt gar nichts. So viel wie keine Brücke. Und dort dann können die Brücke fertig bauen. Das war das oberste Ziel, das wir dann haben können erreichen.
0: In dem Fall hätten sie aber Glück gehabt, sagt Carolina Frischkopf. USAID gibt es aber nicht mehr. Und auch in vielen anderen Ländern ist der Trend, dass man in der Entwicklungszusammenarbeit Geld spart. Und das vertiefen wir gerade noch in ein paar Minuten.

0: Salvador mit «Make some noise». 17 Minuten vor dem 1 hier auf Live-Channel. Ja, viele Länder die müssen sparen. Auch Geld, das eigentlich für die Entwicklungszusammenarbeit gedacht wäre. Oder einfacher gesagt, weniger Hilfsgelder von den wirtschaftlich reicheren Ländern für die ärmeren. Das hat mit mehreren neueren Konflikten zu tun, die die Wirtschaft belastet. Vorausgegangen ist da vor etwa eineinhalb Jahren die USA unter Donald Trump, wo sie die US-Entwicklungsbehörde USAID faktisch aufgelöst haben. Der Trend der geht aber weiter, sagt Carolina Frischkopf, Direktorin vom Hilfswerk HEX.
1: Es sind auch andere OECD-Länder, also die meisten OECD-Länder, die Geld kürzen für die Entwicklungszusammenarbeit. Und das hat rund 23% ausgemacht letztes Jahr von dem Budget. Also das ist viel in allen OECD-Ländern zusammen.
0: Zu den OECD-Ländern gehören vor allem wirtschaftlich starke demokratische Länder, wie zum Beispiel Deutschland, Großbritannien, Kanada, die USA, Japan, Australien und so weiter. Und von denen gibt es eben fast ein Viertel weniger Geld für die Entwicklungszusammenarbeit.
1: Die medizinische Fachschrift The Lancet hat ausgerechnet, dass die Kürzungen jetzt eben schon nur von OECD-Ländern zusammen bis 2030 wahrscheinlich 9,4 Millionen Leben kostet. Und von denen dann 2,5 Millionen Kinder, weil das die Schwächsten sind unter 5.
0: Carolina Frischkopf sagt, so Kürzungen, die können auch helfen, dass es bei Hilfswerk so Weiterentwicklungen gibt oder dass man effizienter wird. Aber gerade so, wie das jetzt bei USAID war, sei das verantwortungslos.
1: Wenn wir uns zurückziehen aus einem Land, dann machen wir das zusammen mit den Partnerorganisationen und mit den Communities, wo wir zusammenarbeiten. Das wird lang vorher geplant. Was kann man zuerst abgeben, was nachher, was muss vielleicht noch weiter begleitet werden und so weiter. Das ist eine gemeinsame Entscheidung, dort zu gehen, und die wird zusammen aufgebaut und sie wird zusammen auch begleitet und dann durchgeführt.
0: Ja, wir haben nämlich eine Verantwortung füreinander auf dieser Welt.
1: Es ist ja nicht so, dass die Ungleichheit einfach Gott gegeben ist. Die Ungleichheit hat auch mit Systemen zu tun, die so funktionieren. Und ein Wirtschaftssystem, das zum Teil einfach Gewinner und Verlierer produziert. Und es schwierig ist für Länder, die sehr grosse Schulden haben, auch zum Teil, aus diesen Schulden überhaupt wieder rauszukommen und das können zu investieren für ihre Grundbedürfnisse, die sie nachher auch in der Gesellschaft weiterentwickeln können.
0: Carolina Frischkopf, Direktorin vom HEX, zu den Geldern für die Entwicklungszusammenarbeit, die überall auf der Welt gekürzt werden. 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

0: Laie. Imitator vom Schöpfer, sagt er sich selber, der Hudson Tucker. Seit 2 Jahren ist er im Musikbusiness mit dabei und das ist sein Song «Rest», den wir in unseren Ohren haben. Donnerstag, der 15. Oktober mit Live-Channel. Für den Nachmittag wünsche ich dir einen Moment in der Sonne, Zufriedenheit und Freude ins Herz und Gesundheit. Kannst du dir etwas auslesen oder kannst auch alles miteinander nehmen. Ich überlasse es dir. Und ich überlasse euch jetzt den Sender. Mit Music Nonstop bis um 4 Uhr. Am Mikrofon verabschiedet sich der Biekabel. Bis bald.
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1: Die Nachrichten von SRF um 1 mit Kevin Gahnes. Guten Tag. Die Genfer SVP-Nationalrätin Céline Amodru will für den Bundesrat kandidieren. Sie hat damit als erste Interesse an der Nachfolge von Guy Parmelin angekündigt. Das sei bemerkenswert, sagt unser Bundeshausredaktor Andreas Stüdli.
2: Als erste offizielle Kandidatur der SVP tritt eine Frau an, eine 47-jährige Mutter von zwei kleinen Töchtern, eine, die ein modernes Bild vermittelt. Und Amodru und der Parteipräsident der Genfer SVP haben klargemacht, dass die Westschweiz Anspruch auf die Nachfolge von Guy Parmelin erhebt. Würde die SVP keine Frau und niemanden aus der Westschweiz für die Bundesratswahl im Dezember nominieren, müsste sich die grösste Schweizer Partei dafür rechtfertigen.
1: Dennoch sei es für Céline Amodru die größte Hürde, von der SVP tatsächlich nominiert zu werden. Rückenwind aus der Deutschschweiz habe sie bisher nicht bekommen. Es ist auch noch offen, ob andere Frauen kandidieren. Die SVP-Fraktion nominiert ihre offiziellen Kandidaturen am 20. November. Die Credit Suisse ist zwar inzwischen Geschichte, der Zusammenbruch der Bank beschäftigt aber Politik und Justiz weiter, etwa die Frage der Boni. Denn bei der Rettung der Bank hatte der Bund die Boni für die obersten Kaderangestellten gestrichen. Diesen Entscheid stützt nun das Bundesgericht und korrigiert einen Entscheid der Vorinstanz. Michel Scherer.
3: Nach dem Zusammenbruch der Credit Suisse im März 2023 hatte das Finanzdepartement angeordnet, ausstehende Boni für CS-Manager zu kürzen oder ganz zu streichen. Betroffen waren rund 1000 Personen auf den obersten drei Führungsebenen. Dagegen wehrten sich mehrere betroffene Manager zunächst mit Erfolg. Das Bundesverwaltungsgericht beurteilte die Kürzungen als rechtswidrig, weil eine gesetzliche Grundlage fehle. Das Bundesgericht sieht das nun anders. Das Bankengesetz erlaube solche Eingriffe, wenn eine systemrelevante Bank Staatshilfe erhält. Zudem verweist das Gericht auf das öffentliche Interesse. Der Bund hatte die Rettung der CS mit Garantien von bis zu 100 Milliarden Franken abgesichert. Staatliche Hilfe dürfe nicht dazu dienen, Boni zu finanzieren, auch nicht indirekt. Mit dem Urteil endet ein weiteres juristisches Kapitel der CS-Krise.
1: Die Wetteraussichten heute und morgen meist sonnig mit hohen Wolkenfeldern, dies bei maximal 16 bis 21 Grad. Das waren die Nachrichten von Radio SRF. Verantwortlich war Michael Wettstein.
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1: Die Nachrichten von SRF um 2 mit Michel Wieland und diesen Themen. SVP-Politikerin Céline Amandru will für den Bundesrat kandidieren. Wie stehen ihre Chancen? Und die Kürzung und Streichung von Boni bei Kaderleuten der Credit Suisse war rechtmäßig, das sagt das Bundesgericht. Das Wetter, heute und morgen meist sonnig mit hohen Wolkenfeldern, im Flachland zunächst teils neblig. Die Höchstwerte liegen zwischen 16 und 21 Grad. Die Genfer SVP-Nationalrätin Céline Amandru will für den Bundesrat kandidieren. Die 47-Jährige steigt damit als Erste ins Rennen um die Nachfolge von Guy Parmelin. Sie wolle sich mit Demut dieser Aufgabe widmen, so Amandru. Ihre ganze Erfahrung und ihre ganze Energie wolle sie einbringen.
2: Ich will zum Zusammenhalt unseres Landes beitragen.
1: Doch wie stehen die Chancen für Céline Amandru, tatsächlich Bundesrätin zu werden? Dazu sagt Bundeshauskorrespondent Andreas Stüdli.
3: Die größte Hürde für Céline Amandru scheint mir jene auf das Ticket der SVP zu kommen. Roger Köppel hat Amandru in der Weltwoche als Zitat «Leichtgewicht» bezeichnet. Rückenwind aus der Deutschschweiz gab es für Amandru bislang nicht. Und dann bleibt die Frage offen, ob noch andere Frauen kandidieren. Wenn es Céline Amandru auf das Ticket der SVP schaffen würde, dann hätte sie mit ihren gesellschaftspolitisch liberaleren Positionen gute Chancen, bei den anderen Parteien gewählt zu werden. Und auch bei den Frauen im Parlament hat gerade heute der Frauendachverband Allianz F ein Frauenticket gefordert.
1: Die SVP-Fraktion nominiert ihre offiziellen Kandidaturen am 20. November. Ende November entscheiden die Stimmberechtigten, ob die Schweiz die Regeln für Kriegsmaterialexporte lockert. Dies sei zwingend nötig für die Sicherheit der Schweiz, argumentiert eine bürgerliche Allianz aus SVP, Mitte, FDP, GLP sowie Wirtschafts- und Sicherheitsverbänden. Sie hat den Abstimmungskampf lanciert. Wolle die Schweiz mit Rüstungsgütern versorgt sein, müsse sie in die internationale Wertschöpfungskette eingegliedert sein, sagt das Pro-Komitee. Sonst verliere die Schweiz die Technologien und das Know-how, das sie für ihre Verteidigung brauche. Mit der Gesetzesänderung soll Kriegsmaterial unter anderem neu auch in bestimmte Länder geliefert werden dürfen, die sich in bewaffneten Konflikten befinden. Dagegen wurde das Referendum ergriffen. Die Credit Suisse ist zwar inzwischen Geschichte, der Zusammenbruch der Grossbank beschäftigt Politik und Justiz aber weiter. Etwa die Frage der Boni. Denn bei der Rettung der Bank hatte der Bund die Boni für die obersten Kaderangestellten gestrichen. Diesen Entscheid stützt nun das Bundesgericht und korrigiert damit einen Entscheid der Vorinstanz. Michel Scherer berichtet.
4: Nach dem Zusammenbruch der Credit Suisse im März 2023 hatte das Finanzdepartement angeordnet, ausstehende Boni für CS-Manager zu kürzen oder ganz zu streichen. Betroffen waren rund 1000 Personen auf den obersten drei Führungsebenen. Dagegen wehrten sich mehrere betroffene Manager zunächst mit Erfolg. Das Bundesverwaltungsgericht beurteilte die Kürzungen als rechtswidrig, weil eine gesetzliche Grundlage fehle. Das Bundesgericht sieht das nun anders. Das Bankengesetz erlaube solche Eingriffe, wenn eine systemrelevante Bank Staatshilfe erhält. Zudem verweist das Gericht auf das öffentliche Interesse. Der Bund hatte die Rettung der CS mit Garantien von bis zu 100 Milliarden Franken abgesichert. Staatliche Hilfe dürfe nicht dazu dienen, Boni zu finanzieren, auch nicht indirekt. Mit dem Urteil endet ein weiteres juristisches Kapitel der CS-Krise.
1: Zu zwei kürzeren Meldungen aus der Schweiz. Die Zürcher Staatsanwaltschaft hat den Wirtschaftsjournalisten Lukas Hässig angeklagt. Er soll das Bankgeheimnis verletzt haben. Das gab Hässig auf seinem Portal Inside Paradeplatz bekannt. Die Anklage steht im Zusammenhang mit dem Fall um den ehemaligen Raiffeisen-Chef Pierin Vinzenz, den Hässig mit seiner Berichterstattung ins Rollen gebracht hatte. Und die Stadt Bern hat ihr Klimaziel für das Jahr 2025 erreicht, unter anderem dank neuer Heizungen und Gebäudesanierungen. Beim Ausstoß von Treibhausgasen erreichte Bern einen Wert von 3,12 Tonnen CO2-Äquivalenten pro Kopf, wie die Stadt mitteilt. Damit wurde das Zwischenziel leicht unterboten. Einzig im Bereich Mobilität verfehlte Bern den angestrebten Wert. Der Schweizer Schriftsteller Gerold Späth ist tot. Wie sein Verlag gestützt auf die Familie schreibt, starb er gestern, 2 Tage vor seinem 87. Geburtstag. Gerold Späth galt in den 1970er und 80er Jahren als eine der prägendsten Stimmen der Deutschschweizer Literatur. In seinen Werken prangerte er die Enge, die Selbstgerechtigkeit und die Doppelmoral der heilen Schweizer Welt an. Bekannt wurde der Autor aus Rapperswil mit Romanen wie «Unschlecht» oder «Commedia», für die er mehrere Literaturpreise erhielt. Die Börsendaten von SIX, der Swiss Market Index, liegt im Moment bei 14.233 Punkten plus 0,7%. Der Euro wird zu 93,06 gehandelt, der Dollar zu 83,02. Und das Wetter: heute und morgen scheint meist die Sonne mit hohen Wolkenfeldern. Nebelfelder über dem Flachland lösen sich auch morgen tagsüber auf. Die Höchstwerte liegen beidseits der Alpen bei 16 bis 21 Grad. Das waren Nachrichten von Radio SRF. Verantwortlich Tobias Meyer.
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1: Die Nachrichten von SRF um 3 mit Michael Wieland. Ende November entscheiden die Stimmberechtigten, ob die Schweiz die Regeln für Kriegsmaterialexporte lockert. Dies sei zwingend nötig für die Sicherheit der Schweiz, argumentiert eine bürgerliche Allianz aus SVP, Mitte, FDP, GLP sowie Wirtschafts- und Sicherheitsverbänden. Sie hat den Abstimmungskampf lanciert. Wolle die Schweiz mit Rüstungsgütern versorgt sein, müsse sie in die internationale Wertschöpfungskette eingegliedert sein, sagt das Pro-Komitee. Sonst verliere die Schweiz die Technologien und das Know-how, die sie für ihre Verteidigung brauche. Mit der Gesetzesänderung soll Kriegsmaterial unter anderem neu auch in bestimmte Länder geliefert werden dürfen, die sich in bewaffneten Konflikten befinden. Dagegen wurde das Referendum ergriffen. Zu weiteren Meldungen aus der Schweiz. Die Stimmbevölkerung wird über das Freihandelsabkommen mit Malaysia entscheiden. Das Referendum dagegen ist zustande gekommen, wie die Bundeskanzlei mitteilt. Knapp 60.000 der gesammelten Unterschriften seien gültig. Das Abkommen sieht unter anderem Zollerleichterungen für Palmöl aus Malaysia vor. In Schweizer Hotels haben in diesem September mehr Leute übernachtet als letztes Jahr. Die Logiernächte sind im Jahresvergleich um 5,5% gestiegen. Das zeigt die erste Schätzung des Bundes. Es ist erst der zweite positive Monat für die Schweizer Hotels seit Ausbruch des Iran-Kriegs Ende Februar. Und die Stadt Bern hat ihr Klimaziel für das Jahr 2025 erreicht. Unter anderem dank neuer Heizungen und Gebäudesanierungen. Beim Ausstoß von Treibhausgasen hat Bern sein selbstgesetztes Pro-Kopf-Ziel leicht unterboten, wie die Stadt mitteilt. Einzig im Bereich Mobilität verfehlte die Bundesstadt den angestrebten Wert. Nach Schweden. Dort bleibt die Regierungsbildung schwierig, mehr als einen Monat nach der Parlamentswahl. Das Parlament wählte Magdalena Andersson nicht zur Regierungschefin mit großer Mehrheit. Andersson hatte vorgestern bekannt gegeben, dass Gespräche mit Partnerparteien gescheitert sind. Ihr Mitte-Links-Bündnis hatte bei der Parlamentswahl eine Mehrheit erreicht. Die vier Parteien konnten sich bisher aber nicht darauf einigen, wer die Ministerposten einer neuen Regierung bekommen soll. Nun entscheidet der schwedische Parlamentspräsident, wie es weitergeht, konkret wem er als nächstes den Auftrag gibt, eine Regierung zu bilden. Das kann erneut auch Andersson sein. Der Blick aufs Wetter. Heute und morgen ist es meist sonnig mit hohen Wolkenfeldern. Im Flachland ist es zunächst teils neblig. Die Höchstwerte liegen bei 16 bis 21 Grad. Das waren Nachrichten von Radio SRF. Verantwortlich Tobias Meyer.
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1: Die Nachrichten von SRF vom 4 mit Michael Wieland und diesen Themen. F-35 Kampfjets können in der Schweiz entmontiert werden. Das ist nun vertraglich geregelt. Und Feinstaub, der aus Flugzeugen kommt, ist schädlicher als bisher angenommen. Das haben Basler Forschende herausgefunden. Das Wetter. Auch morgen ist es meist sonnig mit hohen Wolkenfeldern und im Flachland zunächst teils neblig bei 16 bis 21 Grad. Die Schweiz kann F-35 Kampfjets für die Schweizer Luftwaffe in Emmen bei Luzern entmontieren und testen. Das haben die RUAG, das Rüstungsunternehmen des Bundes, und der US-Flugzeughersteller Lockheed Martin nun vertraglich geregelt. Emmen werde damit zu einem von weltweit nur 4 Standorten für die Endmontage dieser Kampfjets. Dies sichere regionale Arbeitsplätze, so die RUAG. Zudem könne Wissen aufgebaut werden, um die Armee später bei der Instandstellung der Kampfjets zu unterstützen. Konkret sind es 3 F-35 Kampfjets, die in der Schweiz entmontiert werden sollen. Einer weniger als ursprünglich angedacht. Die Reduktion erfolge unter anderem, um die definierten Anforderungen erfüllen zu können. Der Produktionsbeginn in Emmen ist für Herbst 2027 vorgesehen. Am Flughafen Zürich droht das Kerosin knapp zu werden. Deshalb hat der Bund entschieden, das Pflichtlager für Flugpetrol zu öffnen, für begrenzte Bezüge. Bis am 1. November können von diesem Pflichtlager bis zu 30.000 Kubikmeter an Kerosin bezogen werden, wie der Bund mitteilt. Grund für den Engpass beim Kerosin sind Ausfälle und Verspätungen im Güterverkehr aus Deutschland. Weil der Wasserstand des Rheins niedriger ist, wird das Kerosin über die bereits stark belasteten Bahnstrecken transportiert, was zu Verzögerungen führt. In Zürich sollen keine selbstfahrenden Taxis unterwegs sein und wenn doch, dann nur unter strengen Vorgaben. Das fordert die Linke im Zürcher Stadtparlament. SP Alternative Liste und Grüne haben einen entsprechenden Vorstoß eingereicht. Falls selbstfahrende Robotaxis nicht verhindert werden könnten, sollen sie zumindest von sensiblen Orten und von Wohnquartieren ferngehalten werden, heißt es darin. Um mehr Verkehr und Stau zu verhindern, sollen für selbstfahrende Taxis unter anderem auch Geschwindigkeits- und Mengenbegrenzungen gelten. Hintergrund des Vorstoßes sind Pläne des US-Konzerns Uber. Dieser hat angekündigt, noch in diesem Jahr selbstfahrende Taxis in Zürich einführen zu wollen. Zu weiteren Meldungen aus der Schweiz. Die Stimmbevölkerung wird über das Freihandelsabkommen mit Malaysia entscheiden. Das Referendum dagegen ist zustande gekommen, wie die Bundeskanzlei mitteilt. Knapp 60.000 der gesammelten Unterschriften seien gültig. Das Abkommen sieht unter anderem Zollerleichterungen für Palmöl aus Malaysia vor. Und in Schweizer Hotels haben in diesem September mehr Leute übernachtet als letztes Jahr. Die Logiernächte sind im Jahresvergleich um 5,5% gestiegen. Das zeigt die erste Schätzung des Bundes. Es ist erst der 2. positive Monat für die Schweizer Hotels seit Ausbruch des Iran-Kriegs Ende Februar. Nach Schweden. Dort bleibt die Regierungsbildung schwierig, mehr als einen Monat nach der Parlamentswahl. Das Parlament wählte Magdalena Andersson nicht zur Regierungschefin mit großer Mehrheit. Andersson hatte vorgestern bekannt gegeben, dass Gespräche mit Partnerparteien gescheitert sind. Ihr Mitte-Links-Bündnis hatte bei der Parlamentswahl eine Mehrheit erreicht. Die 4 Parteien konnten sich bisher aber nicht darauf einigen, wer die Ministerposten einer neuen Regierung bekommen soll. Nun entscheidet das schwedische Parlamentspräsident, wie es weitergeht, konkret wem er als nächstes den Auftrag gibt, eine Regierung zu bilden. Das kann erneut auch Andersson sein. Feinstaub, der von Flugzeugen freigesetzt wird, ist schädlicher als bisher angenommen. Das haben Basler Forschende herausgefunden. Wissenschaftsredaktor Christian von Burg berichtet.
2: Was nach dem Verbrennen des Kerosins aus den Turbinen kommt, ist zwar nur ein kleiner Teil des Feinstaubs in der Luft. Aber die entsprechenden Partikel aus den Flugzeugen sind sehr fein. Sie dringen deshalb tiefer in die Lunge ein und sind damit deutlich schädlicher als größere Partikel. Forschende aus Basel haben nun im Rahmen eines großen EU-Forschungsprojektes untersucht, wie sich diese Partikel im Verlauf der Zeit verändern. Denn weil sie sehr klein sind, schweben diese Partikel lange in der Luft. Dabei hat sich gezeigt, dass sich ihre Schädlichkeit mit der Sonneneinstrahlung im Verlauf der Zeit erhöht. Die Forscher schreiben, dass die Schweizer Gesetzgebung diese erhöhte Giftigkeit bisher nicht genügend berücksichtige. Deutlich erhöht ist der Feinstaubanteil aus den Turbinen im Umfeld der größeren Flughäfen.
1: Die Börsendaten von SIX. Der Swiss Market Index liegt im Moment bei 14.295 Punkten plus 1,2%. Der Dow Jones Index in New York steigt um 0,3%. Der Euro wird zu 92,80 Rappen gehandelt, der Dollar zu 82,87 Rappen. Soweit die Meldungen. Und noch der Blick aufs Wetter. Heute und morgen scheint meist die Sonne mit hohen Wolkenfeldern. Nebelfelder über dem Flachland lösen sich auch morgen tagsüber auf. Die Höchstwerte liegen beidseits der Alpen bei 16 bis 21 Grad. Das waren Nachrichten von Radio SRF. Verantwortlich Tobias Meyer.
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3: Der Papst hat Spiez auf der Post das Speckbesteck zu Spar bestellt.
4: Gut.
3: Gell?
4: Aber ja, so kann man auch anfangen, wenn es um den Papst geht. Also, jedenfalls reden wir jetzt dann darüber, was er eigentlich so macht. Speckbesteck bestellt er ja wahrscheinlich selten. Mm. Und jetzt im Moment gibt es für ihn sowieso Wichtigeres als irgendwelche Gabeln und Messer aus dem Berner Oberland.
3: Mhm. In einer Stunde finden wir auch heraus, wer das denn eigentlich das Amt vom Papst ausübt, wenn er eben einmal nicht kann.
4: Mit dem Raphael Stegmeier
3: und der Tobias Kobel im Fokus. Schön, dass ihr zuhört.

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1: Wenn du gestern irgendwelche News gelesen, geschaut oder gehört hast, dann hast du wahrscheinlich gehört, der Papst ist krank.
2: Ja, er hat Krebs. Bei einer Kontrolle haben die Ärzte etwas entdeckt, das dann rausoperiert und jetzt haben sie können bestätigen, Lungenkrebs.
1: Schon richtig krass, oder? Also er gilt mit 71 ja eher als ein junger Papst, ist jetzt 1,5 Jahre im Amt und jetzt das.
2: Die Operation sei aber gut gegangen und in etwa einer Woche soll er dann auch schon aus dem Spital entlassen werden. Er ist ja anscheinend eher ein aktiver, sportlicher.
1: Aber wenn er jetzt im Spital ist, dann kann er ja wahrscheinlich nicht mehr arbeiten, oder?
2: Ja, einmal sicher während der OP, also unter Vollnarkose, hätte er sicher nicht können, ja.
1: Wer ist denn jetzt eigentlich verantwortlich?
2: Niemand.
1: Was niemand?
2: Niemand, also wenn er ausfällt, dann hat der Papst keinen richtigen Stellvertreter.
1: Wirklich?
2: Ja, ich meine, er gilt ja selber schon als Stellvertreter, also Stellvertreter ja. Christi auf Erde. Oh nein, aber jetzt ohne Witz, das ist tatsächlich nicht geregelt.
1: Also, so gegründet gibt es ja das Amt vom Papst fast 2000 Jahre. Ist das noch nie ein Problem gewesen?
2: Ja, also Problem vielleicht nicht wirklich, aber natürlich hat es schon häufig gegeben, dass ein Papst zwischenzeitlich nicht wirklich handlungsfähig war. Mhm. Das ist schon ein bisschen anders und wird auch anders gehandhabt als bei so Staatsoberhäuptern, wie wir es jetzt vielleicht kennen von Ländern mit Präsidenten oder bei uns mit den Bundesräten und so.
1: Aber was passiert denn jetzt während dieser Woche?
2: Offiziell behaltet der Papst sein Amt unter allen Umständen, auch während dieser Vollnarkose. Das ist ja auch zeitlich absehbar. Dann verschiebt man einfach das Amtsgeschäft, bis es ihm wieder gut geht.
1: Aber wie wäre es denn jetzt, wenn er zum Beispiel in ein Koma geht? Oder bei anderen Gründen, wo er wirklich nicht mehr könnte sein Amt wahrnehmen?
2: Ja, eben offiziell gibt es da nichts, aber die Päpste haben das in gewissen Fällen in der Geschichte immer wieder schon selber geregelt, schon im Voraus. Und das schauen wir gerade nachher an.
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1: Es gibt einen schönen Abend mit 16 bis 21 Grad.
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1: Der Papst hat keinen Stellvertreter. Das heisst, wenn er mal krank ist oder wie gerade am Dienstag jetzt während einer Operation mit Vollnarkose, dann gibt es also niemanden, der ihn vertritt.
2: Ja, also die wichtigen Amtsgeschäfte, die müssen dann einfach warten eigentlich. Hm. Einmal wenn zum Beispiel etwas entschieden werden muss natürlich, wo nur er selber darf entscheiden.
1: Verschieben, das geht ja noch, aber was, wenn jetzt zum Beispiel der Papst mal eine längere Zeit nicht mehr amtsfähig wäre? Also zum Beispiel, wenn er jetzt ins Koma fallen würde?
2: Es ist bekannt, dass bisherige Päpste schon etwa die selber eine Art, also im Voraus eine Art bedingte Rücktrittserklärung hinterlegt haben.
1: Und was heisst das genau?
2: Wenn der Papst krankheitsbedingt oder aus anderen Gründen sein Amt nicht mehr auf Dauer kann ausführen kann und wenn er eben nicht einmal mehr kann selber zurücktreten kann, dann greift die eigentlich. Und da gehört nicht nur eben das Koma dazu, sondern auch die Möglichkeit von einer Entführung oder Gefangenschaft.
1: Hm. Und hat jetzt der Papst Leo XIV. So eine bedingte Rücktrittserklärung?
2: Ja, das ist leider jetzt nicht bekannt oder noch nicht, ich weiss nicht. Dabei ist der jetzige Papst eigentlich sehr ein Transparenter.
1: Wie meinst du?
2: Ganz viele Medien schreiben, es sei höchst ungewöhnlich, dass ein Papst einfach so sagt, wie es ihm gesundheitlich geht, wie das jetzt eben der Papst Leo gemacht hat. Auch SRF hat am Dienstag geschrieben, es sei ein radikaler Bruch mit Geheimniskrämerei.
1: Hm, gerade so.
2: Anscheinend hat man sonst wirklich immer, solange wie es geht, geheim behalten, wenn ein Papst krank war, was er dann hat. Und eher dann erst der Pressedienst vom Vatikan hat dann im Nachhinein gesagt, ja, du, der Papst ist übrigens im Spital, ein bisschen so. Der Leo XIV. Hat das anders gemacht. Er hat selber öffentlich erzählt, dass bei ihm etwas in der Lunge gefunden worden sei. Dass noch nicht klar ist, was es ist, dass er darum ins Spital geht, operieren und jetzt eben die Diagnose Lungenkrebs ist auch schon bekannt.
1: Das ist eigentlich ungewöhnlich offen in diesem Fall. Mhm. Irgendwie aber auch noch schön, oder, dass er sich so nahbar zeigt.
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1: Samt vom Papst, das ist etwas ganz Einzigartiges. Er ist das Oberhaupt von der römisch-katholischen Kirche und auch das Staatsoberhaupt vom Vatikan. Meistens ab der Wahl auf Lebzeit. Meistens.
2: Ja, meistens. Es gibt zum Beispiel 3 Päpste insgesamt, die selber freiwillig zurückgetreten sind. An Benedikt XVI. Mag ich mich noch erinnern. Mhm. Das war nämlich in Anführungszeichen erst 2013 gewesen. Und das war das erste Mal gewesen, wieder seit 600 Jahren.
1: Krass.
2: Also ein historischer Schritt.
1: Er hat sich einfach nicht mehr genug fit gefühlt für sein Amt, oder?
2: Ja, kurz zusammengefasst, ja. Er hat einfach seine grosse Verantwortung nicht mehr wahrnehmen und das will jemandem mit genug Kraft übergeben. Also ein belastbarer Papst. Weil er selber hat jahrelang grosse Schlafprobleme gehabt, hat er auch gesagt. Und er hat das auch mit Medikamenten wirklich nicht mehr können lösen.
1: Aber es ist ja schon noch spannend, oder? Dass das Päpste 600 Jahre lang nie gemacht haben. Es gibt ja wahrscheinlich viele Beispiele von Päpsten, die irgendwann nicht mehr so genug fit waren.
2: Ja, also möglicherweise hat man von Präsidenten zum Beispiel, also weltliche, irgendwann, ja, hätte man dann wählen, dass sie zurücktreten, wenn sie so zu Weg sind wie vielleicht die einen Päpste. Bei geistlichen Oberhäuptern ist das aber offenbar anders, weil dort geht es ja doch auch ein bisschen um andere Themen während dieser Regierungszeit, oder?
1: Mhm. Und da möchten wir jetzt aber schon noch sagen, wir reden da jetzt nicht drüber, weil wir denken, dass der jetzige der Papst Leo der 14. zurücktritt.
2: Nein, ich glaube nicht. Also er ist ja zwar gerade operiert worden, aber es sieht gut aus. Er ist auch erst 71 und grundsätzlich fit und erst 1,5 Jahre im Amt.
1: Aber es ist eben halt so, dass ein Papst offiziell keinen Stellvertreter hat, der seine Rolle übernimmt, wenn er jetzt eben wirklich mal würde ausfallen. Also bei einer Narkose, einem Koma oder wenn er sonst irgendwie schwer krank wird.
2: Das
1: oder?
2: Ist ja so, ja.
1: Aber was fehlt denn eigentlich, wenn jetzt so ein Papst mal ein paar Tage oder Wochen nicht mehr könnte regieren?
2: Ja, er gilt in der römisch-katholischen Kirche halt als Nachfolger vom Apostel Petrus und er ist somit auch die oberste Gewalt im Vatikan, also Legislative, Judikative und Exekutive in einem.
1: Also ganz anders als in einer Demokratie.
2: Ja, eigentlich schon. Das hat eben mit dieser Rolle als Nachfolger von Petrus zu tun. Katholisch.de schreibt, das sei auch dogmatisch so festgelegt und der Papst kann unter gewissen Umständen dann aber auch in der Theologie oder unfehlbare Lehraussagen machen.
1: Und dann tut er auch noch Bischöfe und Kardinäle ins Amt einsetzen und sagen, wenn es dann wieder mal Versammlungen gibt.
2: Das. Und er ist auch repräsentativ tätig natürlich. Er reist umeinander, er schwätzt mit Staatschefs und ja, hat oft auch so eine Art Vermittlerrolle. Und ich würde sagen, er hat schon viel indirekte Macht, weil sein Wort ist halt für weltweit rund etwa 1,3 bis 1,4 Milliarden Katholiken schon wichtig.
1: Mhm. Nicht umsonst ist der vorherige Papst Franziskus zwischenzeitlich auf der Forbes-Liste der mächtigsten Menschen der Welt bis auf den Platz 5 gekommen.
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1: Die Nachrichten von SRF um 17 Uhr mit Patrick Seiler. Guten Tag. In dieser Sendung geht es gleich um 30.000 Kubikmeter Kerosin, das der Bund aus seinen Pflichtlagern freigibt, damit der Flughafen Zürich Engpässe überbrücken kann. Es geht um 3 statt ursprünglich 4 F-35-Kampfflugzeuge, die in Emmen zusammengebaut werden, im Rahmen der Flugzeugbeschaffung der Schweizer Armee. Und es geht um das Wetter. Morgen gibt es milchigen Sonnenschein. Im Flachland ist es zunächst neblig. Tagsüber ziehen dann teilweise dichtere Wolken. Auf. Am Flughafen Zürich droht das Kerosin knapp zu werden. Jetzt kommt der Bund zu Hilfe. Er öffnet sein Pflichtlager für Flugpetrol. In den nächsten 2 Wochen sollen bis zu 30.000 Kubikmeter Kerosin freigegeben werden. Das entspricht rund 6,5% des eingelagerten Flugpetrols. Wirtschaftsredaktor Dario Pelosi berichtet.
2: Roland Pfister, der Delegierte für wirtschaftliche Landesversorgung, ist normalerweise zurückhaltend mit der Öffnung seiner Pflichtlager. Der Markt soll nicht unnötig beeinflusst werden. Nun aber harzt der Treibstoffimport. Zum einen gibt es Probleme mit Verspätungen im Schienengüterverkehr in Deutschland. Gleichzeitig sind wegen des tiefen Pegelstandes des Rheins die Importmengen an Treibstoff via Schiffe kleiner. Die Versorgung der Schweiz mit Benzin, Diesel und Heizöl sei zwar ebenfalls schwieriger geworden, jedoch noch sichergestellt. Mit diesen Treibstoffproblemen ist die Schweiz nicht allein. So führen zum Beispiel Lufthansa-Flugzeuge, die den Flughafen Frankfurt anfliegen, derzeit Sondermengen Kerosin mit sich, um den Treibstoffengpass am wichtigen Drehkreuz des europäischen Flugverkehrs zu verhindern. Ursache des Mangels an Treibstoffen sind die Kriege im Nahen Osten und in der Ukraine. Zwar gibt es derzeit trotz der Angriffe in der Meerenge von Hormuz genügend Rohöl auf dem Weltmarkt. Es fehlt aber an Raffinerien. Zum einen sind Raffinerien am Golf noch nicht wieder voll leistungsfähig. Zum anderen dürften durch Angriffe der Ukraine gegen 50% der Raffineriekapazität Russlands beeinträchtigt sein. Russland ist einer der wichtigsten Lieferanten von Diesel und Kerosin.
1: Die Schweiz kann F-35-Kampfjets für die Schweizer Luftwaffe in Emmen bei Luzern entmontieren und testen. Das haben die RUAG, das Rüstungsunternehmen des Bundes, und der US-Flugzeughersteller Lockheed Martin nun vertraglich geregelt. Emmen werde damit zu einem von weltweit nur 4 Standorten für die Endmontage dieser Kampfflugzeuge. Dies sichere regionale Arbeitsplätze, so die RUAG. Zudem könne Wissen aufgebaut werden, um die Armee später bei der Instandhaltung der Kampfjets zu unterstützen. Konkret sind es 3 F-35-Kampfjets, die in der Schweiz entmontiert werden sollen, einer weniger als ursprünglich angedacht. Die Reduktion erfolge unter anderem, um die definierten Anforderungen erfüllen zu können. Der Produktionsbeginn in Emmen ist für Herbst 2027 vorgesehen. Die SRG, zu der auch Radio SRF gehört, muss bis im Jahr 2029 270 Millionen Franken einsparen. Nun hat das Medienunternehmen bereits angekündigte Sparmaßnahmen konkretisiert. So sollen ab nächstem Jahr in den Bereichen Technik, Produktion und Verwaltung 202 Vollzeitstellen wegfallen. Diese Maßnahmen bringen Einsparungen von rund 41 Millionen Franken pro Jahr. Entlassungen und Frühpensionierungen seien unumgänglich, schreibt die SRG. Gründe für die Sparmaßnahmen sind, dass der Bundesrat beschlossen hat, die Gebühren für die SRG zu kürzen, zudem sinken die Werbeeinnahmen. In Zürich sollen keine selbstfahrenden Taxis unterwegs sein und wenn doch, dann nur unter strengen Vorgaben. Das fordert die Linke im Zürcher Stadtparlament. SP, Alternative Liste und Grüne haben einen entsprechenden Vorstoß eingereicht. Falls selbstfahrende Robotaxis nicht verhindert werden könnten, sollen sie zumindest von sensiblen Orten und von Wohnquartieren ferngehalten werden, heißt es darin. Um mehr Verkehr und Stau zu verhindern, sollen für selbstfahrende Taxis unter anderem auch Geschwindigkeits- und Mengenbegrenzungen gelten. Hintergrund des Vorstoßes sind Pläne des US-Konzerns Uber. Dieser hat angekündigt, noch in diesem Jahr selbstfahrende Taxis in Zürich einführen zu wollen. In den USA wird die geplante Hinrichtung des Attentäters von Fort Hood nun doch nicht live im Internet übertragen. Das teilte US-Präsident Donald Trump mit. Trump reagiert damit auf parteiübergreifende Kritik an den ursprünglichen Plänen des Verteidigungsministeriums, das die Exekution durch ein Erschießungskommando öffentlich streamen wollte. Hingerichtet werden soll ein ehemaliger Militärpsychiater, der vor 17 Jahren auf einem Stützpunkt in Texas 13 Menschen getötet hatte. Die Tat soll einen islamistischen Hintergrund gehabt haben. Hintergrund: Die Hinrichtung ist für Anfang Dezember angesetzt. Die Börsendaten, übermittelt von SIX, der Swiss Market Index, liegt im Moment bei 14.346 Punkten plus 1,5%. Der Dow Jones Index in New York steigt um 0,7%. Der Euro wird zu 92,88 gehandelt und der Dollar zu 82,93. Und die Wetterprognose: Morgen scheint die Sonne eher milchig, Nebelfelder über dem Flachland lösen sich bis zum frühen Nachmittag auf. Tagsüber ziehen teils dichtere Wolkenfelder vorüber, welche die Sonne länger abdecken können. Die Temperaturhöchstwerte liegen beidseits der Alpen bei 16 bis 21 Grad. Das waren die Nachrichten von Radio SRF, verantwortlich Tobias Meyer.
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3: Ärzte führen weltweit erste Lebendlebertransplantation mit gleichzeitiger Herzteilresektion durch. Das hat das Unispital Zürich im Dezember 2012 geschrieben und die Operation, die ist gut gekommen. Die Frau, die lebt heute ohne Einschränkungen und ohne Immunsuppression. Und sie ist bei uns im Podcast «Endlich Leben» auf Besuch gekommen. Sie erzählt uns von ihrer Schwester, die ihr einen Teil von ihrer Leber gespendet hat, und von ihrem Heilungsprozess nach der Operation. Ich bin Tabea Kobel.

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1: 2012. Kinza Sigrist ist auf der Hochzeitsreise mit 24. Und dann geht es ihr plötzlich mega schlecht. Im Spital merkt sie dann, dass sie einen Fuchsbandwurm hat. Das Ziel von diesem Parasit ist es, bis ins Hirn zu wandern. Und unterwegs greift er einfach alle Organe an.
2: Das Spezielle war einfach, man hat vorgängig nicht recht gewusst, wo ist der Fuchsbandwurm, ist er im Herz, also wie weit ist er schon. Und darum hat man dann eigentlich müssen, am Tisch, eigentlich haben die Ärzte müssen entscheiden, was machen wir. Und ich habe dann von meiner Schwester einen Teil von ihrer Leber bekommen. Und man hat eine Operation gemacht, die man auf der Welt noch nie gemacht hat.
1: 11 Stunden ist die Operation gegangen, 20 Ärzte sind im Einsatz gewesen. Betroffen ist die Leber, das Herz, das Zwerchfell und Hohlvenen. Die Aussichten, die sind gar nicht gut gewesen. Es ist dann auch klar gewesen, dass es eine neue Leber braucht, sonst überlebt die Kinder das nicht. Und da ist ihre Schwester ins Spiel gekommen.
2: Meine Schwester ist wie vorbereitet worden, bevor der Ganze eigentlich überhaupt zur Debatte gestanden ist, ist sie von Gott eigentlich wie vorbereitet worden. Sie hat geträumt, dass sie mit mir mich in der Hand trägt und zum Kreuz geht und eigentlich wie die Einzige ist, die glaubt, dass ich es schaffe, dass ich überlebe.
1: Und erst nach dem Traum ist herausgekommen, dass das Kind so eben eine neue Leber bräuchte.
2: Und für sie, für meine Schwester war klar, da bin ich sowieso ich, weil ich es geträumt habe. Und sie hat auch als Mädchen immer gesagt, ich will mal eine richtig grosse Narbe. Und die hat sie jetzt, sie ist zwar nicht so schön, aber ja.
1: Die Operation und Transplantation ist dann gut gekommen. Und spannend ist, dass Kinza und ihre Schwester einfach beide von Anfang an überhaupt keine Angst hatten vor dem Eingriff.
2: Weil meine Schwester und ich den Ärzten gesagt haben, Sie müssen sich keine Sorgen machen. Da wird so viel gebetet für sie, da machen sie schon gut. Und ich weiss noch, dass auch die Ärzte immer wieder gesagt haben zu meiner Schwester und mir, nehmen Sie das Ganze bitte seriös. Es ist wirklich etwas Schlimmes. Und meine Schwester und ich, wir haben einfach so einen tiefen Frieden gehabt, dass das gut geht.
1: Der Weg zurück ins Leben war dann aber ein langer. Sie erzählt uns gerade noch davon.

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1: Es gibt einen schönen Abend mit 16 bis 21 Grad.
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1: Ein Fuchsbandwurm hat verschiedene Organe und Gefäßangriffe im Körper der Kinzersigrist. In einer grossen Operation hat man die vom Parasit befreien und dank einem Stück Leber von ihrer Schwester hat sie den Ops und den Parasit überlebt. Sie hat auch nicht daran zweifelt, ob es gut kommt oder nicht. Sie hat eine riesige Zuversicht gehabt, dass ihr Leben einfach weitergeht. Nach der Operation hat aber noch einen langen Weg angefangen, zurück in die Normalität.
2: Ich musste lernen laufen. Wir sind immer noch nicht ganz sicher, wie lange ich im Koma war, aber es war eine längere Zeit im Künstlichen. Und sich wieder zurück ins Leben kämpfen ist streng. Und ich weiss noch den einen Moment, wo ich gelegen bin, wo ich einfach gesagt habe, das will ich eigentlich nicht. Eigentlich fände ich es schön noch auf der anderen Seite.
1: In dieser Genesungszeit hat sie einst einen Traum gehabt von dieser anderen Seite.
2: Dass ich vor dem Himmelstor stehe und dass ich mich mega freue, um dort heimzurennen und wissen, ich habe mein Ziel erreicht. Und habe dann die Antwort bekommen, nein, du musst wieder zurück. Und das war ein kleines Mädchen, das mich an den Hand genommen hat. Und eigentlich gesagt hat, nein, deine Zeit ist noch nicht da und ich kann aber gleich wollen gehen. Und sie hat mir dann gesagt, das wartet noch etwas Grosses auf dich und du hast noch einen Auftrag. Und einfach so das Hören auch von Gott, nein, so schnell darfst du schon noch nicht zu mir kommen.
1: In dieser Zeit ist sie einfach im Bett gelegen, sie hat nicht können laufen, nicht können reden. Und in dieser Zeit hat sie mal zu Gott gebetet und hat gesagt, «Hey, was willst du eigentlich von mir? Ich kann ja nicht einmal laufen.»
2: Dann hat er wie eine Umarmung zu mir gesagt, oder mir gesagt, «Hey, ich habe dich so fest lieb und ich habe so viel Grosses für dich vor. Und brauchst du denn deine Beine? Brauchst du es zum Laufen?» Und ich weiss noch, dass ich gesagt habe, «Ja, so gäbig wäre es schon.» Aber ich konnte mir auch wie vorstellen, was Gott meint mit dem. Brauchst du wirklich deine Beine? Oder brauchst du einfach deine Beziehung zu Jesus? Und dort habe ich gemerkt, krass, das Wichtigste ist meine Beziehung zu Jesus, die brauche ich.
1: Kinza Sigrist hat den Weg zurück ins Leben geschafft. Sie hat dann zusammen mit ihrem Mann eine Familie gegründet und zwei Kinder bekommen. Und eins von diesen Kindern hat dann die Diagnose Leukämie bekommen. Nochmal eine schwierige Zeit in ihrem Leben. Und im Podcast «Endlich Leben» erzählt sie Jan Lobsiger. 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
2: Heute Good News mit dem Raphael Stegmeier und wir hören zuerst mal etwas aus dem Tierschutz.
3: Es gibt weltweit deutlich mehr Riesenschildkröten, als man gedacht hat, das schreibt der Spiegel. Dabei sind die Riesenschildkröten mal fast ausgestorben gewesen. Joni Merz.
4: Forschende von der Universität von Exeter in England haben auf dem Aldabra-Atoll von den Seychellen 180'000 Aldabra-Riesenschildkröten gefunden. Das sind mehr als jemals vorher. Ende 19. Jahrhundert waren es weniger als 1'000 Schildkröten gewesen. 5 Jahre haben die Forschenden dafür gebraucht. Sie haben mehrere Runden gemacht, wo sie die Tiere gezählt haben. Und sie haben auch müssen modellieren, wie viele Tiere das echt im dichten Gebüsch und Wald der Insel versteckt sind. Wo man in den 90er Jahren mal gezählt hat, ist man nur auf etwa 100'000 Tiere gekommen, jetzt eben auf 180'000. Unklar ist, ob das wirklich nur daran liegt, weil der Bestand gewachsen ist oder ob es auch an den besseren Zählmethoden liegt.
3: Neben der Galapagos-Insel im Pazifik ist das Aldabra-Atoll nämlich weltweit der einzige Ort, wo es noch wilde Riesenschildkröten gibt. Wenn Frauen im Unternehmen arbeiten, gibt das einen Wettbewerbsvorteil, also eine Chance für jeden Arbeitgeber. Das zeigt die Analyse vom Bankwest Curtin Economics Center in Australien. In vielen Industrieländern arbeiten die Frauen immer häufiger und kommen auch in Führungspositionen. Teilweise werden sie sogar häufiger befördert als Männer. Aber sie künden auch mehr als Männer und so gehen Talent verloren. Dabei bringen sie als Chef zum Beispiel flexiblere Arbeitsplatzstrategien in ein Unternehmen rein. Die Forschenden empfehlen darum, dass Unternehmen wirklich aktiv darauf schauen, dass sie auch für Frauen attraktiv sind und bleiben, weil sie dann auch als Unternehmen mehr Erfolg haben. Der Bundesrat will den Jugendschutz ausbauen. Das hat der Bund gestern in einer Medienmitteilung geschrieben. Sie sagen, die Menschen in der Schweiz brauchen immer mehr Suchmaschinen und soziale Medien, um sich zu informieren und auch um ihre Meinung zu bilden. Also wie zum Beispiel Google, YouTube, Facebook und so weiter. Um die Jugendlichen zu schützen, sollen die Unternehmen dann auch verpflichtet werden, dass sie mehr von ihren eigenen Risiken für die Jugendlichen analysieren und auch reduzieren, was es für junge Menschen gibt. Und auch Werbung aufgrund von Profiling gegenüber Minderjährigen wird verboten.
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1: Die Nachrichten von SRF um 6 mit Michael Wieland und diesen Themen. Kerosinengpass am Flughafen Zürich. Nun gibt der Bund das Pflichtlager frei. Kürzungen bei F-35-Montageprojekt. Statt 4 werden nur 3 Kampfjets in der Schweiz fertig montiert. Und Hinrichtung eines Attentäters in den USA. Präsident Donald Trump sagt die geplante Live-Übertragung ab. Das Wetter, morgen milchiger Sonnenschein, im Flachland zunächst neblig, tagsüber teils dichtere Wolkenfelder bei 16 bis 21 Grad. Am Flughafen Zürich droht das Kerosin knapp zu werden. Jetzt kommt der Bund zu Hilfe, eröffnet sein Pflichtlager für Flugpetrol. In den nächsten 2 Wochen sollen bis zu 30.000 Kubikmeter Kerosin freigegeben werden. Das entspricht rund 6,5% des eingelagerten Flugpetrols. Wirtschaftsredaktor Dario Pelosi.
2: Roland Pfister, der Delegierte für wirtschaftliche Landesversorgung, ist normalerweise zurückhaltend mit der Öffnung seiner Pflichtlager. Der Markt soll nicht unnötig beeinflusst werden. Nun aber harzt der Treibstoffimport. Zum einen gibt es Probleme mit Verspätungen im Schienengüterverkehr in Deutschland. Gleichzeitig sind wegen des tiefen Pegelstandes des Rheins die Importmengen an Treibstoff via Schiffe kleiner. Die Versorgung der Schweiz mit Benzin, Diesel und Heizöl sei zwar ebenfalls schwieriger geworden, jedoch noch sichergestellt. Mit diesen Treibstoffproblemen ist die Schweiz nicht allein. So führen zum Beispiel Lufthansa-Flugzeuge, die den Flughafen Frankfurt anfliegen, derzeit Sondermengen Kerosin mit sich, um den Treibstoffengpass am wichtigen Drehkreuz des europäischen Flugverkehrs zu verhindern. Ursache des Mangels an Treibstoffen sind die Kriege im Nahen Osten und in der Ukraine. Zwar gibt es derzeit trotz der Angriffe in der Meerenge von Hormuz genügend Rohöl auf dem Weltmarkt. Es fehlt aber an Raffinerien. Zum einen sind Raffinerien am Golf noch nicht wieder voll leistungsfähig. Zum anderen dürften durch Angriffe der Ukraine gegen 50% der Raffineriekapazität Russlands beeinträchtigt sein. Russland ist einer der wichtigsten Lieferanten von Diesel und Kerosin.
1: Von den neuen Kampfjets F-35A sollen einige auch in der Schweiz zusammengebaut werden. Genauer beim bundeseigenen Rüstungskonzern RUAG im luzernischen Emmen. Emmen wird so zu einem von weltweit nur 4 Standorten für die Endmontage dieser Kampfjets. Allerdings muss dieses wichtige Projekt gekürzt werden. Es werden nicht wie ursprünglich geplant 4, sondern 3 Kampfjets zusammengebaut. Andreas Stüdli.
3: Damit bestätigt die RUAG Recherchen von Radio SRF von Anfang Juni. Die Kürzung erfolge, weil die RUAG zu teuer sei, wurde damals hinter vorgehaltener Hand gesagt. Ist die RUAG zu teuer für die Endmontage von 4 Kampfjets? Auf Anfrage teilt die RUAG schriftlich mit:
4: Die Reduktion von 4 auf 3 Flugzeuge geschah nach einer Kosten-Nutzen-Abwägung. Mit dieser Maßnahme wird sichergestellt, dass der Kostenrahmen eingehalten wird. Auf die Erreichung der Zielsetzung betreffend Technologietransfer sowie den Know-how-Aufbau hat die Reduktion der Flugzeuge keinen Einfluss.
3: Der Aufbau von Know-how ist der Hauptgrund für die Endmontage von 3 F-35 in der Schweiz. Die Ingenieure und Mechanikerinnen der RUAG sollen den modernen Kampfjet kennenlernen, damit sie ihn für die Luftwaffe über den ganzen Lebenszyklus warten können.
1: Die SRG, zu der auch Radio SRF gehört, muss bis ins Jahr 2029 270 Millionen Franken einsparen. Nun hat das Medienunternehmen bereits angekündigte Sparmaßnahmen konkretisiert. So sollen ab nächstem Jahr in den Bereichen Technik, Produktion und Verwaltung 202 Vollzeitstellen wegfallen. Diese Maßnahmen bringen Einsparungen von rund 41 Millionen Franken pro Jahr. Entlassungen und Frühpensionierungen seien unumgänglich, schreibt die SRG. Gründe für die Sparmaßnahmen sind, dass der Bundesrat beschlossen hat, die Gebühren für die SRG zu kürzen. Zudem sinken die Werbeeinnahmen. In den USA wird die geplante Hinrichtung des Attentäters von Fort Hood nun doch nicht live im Internet übertragen. Dies teilte US-Präsident Donald Trump mit. Trump reagiert damit auf parteiübergreifende Kritik an den ursprünglichen Plänen des Verteidigungsministeriums, das die Exekution durch ein Erschießungskommando öffentlich streamen wollte. Hingerichtet werden soll ein ehemaliger Militärpsychiater, der vor 17 Jahren auf einem Stützpunkt in Texas 13 Menschen getötet hatte. Die Tat soll einen islamistischen Hintergrund gehabt haben. Die Hinrichtung ist für Anfang Dezember angesetzt. Eine Meldung vom Ski Alpin. Der Norweger Alexander Aamodt Kilde hat sich erneut schwer verletzt. Kilde ist bei einem Abfahrtstraining in Chile gestürzt und hat sich die Achillessehne gerissen. Das teilt sein Team mit. Es ist die zweite schwere Verletzung innerhalb kürzester Zeit. Erst im November 2025 war der 34-Jährige von einer fast zweijährigen Verletzungspause zurückgekehrt. Die Börsendaten von SIX, der Swiss Market Index, schließt bei 14.350 Punkten plus 1,6%. Der Dow Jones Index in New York steigt um 0,9%. Der Euro wird zu 92,97 Rappen gehandelt, der Dollar zu 82,99 Rappen. Soweit die Meldungen. Und noch der Blick aufs Wetter. Morgen scheint die Sonne eher milchig. Nebelfelder über dem Flachland lösen sich bis zum frühen Nachmittag auf. Tagsüber ziehen teils dichtere Wolkenfelder vorüber, welche die Sonne länger abdecken können. Die Höchstwerte liegen beidseits der Alpen bei 16 bis 21 Grad. Das waren Nachrichten von Radio SRF. Verantwortlich Simon Richle.
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5: Etwas nackt schon lange an einem. Gedanken, die lassen einem nicht los, sie kreisen und auch der Körper leidet langsam aber sicher darunter. Und dann geht man endlich mal zu einer psychologischen Fachperson. Aber dann passt es nicht. Irgendwie fühlt man sich unwohl. Vielleicht ist sogar eine Grenzüberschreitung passiert. Über die reden wir in dieser Stunde und auch darüber, was man dann machen kann, wenn man so eine erlebt. Am Mikro ist der Biakobel.

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1: Psychologische Fachpersonen, die können einem bei vielen Problemen ja helfen, dass man sich verstehen kann und dass man etwas vielleicht auch einordnen kann, was man erlebt hat. Aber es gibt da auch eine Kehrseite. Zwischen dem Patient und der Patientin und der Fachperson gibt es auch eine Art Machtgefälle. Nämlich das zwischen den Experten und Expertinnen und Hilfsuchenden. Da kann es zu Grenzüberschreitungen kommen. Die erste, die einem wahrscheinlich in den Sinn kommt, ist die sexuelle, sagt Dr. Roland Stettler, Facharzt für Psychiatrie und Psychotherapie.
2: Wenn man anschaut, oder warum das Leute Therapien abbrechen, dann ist das in einer verschwindend kleinen Zahl von 0,2% der Abbrüche geht um unangemessene sexuelle Übergriff. Und das ist auch ein Witzfeld, oder? Das heisst jetzt nicht, dass der Therapeut, sind meistens Therapeuten, dass der jetzt etwas ganz Schlimmes gemacht hat, aber schon nur eigentlich unangemessene körperliche Berührungen, sexistische Äußerungen oder Komplimente für Kleidung oder so.
1: Bis hin zu dem, dass psychologische Fachpersonen eine Beziehung anfangen mit einem Patienten oder einer Patientin. Und das gehört alles in die Sparte sexuelle Grenzüberschreitungen. Ein wichtiges Thema, sagt Dr. Roland Stettler, und er ordnet die mal ein.
2: Es sind häufig erfahrenere Therapeuten, Therapeuten, die ein gewisses Renommee haben, Leute, die in einer Midlife-Crisis sind, Therapeuten, die vielleicht eine Trennungserfahrung haben, hinter sich haben oder selber auch psychische Probleme, Depressionen so haben, das sind so gefährliche Situationen. Was unangenehm ist, ist, dass gewisse Therapeuten dazu neigen, zu solchen Grenzüberschreitungen.
1: Die einen Patienten und Patientinnen sind da sehr sensitiv drauf und merken solche Grenzüberschreitungen gerade. Andere könnten aber Mühe haben damit.
2: Wenn man eben vielleicht den Therapeut idealisiert, und der kommt einem nach, aber wir finden ja das vielleicht toll, oder? Dann kann das eine ungute Dynamik geben. Oder man schämt sich, das anzusprechen, weil man denkt, ja, also wenn denn das nicht so ist, oder? Und wie reagiert denn die Person und so weiter? Also, die Art und Weise ist sehr subtil, die hat meistens eine Vorgeschichte. Also, das ist eine Art, wie es bei sexuellen Übergriffen auch gibt. Also, es gibt so eine Art des Grooming.
1: Also ein Vorfeld, wo das Vertrauen aufgebaut wird, dass einem zum Beispiel das Du angeboten wird oder dass eben schon unangemessene Komplimente oder Kommentare gemacht werden von Anfang an. Wichtig ist, dass wenn man sich unwohl fühlt, dass man das anspricht. Wenn das dann nicht bessert, dann soll man eine Vertrauensperson beiziehen und bei gravierenden Fällen kann man sich auch beim Berufsverband melden, dort Beschwerden einreichen oder natürlich bei sexuellen Übergriffen unbedingt die Polizei einschalten.
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1: Es ist trocken am Abend und in der Nacht. Die Temperatur ist etwa um 8 Grad in der Nacht. Morgen hat es am Vormittag noch Nebel, die Obergrenze ist da bei 600 Meter. Nachher wird es dann überall sonnig mit ein paar Wolken und die Temperatur ist zwischen 17 und 22 Grad.
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1: Der sexuelle Übergriff, das ist die schlimmste Grenzüberschreitung, die es glaube ich, geben kann zwischen psychologischen Fachpersonen und Patienten und Patientinnen. Es gibt aber auch noch die emotionale Grenzüberschreitung, sagt Dr. Roland Stettler, Facharzt Psychiatrie und Psychotherapie. Da gäbe es zum Beispiel den narzisstischen Missbrauch.
2: Also wenn der Klient, Klientin eigentlich eher am Therapeut etwas geben sollte, also jemand Therapie macht, für das er sich selber gut fühlt, oder? Weil er der Helfer ist. Und das kann auch sehr subtil sein. Oder wenn es ganz selten geht um Geld, also dass jemand zum Beispiel jemand ewig behandelt, wo man eigentlich schon lange müsste die Behandlung beendet haben, aus monetärem Interesse, das sind nicht so häufige Fälle.
1: Und dann gäbe es noch ein paar weitere Formen von emotionaler Grenzüberschreitung.
2: Also wenn man jemanden unangemessen kritisiert, wie man eben Wertvorstellungen vom Gegenüber in Frage stellt, die dann auch zu Krisen führen oder und zu Verunsicherungen führen, bis in vielleicht einem religiösen Kontext, oder? Und dass es dort auch zu einem geistlichen Missbrauch kann kommen. Dort hat es häufiger damit zu tun, dass man eben auch seine religiösen Werte dann vielleicht anderen will überstülpen.
1: Und das hat im therapeutischen und beratenden Setting keinen Raum, sagt Dr. Roland Stettler. Das Heikle sei, dass das manchmal aber ganz subtil passiere. Auf was man dann achten kann, dass man die Grenzüberschreitungen sieht und merkt, von dem haben wir es gerade noch.
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0: Beratung, das sollte einem eigentlich doch gut tun. Aber es gibt auch immer wieder Grenzüberschreitungen in diesen Situationen. Und die kann man erkennen, sagt Dr. Roland Stettler, Facharzt für Psychiatrie und Psychotherapie.
1: Am ersten gut auf sich hören und merken, wie geht es mir bei diesem Thema? Fühle ich mich da wirklich noch gehört? Habe ich das Gefühl, es geht um mich oder es geht mir um die Wertvorstellungen vom Therapeut, von der Beraterin?
0: Je nach Störungsbild, das man vielleicht selber hat, sei es aber ja, ein bisschen schwieriger, dass man das selber wahrnehmen kann. Aber ja, man kann einfach mal darauf achten, ob es einem unwohl ist. Also so ein bisschen auf das Bauchgefühl hören.
1: Und auch das Ansprechen und Aussprechen, wie man es kann. Da sind wir dann wieder bei dem Machtverhältnis. Oder? Aber darum sage ich, wenn eine therapeutische Beziehung gut ist und man sich sicher fühlt und angenommen fühlt, respektiert fühlt, dann spürt man vielleicht, wenn es eben etwas so ein bisschen verkippen, spürt man das in der Regel schon. Und nicht immer das Gefühl hat der Therapeut, Therapeutin weiss es besser, sondern wenn ich mich unwohl fühle, dann hat das immer eine Bedeutung und dem sollte man nachgehen.
0: Jetzt ist es aber eine Tatsache, dass gerade Therapieplätze sehr begehrt sind und man manchmal nicht einfach so auswählen kann, zu wem das man gerade möchte gehen oder Therapeuten kann wechseln. Da sagt Dr. Roland Stettler, man soll manchmal auch nicht nur auf den ersten Eindruck achten.
1: Der erste Eindruck oder von einem Therapeut, von einer Therapeutin, das muss noch nicht das Ende sein, sondern es lohnt sich eben manchmal dann auch vielleicht gleich noch ein zweites und ein drittes Mal. Und eben, also, kurz zusammengefasst kann man sagen, in den allermeisten Fällen ist das immer noch besser als keine Beratung oder keine Therapie.
0: Weil einem das vielleicht gleich helfen kann in der Psyche. Auch wenn man jetzt nicht 100% Heu auf der gleichen Bühne hat wie die Fachperson aus der Psychologie. Evelyn Gutknecht hat mit dem Dr. Roland Stettler eine ganze Folge aufgenommen zum Thema «Die passende psychologische Fachperson finden». Du findest die Folge über erfmedien.ch/podcast.
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1: Die Nachrichten von SRF um 19 Uhr mit Patrick Seiler. Guten Abend. Am Flughafen Zürich droht das Kerosin knapp zu werden. Deshalb hat der Bund entschieden, das Pflichtlager für Flugpetrol zu öffnen, für begrenzte Bezüge. Bis am 1. November können von diesem Pflichtlager bis zu 30.000 Kubikmeter an Kerosin bezogen werden, wie der Bund mitteilt. Die Fluggesellschaften spüren den Engpass bisher allem Anschein noch nicht. Die Swiss sagt zur Nachrichtenagentur AWP, am Flughafen Zürich gebe es beim Tanken aktuell keine Einschränkungen. Und auch am Flughafen Genf nicht. Grund für den Engpass beim Kerosin sind Ausfälle und Verspätungen im Güterverkehr aus Deutschland. Weil der Wasserstand des Rheins niedrig ist, wird das Kerosin über die bereits stark belasteten Bahnstrecken transportiert, was eben zu Verzögerungen führt. In den USA wird die geplante Hinrichtung des Attentäters von Fort Hood nun doch nicht live im Internet übertragen. Das teilte US-Präsident Donald Trump mit. Trump reagiert damit auf parteiübergreifende Kritik an den ursprünglichen Plänen des Verteidigungsministeriums, dass die Exekution durch ein Erschießungskommando öffentlich streamen wollte. Hingerichtet werden soll ein ehemaliger Militärpsychiater, der vor 17 Jahren auf dem Stützpunkt Fort Hood in Texas 13 Menschen getötet hatte. Die Tat soll einen islamistischen Hintergrund gehabt haben. Die Hinrichtung ist für Anfang Dezember angesetzt. Zwei kurze Meldungen aus der Schweiz. Der Bund schafft vorübergehend mehr Unterbringungsplätze, weil die Asylgesuche saisonal leicht ansteigen. Das Staatssekretariat für Migration nimmt deshalb ab Mitte November die Zivilschutzanlage in Niederscherli im Kanton Bern mit 120 Betten wieder in Betrieb. Die Anlage in der Gemeinde Könitz soll vor allem Schutzsuchende aus der Ukraine aufnehmen. Und im Gefängnis Bois-Mermet in Lausanne ist am Dienstag ein 34-jähriger Häftling gestorben. Wärter fanden den Mann bewusstlos in seiner Zelle. Reanimationsversuche blieben erfolglos. Die Staatsanwaltschaft hat eine Untersuchung eingeleitet. Nach ersten Erkenntnissen der Behörden war keine Drittperson am Tod des Marokkaners beteiligt. Eine Meldung vom Ski Alpin. Der Norweger Alexander Aamodt Kilde hat sich erneut schwer verletzt. Kilde ist bei einem Abfahrtstraining in Chile gestürzt und hat sich die Achillessehne gerissen, das teilt sein Team mit. Es ist die zweite schwere Verletzung in kürzerer Zeit. Erst im November 2025 war der 34-Jährige von einer fast zweijährigen Verletzungspause zurückgekommen. Das Wetter. Im Flachland ist es morgen zunächst neblig, später gibt es einen eher milchigen Sonnenschein. Tagsüber ziehen dann auch dichtere Wolkenfelder vorüber. Die Temperatur 16 bis 21 Grad. Und das waren die Nachrichten von Radio SRF. Verantwortlich ist heute Abend Simon Richle.
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2: Was für schöne Herbstäben haben wir in diesen Tagen. Oder herrliche Abendrot zum Geniessen. Und jetzt geht es in die Nacht rein. Ich hoffe, du hast einen guten Abend vor dir. Ich begleite dich dabei. Mein Name ist Tabea Kobel.

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1: Und da lesen wir in den Klagenlieder im Kapitel 3, der Vers 25. Dazu gibt es Gedanken von Mimi Grauli und dem Johannes Tschudi.
2: Denn der Herr ist gut zu dem, der ihm vertraut und ihn von ganzem Herzen sucht.
3: Ist ja eigentlich so eine Kausalität, wenn wir Gott suchen, dann ist er gut zu uns. Und mir stellt sich die Frage, ist es dann umgekehrt, wenn wir ihn nicht suchen, ist er dann bei uns zu uns? Oder, ja. oder trotzdem gut?
4: Ich habe mich eine Zeit lang total gewehrt gegen dieses Wenn-Dann-Denken. Na, weil ich finde, man hört es auch oft in Predigten, dass es heißt, wenn du das machst, dann kommt Segen, dann segnet es der Herr. Und mich stört nicht, dass es wie so eine Kausalität hat. Aber mich stört genau das, was du jetzt gerade gesagt hast, dass man irgendwann an den Punkt kommt, dass man es rückschlüssig, also man zieht es zurück und sagt so, ah, aber wenn ich das jetzt nicht tue, was ist dann? Und ich glaube, für mich ist es so eher, hier ist eher eine Zusicherung zu sagen, wenn du das machst, dann ist Gott gut zu dir. Wenn du ihm vertraust, wenn du ihn von ganzem Herzen suchst, wird er dich nicht enttäuschen. Aber das heißt nicht, dass wenn du es nicht tust, er sich von dir abwendet. Das steht da ja nicht. Das ist so ein menschliches Denken, so, ah, es geht nur in die eine Richtung und Gott ist ja eigentlich viel weiter. Und wenn wir das Alte Testament angucken, dann wendet er sich immer wieder in Gnade zu, obwohl das Wenn-Dann hier gerade nicht funktionieren würde.
3: Ja, voll. Ja, eigentlich glaube ich jetzt, wenn du so darüber redest, das erlebe ich ja zum Beispiel auch als Vater, dass ich mich mega freue, wenn mein Sohn wie auf mich zukommt oder auch irgendwie etwas macht, wie ich Freude habe daran. Aber wenn er es nicht macht, heisst das ja nicht, dass ich ihn wegen dem nicht genauso gern habe.
4: Genau, oder dass du ihn nicht doch vielleicht mit dem überschüttest, was es nur in einem Wenn-Dann-Fall gegeben hätte. So, ne? Ja, und dann wird dein Herz ja trotzdem weich und du merkst, Na, ich liebe ihn einfach, ich kann nicht anders. Und das ist das Wesen Gottes, glaube ich.
3: Ja, voll.
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1: Es ist trocken heute Abend und in der Nacht. Die Temperatur ist etwa um 8 Grad in der Nacht. Morgen hat es am Vormittag noch Nebel, die Obergrenze ist da bei 600 Meter. Nachher wird es dann überall sonnig mit ein paar Wolken und die Temperatur ist zwischen 17 und 22 Grad.
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1: Für Patrick Harbour war klar, wenn er seiner Freundin einen Heiratsantrag macht, dann mit einem Song. Und das Jahr war es so wie. Mit Anspielung auf ihr Kennenlernen auf einer Dating-Plattform ist A Swipe for Life rausgekommen. Janine Wassmer hat mit dem Künstler über die Entstehung des Songs und über den Antrag selber geredet.
2: Der Song selber, der war auch schnell geschrieben.
3: Vom April habe ich dann in den Frühlingsferien habe ich den Song geschrieben und ich glaube wirklich so in Melodie habe ich schon länger gehabt, aber dort ist dann so in 2-3 Tagen eigentlich fertig gewesen. Mega krass. Also mega, es ist auch, wenn du wie weißt, was du willst schreiben, dann float es einfach.
2: Auch aufgenommen ist der Song ziemlich schnell gewesen, aber dann ist der härteste Teil gekommen. Von April bis Juli warten auf die Ferien, auf den perfekten Moment am Strand, bis Patrick endlich den Antrag machen kann. Einfach unbedingt vor dem Freitag innerhalb der Ferien, weil am Freitag ist der Song «A Swipe for Life» dann eben auch auf Spotify rausgekommen.
3: Ich habe auch gewusst, weißt, ich habe wie mehrere Tries. Ich fange einfach mal am Dienstag an, bis Donnerstag schaffe ich es dann schon. Und dann ist aber noch spannend, wie dann eigentlich alles denkst, aber gleich wie ich dann plötzlich so denke, dass ich so, oh Scheiße, ich muss den Song abladen, weil wenn es nicht ohne keine Internetverbindung hat und so. Habe ich das schon gemacht und dann bin ich so, den Ring habe ich einpacken und dann bin ich so, ich habe gewusst, dass ich in einem Büchlein, weil ich so, wo tue ich jetzt den hin, dass ich das nicht merke. Weißt du, nachher habe ich so probiert, ich habe wirklich schnell probiert, in die Hose zu tun, aber es, ja, so ein Büchlein sehe ich halt in den Hosen auch.
2: Ja, wie bringt er den Ring runter an den Strand, ohne dass sie es merkt? Der Patrick hat es dann doch irgendwie unauffällig geschafft und gehofft, dass sie einfach nicht merkt, dass er ein bisschen komisch drauf ist. Und dann, unten am Strand, wo alles gestummt hat, hat der Patrick zuerst ein bisschen Musik laufen, bis dann eben der Song gekommen ist.
3: Dann irgendwann habe ich den Song abgespielt und dann sie so, bist das du? Und ich so, ja, für mich. Weißt du, ich meine, erst und dann ist eben immer mehr hat sie dann ein bisschen gecheckt. Ich habe es mega schön gefunden, habe ich ihr auch nicht den Song vorgespielt, weil erstens war der Überraschungseffekt grösser gewesen. Ich konnte mich voll bei ihr sein und sie beobachten, wie sie reagiert. Und am Schluss habe ich noch so voll stressig gesagt, weil ich dann gedacht, ja, sie will vielleicht nicht sitzen. Und dann so in der letzten, jetzt musst du aufstehen! Aufstehen, aufstehen! Und dann, genau, und sie hat dann eigentlich gerade ja gesagt. Und ich habe eigentlich nicht gefragt, ich habe eigentlich nur so ungefragt. Das ist ja noch so praktisch, das nimmt ja auch noch Druck raus.
1: Ein Heiratsantrag mit einem selber geschriebenen Song. Richtig schön romantisch, oder? Rausgekommen ist der Song «A Swipe for Life» am 24. Juli. Ein Datum, das Patrick ganz bewusst gewählt hat, wegen der Symbolik, 24.07. Er will 24.07, also immer, für sie da sein, für seine Stefanie. Wir freuen uns für die beiden und gratulieren von Herzen.
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1: Und da ist er jetzt, der romantische Heiratsantrag. A Swipe for Life, der Patrick Harbour.

0: Yeah, he's so mighty. Warum zieht man als Schweizer Familie mit drei kleinen Kindern ins Rotlichtmilieu auf Kalkutta, Indien? Rutschstutz, hat dir das dein Gast vom Vis-à-vis-Podcast können beantworten?
1: Ja, das kann man sich gar nicht vorstellen, oder? Nein. Ich würde mal behaupten, dass viele von uns die Sicherheit von der Schweiz lieben.
0: Ja.
1: Warum macht man also so etwas, wenn man in der Schweiz aufgewachsen ist, wie Rahel? Rahel Ahm und ihr Mann Damon sind genug crazy gewesen, um so etwas zu machen. Aber einverstanden damit ist Rahel am Anfang überhaupt nicht gewesen. Sie hat wie so oft das Gefühl gehabt, dass Gott sie dort hinruft. Das klingt ein bisschen verrückt, auch für Rahel selber. Sie erzählt bei mir im Vis-à-vis auch viel davon, dass sie mit Gott so viel streitet, weil sie eben nicht seiner Meinung ist.
0: Es hat ja aber einen Grund, dass sie das Rotlichtmilieu zu Indien gezogen sind. Sie wollten dort Kunst machen, gell? Also Hoffnung an die Wand malen, könnte man sagen.
1: Rahel Ahm und ihre Mann Damon sind Gründer von der NGO Cup of Color. Mhm. Die ist auch nach dieser Zeit in Indien entstanden. Ihre Mission ist es, zusammen mit benachteiligten, traumatisierten und von Gewalt betroffenen Menschen Kunst zu schaffen. Mhm. Nicht aus sicherer Distanz, sondern eben zumindest ihnen. Schönheit erschaffen, an einem Ort, wo sonst nichts schön ist. Und gerade durch das erleben die Menschen wieder Hoffnung. Hoffnungsvolle, positive Bilder, die aus vielen verschiedenen Pinselstrichen entstehen von Menschen, die selten bis nie so etwas Unbeschwertes wie Malen gemacht haben.
0: Seit 10 Jahren gibt es ja Cup of Color schon und Rahel hat in dieser Zeit in all diesen Ländern wie Pakistan, Indien, Philippinen, Tschad, Rumänien unglaublich viel Leid auch gesehen.
1: Ja, und das hat sie zeitweise wirklich fast verrissen. Mhm. Die Ungerechtigkeit zu sehen, das unfassbare Leiden. Sie erzählt ihm vis-à-vis, wie sie Gott anklagt. Brutal ehrlich, immer wieder mit ihm kämpft und immer wieder auch Frieden findet. Sie erzählt auch von ihren inneren Kämpfe, gerade mit ihrer Angst und wie sie halt auch ganz praktisch gelebt haben vor Ort. Zum Beispiel die Jahre, wo sie mit ihren Schwiegereltern zu Hongkong auf engstem Raum zusammengelebt haben. Das war eine unglaublich herausfordernde Zeit für sie.
0: Rahel Lam, eine schonungslose, ehrliche Frau mit grossem Mut und noch grösser im Herz, die sich getraut, herzuschauen auf das Elend dieser Welt. Im Vis-à-vis bei der Ruth Stutz kann man sie kennenlernen. 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Also das Vis-à-vis gibt es auch hier auf Live-Channel, jetzt dann gerade nach der 8. Ruth Stutz ist Host vom Podcast. Sie übernimmt das Mikrofon. Ich sage darum Tschüss. Mein Name ist Tabea Kobel. Einen guten Abend.
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2: Die Nachrichten von SRF um 20 Uhr mit Patrick Seiler. Am Flughafen Zürich droht das Kerosin knapp zu werden. Deshalb hat der Bund entschieden, das Pflichtlager für Flugpetrol zu öffnen für begrenzte Bezüge. Bis am 1. November können von diesem Pflichtlager bis zu 30.000 Kubikmeter an Kerosin bezogen werden, wie der Bund mitteilt. Grund für den Engpass beim Kerosin sind Ausfälle und Verspätungen im Güterverkehr aus Deutschland. Weil der Wasserstand des Rheins niedrig ist, wird das Kerosin über die bereits stark belasteten Bahnstrecken transportiert, was zu Verzögerungen führt. Die Fluggesellschaften spüren den Engpass bisher jedoch eigenen Angaben zufolge nicht. Die Swiss sagt zur Nachrichtenagentur AWP, am Flughafen Zürich gäbe es beim Tanken aktuell keine Einschränkungen und auch am Flughafen Genf nicht. Zwei Meldungen aus der Schweiz. Der Bund schafft vorübergehend mehr Unterbringungsplätze, weil die Asylgesuche saisonal leicht ansteigen. Das Staatssekretariat für Migration nimmt deshalb ab Mitte November die Zivilschutzanlage in Niederscherli im Kanton Bern mit 120 Betten wieder in Betrieb. Die Anlage in der Gemeinde Könitz soll vor allem Schutzsuchende aus der Ukraine aufnehmen. Und im Gefängnis Bois-Mermet in Lausanne ist am Dienstag ein 34-jähriger Häftling gestorben. Wärter fanden den Mann bewusstlos in seiner Zelle. Reanimationsversuche blieben erfolglos. Die Staatsanwaltschaft hat eine Untersuchung eingeleitet. Nach ersten Erkenntnissen der Behörden war keine Drittperson am Tod des Marokkaners beteiligt. Die sogenannte Schaltsekunde wird definitiv abgeschafft. Darauf haben sich Fachleute an einer Konferenz für Maß und Gewicht in Paris geeinigt. Bisher wurde die offizielle Weltzeit immer wieder um eine Sekunde korrigiert, damit sie genau zur Drehung der Erde passt. Ab Mai 2027 ist damit Schluss. Grund sind vor allem Risiken für die Technik. Computersysteme, Satelliten und Mobilfunknetze könnten durch künstliche Zeitsprünge durcheinander geraten. Weil sich die Erde zuletzt etwas schneller gedreht hat, hätte man erstmal sogar eine Sekunde streichen müssen. Künftig greift man erst wieder ein, wenn der Unterschied eine ganze Stunde beträgt, also frühestens in 1000 Jahren. Das Wetter. Im Flachland ist es morgen zunächst neblig, sonst wird der Sonnenschein etwas milchig. Am Nachmittag gibt es teils dichtere Wolkenfelder. Die Temperatur 16 bis 21 Grad. Das waren die Nachrichten von Radio SRF. Verantwortlich ist heute Abend Simon Richle.
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4: Aber wir sind dann 2016, darum sagen wir immer, das ist so das Gründerjahr. Darum ist Cap of Color da ja 10 Jahre. Sind wir auf Indien mit unseren drei Kindern ins Rotlichtmilieu gezogen. Und ich habe so brüllt. Ich habe so brüllt auf dem Weg, weil ich gewusst habe, ich werde nicht mehr. Also ich habe ja schon brüllt, wo wir ausgewandert sind. Ich gewusst habe, irgendetwas kommt und ich werde nicht mehr die sein, die ich hinterlasse. Aber als ich ins Rotlichtmilieu gezogen bin, habe ich gewusst, ich werde nie mehr die gleiche sein.
5: 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Herzlich, echt und ungeniert. Sie reist mit ihrem Mann und dem Kind überall auf der Welt herum. Geht schon mit einem kleinen Baby an einen Ort, wo ein Massaker bevorsteht. Sie schaut dem Leid immer wieder in die Augen. Und das, obwohl sie immer wieder grosse Angst hat. Rahel Lahm. Sie ist heute Gast bei mir im Vis-à-vis. Sie will Hoffnung bringen. Etwas Schönes erschaffen mit Menschen, die zu tiefst in der Not sind. Menschen in hoffnungslosen Situationen. Mit der NGO Cup of Color, die sie zusammen mit ihrem Mann Damon gegründet hat, motiviert Rahel Männer, Frauen und Kinder, einen Pinsel in die Hand zu nehmen und zu erschaffen. In den eigenen Räumen oder an öffentlichen Wänden. Was treibt Rahel an? Das hat mich Wunder genommen. Ihres Zuhause, draussen auf dem Land, ist ein einziges Kunstwerk und irgendwie ist das Rahel selber auch. Sie hat ihre schönen roten Haare verzwirbelt aufgesteckt. Nebendran arbeitet ihr Teenie-Mädchen im Homeschooling fleissig am Laptop. Und ihr Mann, der Damon, der hat mir gerade einen mega feinen Matcha an den Tisch gebracht. Es ist eine bewegte Geschichte von der Rahel. Und wir starten im Vis-à-vis gerade mit drin. Schön, bist du mit dabei. Ich bin Ruth Stutz. Hey Rahel, danke vielmals, dass ich da sein darf, in deinem mega spannenden, kreativen, schönen Daheim. So eine spannende Fahrt nur schon hier raus. Danke vielmals.
6: Ja, bitte. Mega schön bist du da.
5: Es ist wirklich mega ländlich, auch schön in diesem Appenzell raus. Also wir fahren wirklich so doch eine Strecke auf dem Land und das schöne Häuschen. Also ich könnte mich nicht wohler fühlen.
6: So gut.
5: Und ist auch ein bisschen im Gegensatz zu dem, was du sonst schon erlebt hast. Du bist mega auf der Welt rumgekommen, gell? Ist das schon etwas sehr Beschauliches da, oder?
6: Hey, ich liebe es, glaube ich. Also natürlich, ich würde immer wieder wegziehen.
5: Wirklich?
6: Oder vielleicht ist es einfach, wenn man so viel gereist ist, dass man irgendwann denkt, ach komm, jetzt könnte man wieder weitergehen. Aber ich liebe es, heimkommen. Wenn wir dann irgendwo arbeiten oder irgendwo sind. Und dann komme ich heim und ich habe keinen Menschen um mich herum. Ich sehe da die Kühe und dann die Schafe und die haben nicht so grosse Probleme, oder? Die mägen, aber irgendwie gibst du ihnen Futter, dann sind sie schon glücklich und dann muss nicht mal ich machen, sondern ich kann zuschauen, wie der Schafbuch kommt. Und du gehst da raus und bist einfach allein. Mhm. Und ich merke, das tut mir schon mega gut, ja.
5: Mhm. Du bist eine Frau, Rahel, die sich getraut, manchmal wirklich recht ungewohnte Schritte zu machen. Von dem hören wir ganz sicher in der nächsten Zeit, wo wir da miteinander schwätzen. Sehr mutige Schritte hast du gemacht. Und ich möchte gerade mit einer Story anfangen von deinem Leben, die mich unglaublich geflasht hat, wo du mir das erzählt hast. Also, und zwar gehen wir zurück ins Jahr 2015. Da sind wir als Familie ausgewandert. Du hast dort, glaube ich, ein einjähriges Kind gehabt, 6 und weiß nicht, wie alt das mittlere war. Auf jeden Fall 3 Kinder gehabt. Ja. Und ihr habt gefunden, hey, jetzt verkaufen wir alles, haben innerhalb von 3 Monaten alles verkauft und ziehen mit euren Kind auf Asien. Ich glaube, auf Hongkong ist das. Mhm. Ohne Geld, ohne irgendwie mega Rücklagen und haben sogar müssen mit den Schwiegereltern zusammenwohnen auf engstem Raum. Hey, nimm es mit. Was ist da passiert, Rahel, dass es so weit gekommen ist?
6: Ja, wir haben eigentlich schon länger vorne immer darüber geredet, was wäre, wenn du würdest Kunst schaffen mit Menschen, die Gewalt erleben. Wenn du würdest an die hässlichsten Orte gehen und du würdest Bilder schaffen und Schönheit schaffen. Und da hat vor allem hat er zugenommen, wo wir 2012 in Pakistan waren und im Norden mit Frauen geschafft haben, die verfolgt worden sind oder verfolgt werden aufgrund von ihrem Glauben. Und dann sind wir kurz vor einem Massaker raus und wir sind wie zurück in die Schweiz gekommen und haben so gemerkt, boah, wir haben so eine krasse Welt gesehen und wir haben so Hoffnungslosigkeit gesehen. Also wenn wir in Pakistan die Menschen gefragt haben, wieso passiert, wieso wird die Frau verbrennt oder wieso wird ein Kind umgebracht oder was weiß ich, ist immer die Antwort gewesen, that's Pakistan, there is no hope for us. Und da hat mich so, der Satz, there is no hope for us. Und mir immer so gesagt, boah, was wäre, wenn du jetzt hingehen willst und einfach mit diesen Menschen sein und du willst einfach Schönheit schaffen. Und da hat uns eigentlich mega bewegt und gleichzeitig, ja, eben, wir haben drei Kinder gehabt, wir haben ein mega schönes Haus dann gefunden, da im Thurgau. Wir haben auch wenig Miete gezahlt, wir haben ein Kaffee zu Hause angefangen, ganz viel mega schönes Zeug. Mein Mann hat Gitarre unterrichtet, ich habe als Nachtwache gearbeitet in einer Jugendpsychiatrie. Und dann haben wir ein Projekt angefangen aufzubauen in der Schweiz mit Geflüchteten. Und da ist 2014 im Herbst ist das abgesagt worden. Und wir sind eigentlich wir haben etwas verloren und haben wir nicht gewusst, wie weiter, weil für das Projekt sind wir ins Thurgau gezogen und das war auch so gewesen, das machen wir jetzt und für das investieren wir unser Leben so. Und dann sind wir 2015 im Januar einfach wirklich so vor dem gestanden, keine Ahnung, wie weiter, was machen wir? Ja, ich habe dort mal auch schon, ich habe gekündigt, einen Monat, bevor ich herausgefunden habe, dass ich schwanger bin, mit meiner dritten Tochter gekündigt. Und es war auch wirklich auch finanziell ein mega herausforderndes Jahr gewesen. Und einfach so immer wieder, ich habe so gefunden, oh Gott, willst du mich eigentlich verarschen? Jetzt, ich habe gekündigt im Vertrauen, dass wir das Projekt aufbauen, jetzt ist das Projekt weg. Und ich bin wirklich so, im Gegensatz zu meinem Mann, ich habe so das Gefühl gehabt, wir haben voll versagt.
5: Mhm.
6: Also ich habe das Gefühl gehabt, wir haben so viele Sachen in unserem Leben aufgebaut und wir haben auch versagt.
5: Warum denn versagt? Weil wir haben ja so viel gegeben für andere Menschen eigentlich.
6: Ja, aber das Gefühl von, alles, was wir aufgebaut haben, funktioniert einfach nicht auf lang.
4: Ja.
6: Ja.
4: Ja.
6: Und in dieser Zeit, das vergesse ich nie mehr, ich habe wirklich das Gefühl, boah, das ist jetzt einfach irgendwie so, es sind so viele Sachen gewesen, die wir probiert haben und es ist einfach schief gekommen. Oder nicht gegangen oder zu, Türen sind zugegangen. Ich habe das Gefühl, wir haben versagt. Und ich habe das auch lustigerweise einer Freundin geschrieben. Ich habe geschrieben, dass ich einfach das Gefühl habe, das Leben bringt, es ist einfach für nichts. Und dann hat sie mir zurückgeschrieben, vergesse ich echt nicht mehr, sie gesagt, Rahel, das Leben, jeder Stein, den du in die Hand nimmst, hat immer zwei Seiten. Die eine ist für dich und die andere ist für jemand anders. Und wenn du sagst, dass du versagt hast, dann sagst du eigentlich, dass das, was ich aus deinem Leben genommen habe und das, wo ich mich erfreut habe oder als Vorbild genommen habe, das ich von dir gelernt habe, ist nichts wert. Du bist so arrogant. Und ich habe einen Brief gelesen und ich war so, what? Und das ist so ein krasser Einschnitt, wo ich so gemerkt habe, es ist eigentlich egal, was du über dein Leben denkst. Ich habe auch so gemerkt, es ist so leistungsorientiert, oder? Es muss etwas aus dem entstehen. Wenn du etwas anfängst, dann muss ein Resultat stehen.
4: Ja, genau.
6: Aber das, was du machst, ist nur, das, was du siehst, ist nur deine Seite. Es gibt eine andere Seite, die ganz viele Menschen prägt und sehen und wo das Ganze und Gemeinschaft ausmacht. Und wenn du anfängst zu sagen, es macht keinen Sinn, dass ich da stehe, dann tust du eigentlich allen anderen sagen, es macht auch keinen Sinn, dass ich überhaupt wertschätze, dass ich da bin. Und das hat mich mega zum Nachdenken gebracht.
4: Mhm.
6: Und gleichzeitig war es dann auch noch so, wir sind dann eingeladen zu meinem Schwiegervater an 70. Geburtstag nach Hongkong. Mein Mann ist ja aus Hongkong. Und wir hatten einfach keinen Stutz gehabt. Und ich war auch irgendwie mega sauer gewesen, dass die wollen, dass wir kommen. Weil ich fand, hey, wir haben drei Kinder, wir können nicht einfach auf Hongkong.
4: Und sie haben es nicht wollen zahlen oder so?
6: Nein. Und dann nachher, und es hat mich mega genervt. Ich war so, ich will einfach nicht gehen. Und mein Mann fand, hey, das ist der 70. Geburtstag von meinem Vater und Rahel, Geld. Das ist nicht in unserer Hand. Da schaut etwas Größeres für uns. Also, ich war so, aber ich gehe nicht. Und dann habe ich im Gebet, aber habe ich auch irgendwie, ich weiß nicht, ich habe irgendwie gebetet und dann habe ich so die innere Stimme gesagt, hey Rahel, du entscheidest nicht darüber, ob ihr genug Geld habt oder nicht. Oder ob etwas Sinn macht oder nicht. Das ist mein Auftrag. Und ich war so, was für ein Seiche. Und ich bin wirklich
4: das Gefühl,
6: so...
4: Das ist Gott, also die innere Stimme.
6: Ja, oder? Ich habe mega gemerkt, wie Gott mir das sagt. Ich bin so hässig auf und so ein Schrott. Ich will gar nicht gehen. Ich will nicht das Geld für das brauchen. Ich habe so gemerkt, es ist eigentlich mega... Ich will nicht. Wir können ja das Geld ja schon noch brauchen. Aber ich will nicht. Ich will nicht gehen. Und dann habe ich das wie auch so ganz ehrlich mega gestritten mit Gott und gesagt, ich will nicht gehen. Ich will nicht das Geld. Ich finde, wir können besseres machen als den 70. Geburtstag gehen von meinem Schwiegervater.
4: Mhm.
6: Und heute kann ich mega darüber lachen und denke, mein Gott, ich bin so individualistisch, egoistische Schweizerin gewesen. Wirklich, ich bin auch so aufgewachsen. Du entscheidest für dich und Schwiegereltern, ob jetzt die Geburtstag haben, und ist jetzt tatsächlich nicht
4: oder
6: so
4: wichtig. Oder auch logisch,
6: wichtig.
4: Oder? Man weiss so, wir haben die Ressourcen, die Finanzen, ja. Oder? Alles sehr durchdacht, oder?
6: Genau, aber in einer Familienkultur wirst du einfach gehen. Du wirst nicht darüber nachstudieren, ob jetzt da... Nein, das willst du nicht, weil das ist wichtig. Dein Geburtstag, wo du eingeladen bist von deinem Schwiegervater, ist wichtig.
4: Okay.
6: Oder es geht um Beziehung und du weißt ja nicht, ob er irgendwann nicht mehr da ist.
4: Und das Ja, der tickt eher so, oder wie?
6: Ja.
4: Ah, sicher.
6: Ja,
4: okay.
6: Genau. Ja. Also ja, total. Und genau. Und dann habe ich dann gefunden, okay, gut, dann gehen wir halt. Und dann habe ich habe so Losungen und an dem Tag, wo wir geflogen sind, war die Losung von Mose, ich werde die Reise segnen. Und ich war so, oh. Was kommt echt jetzt? Und ich habe ehrlich gesagt nicht unbedingt Lust gehabt, um irgendwie auf Hongkong zu ziehen, sowieso nicht. Und
4: aber dort sind wir noch nicht ausgewandert?
6: Nein,
4: das war nicht der Flug, wo wir ausgewandert sind? Okay.
6: Und dann sind wir meinen Schwiegervater besuchen. Und am ersten, es ist so am dritten Abend, ist dann der Fest gewesen. Und am ersten Abend, sind wir geschlafen, einfach ganz normal. Und dann habe ich einen mega krassen Traum gehabt in der Nacht. Ich habe geträumt, wie ein Baum über dem Wasser ist und die Wurzeln nicht eingeht. Und Menschen sind zu mir gekommen und haben gesagt, wow, Rahel, der Baum stirbt. Wir tun ihn umarmen, wir geben ihm alles, aber er stirbt uns davon. Was sollen wir machen? Und ich habe gesagt, ja, tun ihn ins Wasser. Und dann bin ich verwacht und habe gedacht, oh Mann, da ist etwas. Ich hatte das noch nie gehabt. Ich habe auch nachher, lustigerweise, ich habe nur noch einen Traum gehabt, sie töten. Also es ist jetzt nicht irgendwie etwas, also ich träume schon immer wieder und irgendwas, aber ich habe nie einen Traum gehabt, wo ich gewusst habe, da ist wie etwas, da ist mehr als nur einfach ein Traum. Und ich habe dann meinen Mann geweckt und wir haben beide nebeneinander die ganze Nacht uns bewegt und überlegt, was jetzt das heisst. Und am Morgen haben wir unsere Schwiegereltern gefragt, ob sie Kind nehmen, dass wir laufen können. Dann sind wir gelaufen und sind in einem Kaffee gesessen. Und wir sitzen dort. Und dann nachher sagt mir, haben wir einfach so gesagt, komm, wir nehmen uns einen Moment Stille und überlegen und fragen Gott. Oder fragen einfach Gott im Sinne von, hey, was willst du uns sagen? Wir verstehen es nicht. Wir kommen nicht raus. Und dann schaut mein Mann und sagt, der Baum hängt an einem riesen Gewicht. Und das Gewicht ist unsere Angst, das zu machen, was Gott in unser Herz gelegt hat. Hey, wir sind so Tränen runtergelaufen. Und ich habe gewusst, das stimmt.
7: Und ich würde sagen, ihr seid null ängstlich. Weißt du, was ich jetzt von deiner Geschichte vorher weiss, eben, sie mit kleinen Kind auf Pakistan, also nur mit einem ganz kleinen, mit eurem, genau, ja, aber so eine schwierige Situation, also ängstlich, hätte ich jetzt euch nie betitelt. Wieso hast du das Gefühl, ihr habt Angst gehabt? Also wir haben natürlich jetzt, wir sind gerade mit drin, gell? Wir wissen noch nicht viel mehr von deiner Geschichte, aber es kommt noch mehr raus, sicher. Aber auf jeden Fall habt ihr euch schon ganz viel getraut. Du bist nach dem Hochzeit auf Hongkong und auch wieder auf Indien. Und, also unglaublich, was ihr euch getraut habt. Wieso hast du das Gefühl gehabt, ihr habt Angst?
6: Ja, das ist mega eine spannende Frage. Ich würde mich als sehr ängstlich, also nicht sehr, aber ich würde mich als ängstlicher Mensch beschreiben. Vielleicht heute weniger, weil ich mega gelernt habe, überwinden. Aber Angst ist immer da bei mir.
7: Sicher, ja.
6: Also es ist so etwas, ich bin mit Angst auf Pakistan. Ich habe nicht will auf Pakistan. Ich habe gesagt, ich weiss, wo wir angefangen worden sind, und ich habe gesagt, ich gehe sicher nicht auf Pakistan. Ich bin doch nicht lebensmüde. Mhm. Und ich habe eine ganze Woche immer wieder in Stimme gehört, geh, Rahel, geh. Und ich bin mit Tränen in dem Flugzeug gesessen und habe gedacht, ich mache Selbstmord.
7: Mhm.
6: Und ich bin auch, ich weiss noch, auch in Thurgau, wenn wir einmal den Leuten eingeladen für den Kaffee, an jeder Haustür hatte ich mega Panik gehabt, ob ich jetzt so Leute oder mit Leuten rede, die ich nicht kenne. Ich merke auch heute noch, das finde ich auch spannend, immer wenn ich irgendwo wieder hingehe, wo ich schon war, der erste Moment ist, ich habe Angst und ich würde am liebsten nicht gehen. Und ich denke so, ach, wie kommt das? Und nachher kennt ihn niemand und einfach so ganz viel, also Angst ist ein mega Begleiter.
7: Ich aber wo du immer wieder überwindest.
6: Ja, oder letzte Woche, jetzt gerade am Wochenende, war eine Situation in einer Buddy, wo ein Kind, es ist ertrunken, also es ist im Wasser untergegangen, ist bewusstlos und ist dann wieder zu sich gekommen. Und alle sind zu mir gekommen und gesagt, du sollst gehen. Aber ich habe Panik gehabt, ich habe nicht gewusst, was machen. Und habe einfach gesagt, wow, Jesus, es hat genug Leute dort und ich bin zu schwach dafür, ich kann es nicht. Ich kann es wirklich nicht. Und dann sagt jemand, aber du bist doch die mutig. Und ich schaue die Person an und denke, nein, bin ich nicht. Ich habe mega viel gemacht. Aber natürlich, jedes Mal, wenn ich auf eine Bühne gehe, jedes Mal, wenn ich, nur schon im Podcast, egal was, wenn ich anfange zu reden oder wenn ich über etwas muss reden, wo, es ist für mich nicht etwas, was ich einfach mache. Es ist auch nicht, auch die Arbeit, auch es sind ganz viele kleine Schritte. Ich habe Wahnsinnsangst immer gehabt um meine Kinder. Ich habe eine Tochter, die das total herausgefordert hat. Die konnte, wo wir in den Philippinen gewohnt haben, ist die einmal einfach um 9 Uhr aus dem Haus und hat gesagt, ciao Mami, ich gehe jetzt. Und dann ist sie 2 Stunden nicht mehr aufgetaucht.
7: Ach, Horror.
6: Und ich habe volle Panik gehabt. Ich habe gewusst, die Insel ist auch klein, es kann ihr gar nicht passieren. Sie läuft, ich habe auch gewusst, sie geht nicht ans Meer. Das habe ich gewusst. Die Insel hat kein Auto, nichts. Die kann nur eigentlich um die Insel herumlaufen und wieder zurückkommen. Und dann bin ich einmal heimlich ihr gefolgt, in einer Abstand, dass sie mich nicht sieht. Und als ich sehe, dass sie zurückkommt, bin ich heimgerannt und habe so getan, als hätte ich irgendwie, was weiß ich, gemacht. So, Ala, ich bin ihr natürlich nicht gefolgt. Einfach um ihr zu zeigen, sie muss nicht in Angst laufen.
7: Mhm.
6: Aber ich innerlich, ich habe totale Ängste durchgelebt. Ich habe auch manchmal, wenn mein Mann zum Beispiel nicht gerade heimkommt oder wenn irgendwie es hat auch so Situationen gegeben, wo ich 5 Minuten länger im Laden war, ich habe volle Panikattacken durchgemacht. Und heute ist das viel besser. Es ist viel, aber es ist
7: also bist du wie gewachsen.
6: Ja, eben, bist du wie gewachsen. Trainieren, zum sagen, ich will nicht, dass meine Kinder von der Angst geleitet werden. Ich will nicht, dass Angst mein Leben entscheidet. Und für mich ist es oft wie, wir sitzen am Tisch, ich sitze am Tisch mit meiner Angst und Mut und Fürsorge und Elend und Selbstmitleid und allem. Und dann sage ich, weißt du was, ich höre dich und du bist wahnsinnig laut und ich kenne dich, aber jetzt heb einfach mal deine Klappe.
7: Mhm.
6: Und jetzt darfst du Mut reden und mir alles so. Und das habe ich ganz viele Jahre immer wieder trainieren.
7: Also hast du das richtig vorgestellt?
6: Ja.
7: Du hockst mit denen? Ja. Oh, das ist sehr sympathisch.
6: Und
7: weißt du, manchmal bei so Frauen wie dir hat man das Gefühl, wow, wie schafft die das alles? Sie ist so eine Überflügerin. Und das zu hören, dass du auch mit so Angst kämpfst, ich finde das mega wohltuend auch. Dann weiss man so, hey, es ist auch mir möglich, oder Schritt zu gehen. Ja. Das finde ich mega, mega schön, dass du auch das so offen erzählst.
6: Ich finde eben, schlussendlich sind wir immer nur ein Teil von einem Puzzle. Wir sind nicht, es gibt nicht, wow, die, wer weiss ich, jetzt die Rahel oder die Gründerin, sondern, dass du so etwas machst, gibt es ganz, ganz viele Menschen, die dich heben, die dir die Hand reichen, die dir einen Input geben, wie die Freundin, die mir den Brief geschrieben hat, wie mein Schwiegervater, der mich einlädt, wie meine Kinder, die mir Gedanken geben, wie meine Nachbarin, die mich genervt hat und ich habe mal gefunden, und wie auch viel gelernt haben, wie auch ganz viele Menschen unterwegs, wo, ganz ehrlich, es sind auch oft sehr schwierige Menschen, die mir gezeigt haben, wow, Rahel, calm down, oder irgendwo einen Hinweis gegeben über das Leben. Und das ist so das, wo ich finde, wir haben so eine Gesellschaft, die immer mehr nur über ich redet. Aber wir sind nur ein Teil von dem Puzzle. Und nichts ist möglich für eine Person. Nichts.
7: Mhm.
6: Sondern es ist nur möglich, weil wir Teil sind von etwas und weil wir geformt werden von unserem Umfeld, um etwas zu machen. Und natürlich all diese Sachen, oder? Die Angst zu überwinden, das ist etwas, wo mir meine Mami ins Herz gelegt hat, wo auch eine wahnsinnsängstliche Person ist, wo ich arbeite in der Psychiatrie, in der Ehrlichkeit mit Menschen, oder? Wo irgendjemand irgendetwas sagt und dann merkst du, okay. Also ich weiss, eine Situation im Spital zum Beispiel, wo ich ein Praktikum hatte, wo mir ein alter Mann gesagt hat, er war einen halben Tag, ich war eigentlich nicht mehr ansprechbar. Und dann habe die tägliche Pflege durchgeführt und normalerweise hast du eh nichts geschrieben mit ihm. Und dann ist er plötzlich aufgesessen, wie ein Toter, der aufersteht und hat mir gesagt, sie haben lieber ein Herz, das voll vernarbt ist, als eins aus Plastik. Und dann ist er wieder umgelegen. Und ich bin dort und habe gedacht, ja, Rahel, du musst nicht ein perfektes Herz haben, aber du darfst eins haben, das vernarbt ist, das Ängste kennt, wo die Emotionen kennt. Und so war es natürlich auch gewesen, an dem Morgen. Ich habe genau gewusst, was meine Angst ist, wo mein Mann gesagt hat, es ist unsere Angst. Es war, dass ich ihm gesagt habe, wenn er eine mutige Idee hatte, dass ich ihm gesagt habe, wir haben gar kein Geld dafür. Wir haben jetzt mittlerweile 3 Kinder. Jetzt haben wir endlich mal ein Haus, oder, wo steht. Es sind Stimmen gewesen, die gesagt haben, wo immer mehr, das ist ja das Krasse, wenn du anfängst nicht zu laufen in dem, wo du eigentlich berufen bist, dann fängst du an, das Umfeld auch stoppen in dem, wo es berufen ist.
7: Ja.
6: Also meistens, die draussen, das schon, das geht ja immer, die tust du schon motivieren, aber die innen, die ganz nahe, fängst du an zu sagen, ja, ich weiss im Fall nicht, ob das gut kommt, oder hey, sollen wir nicht, also es ist so, mein Mann sagt immer, die Schweizer haben so ganz gute Art, sie sind extrem liebevoll, aber vorsichtig stoppen sie und eigentlich voll fies.
7: Ja, das stimmt, oder schon, so, aber vielleicht, weil wir auch nicht so daran glauben, oder, dass etwas so Verrücktes kann passieren oder lieber in Sicherheit bleiben.
6: Genau, und ich habe genau das gemacht, oder, wenn er gesagt hat, hey, wagen wir das, habe ich gesagt, ja, also ich weiss nicht, ob das so eine gute Idee ist. Und ich habe dann auch angefangen, ihn immer mehr zu stoppen, wenn er dann irgendwie, also so da, eben, ich habe dann irgendwie gefunden, ach, deine Kunst, oder dann anfangen, seine Kunst kritisieren oder seine Bilder kritisieren und gefunden, es ist so speziell, das will gar niemand. Und wir haben uns mega im System anfangen verletzen, in dem innen. Und dann sind wir einfach auf die Knie und haben einander um Vergebung gebeten. Und wir sind dann raus und sind gelaufen und sind auf die Knie und haben dann einfach alles gesagt, was uns in den Sinn gekommen ist oder was wir, wo wir, wo nicht, absichtlich. Aber es war so befreiend gewesen, weil sie ist, okay, jetzt sind wir da.
7: Mhm. Und wenn jetzt jemand zulässt, findet er vielleicht, es klingt jetzt recht dramatisch. Machen dir so Sachen immer sehr auch körperlich, so, weißt du, so auf die Knie oder so?
6: Nein, aber in dem Moment schon. Nein, hat's, sonst nicht. Ja. Nein, nein. Aber so da, wir haben wirklich, ich bin zweimal, ich bin einmal von meinen Schwiegereltern auf die Knie.
7: Sicher?
6: Mhm.
7: Ja.
6: Weil ich wie gemerkt habe, mir stöhnt so an. Aber das war dann nachher gewesen. Wir sind ja dann...
7: ja genau, wie es weitergeht. Also ja, ihr habt euch entschieden, nach dem Traum, oder?
6: Ja, da haben
7: für den krassen Schritt.
6: Genau. Ja. Und wir haben auch gar nicht anders können. Es ist jetzt nicht gewesen, so... Es hat gar nicht Mut gebraucht. Es ist so klar gewesen. Es hat, wir haben, erstens haben wir ja unsere Arbeit, es ist ja eh, wir sind vor allem nicht gestanden.
7: Stimmt.
6: Also wir haben gar nicht, wir haben einfach können wieder eine Arbeit suchen und gleich weitermachen. Aber es ist jetzt nicht gewesen, wir haben müssen, unser Leben hat müssen in irgendeine Richtung gehen.
7: Mhm.
6: Und es ist eigentlich ein Safe Space gewesen, im Sinne von sagen, wir gehen zuerst mal zu meinen Schwiegereltern und schauen dann für eine Wohnung.
7: Ja.
6: Oder?
7: Aber ihr seid ja eigentlich an dem Geburtstag gewesen, oder? Bei dem Schwiegervater.
6: Ja, dann sind wir nochmal zurück.
7: Ah, dann sind wir nochmal zurück?
6: Ja, zurück,
7: okay.
6: Und haben in der Schweiz einfach alles ab, alles verkauft, haben dann alles, haben dann eine riesen, wie sagt man dem, so
7: Flomi oder so.
6: Nein, wie sagt man dem, eine Versteigerung haben wir gemacht.
7: Aha.
6: Genau, mega lustig. Mein Papa hat es geliebt. Mein Papa, ich komme aus einer Bauernfamilie, Versteigerung ist so etwas, da kannst du nur einmal einfach machen. Ich habe das Kind erlebt und ich habe das mega lässig gefunden. Und dann haben wir das nochmal gemacht. Das war echt wirklich lustig. Wir haben alle unsere Sachen versteigert. Und mein Papa hat einmal die Sachen, die er gefunden hat, die doch nicht weg, hat er dann wieder gekauft.
7: Hey, nein, super.
6: Und hat es dann so eingelagert für uns. Das muss dann Jahre später wieder kommen. Mega lustig. Aber dann haben wir alles versteigert und sind dann auf Asien, genau, mit unseren drei Kindern.
7: Und haben ja dort bei den Schwiegereltern gewohnt,
6: ja,
7: gell?
6: Genau.
7: Auf ganz engem Raum. Also, ja. Du hast mir, glaube ich, gesagt, 9 Quadratmeter, 7 Quadratmeter. Also, du und die Mama im Zimmer und die, ja, eure genau. Drei Kinder.
6: Und dann eine Stube. Und, ja. Ja, nein, es hat wirklich nicht viel Platz gehabt. Also, natürlich jetzt für Hongkonesen aus der unteren Schicht haben wir eine riesige Wohnung gehabt.
7: Okay.
6: Für Expat haben wir gewohnt wie, das kann man gar nicht. Also es kommt immer darauf an, mit wem natürlich verglichen hast. Es war immer so komisch gewesen, so zwischen allen Welten auch.
7: Mhm.
6: Aber für Schweizer Verhältnisse natürlich wahnsinnig klein.
7: Mhm.
6: Oder? Und haben dann dort gewohnt und haben eigentlich angefangen, einfach Kunst, also sind auch immer mit Tür aufgegangen. Wir sind dann angefragt worden, ob wir auf Indien gehen würden, ins Rotlichtmilieu. Und da war dann, gewesen, also 2015, das war dann auf 2016 geplant gewesen. Aber wir haben dann in dieser Zeit auch Projekte gemacht in Hongkong selber. Wir haben mit Kind Theaterunterricht, wir haben auch Musiksachen gemacht. Aber wir haben dann auch die erste Wand gemalt mit Jugendlichen in einem Jugendzentrum.
7: Mhm.
6: Und haben mit meinen Schwiegereltern gewohnt. Und das war wahnsinnig schwierig gewesen, weil meine Schwiegereltern sind... Sie sind nie einverstanden, dass wir heiraten überhaupt. Sie haben eine Chinesin wollen.
7: Ach so.
6: Sie haben mich auch nicht verstanden. Ich habe sie nicht verstanden. Sie haben.
7: Also, hast du die Sprache nicht können, oder?
6: Ja, ja. Ich habe die Sprache nicht können, aber auch verstanden. Auch sie haben ihre Vorstellung war, ihr Mann macht einen guten Job, arbeitet in der Bank. Für das haben sie ihr ganzes Leben investiert. Und jetzt, geben die ihr Geld da für irgendetwas, wo sie gar nicht fassen können, was das eigentlich ist. Gehen an einen Ort, wo niemand hingeht, auch in Hongkong, oder? Gehen irgendwie in die verlassenen Orte. Was machst du eigentlich dort? Mhm. Du gehst einfach nicht hin.
7: Mhm.
6: Und malen mit irgendwelchen Jugendlichen und Kindern. Und das war für sie gewesen, wie... Also das kann ich auch nachvollziehen, wenn du... Ich glaube, für sie ist wirklich... Ich habe mir dann da mal überlegt. Ich habe gedacht, wahrscheinlich ist es wie, wenn meine Kinder würden eine Puppe machen, die wie ein Alien aussieht und dann heiraten. Und ich hätte jetzt wahrscheinlich auch meine Mühe.
7: Ja.
6: Oder?
7: Ja.
6: Wenn da ihres Beziehungsgeflecht wäre. Und dann würde sie noch sagen, wir liegen jetzt den ganzen Tag umeinander und glauben, dass wir vom Mond leben.
7: Ja.
6: Für sie ist wirklich alles der Glaube, also auch der christliche Glaube, dass wir beide Christen sind, ist für sie mega schwierig. Dann, dass wir sie haben auch gedacht, wow, wir verarmen. Sie kommen aus wahnsinniger Armut. Sie haben sich so aufgeschafft. Sie haben geschaut, dass ihre Kinder können im Ausland studieren können. Natürlich haben sie nicht gewusst, dass vielleicht, wenn man an einer Kunstschule Design studiert, dass jetzt da nicht gerade ein Bankerjob ist. Aber für sie studieren, dann kannst du an eine Bank gehen, oder? Mhm. Sie haben wie nicht, für sie, sie haben sich das so vorgestellt. Und dann kommt da eine Frau mit roten Haaren aus einer Bauernfamilie, heiratet ihren Mann, nachdem, eben, wir haben uns eigentlich nie gesehen, heiratet ihren Mann aus dem Nichts raus, verhalten sich absolut nicht so, wie man sich verhalten sollte, in einer chinesischen Kultur, also hongkonesischen Kultur. Und dann arbeiten sie, am Anfang haben wir ja noch mit Drogensüchtigen geschafft, mit Menschen, mit...
7: Also eigentlich unterste Schicht für sie, oder?
6: Also es ist ein wahnsinniger Schock, oder? Und dann hat mein Schwiegervater ist noch so, dass er wie, für Privatsphäre gibt es für ihn nicht. Also er kommt auch ins Zimmer, ob ich dann dort nackt stehe oder nicht. Oder er will einfach die Schublade aufmachen und anfangen Sachen umrumen, wenn wir nicht rum sind. Und hat dann auch die Unterhose an ein neues Ort tun. Und es ist ihm alles anders gewesen. Und ich bin natürlich dann regelmäßig ausgerastet. Und wir hatten so viele Sachen gehabt, wo wir wie so aneinandergetatscht sind.
7: Und die waren ja lang gewesen, gell? Drei Jahre oder so, ja.
6: Aber wir sind immer in dieser Zeit ja auch weg gewesen. Aber ich habe in dieser Zeit auch gelernt, und ich glaube auch meine Kinder, du kannst so verschieden sein und du kannst einen Weg finden. Und es ist, ich habe mir immer gesagt, Rahel, wenn du nicht Platz im Herzen hast, dann hast du auch keinen Platz da. Aber wenn du Platz in deinem Herzen hast, dann kannst du auf nichts leben und es hat genug Platz. Mhm. Und das ist so da. Ich habe so viel gelernt. Ich habe gelernt, was heisst, nicht geliebt sein. Es ist mega schwierig. Wir werden immer geliebt. Wo wir hinkommen, werden wir geliebt als Schweizer. Nur schon mit unserer weißen Haut werden wir überall geliebt. Aber lernen und sehen in der chinesischen Familie nicht.
7: Oh, das war sicher heftig.
6: Und das war auch eine mega gute Schule in meinem Leben. Merken, Liebe ist nicht anhand, was du überkommst. Und das bin ich heute noch am Lernen. Liebe ist, ob du weißt in dir innen, es ist genug. Mhm. Und das ist ein Ideenkampf für Frauen, also für Menschen.
7: Mhm. Ich würde mega gerne noch ein bisschen über eure NGO reden, die ihr ja dort dann gegründet habt. Mhm. Du hast gesagt, ihr habt dort angefangen, die Wandbilder zu machen. Wie sind ihr überhaupt auf das gekommen, weißt, dass ihr das machen wollt? Wie ist das entstanden? Also du hast jetzt vorher gesagt, mit Jugendlichen haben da irgendwann angefangen. Wie bist du auf das gekommen, dass du gefunden hast, komm, ich mal jetzt mal so eine riesige Wand an?
6: Ja gut, das sind dann noch nicht so grosse Wände.
7: Ah, nein?
6: Nein, die sind dann nachher noch gekommen. Ja, genau. Also eben die Idee, Schönheit zu schaffen, an Ort, wo es nicht schön ist, die haben wir ja schon gehabt. Und dann haben wir natürlich auch Sachen dann gesehen, die andere machen. Und dann wir sind 2015 per Zufall haben wir eine Frau getroffen, die im Rotlichtmilieu von Indien lebt und dort eine NGO aufgebaut hat. Und sie hat uns einfach aus dem Nichts gefragt, ob wir ihr Gebäude anmalen würden.
7: Ah, sicher? Okay.
6: Ja. Und dann haben wir, wir haben noch nie eine Wand gemalt. Und dann,
7: geht ja nicht um irgendeine neutrale Farbe oder einfach nur eine Farbe, sondern was heisst anmalen?
6: Ja, sie hat irgendwie, also ich weiss nicht, was sie eigentlich gedacht hat. Bei uns war klar gewesen, da muss ein Bild sein, wo dann auch Menschen repräsentiert. Und dann haben wir, ich weiss noch, ich habe dann so gesagt, ja, wenn mein Mann ja sagt, dann komme ich. Mhm. Weil ich wie gewusst habe, das ist so, ja, wie in dem Moment, wo sie da gesagt hat, und das war auch der Start gewesen, der Projekt eigentlich von Cup of Color. Ich habe wie gewusst, da ist wie mehr. Auf Indien ist rotliches Milieu, das wird uns für immer verändern. Und dann hat meine Mama, die sie ihn gefragt hat, einfach auch ja gesagt. Und dann sind wir 2000, also wir haben dann schon so Kunstprojekte gemacht, das haben wir schon immer gemacht. Mhm. Wir haben auch vorher in der Schweiz so Kunstprojekte gemacht. Aber wir sind dann 2016, darum sagen wir immer, das ist so das Gründerjahr, darum ist Cup of Color da ja 10 Jahre, sind wir auf Indien mit unseren 3 Kindern ins rotliches Milieu gezogen. Und ich habe so brüllt. Ich habe so brüllt auf dem Weg, weil ich gewusst habe, ich werde nicht mehr. Also ich habe ja schon brüllt, wo wir ausgewandert sind. Ich gewusst habe, irgendetwas kommt und ich werde nicht mehr die sein, die ich hinterlasse. Aber als ich ein Rotlichtmilieu gezogen bin, habe ich gewusst, ich werde nie mehr die gleiche sein. Und ich weiss noch, wie meine Schwester mich gefragt hat, willst du wirklich gehen, weil du wirst nicht mehr gleich zurück.
7: Weil so viel Schlimmes wirst du gesehen.
6: Ja.
7: Ja.
6: Und ich habe und ich weiss noch, wo wir angekommen sind. Es ist natürlich damals Wir haben wirklich mitten rein. Wir haben am Eingang von einem vom grössten Rotlichtmilieu von Indien gelebt. Und vor unserer Haustür sind Frauen gestanden und Männer, Zuhälter sind gekommen. Oder die Männer sind aus dem Rotlichtmilieu rausgekommen und haben dort noch ihre Flaschen oder haben noch angepinkelt oder was weiß ich. Das Pissoir war auch gerade dort und haben sich gewaschen und mega viel Schlamm und Dreck und wirklich einfach ein dunkler Ort. Und wo wir angekommen sind, es hat mega geregnet und es war einfach so etwa 30 cm Wasser und überall Schlamm. Und ein Mann, der ist so halb im Wasser, so auf einem Teppich gelegen, vollkommen betrunken, einfach dort gelegen. Und ich musste über den übersteigen, dass ich ins Haus rein konnte.
7: Oh, ja.
6: Und links und rechts Frauen, die arbeiten. Und ich habe so meine Kinder, ich weiß nicht, ich habe Malena so genommen, ja. Und dem hat so zwei Taschen genommen, auf der anderen Seite hatte ich Monia, so zwei halb schlafende Kinder. Und den Nias haben wir, glaube ich, der Dämon hat dann wie so, also ich habe dann die Kinder irgendwie über den übergestiegen und die Kinder so in den Hauseingang. Das war auch alles unter Wasser, gewesen, also wir mussten rein und dann hat man sie dann können, dort, jemand hat uns, ich glaube, jemand hat uns aufgemacht, die hat dann ein Kind genommen und dann haben wir die Kinder und irgendwie all das Zeug dort eingetragen. Total kaputt und irgendwie, und ich bin am Fenster gestanden und dachte, ist das wirklich wahr? Also, und aus diesem Fenster hast du gerade das Pissoir gesehen, hast du immer gesehen, wie, genau.
7: Und ihr habt dann gedacht, ihr bleibt dort, oder ist es schon?
6: Drei Monate, genau. Ja. Und dann sind wir einfach jeden Tag auf die Straße raus und haben Frauen beobachtet. Wir sind nur dort gewesen. Viele, die kommen, gehen dann so. Dann gehen sie mal in einen Kaffee außerhalb. Aber dazu hat es auch nicht viel gegeben in Kalkutta. Das ist doch 10 Jahre her. Hat wirklich, ich glaube, wir haben von keinem Kaffee gewusst, wo wir ankommen. Also wir sind wirklich nur immer dort gewesen. Obwohl, wir sind in einem Haus, in einer Organisation gewesen, auch Expats, aber die haben ganz anders gelebt, weil die haben irgendwie Organisationen gehabt, die ihnen einen Lohn gehabt haben. Aber wir haben mit nichts gelebt. Wir haben ja keine Organisation, keine Kirche, nichts, was uns finanziert hat. Und alles, was wir kennen, war unser Erspartes. Und wir haben gar nicht. Wir haben wirklich wie Einheimische gelebt. Also wir sind auf dem Markt. Und meistens, wenn ich gekocht habe, ist irgendjemand gekommen. Es war so wie eine Factory, wo Inder geschafft hat. Und hat irgendwie gar nicht zu essen gehabt. Oder hat irgendwie nicht sein Essen vergessen. Oder weiss ich. Oder einfach glücklich gewesen, dass er mit einer Familie dazukommen. Und in dieser Organisation war mega vieles nicht gesund in diesem Moment. Und viele mega frustriert. Und wir waren wie so ein Hafen, gewesen, wo einfach dann die gekommen sind und dann mit immer Leute am Tisch kamen. Und meistens haben die so viel gegessen, dass ich habe mega abgenommen. Weil ich dann immer das Essen heimtragen. Ich konnte nur so und so viel Essen können mittragen, weil es einfach schwer war und so heiß. Und dann einmal mit den Kindern. Und genau, dann haben wir mal gekocht und dann haben irgendwelche Leute mit uns gegessen und dann am Tag nach dem Essen sind wir einmal raus auf die Straße und auf zu den Frauen gesessen, weil die würden nie reinkommen.
7: Okay.

0: was Internet, eine Organisation gewesen, die das auch macht, aber ganz anders, aber die haben auch so die Leute involviert. Und weil wir natürlich gesehen haben, dass die Frauen auch gut Henna malen können, wie sie das immer machen, da haben wir einfach gesagt, komm, wir lassen sie einfach Henna-Muster, einfach den ganzen Raum mustern. Also die, wir haben so eine Sari gemalt und dann haben sie einfach Muster gemalt.
1: Also im Raum rein in dem Fall, ja. Gar nicht aussen dran?
0: Nein, dort mal nicht.
1: Ja.
0: Aber
1: ja.
0: Der Raum war offen, also musst du dir vorstellen, vorne ist einfach rein. Also du hast können eigentlich, du hast können hinsitzen und schauen. Es war wie so ein Raum und vorne hatte keine Tür. Gehabt.
1: Ja.
0: Und dann haben, und innen sind die Frauen am Boden gehockt und haben ihre Nägel lackiert und rundherum haben sie können malen.
1: Und was hast du, weißt, hast du gemerkt, wow, das macht etwas mit den Leuten, dass du, dass sie so an dem dranbleiben sind, also an dem Malen? Was hast du beobachtet?
0: Ja, ich habe es mir, es gilt, dass eine Frau die noch nie gemalt in ihrem Leben. Ich weiss noch eine Frau, die hat noch nie in ihrem Leben einen Pinsel in der Hand gehabt. Dann habe ich gesagt, sie könnte ja wie einen Tupfen malen mit den Fingern und dann so eine Blume mit, wenn sie so im Kreis. Und dann hat sie das gemacht und hat sie es irgendwie gestört, dass sie runtertropft, dann hat sie einen Pinsel genommen und dann hat die stundenlang, dann hat die einfach gemalt. Oder andere Frau, also dann später, oder, wo mir gesagt hat, Rahel, ich habe noch nie etwas Schönes erschaffen, das erste Mal. Und die hat einfach angefangen zu malen. Und die Ruhe, die ihr kommt in den Körper, oder? Die Ruhe, die kommt, ich bin am Erschaffen. Wir Menschen müssen erschaffen. Ich glaube, das ist so, so elementär. Also, so, das ist so grundlegend wichtig für uns. Und
1: ein schönes Erschaffen.
0: Und schönes Erschaffen an einem Ort, wo nichts schön ist. Wenn du immer noch missbraucht wirst. Und dann der Stolz, die Leute kommen und sehen die Wand und sie sind, wow, ihr habt das gemacht. Da gibt es so viel Stolz und so viel Selbstbewusstsein und du bist gesehen und du wirst geliebt und du erinnerst dich nachher immer an den Moment, wo du hast können, etwas Gutes, etwas Schönes, etwas Wichtiges dürfen, wo gesehen wird, kreieren. Und da hat mich immer weitergezogen. Also wir haben dann nach Indien sind wir dann zurück und dann sind wir in den Philippinen gewesen und dann dann sind wir wieder auf Indien gegangen und haben wieder gemalt. Und 2018, also wir dann immer Projekte gemacht und so, 2018 sind wir in den Philippinen gewesen. Und dann ist unser Sohn, also unsere Tochter Marlena, ist mega krank gewesen. Und wir haben auf einer Insel gelebt, wo du keine medizinische Versorgung hast. Und ich habe gemeint, sie stirbt mir davon. Und dann ist alles aufgekommen, wirklich Wut und also eine Wut, ich habe die gar nicht gekannt. Gell, wir haben ja dann einfach angefangen zu malen, wir haben das einfach gemacht und haben aber auch verschiedene andere Sachen gemacht. Und in den Philippinen ist einfach das Gefühl, mein Kind stirbt davon. Ich habe echt das Gefühl gehabt, jetzt kann ich nicht mehr.
1: Ja.
0: Also so da. Und wir haben so viel Leid gesehen, so viel unbeantwortet.
1: Eben ja, mit so dem musst du auch irgendwie umgehen.
0: Ja, also, und dann da mit meinen Schwiegereltern zusammen wohnen.
1: Ach ja.
0: Und ich bin in ein volles Loch geflogen. Also wirklich so, es hat dann die Nacht gegeben, wo Moni, Marlena, ein Fieber ist gestiegen. Der Virus hat sich ausgeweitet, die haben nicht genau gewusst, was ist. Und ich habe einfach zu Gott gefleht. Also das Kind halt, wir haben nicht können weg, weil es einen Sturm gehabt. Und ich habe einfach gewusst, ich muss warten, ich kann nichts machen. Ich habe wirklich eine Nacht lang durchgefleht. Und in dieser Nacht merke ich glaube, sie überlebt bis am Morgen. Wir können ins Spital dann, aber gleichzeitig nicht wissen, ob sie überlebt.
1: Oh,
0: aber
1: Horror,
0: gleichzeitig ist vor allem ist die Wut aufgekommen von all dem, was wir gesehen haben. Also wirklich so da, Gott, du bist echt ein Arsch. Also wirklich so, ich bin so hässig gewesen. Und ich habe ihn angeschrauen. Ich habe alles Mögliche ihm angeschrauen. Und irgendwann habe ich zuerst habe ich immer gesagt, er soll ein Wunder machen, dass sie geheilt wird. Und irgendwann habe ich nur noch gebeten, dass eine Mucke vor mir durchfliegt, dass ich weiss, dass es ihn noch gibt. Weil es hat so viele Mucke gehabt, es war jetzt echt keine Sache, um da Mucke schnell da durchfliegen zu lassen. Es ist einfach nichts passiert. Es ist einfach schweigen. Irgendwann habe ich dann nur noch, ich bin wieder zu weit raus, ich habe einfach nur noch gesagt, bitte mach etwas, zeig, dass es sie gibt, bitte einfach. Und dann so, hast du es ja die ganze Zeit nicht gezeigt. Du hast uns an diesem scheiß Ort allein gelassen. Und dann sind die Geschichten aufgekommen von diesen Frauen, von denen, die wir gesehen haben. Und ich habe wie nicht mehr. Und dann am Morgen, irgendwann habe ich gesagt, es gibt ein Lied, das heisst «It is well with my soul, it is well», der alte, uralte Lied, oder? Ich weiss den Text auf Deutsch nicht. «Es ist wohl mit deiner Seele», oder irgendwie so. Und dann habe ich irgendwann einfach angefangen zu singen. It is well with my soul, it is well. Und dann habe ich alles

0: 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Und dann, irgendwie, habe ich wie Frieden gefunden und gesagt, Gott, das ist egal. Ich glaube, dass du da bist. Ich glaube, dass es dich gibt. Und egal, ob mein Leben sei gut oder schlecht, ob Tod, ob Leben, ob da oder jenes, dass du da bist, ist genug. Und ich halte mich einfach an dem fest.
1: Und wie hast du das nachher einordnen? Nein, zuerst wollte ich wissen, wie es deiner Tochter nachher gegangen ist.
0: Ja, ich habe dann am nächsten Tag immer ins Spital, wir haben Medikamente, Hilfe bekommen und dann ist sie mega schnell besser gegangen.
1: Oh, Gott sei Dank, ja.
0: Und dann weiss sie noch, dann sind wir laufen mit unseren Kindern am Tag drauf hin. Und dann hat es einen Baum gehabt, so ein Mangobaum gewesen, und der ist gestürzt und hat seine Äste in die Erde reingetan. Und es ist ein neuer Baum aufgewachsen, wieder ein neuer Mangobaum. Und an dem Baum noch ein anderer Baum. Und dann schaut mein Sohn mich an, ich war 60 oder so, und sagt er, gell Mami, wir müssen zuerst zerbrechen, dass andere können an dir wachsen. Und ich habe so berührt, ich habe gerade wieder berührt, hat mich so. Und ich glaube, das ist da. Ich glaube, das Leben, und das ist da in dieser Arbeit, die ich glaube, mega gelernt habe. Wir haben ja nachher 2018 haben wir uns dann entschieden, wirklich die Arbeit also neu benennen als Cup of Color. Ich wollte aufhören. Ich fand, ich mag nicht mehr. Obwohl wir das erlebt haben, aber ich habe Kraft nicht mehr gehabt. Aber 2018 haben wir dann wie gesagt, okay, gut, wenn wir jemanden finden, der die Finanzen übernimmt, dann machen wir weiter. Und dann hat sich gemeldet bei uns. Und dann, es sind ganz viele Sachen gewesen. Da wäre jetzt eine ewig lange Story. Wir haben dann wirklich entschieden, okay, wir gründen oder wir ändern den Namen zu Cup of Color. Wir machen eine Webseite und offiziell nur noch Wend. Wir haben bis dahin auch vieles gemacht. Dann haben wir gesagt, okay, wir fokussieren uns auf Wend und that's it. Malen die Wend. Weil uns hat eben jemand uns herausgefordert mal und gesagt, machen nur etwas. Und dann haben wir gefunden, okay, gut, dann machen wir halt nur das. Und in all dieser Zeit, oder? Wir haben dann im Tschad gearbeitet, in Rumänien, wir haben so bei Kindern heim, die schwerste Gewalt erleben und in diesen Bordellen und was weiß ich. Und du gehst ja immer, du malst einfach. Also du tust ja nicht irgendwie Essen bringen oder so, du lebst Beziehungen und du bist.
1: Ich male immer mit diesen Leuten vor Ort, oder?
0: Immer mit ihnen zusammen.
1: Ja, genau. Mit den Betroffenen oder Opfern auch. Genau.
0: Und wir haben aber auch viel zu tun mit Tätern natürlich, weil wir unterscheiden dann nicht Täter, Opfer, sondern sind einfach in dieser Gemeinschaft. Und du hast ja immer alle miteinander. Das ist ja nicht ein... Genau. Und du malst, aber du kommst keine Antwort über. Und ich glaube, das ist das, was mich die Arbeit gelernt hat. Leid gibt da keine Antwort. Es gibt keine Antwort auf Leid. Du kommst keine Antwort über.
1: Also quasi die Warum-Frage, oder? Genau, warum passiert
0: die werden nicht beantwortet. Ja. Und vor kurzem habe ich einen guten Freund gefragt. Und ich sagte, aber wie kannst du denn noch glauben an so etwas? Wie kannst du denn noch, also wenn Gott dich enttäuscht, wenn du erlebst, dass Menschen sterben um dich herum, aber du es so gern hast, wie kannst du denn noch glauben? Und ich denke dann einmal, ja gut, so viel habe ich doch nicht erlebt, weil ich kenne Leute, die noch viel Schlimmeres erlebt haben. Aber es ist für mich das Wissen, dass es einen Gott gibt, dass Gott dem Schmerz in die Augen schaut, dass er dort ist, dass er geht auf die Straße, wenn ich nicht kann, wenn er ansteht, wenn ich nicht mag, das Wissen, das macht er. Das Wissen, er geht in die brutalsten Situationen, wo ich nicht mehr zusammenbringe, geht er ein und er steht dort. Aber er geht nicht an und reißt raus. Und das ist ja das, was mich immer so hässlich macht an dieser Passionsgeschichte, wie wunderschön die ist für uns Christen. Aber er hätte einfach die Macht haben umhauen.
1: Also du meinst Passionsgeschichte, wo Jesus stirbt am Kreuz?
0: Er hätte können Jesus als König und dann hätte er können allen mal watschbumm und alle wären einfach tot und umgeflogen. Wie Simpel hat ja auch gemacht. Aber er hat gesagt, nein, weil er hat gesehen und gesagt, ich stehe zu euch und ich will euch befreien. Und er wählt den Tod.
1: Ich finde es so spannend, dir zuzuhören, weißt, wie du über den Glauben redest. Das ist ja jetzt nichts, wo du bist zwar so aufgewachsen, aber gleich hast du ja den Glauben extrem in Frage gestellt und hast, würde ich sagen, jahrelang nichts mit dem zu tun, kann man das so sagen?
0: Ja, so gehen und kommen, ja.
1: Ja, genau. Aber ich finde es mega spannend, man hat das Gefühl, an dem hebst du dich fest und ohne das geht es nicht mehr. Ohne den Glauben, oh Jesus, ist so fest verwoben mit dir, oder? Aber eben, das ist nichts, das hast du dir wie erkämpft, kann man das sagen?
0: Ich glaube, Gott hat um mich gekämpft und ich habe gestritten. Ich weiß nicht. Doch, schon, natürlich. Ich habe Ich habe ja auch die ganze Bibel durchgelesen, um einen Beweis zu finden, dass es nicht gibt als Jugendliche. Ich wollte ihm beweisen, dass er mir nichts mehr vergeben kann. Ich habe so gegen den Gott gekämpft. Und dann wie die Liebe gefunden, als Jugendliche. Und dann nochmal natürlich. Und dann wieder gegangen. Und dann nochmal gefunden, bevor ich geheiratet habe. Und durch die Arbeit, es ist einfach ein Weg, es ist eine Beziehung. Und die Beziehung ist geprägt von dem, was wir erleben. Und das verändert unseren Glauben. Und ich glaube, ich habe einfach immer gekämpft mit ihm, darum bin ich bei ihm geblieben. Ich glaube, das ist ja die grosse Herausforderung, dass du mit in diesem Streitgespräch bleibst, dass du in dieser Beziehung bleibst, dass du... Also ich glaube, er hat auch kein Problem, wenn man jahrelang schweigt, ist auch okay. Aber in dieser Beziehung irgendwie sagen... Und trotzdem darfst du Anteil haben in meinem Leben. Ich schmettere halt diese Sachen zu ihm. Wo will ich denn sonst hingehen? Ich habe ganz viele Sachen, ich habe die nicht dort teilen. Sie sind zu brutal. Ich kann nur zu ihm gehen. Ich kann sie bei ihm hinschmettern und sagen, das ist dies. Also ich war vor kurzem mit zwei in einer Seelsorge und dann habe ich gesagt, habe ich alles rausgehauen, was so weh tut und ich bin so hässig. Wirklich so hässig. Und dann habe ich gesagt, und der Scheiß hat er zu verantworten. Soll er bitte schauen, was er aus dem macht.
1: Gott hast du gemeint, oder? Ja.
0: Genau. Und ich bin wirklich so, dann bin ich kurz gesehen, oh mein Gott, jetzt habe ich etwas gesagt, was man nicht sollte. Aber er hat zu verantworten. Er lässt es zu. Er lässt allein zu. Mhm. Und er hat Verantwortung dafür. Und ich nehme es nicht in meine Hand. Ich weigere mich. Ich weigere mich, den Schmerz in meine Hand zu nehmen. Es ist sein. Und es tut so weh und ich bin so oft so hilflos überfordert. Und dann sage ich einfach, es ist dein.
1: Aber eben wie, dann hört man ja wie die Enttäuschung gleich daraus raus und die Frage, warum lässt du das zugehen? Hast du auf das eine Antwort?
0: Nein, die Enttäuschung ist da.
1: Aber wie kannst du denn gleich bei ihm bleiben?
0: Ja, weil es einfach nichts Besseres gibt. Ich meine, ich kann wie sagen, okay, ich gehe. Oder ich denke dann immer, es ist besser, wenn er dich über einen Kieserstoss zieht, als gar niemand, wo du irgendwie festhebst. Also irgendwie da Wissen, es gibt einen Gott, der da ist. Es gibt einen Gott, der meinen Schmerz in die Augen schaut. Und noch viel mehr. Wo jedem Schmerz auf dieser Welt in die Augen schaut. Und irgendwann für Gerechtigkeit schaut. Ich glaube, das ist eigentlich der grösste Trost, den wir haben. Dass er wird schauen. Er wird für Gerechtigkeit schauen. Er wird.
1: Oh, Reuel, das ist so verrückt, weil eigentlich ist unsere Zeit fertig, aber ich habe nur einen Teil angeschnitten. Du hast noch so viel Spannendes. Zum Beispiel hätte ich so gerne noch mit dir über deine Liebesgeschichte geredet. Ich meine, ihr habt euch viermal gesehen, ihr habt euch aber viel geschrieben, du und dein Mann. Und beim fünften Mal habt ihr schon geheiratet. Also das allein wäre auch nochmal eine riesen Story. Aber ja.
0: Die haben jetzt nicht an.
1: Genau. Oder zum Beispiel, dass du deine Kinder homeschoolst oder sicher zwei davon. Ich meine, das allein. Wir könnten einen Podcast darüber machen. Aber ich finde es mega schön, wir haben mega dein Herz gespürt in dem Vis-à-vis und um das geht es. Was würdest du sagen, was gibt dir Hoffnung?
0: Mein Glaube gibt mir unglaublich Hoffnung. Der Glaube eben, dass Gott überall anschaut und es sieht und dass er sagt, es ist, wie es ist, sagt Liebe. Rahel, ich habe es gesehen. Da gibt mir Hoffnung. Und all die Menschen um mich herum. Es gibt nur schon Hoffnung, dass man aufsteht am Morgen. Jeder Mensch ist ein Hoffnungsbild. Dass man Hoffnung ist, dass man lebt. Da gibt man Hoffnung.
1: Danke vielmals, Rahel. So viel Gutes hast du gesagt. Ich bin richtig inspiriert. Immer wieder nach den Tränen gewesen. Danke dir vielmals. Mega wertvoll, was du machst und dass du hergeschaut hast an so vielen Orten und immer noch wieder das machst. Danke dir vielmals.
0: Danke. Danke fürs Gespräch.
1: Rahel Lahm hat von ihrem Leben erzählt. Sie ist zusammen mit ihrem Mann Gründerin von Cup of Color. Sie malt übrigens auch hier in der Schweiz. Zum Beispiel malen sie auch wunderschöne Wände an in Kinderzimmern von Kindern, die nicht eine einfache Zeit durchmachen. Wenn du so ein Kind kennst, darfst du dich einfach bei Cup of Color melden. Wir verlinken hier ihre Arbeit und ihre Kunst in unseren Shownotes. danken für eure Unterstützung, dass wir weiterhin so spannende Menschen können abbilden wie Rahel. Dafür brauchen wir aber auch finanzielle Unterstützung. Wie du uns kannst unter die Arme greifen und spenden, das erfährst du auch in den Shownotes. Bis bald wieder, mein Name ist Ruth Stutz.
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1: Die Nachrichten von SRF um 21 Uhr mit Patrick Seiler. Nach einem Cyberangriff auf eine Softwarefirma für Pensionskassen gibt es weitere Betroffene. Auch bei der Pensionskasse der Stadt Zürich sind Personendaten von Versicherten gestohlen worden. Die PK schreibt, man analysiere noch, welche Daten genau betroffen seien. Es könnten aber etwa Namen, Adressen, AHV-Nummern und Vorsorgedaten sein. Aber die Vorsorgegelder und Renten seien sicher. Wie viele Personen betroffen sind, schreibt die PK der Stadt Zürich nicht. Vor wenigen Tagen war bekannt geworden, dass mehrere Pensionskassen von diesem Cyberangriff betroffen sind, unter anderem die Bundespensionskasse Publica, bei der über 100.000 Menschen versichert sind. In Basel sind erstmals in der Schweiz Originalzeichnungen einer Comicfigur versteigert worden, und zwar von Titeuf. Das ist ein Bub mit einer auffälligen blonden Haartolle und roten Schuhen, geschaffen vom Genfer Zeichner Sepp. Bei der Auktion von rund 40 Originalen von Sepp fanden rund 25 eine Käuferin oder einen Käufer. Insgesamt brachte die Versteigerung rund 150.000 Franken ein. Das teuerste Stück, ein Coverentwurf, ging für über 30.000 Franken weg. Es war das erste Mal überhaupt, dass sich Sepp von Originalen trennte. Die Gebote gingen vor einem fast leeren Saal praktisch ausschließlich über das Telefon und das Internet ein. Die sogenannte Schaltsekunde wird definitiv abgeschafft. Darauf haben sich Fachleute an einer Konferenz für Maß und Gewicht in Paris geeinigt. Bisher wurde die offizielle Weltzeit immer wieder um eine Sekunde korrigiert, damit sie genau zur Drehung der Erde passt. Ab Mai 2027 ist damit Schluss. Grund sind vor allem Risiken für die Technik. Computersysteme, Satelliten und Mobilfunknetze könnten durch künstliche Zeitsprünge durcheinander geraten. Weil sich die Erde zuletzt etwas schneller gedreht hat, hätte man erstmals sogar eine Sekunde streichen müssen. Künftig greift man erst wieder ein, wenn der Unterschied eine ganze Stunde beträgt, also frühestens in 1000 Jahren. Zum Fußball: in der Europäischen Conference League ist Lugano mit einem Sieg in die Ligaphase gestartet. Lugano schlägt Roter Stern Belgrad aus Serbien mit 3:2. Und das Wetter. Im Flachland ist es morgen zunächst neblig, sonst wird der Sonnenschein etwas milchig. Am Nachmittag gibt es teils dichtere Wolkenfelder, die Temperatur 16 bis 21 Grad. Das waren Nachrichten von Radio SRF, verantwortlich Simon Richle.
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4: Das ist die neue Folge «Endlich Leben» mit mir, Jan Lopsiger, und einer Familiengeschichte. Mein Gast, Kinza Sigrist, erzählt aus ihrem Leben, wo wegen einem bösartigen Fuchsbandwurm im Körper am seidenen Faden gehangen ist. Nur durch eine Organspende von ihrer älteren Schwester Nina hat Kinza das Jahr 2012 überlebt.
5: Ja, das Spezielle war einfach, man hat vorgängig nicht recht gewusst, wo ist der Fuchsbandwurm, ist er im Herz, also wie weit ist er schon. Und darum hat man dann eigentlich am offenen Tisch eigentlich die Ärzte entscheiden, was machen wir. Und ich habe dann von meiner Schwester einen Teil von ihrer Leber bekommen. Und man hat eine Operation gemacht, die man auf der Welt noch nie gemacht hat.
4: Über 11 Stunden ist die Operation gegangen, wo sogar Zeitungen darüber geschrieben haben. 20 Minuten hat titelt 20 Ärzte im Einsatz, Weltpremiere OP am Unispital Zürich. Und der Blick setzt die Schlagzeile: Meine Schwester schenkte mir ein zweites Leben. Nach dieser Mega-OP, der transplantierten Leber und ganz schwierigen Eingriff am Herz, muss das Kind sein, das Leben aber auch zuerst wieder zurückfinden.
5: Es war ein langer Weg wieder zurück, wieder müssen lernen laufen. Ich bin, wir sind immer noch nicht ganz sicher, wie lange ich im Koma war, aber es war eine längere Zeit im Künstlichen. Und sich wieder zurück ins Leben kämpfen ist streng. Und ich weiss noch den einen Moment, wo ich gelegen bin, wo ich wie einfach auch gesagt habe, das will ich eigentlich nicht. Eigentlich fände ich es schön noch auf der anderen Seite.
4: Seit diesem Punkt sind weit über 10 Jahre verstrichen. Die Kindheit ist unter anderem 2-mal Mami geworden und muss in dieser Rolle miterleben, wie es der eigenen Tochter gesundheitlich ganz schlecht geht. Die Lin ist letzten Sommer mit 8 an Leukämie erkrankt. Das hat das vergangene Jahr von der ganzen Familie Sigrist auf den Kopf gestellt.
5: Also der erste Gedanke war, wie sage ich das meinem Mann? Nach eben meiner Krankheit im Normal, also dass mir das Normal etwas durchstehen müssen. Und ja, das zweite ist halt, stirbt mein Kind? Überlebt sie das? Was erwartet uns?
4: Wie redet man mit dem eigenen Kind über den Tod, ist eine der Fragen in diesem Gespräch. Offen und ehrlich und erfrischend fröhlich nimmt uns die Kinza jetzt mit.
6: Wir sind in Muren, das ist im Kanton Thurgau in der Nähe von Weinfelden. Da sind wir bei der Kinza zu Hause. Herzlich willkommen bei «Endlich Leben».
5: Hoi Jan, danke.
6: Ja, wir sind hier eben dir zu Hause. Wer wohnt da? Was macht euer zu Hause aus, dass man das so ein bisschen spüren und sich vielleicht vorstellen kann?
5: Mein Mann, der Damian, und unsere Töchter Lin und Tali wohnen da und ich. Wir haben ein paar Hühner und eine Katze. Und wir sind auch viel draußen im Garten anzutreffen. Es sind immer viele Kinder, Nachbarskinder da. Ja.
6: Ja, und das habe ich gerade erleben da bei mir gekommen. Das sind fünf Mädels, oder?
5: Genau.
6: Die sind jetzt heute Morgen da gewesen, miteinander gespielt, geniessen die Zeit miteinander, haben es lustig, fröhlich. Coole Stimmung gewesen, ja?
5: Ja.
6: Und du sagst ja, ihr habt da auch gerade in der Strasse wirklich eine Gemeinschaft und ein Miteinander.
5: Ja, eine mega Verbundenheit und super Freunde und einfach ein Miteinander. Ja. Von allen Generationen.
6: Sehr genau. Cool. Sehr cool. Ja, Kinza, wir reden über zwei Lebensgeschichten, die hätten können mit dem Tod enden. Welche zwei?
5: Also einerseits bin ich schwer krank gewesen, hatte einen Fuchsbandwurm in der Leber, ein Herz- und Zwerchfell gehabt und unsere Tochter hat Leukämie gehabt.
6: Und mit der Lin, mit der Tochter und dieser Geschichte starten wir. Ich habe sie vorher auch gesehen. Das durfte ich auch kennenlernen. Man sieht ihr noch an, dass sie eben noch in der Behandlung ist, auch vor der Leukämie. Ich gehe aber noch ein bisschen zurück. Ich habe nämlich von dem mitbekommen in einem WhatsApp von dir. 4. Juli 2025. Wir sind schon länger miteinander im Kontakt für verschiedene Produktionen auch, wo wir schon mal haben wollen andenken. Und da schreibst du mir am 4. Juli 2025. Hoi Jan, unsere Pläne sind total aus dem Ruder. Unsere Tochter hat Leukämie. Wir haben die Diagnose gerade vor 2 Tagen bekommen. Und genau, du wirst darum das Jahr nicht etwas machen können. Ganz liebe Grüßli. Was hast du als erstes gefühlt, wo die Diagnose gestellt worden ist oder wo das in euer Leben eingebrochen ist?
5: Also der erste Gedanke war, wie sage ich das meinem Mann? Nach eben meiner Krankheit im Normal, also dass mir das Normal etwas durchstehen müssen. Und ja, das zweite ist halt, stirbt mein Kind? Überlebt sie das? Was erwartet uns, ja.
6: Wie alt war sie da, wo das gestartet hat oder wo sie die Leukämie-Diagnose bekommen hat?
5: 8.
6: Ja. Wie wird das eigentlich diagnostiziert? Also ihr seid beim Arzt gewesen, oder wie ist das gegangen?
5: Ja, also sie hat etwa 2 Wochen lang immer wieder mal Fieber gehabt und Gelenkschmerzen und bei einer Freundin im Pool hat sie dann auch nicht mehr können schwimmen. Und an einem Morgen hat sie wie nicht mehr können aufstehen und hat auch wieder Fieber gehabt und sind zum Doktor. Und dort haben sie eigentlich eine einfache Blutentnahme gemacht und gesehen, dass ja, eigentlich die Blutwerte schon nicht mehr gut sind und dass sie Leukämie hat. Haben wir eigentlich dort schon die Diagnose eigentlich bekommen. Oder so dringlichen Verdacht, genau.
6: Weißt, ich kann mir noch fast vorstellen, hast du das einen Schmerz mitgefühlt bei diesen Gedanken? Oder bist du einfach mal total perplex gewesen, als du das gehört hast? Ich meine, eben, du sagst, da gehen so Fragen durch den Kopf, wie stirbt mein Kind? Oder? Und eben die Lin, deine Elterntochter ist 8 Jahre krass, oder?
5: Ja, da ja, schaust sie an und denkst, sie steht so voll im Leben, hat vor 2 Tagen noch Mädchenreigentag mit Bravour gemacht und das Leben einfach von einem Moment auf den anderen komplett schweift an dir über. Und ja, es ist schon ein Moment, wo man den Boden unter den Füßen verliert. Ja, wo man denkt, jetzt geht es nicht mehr weiter.
6: Was hast du gemacht in diesem Moment? Oder wie hast du den Boden wieder gesucht? Was waren die nächsten Schritte gewesen?
5: Also ich weiss, wir sind dann ins Spital, wir konnten dann gleich auf die Onkologie gehen. Und ich weiss noch, dass ich in den Balkon rausgegangen bin, gebrüllt habe und gesagt habe, Herr, ich kann das nicht tragen. Das kann ich nicht. Und ich weiss noch, das war irgendwie am ersten oder am zweiten Tag, wo ich gesagt habe, und du musst die Lasten wegnehmen. Und wie dürfen ihm, ich habe ihm eigentlich noch ein oder zwei Tage den Rucksack gegeben und gesagt, in deine Hände, ja.
6: Also ihm, das heisst Gott, auch im Gebet, hast du. Aha.
5: Ja, ich habe zu ihm gefleht und geschrauen. Du hast doch noch mehr vor mit dem Mädchen. Noch nicht jetzt. Nimm sie mir noch nicht jetzt.
6: Mhm.
5: Ja.
6: Was sind die Konsequenzen gewesen nachher im Leben von der Lin und auch in deinem Leben als Mami, im Leben von euch als Eltern? Also hat die Lin ja noch Thali, eine jüngere Schwester.
5: Genau.
6: Also Konsequenzen für eine ganze Familie. Aber ja, was war jetzt in dem vergangenen Jahr?
5: Also sie hat intensive Chemotherapie müssen machen. Das heisst, wir haben uns eigentlich müssen von der Außenwelt abschotten. Man hat keinen Geburtstag mehr gehen können. Sie hat nicht mehr dürfen in die Schule. Wir waren viele Zeit im Spital gewesen. Wir haben eigentlich einfach in unserem Haus gelebt. Und eben, wenn jemand reinkam, ist desinfiziert. Ja, wir haben schon sehr abgeschottet gelebt, eigentlich, ja. Einfach als Familie, genau.
6: Und wie haben das als Familie bewältigt, besprochen, die riesen Veränderung und die Schocknachricht?
5: Ja, es war für alle ein Megaschock gewesen. Ich habe einfach von den ersten Minuten eigentlich an, habe ich immer offen kommuniziert. Ich habe allen eben gerade die Nachricht übergeben, dass das Lin hat. Und wir haben eine riesige Gebetsgruppe, wo ich gerade einen Chat gemacht habe, um alle auch immer informieren mit jedem Schritt, der wieder ist. Und auch eben, wenn es mir nicht gut gegangen ist, habe ich dort reinschreiben und ich habe gewusst, da kommt wieder eine ganze Bande zusammen, die betet, die den Himmel stürmt. Und ja, mega gute Familie, mega gute Freunde, die Schwiegereltern, die Eltern, die ja, auch der Thali und dem Damian geschaut haben, so ein bisschen, wo er zu Nacht essen mit der Thali, einfach eben immer wieder in der Lehre daheim gekommen ist, ist sicher auch eine grosse Herausforderung gewesen. Ja.
6: Ist das Thema, oder was du mal im Vorfeld hast mir das erzählt, oder? Haarausfall. Ja, bei so einem jungen Mädchen. Eine Lehrerin, die heimkommt, dann kann Schule geben und so. Hast du mir da noch ein paar so Punkte, die jetzt eben das Jahr auch ja, so ein bisschen ummalen oder beschreiben?
5: Also etwas muss ich vorweg sagen, die Lin ist ein mega toughs Mädchen, wo sehr einfach ihr Schicksal angenommen hat. Sie hat ihr Haar verloren, sie hat es büschelweise ausgerissen und hat gesagt, ich bin froh, wenn die weg sind. Und für sie war das eigentlich nie schlimm gewesen, um die Haare zu verlieren. Auch ihre Freundinnen, eben, die sie jeden Tag gesehen hat, oder Freunde, die sind wie mit dem, ja, es war wie normal gewesen. Und du hast noch eine Frage zu der Lehrerin gestellt. Aber die ist jeden Tag eigentlich zu uns gekommen. Wir sind da mega dankbar gewesen. Die ist einmal ist sie, glaube ich, nicht gekommen und sonst ist sie wirklich immer gekommen. Und hat 2 Stunden Schule gemacht am Tag mit ihr. Und da hat sie, ja, das war eine mega gute Zeit gewesen. Fettlin und ja, und auch für mich einmal schnell Auszeit, ja.
6: Haben die den Tod thematisiert?
5: Ja, wir haben, glaube ich, nach 2 Wochen, oder ist vielleicht nicht einmal 2 Wochen gewesen, habe ich der Lin gesagt, eben, was sie hat. Da haben wir ihr eigentlich, nein, es ist, glaube ich, gerade so vor gewesen, aber ich weiss, irgendwie eine Woche oder so, irgendwann bin ich traurig gewesen und dann hat sie gesagt, Mami, du musst dir doch keine Sorgen machen. Wenn ich sterbe, dann bin ich bei Jesus. Und ja, dann geht es mir auch gut. Und ich habe gewusst, ja, sie hat den Glauben, sie hat so einen tiefen Glauben zu Jesus, dass ich mir eigentlich keine Sorgen machen muss. Sie weiss, wo sie hinkommt und hat dann auch gesagt, Mami, weißt, dann kommst du ja später auch dazu und der Papi auch und Tali auch und alle, die ich gerne habe, kommen ja dann auch. Und so die Gewissheit haben, dass sie schon so einen tiefen Glauben mit Dachte hat, dass sie weiss, wo sie hinkommt, hat für mich, glaube alles verändert. Ich glaube, das war für mich mega ein zentraler Punkt gewesen, zum Wissen, ja, sie hat alles verstanden, was wichtig ist im Leben.
6: Also ja. Der Glaube an Gott ist auch ein Fundament für euch als, als ganze Familie und also du und der Damian glaubet, sind verankert im christlichen Glauben und ihr habt das auch gelebt mit euren Kids.
5: Ja, und auch Großeltern und viel Familie, viel Freunde. Mhm. Ja.
6: Ja.
5: Mhm.
6: Hat er das Bild, hat er, du hast gesagt, hat alles oder vieles verändert auch?
5: Mhm.
6: Also so, hat es Zuversicht gegeben oder hat es Hoffnung gegeben? Oder was hat es da gegeben?
5: Ja, eigentlich sagt man ja immer, wenn dein Kind stirbt, das Schlimmste. Und ich habe wieso gemerkt, es ist eigentlich ein schlimmer Gedanke, aber nein, ich habe gewusst, hey, sie ist gerettet und auch wenn sie stirbt, das ist nicht vorbei. Erst dann geht es richtig los. Und ich habe das hat mich so gefreut, dass sie darf das Geschenk schon annehmen können mit 8, schon den Glauben dürfen haben, dass sie zu noch viel grösserem berufen ist, wie da ein Mensch auf der Erde zu sein, sondern dass sie im Paradies wirklich mal darf sein und sich auch freut auf das. Und ob das früher oder später ist, Mami, das macht ja das spielt ja keine Rolle. Und ja, das so zu wissen. Natürlich, ich habe mit ihnen viel über den Tod geredet, weil ich selber ja in dieser Situation war. Ich glaube auch immer wieder, eben mit dem Haar verlieren, die Bilder haben sie von mir gekannt, dass ich auch mal die Haare verloren habe. Ich glaube, das war schon auch ein mega Vorteil gewesen.
6: Ich verstehe das mega mit dem Glauben und dieser Hoffnungsperspektiven oder dem Change auch. Aber du bist ja eben auch, du bist auch als Mami, auch du bist Mensch mit Gefühl, Emotionen.
5: Mhm.
6: Wie ist dir gegangen, auch in deinem Inneren, oder wenn du mit deinem Kind über den Tod musst reden?
5: Ja, ich glaube, das ist schon etwas, was man nicht jeden Tag macht. Aber ich habe auch von Gott immer wieder das Bild bekommen. Also eine Freundin hat mir das Bild geschickt. Und ist auch wie etwas, was ich immer wieder von Gott bekommen habe. Ich habe immer eine grosse Hand in unserer Küche gesehen. Also so eine überdimensional grosse Hand. Und ich konnte drin liegen, drin hauen, drin brüllen, auch lachen, Blödsinn machen in dieser Hand. Und dann wie so, ich bin immer wieder in die Hand gelegen, wie ein Baby in die Hand hineingekuschelt, wenn's mir mal wirklich nicht gut gegangen ist. Und der Gebetschat, wo mir wirklich der hat mich so gestärkt, zum Wissen, hey, da sind so viele Menschen, die auf die Lim beten. Es sind noch mehr, die da in dem Chat sind. Und ja, so viele Menschen, die dafür beten, da kann nur gut kommen. Ja, nein, eben, es ist, ja, das war ein mega Power dahinter. Oder immer noch. Mhm. Mhm.
6: Du hast es eben gesagt, du kennst es genau auch. Wenn die Haare weg sind, und da kommen wir so zu deiner Geschichte. Mhm. Wir reden dann noch darüber, wie es Lynn heute geht und so. Mhm. Gehen wir zu dir 2012, du bist dann 24, erlebst du ein unglaubliches Jahr.
5: Mhm.
6: Ja, was ist passiert? Du hast so schon so ein paar Sachen erzählt, Fuchsbandwurm und so, aber ja, nimm uns mit, weil du bist auch noch auf einer Hochzeitsreise und dort startet das eigentlich, oder?
5: Ja, genau. Also wir haben geheiratet und sind dann auf die Hochzeitsreise und dort habe ich dann eigentlich gemerkt, dass etwas nicht stimmt. Und es ist dann relativ schnell klar gewesen, dass ich den Fuchsbandwurm habe.
6: Was etwas sehr Spezielles ist, oder? Wenn der dem gibt es auch nicht sehr häufig.
5: Nein.
6: Gibt es aber.
5: Ja.
6: Und bei dir ist es so gewesen, der hat dich befallen. Ja.
5: Also die Chance, dass man im Lotto gewinnt, ist grösser. Habe ich jetzt immer noch nicht gewonnen. Leider, hat mir mal ein Arzt gesagt. Ja, nein. Das Spezielle war einfach, man hat vorgängig nicht recht gewusst, wo ist der Fuchsbandwurm, ist er im Herz? Also wie weit ist er schon? Und darum hat man dann eigentlich am offenen Tisch eigentlich die Ärzte müssen entscheiden, was machen wir. Und ich habe dann von meiner Schwester einen Teil von ihrer Leber bekommen. Und man hat eine Operation gemacht, die man auf der Welt noch nie gemacht hat.
6: Mhm.
5: Genau.
6: Ja, und das haben dann eben auch Medien geschrieben.
5: Genau. Das
6: Schlagzeilen, gross Erfolg am Unispital Zürich, oder?
5: Mhm.
6: Steht da auch 20 Ärzte im Einsatz, Weltpremiere OP am Unispital Zürich.
5: Mhm.
6: Das ist eine riesige Sache gewesen dort.
5: Mhm.
6: Du hast eben vom Fuchsbandwurm erzählt und der hat eben Tumor ausgelöst oder Krebs.
5: Ja,
6: oder
5: es ist eigentlich ein Wurm.
6: Hat den Körper zerstört?
5: Ja.
6: Ja.
5: Ja. Ja, eigentlich der Wurm wollte zerstören. Ja. Der wandert eigentlich immer ins Hirn und greift alle Organe an. Mhm.
6: Und das hat er eben bei dir. Das war zum einen die Leber, aber dann auch im Herz und Hohlvenen, oder?
5: Mhm. Und das Zwerchfell, genau.
6: Und Wahnsinn, oder?
5: Ja.
6: Und dann kommt es zu so einer OP und eben noch etwas Lebensentscheidendem.
5: Mhm.
6: Also die Ärzte sagen dir eigentlich in diesem Jahr eben, du bist in der Hochzeitsferie, kommst heim, ist etwas nicht gut, untersuchen etc. Man redet von 2 Monaten bis 6 Monaten, wo du noch lebst.
5: Mhm.
6: Alles in dem Jahr 2012. Oder?
5: Mhm.
6: Und dann, ja, rettet dich ein Leber von deiner älteren Schwester. Wie ist es zu dem gekommen? Also wenn man irgendwann wie gemerkt hat, es braucht eine neue Leber, sonst überlebt die Kinder das nicht.
5: Es ist eigentlich, meine Schwester ist wie vorbereitet worden, bevor der Ganze eigentlich überhaupt zur Debatte gestanden ist, ist sie von Gott eigentlich wie vorbereitet worden. Sie hat geträumt, dass sie mit mich in der Hand trägt und zum Kreuz geht und eigentlich wie die Einzige ist, die glaubt, dass ich es schaffe, dass ich überlebe. Und,
6: das hat sie wirklich geträumt?
5: Das hat sie geträumt, ja. Und erst nachher ist dann auch rausgekommen, dass ich eine neue Leber brauche. Und für meine Schwester war klar, da bin ich sowieso ich. Weil ich habe es geträumt. Und sie hat auch als Mädchen immer gesagt, ich will mal eine richtig grosse Narbe. Und die hat sie jetzt. Sie ist zwar nicht so schön, aber ja. Ja, genau.
6: Ich meine, die Operation dann, 2012, wie lange ist die gegangen?
5: Das ist etwa 11 Stunden.
6: 11 Stunden, also eine riesige OP.
5: Mhm.
6: Und du hast gehört, du hast eigentlich 3 Optionen gehabt. Die Operation, die gelingt.
5: Mhm.
6: Du überlebst die Operation nicht. Oder es braucht bei dieser Operation nebst einer Lebertransplantation auch noch eine zusätzliche Herztransplantation. Mhm. Jetzt, ich meine, das ist das Vortor vom Tod, Kind, das kann man sagen.
5: Ja.
6: Wie ist das gegangen im Vorfeld, jetzt gerade dann von dieser OP? Hast du Angst gehabt?
5: Ich hatte nur Angst gehabt, allein in diesem Zimmer zu schlafen. Und ich habe irgendwie gewusst, ich muss, glaube ich, 6 oder 7 Wochen stationär bleiben und dass ich so lange ohne meine Mama schlafen muss. Das waren, glaube ich, meine einzigen 2 Ängste. Aber ich weiss noch, wie meine Schwester und ich den Ärzten gesagt haben, sie müssen sich keine Sorgen machen. Da wird so viel gebeten für sie, da machen sie schon gut. Und ich weiss noch, dass auch die Ärzte immer wieder gesagt haben, zu meiner Schwester und mir, nehmen Sie den Ganzen bitte seriös. Es ist wirklich etwas Schlimmes. Und meine Schwester und ich, wir haben einfach so einen tiefen Frieden gehabt, dass das gut geht. Und irgendwie, ja, ich weiss auch noch, wenn ich meine Mami hat mir das mal gesagt, wenn ich ihr geschrieben habe, ich habe einen guten Mann und ich habe eine schöne Wohnung und ich habe meine Puzzle. Und irgendwie, ich bin glücklich. Also, ich habe ein glückliches Leben gehabt bis jetzt.
6: Mhm.
5: Ja.
6: Aber was, Kinder, wie erklärst du das?
5: Ja, es ist eben auch schwierig.
6: Ja, weil oder dein Leben hängt wirklich an einem seidenen Faden.
5: Ja.
6: Hast du keine Gedanken gemacht über den Tod und dass das Leben, das dich ja sehr glücklich gemacht hat, könnte fertig sein?
5: Nein, wirklich.
6: Und wie erklärst du das, dass du das nicht gemacht hast?
5: Ich habe als Jugendlich schon immer wieder in meine Tagebücher geschrieben, dass ich einfach das Gefühl habe, dass etwas Grosses kommt. Ich konnte nicht einordnen, ob das Grosse gut ist oder schlecht, aber ich wusste, es kommt etwas. Und ich glaube, da hat auch Einfluss gespielt. Und ich habe einfach nicht das Gefühl gehabt, dass das jetzt schon fertig ist. Ich weiss auch nicht. Ich glaube, ich habe einfach nicht das Gefühl gehabt, dass das fertig ist.
6: Also hast du dir in dieser Zeit auch nicht den Tod vorgestellt oder geschweige denn sogar den Tod vorbereitet, also weißt, Massnahmen getroffen oder
5: nein.
6: So.
5: Ja. Nein.
6: Und einzig auf dein Mindset, oder weißt, bist du da auch begleitet worden, weißt, von irgendwie Spezialisten, ärztlicher oder spitalseitig?
5: Nein.
6: Ja.
5: Nein, eigentlich gar nicht. Und ich denke auch immer wieder, probiere mich an diese Momente so zu erinnern. Aber nein, ich glaube, ich habe das einfach auch nicht zulassen. Ja. Ich glaube, ich bin von Grund auf eher ein optimistischer Mensch und ich habe einfach das Gefühl gehabt, das kommt gut. Ja, viele Leute haben für Heilung gebetet, für spontane Heilung. Und ich habe einfach immer gedacht, nein, ich glaube, da kommt schon noch etwas. Ja, aber ich glaube, ja, viel weiter habe ich nicht studiert. Nein.
6: Die OP, die war erfolgreich gewesen. Du warst noch ein paar Tage im Koma gewesen nachher. Aber Ende 2012 und ein paar Monate nach der OP, eigentlich, eben in diesem krassen Jahr, giltst du eigentlich schon wieder als gesund. Was für einen Moment findest du besonders krass, wenn du an die Zeit zurückdenkst?
5: Also ich denke, es ist ein langer Weg wieder zurück gewesen, wieder müssen lernen laufen. Ich bin, wir sind immer noch nicht ganz sicher, wie lange ich im Koma war, aber es war eine längere Zeit gewesen, im Künstlichen. Und sich wieder zurück ins Leben kämpfen ist streng. Und ich weiss noch den einen Moment, wo ich gelegen bin, wie einfach auch gesagt habe, das will ich eigentlich nicht. Eigentlich fände ich es schön noch auf der anderen Seite. Und ich weiss auch nicht genau, wann das da war. Ich weiss auch nicht, ob das gleich auch ein Jahr später war. Aber irgendwann hatte ich mal den Traum gehabt, dass ich vor dem Himmelstor stehe und dass ich mich mega freue, um dort heimrennen und wissen, ich habe mein Ziel erreicht. Und habe dann die Antwort bekommen, nein, du musst wieder zurück. Und das war ein kleines Mädchen, das mich an den Hand genommen hat. Und eigentlich gesagt hat, nein, deine Zeit ist noch nicht da und ich kann aber gleich wollen gehen. Und so ein bisschen wie, und sie hat mir dann gesagt, das wartet noch etwas Grosses auf dich und du hast noch einen Auftrag. Und einfach so das Hören auch von Gott, nein, so schnell darfst du dann schon noch nicht zu mir kommen.
6: Also das ist auch in einem Traum gewesen, oder
5: ja.
6: Wo, also in was für einer Situation ist das so ein bisschen gewesen, das Erlebnis?
5: Ja. ich habe probiert mit meinen Eltern und den Schwiegereltern oder einfach herausfinden, wann habe ich den Traum gehabt, aber ich habe es nicht herausgefunden.
6: Ja, ja.
5: Und ich sage einfach jetzt, den Traum habe ich einfach irgendwann gehabt. Mhm. Und es ist einfach, also, oder einfach aus Wissen, krass, ich liege da, ich kann nicht laufen, ich kann nicht reden, ich kann gar nichts machen. Herr, was willst du von mir, wenn ich nicht mehr laufen kann? Und dann hat er wie eine Umarmung zu mir gesagt, oder mir gesagt, hey, ich habe dich so fest lieb und ich habe so viel Grosses für dich vor. Und brauchst du denn deine Beine? Brauchst du es zum Laufen? Und ich weiss noch, dass ich gesagt habe, ja, so gäbig wäre es schon. Aber ich habe mir auch wie können vorstellen, was Gott meint mit dem. Brauchst du wirklich deine Beine? Oder brauchst du einfach deine Beziehung zu Jesus? Und dort habe ich gemerkt, krass, ich brauche, das Wichtigste ist meine Beziehung zu Jesus, die brauche ich.
6: Du sagst, du hast zurück müssen kommen,
5: mhm,
6: dich ins Leben zurückkämpfen. Warum und wie lange ist der Kampf gegangen? Du sagst, nicht reden,
5: mhm,
6: nicht laufen.
5: Mhm.
6: Das war alles nach dieser Operation. Mhm.
5: Also ich war, glaube ich, 4 Monate oder 5 Monate im Spital gewesen. Wahrscheinlich sage ich jetzt etwas Falsches, aber ungefähr das. Mhm. Und nachher in die Reha. Aber bis ich dann wieder geschafft habe, ist es 1 Jahr gegangen.
6: Mhm. In dieser Zeit, du winkst mit dem Finger, stimmt nicht ganz, oder?
5: Nein, Kind.
6: Ah, ja.
5: Ja.
6: Herzig, wie's da an den Küchentisch anschauen, von aussen.
5: Genau.
6: Ja, krass, oder? Zurückkämpfen ins Leben.
5: Mhm.
6: Und doch finde ich spannend auch die Geschichte, die du erzählst mit dem, dass du übere hast wollen oder dass durchaus, mhm, auch eine Option so ein bisschen war, verschiedene, mhm, Gedanken.
5: Mhm.
6: Ja, was heisst Tod für dich? Oder was hast du denn an dem anderen Punkt, mhm, gesehen?
5: Also ich glaube, eben das Leben ist ein mega Geschenk, darf man da sein. Aber das, was kommt, wird noch viel grösser, noch viel schöner, noch viel... Ich stelle es mir einmal wie so ein Riff vor, wo man auch schön findet, aber es ist noch viel, viel schöner. Dass man einfach mal brüllen, wie es da schön ist. Und ich freue mich drauf und doch bin ich so dankbar, darf ich jetzt noch da sein.
6: Mhm.
5: Aber es hat schon Zeiten gegeben, wo ich einfach eigentlich lieber auf der anderen Seite gewesen wäre. Ja.
6: Das Thema Organspende, mhm, würde ich einfach kurz mit dir ansprechen, auch, weil du bist auch Fachfrau, du bist gelernte Krankenschwester.
5: FAG, ja, Fachfrau Gesundheit.
6: Fachfrau Gesundheit. Du hast auch bei einem Gastroenterolog, mhm, arbeitest.
5: Mhm.
6: Und so, du kommst eigentlich wirklich auch noch aus dem Bereich,
5: ja,
6: wo deine Gesundheit auch eben Troubles gemacht hat.
5: Mhm.
6: Ja, was denkst du zu der Organspende? Sie hat dein Leben gerettet.
5: Ja, ich bin unbedingt für Organspende, ja. Weil wenn wir sterben, geht unsere Seele zu Gott. Und ja, was denn mit dem Körper ist. Ja, ich finde das super. Unbedingt. Ja, weil es kann so viel retten. Mhm.
6: Ja, das Organ von der Nina, deiner Schwester, mhm, hat dein Leben gerettet, das,
5: ja,
6: kann man so sagen.
5: Ja, sie ist wichtig, meine wahre Heldin.
6: Ja, und es ist auch, ja, wichtig, eben vielleicht auch mal zu sagen, wie geht es der Nina? Und da ist, mhm, etwas Spannendes im Vorfeld, mhm, mitbekommen. Eine Leber wächst nach.
5: Mhm.
6: Du hast 3/4 von der Leber von der Nina, mhm, bekommen und,
5: mhm,
6: ihr geht es aber auch gut.
5: Ja, ihr geht es mega gut. Ja, ja, sie, ja, hat heute 4 Kinder und ist glücklich verheiratet. Und wir haben auch eine mega schöne Beziehung zusammen. Das ist einer meiner wichtigsten Menschen, ja.
6: Konfrontation mit der Endlichkeit vom Leben. Du lebst jetzt, das ist da so cool auch zu sehen, wenn ich da bei, mhm, euch darf sein und so. Du lebst aber auch auf fast wundersame Art und Weise, oder? Wenn man an das, mhm, 2012 zurückdenkt.
5: Mhm.
6: Jetzt kommt die Geschichte dazu mit der Lin.
5: Mhm.
6: Was heisst endlich Leben für dich, für euch als Familie?
5: Ja, wir sind gern zusammen, wir sind gern unterwegs. Ja, endlich leben, wieder können frei leben, das schon, ja. um wieder alle Sachen zu machen, wenn wir jetzt halt ein Jahr eingeschränkt waren. Auch zum gesund zu sein. Eben, ich habe vorhin im Vorfeld noch mit dir geredet, Gesundheit ist eigentlich nicht das Allerwichtigste für mich. Aber es ist sicher eine zweite Position. Es ist ja, sicher etwas extrem Wichtiges, dass man gesund ist. Und dass man ja, die Beziehung zu Jesus haben und dass wir den Glauben miteinander weiterleben können. Und eben in so einem Jahr ist der Glaube wieder sehr, sehr intensiv. Und ja, und da können weiterzugehen, das ist ja auch eine Hoffnung von mir. Ja.
6: Wie prägen dich deine und die Erfahrungen mit der Lin heute? Oder wie haben sie dich geprägt? Zu was? Haben euch die Erfahrungen vielleicht auch gemacht?
5: Ja, also ich bin sicher ein bisschen geduldiger geworden. Ich habe sehr viel mal aufgeschrieben, es war ein Gebetsanliegen von mir, dass ich geduldiger sein will. Und Gott hat mich sehr viel Geduld gelernt in diesem Jahr. Und auch einfach den Moment geniessen. Und nicht immer dort und da, sondern einfach den Moment geniessen.
6: Wie ist dein Leben? Und so kommen wir langsam gegen den Schluss, oder? Wie ist dein Leben und das Leben von der Lin heute, um auch so ein bisschen den Sack zubinden? Was heisst es noch mit Auswirkungen, was bei dir zum Beispiel seit 2012? Was heisst es für die Lin noch?
5: Also bei der Lin ist sicher jetzt nochmal ein Jahr Erhaltungstherapie, wo sie noch Chemo wird haben. Der Weg ist noch nicht fertig, aber sie ist krebsfrei und sie darf wieder in die Schule. Ja, es wird wieder ein normales Leben geben. Und für mich auch, also für mich, für uns, für meinen Mann, kommt wieder alles ein bisschen Normalität über, ja.
6: Wir sind zwar eben auf dem Schlussteil von diesem Gespräch, aber nehmen noch etwas auf, wo ja gleich auch wieder noch dazugekommen ist, oder? Es ist ein Lymphknoten am Hals, wo du selber noch etwas festgestellt hast bei dir, wo jetzt auch noch ein Eingriff ansteht. Ja. Was hast du gedacht, wo das jetzt auch noch dazugekommen ist und es steht ein Eingriff an, oder? Der ist terminiert. Was passiert dort?
5: Ja, also ich habe eben den Knoten an dieser Schilddrüse entdeckt und wie so denkt, nein, nicht schon wieder. Wie sage ich das meinem Mann? Oder wieso jetzt auch noch? Und ja, ich habe eigentlich von Anfang an den Eindruck gehabt, dass Gott mich da spontan heilt. Und den Glauben habe ich immer noch bis zu dem Tag der Operation. Aber auch da gehen wir durch. Und Gott ist da. Und eben, wir haben immer wieder den Vers, der uns begleitet. Sei mutig und entschlossen, lass dich nicht einschüchtern und hab keine Angst, denn ich, der Herr, dein Gott, bin bei dir, wohin du auch gehst. Und der hat uns durch die ganze Krankheit von der Lin begleitet. Und auch da, von so einer Knoten, lasse ich mich nicht einschüchtern, von schlechten Blutwerten lasse ich mich nicht einschüchtern.

0: Nein, da, ich habe auch wie gewusst, das ist das Wichtigste, dass ich, dass wir viel lachen. Auch wenn es schlecht ist. Wir müssen Witzli machen und müssen lachen. Und der Humor ist etwas, was für mich mega wichtig war. Meine Schwester hat viel Zeich mit mir gemacht, was mir nicht gut gegangen ist. Und ich habe jetzt, glaube ich, auch wieder Part übernommen für die Lin, wo meine Schwester vorher für mich gemacht hat oder mein Mann für mich gemacht hat. Ja, er, der auch so ein Fels ist, ja, in allen meinen.
1: Hast du ein Beispiel vom Seich, das du gemacht hast mit der Lin?
0: Ja, also eben, wir haben viel Witzli gemacht oder ich habe mich irgendwo versteckt oder mit deren Urinpfannen irgendwie einen anderen Namen gegeben oder halt in Gang rausgehöckelt und ein bisschen mit denen mit der Pflege lustig oder Tierli versteckt oder einfach immer wieder mal was Neues, ja. Aber viel Lachen ist schon einfach eine gute Medizin, ja.
1: Ja, und das würdest du abschliessend sagen, und das ist meine letzte Frage, weißt du, was ist in diesen jungen Krisenzeiten hilfreich, richtig wichtig gewesen auch und hat getragen?
0: Also ich glaube, über allem meine steht Gott und über dieser ganzen Zeit steht auch die Beziehung von meinem Mann und mir und die Schwiegereltern, die Eltern, eben Geschwister, die, wo, also ich sage immer, wenn wir nicht so eine gute Beziehung hätten, dann wäre alles noch viel schwieriger. Und wir sind ein mega gutes Team, wir haben sehr viel Liebe füreinander. Und eben, mein Mann ist unser Fels, wo einfach da ist und wo uns ja, sicher mega verbunden hat, einfach, dass wir so ein mega eingeschweißtes Team sind und schon mal durch eine Krankheit sind und nochmal durch so etwas. Ich glaube, wir sind sehr stark, wenn es schwierig wird. Ja, aber wir haben sehr, sehr viel Liebe füreinander. Und ich glaube, das ist mega. Ja.
1: Ja, Kinza. Ich danke dir vielmals, dass du mich und uns auf dich und auf eure Geschichten mitgenommen hast. Und ich wünsche dir und der Lin, der ganzen Familie, einfach alles Gute.
0: Danke vielmals.
2: Die Kinza inspiriert mich mit ihrer fröhlichen und humorvollen Art. Und man würde es der Kinza nicht ansehen, bis auf eine Narbe am Hals, dass sie am Tod schon so nahe war. Ihr Ja zum Leben und ihren Anker im christlichen Glauben überstrahlt ihre Geschichte und das hat sie auch auf ihre Tochter, die Lin, übertragen. Zeitungsartikel, der Link zu der Fernsehsendung «Fenster zum Sonntag», Magazin, alles findest du in den Shownotes. Auch in den Shownotes ist der Link zu der ganzen Podcast-Welt von ERF Media Schweiz. 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In zwei Wochen gibt es die nächste Geschichte von «Endlich leben» und meiner Kollegin, der Evelyn Gutknecht. Schön, wenn du auch dann wieder bei «Endlich leben» dabei bist. Ich bin Jan Lopsiger. Auf Wiederhören und tschüss.
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1: Die Nachrichten von SRF um 22 Uhr mit Patrick Seiler und folgenden Schlagzeilen. Notfallkerosin auch für den Zürcher Flughafen. Der Bund öffnet die Pflichtlager. Von einem Engpass merkt die Swiss allerdings noch nichts. Dann Hackerangriff weitet sich aus. Nach der Pensionskasse des Bundes ist nun auch die Pensionskasse der Stadt Zürich vom gleichen Angriff betroffen. Und Erfolg im Kampf gegen Kindesmissbrauch. Die Interpol sprengt ein weltweites Netzwerk und nimmt 95 Personen in mehreren Ländern fest. Und das Wetter im Flachland zunächst neblig, sonst milchiger Sonnenschein, am Nachmittag dann teils dichtere Wolkenfelder. Seit Monaten sind Diesel, Benzin, Öl und Kerosin auf der Welt knapper als sonst, unter anderem wegen des Irankriegs und des russischen Angriffskrieges gegen die Ukraine. Das spürt nun auch der Flughafen Zürich. Das Kerosin droht knapp zu werden. Die Fluggesellschaften können aber für den Moment tanken und fliegen wie sonst auch. Simon Richle.
2: Am Flughafen Zürich gibt es im Moment keine Einschränkungen beim Tanken. Das sagt die Swiss zur Nachrichtenagentur AWP. Und gleiches gilt auch für den Flughafen Genf, also keine Einschränkungen. Damit das so bleibt, hat der Bund auf die Engpässe reagiert. Er hat am späten Nachmittag mitgeteilt, aus den Pflichtlagern, die er für Krisenzeiten hat, gibt er für den Flughafen Zürich 30.000 Kubikmeter Kerosin frei. Das sind knapp 7% der Notreserve. Die Engpässe drohen, weil zurzeit weniger Treibstoff aus Deutschland in die Schweiz kommt, als es bräuchte. Der Grund dafür, weil der Wasserstand des Rheins niedrig ist, wird Kerosin stattdessen mit Güterzügen geliefert, auf dem bereits stark belasteten Schienennetz. Es gebe deshalb bei den Lieferungen immer wieder Ausfälle und Verspätungen.
1: Nach einem Cyberangriff auf eine Softwarefirma für Pensionskassen gibt es weitere Betroffene. Auch bei der Pensionskasse der Stadt Zürich sind Personendaten von Versicherten gestohlen worden. Die PK schreibt, man analysiere noch, welche Daten genau betroffen seien. Es könnten aber etwa Namen, Adressen, AHV-Nummern und Vorsorgedaten sein. Aber die Vorsorgegelder und Renten seien sicher. Wie viele Personen betroffen sind, schreibt die PK der Stadt Zürich nicht. Vor wenigen Tagen war bekannt geworden, dass mehrere Pensionskassen von diesem Cyberangriff betroffen sind, unter anderem die Bundespensionskasse Publica, bei der über 100.000 Menschen versichert sind. Die Polizeiorganisation Interpol hat ein weltweites Netzwerk zur Verbreitung von Kindesmissbrauch zerschlagen. Bei Razzien zwischen März und September haben Ermittler in 17 Ländern 95 Verdächtige festgenommen. Nach Angaben von Interpol vollstreckten Behörden in Lateinamerika und Europa dabei 127 Durchsuchungsbefehle. Die Bilanz wurde heute veröffentlicht. Die Täter nutzten Chat-Apps und Kryptowährungen, um das illegale Material zu verkaufen. Unter den Festgenommenen sind der Betreiber einer Chatgruppe mit über 700 Mitgliedern in Panama und ein Mann in Argentinien, der hunderte Mädchen erpresst haben soll. In Kolumbien befreite die Polizei ein 5-jähriges Kind. Ein Elternteil wurde verhaftet, weil er Aufnahmen des eigenen Kindes im Netz verkauft hatte. Zum Fußball. In der Europäischen Conference League ist Lugano mit einem Sieg in die Ligaphase gestartet. Lugano schlägt Roter Stern Belgrad aus Serbien 3-2. Und nun zu weiteren Meldungen des Tages in der Übersicht. Die Genfer SVP-Nationalrätin Céline Amodru will für den Bundesrat kandidieren. Sie ist die erste Kandidatin, die sich für die Nachfolge von Guy Parmelin zur Verfügung stellt. Wenn die SVP dem Parlament vorschlägt, entscheidet die Fraktion Ende November. Die Kürzung und Streichung von Boni bei Kaderleuten der Credit Suisse war rechtmäßig. Das hat das Bundesgericht entschieden. Das Bankengesetz bietet eine ausreichende Grundlage für diese Massnahme. Der Bund hatte die Boni-Kürzung im Nachgang des Credit Suisse-Zusammenbruchs 2023 angeordnet. Die Schweiz kann 3 F-35 Kampfjets für die Schweizer Luftwaffe in Emmen bei Luzern fertig montieren und testen ab nächstem Herbst. Das haben die RUAG, das Rüstungsunternehmen des Bundes, und der US-Flugzeughersteller Lockheed Martin nun vertraglich geregelt. Letzten Monat haben in der Schweiz etwas mehr als 2100 Personen ein Asylgesuch gestellt, im Vergleich zum September vor einem Jahr sei das ein Rückgang um 18%, schreibt das Staatssekretariat für Migration, SEM. Wichtigstes Herkunftsland sei weiterhin Afghanistan. Die Börsendaten von 22.05 Uhr, geliefert von SIX, der Swiss Market Index, schließt bei 14.350 Punkten plus 1,6%. Der Dow Jones Index in New York stand kurz vor Schluss bei plus 1,1%. Der Euro wird zu 92,75 Rappen gehandelt und der Dollar zu 82,69 Rappen. Und die Wetterprognose. Morgen scheint die Sonne eher milchig, im Flachland liegt zunächst Nebel. Dieser löst sich bis am frühen Nachmittag auf. Am Nachmittag verdecken teils Wolkenfelder die Sonne. Die Temperaturhöchstwerte liegen beidseits der Alpen bei 16 bis 21 Grad. Das waren Nachrichten von Radio SRF, verantwortlich Simon Richtle.
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1: Die Nachrichten von SRF um 11 mit Frank Estermann. Nach einem Cyberangriff auf eine Softwarefirma für Pensionskassen gibt es weitere Betroffene. Auch bei der Pensionskasse der Stadt Zürich sind Personendaten von Versicherten gestohlen worden. Die PK schreibt, man analysiere noch, welche Daten genau betroffen seien. Es könnten aber etwa Namen, Adressen, AHV-Nummern und Vorsorgedaten sein. Aber die Vorsorgegelder und Renten seien sicher. Wie viele Personen betroffen sind, schreibt die PK der Stadt Zürich nicht. Vor wenigen Tagen war bekannt geworden, dass mehrere Pensionskassen von diesem Cyberangriff betroffen sind, unter anderem die Bundespensionskasse Publica, bei der über 100.000 Menschen versichert sind. Die Polizeiorganisation Interpol hat ein weltweites Netzwerk zerschlagen, das Bilder und Videos von Kindsmissbrauch verbreitet hat. Bei Razzien zwischen März und September haben Ermittler in 17 Ländern 95 Verdächtige festgenommen. Nach Angaben von Interpol vollstreckten Behörden in Lateinamerika und Europa dabei 127 Durchsuchungsbefehle. Die Bilanz wurde heute veröffentlicht. Die Täter nutzten Chat-Apps und Kryptowährungen, um das illegale Material zu verkaufen. Unter den Festgenommenen sind der Betreiber einer Chatgruppe mit über 700 Mitgliedern in Panama und ein Mann in Argentinien, der hunderte Mädchen erpresst haben soll. In Kolumbien befreite die Polizei ein 5-jähriges Kind. Ein Elternteil wurde verhaftet, weil er Aufnahmen des eigenen Kindes im Netz verkauft hatte. Im französischen Calais hat es einen schweren Unfall gegeben beim Eingang des Eurotunnels, der Frankreich und Großbritannien verbindet. Ein Kleinbus ist mit einem Güterzug kollidiert. 19 Menschen sind dabei verletzt worden, sagen die Behörden. Es gebe aber keine Meldungen über Tote und es sei auch niemand in Lebensgefahr. Die Rettungskräfte sind mit einem Großaufgebot im Einsatz. Zum Fußball. In der Europäischen Conference League ist Lugano mit einem Sieg in die Ligaphase gestartet. Lugano gewinnt gegen Roter Stern Belgrad aus Serbien mit 3:2. Und Thun verliert auswärts gegen Twente Enschede aus den Niederlanden mit 0:1. Die Börsendaten von SIX. Der Swiss Market Index schließt bei 14.350 Punkten plus 1,6%. Der Dow Jones Index in New York steigt um 1,1%. Der Euro wird zu 92,77 gehandelt und der Dollar zu 82,69. Das Wetter: Morgen scheint die Sonne milchig, im Flachland ist es zunächst neblig. Tagsüber ziehen teils dichtere Wolkenfelder vorüber. Es gibt 16 bis 21 Grad. Das war Nachrichten von Radio SRF, verantwortlich Frank Estermann.
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1: Die Nachrichten von SRF um Mitternacht mit Frank Estermann. In der Schweiz droht ein Engpass beim Kerosin. Der Bund gibt deshalb Treibstoff aus den Pflichtlagern frei. Der Cyberangriff auf eine Softwarelieferantin von Pensionskassen weitet sich aus. Weitere Kassen sind betroffen. Und bei einem Unfall mit einem Zug und einem Bus vor dem Eurotunnel im französischen Calais gibt es 19 Verletzte. Das Wetter im Flachland zunächst neblig, sonst recht sonnig. Am Nachmittag teils dichtere Wolkenfelder. Seit Monaten sind Diesel, Benzin, Öl und Kerosin auf der Welt knapper als sonst, unter anderem wegen des Iran-Kriegs und des russischen Angriffskriegs gegen die Ukraine. Das spürt nun auch der Flughafen Zürich. Das Kerosin droht knapp zu werden. Die Fluggesellschaften können aber für den Moment tanken und fliegen wie sonst auch. Simon Richtle.
2: Am Flughafen Zürich gibt es im Moment keine Einschränkungen beim Tanken. Das sagt die Swiss zur Nachrichtenagentur AWP. Und gleiches gelte auch für den Flughafen Genf, also keine Einschränkungen. Damit das so bleibt, hat der Bund auf die Engpässe reagiert. Er hat am späten Nachmittag mitgeteilt, aus den Pflichtlagern, die er für Krisenzeiten hat, gibt er für den Flughafen Zürich 30.000 Kubikmeter Kerosin frei. Das sind knapp 7% der Notreserve. Die Engpässe drohen, weil zurzeit weniger Treibstoff aus Deutschland in die Schweiz kommt, als es bräuchte. Der Grund dafür, weil der Wasserstand des Rheins niedrig ist, wird Kerosin stattdessen mit Güterzügen geliefert, auf dem bereits stark belasteten Schienennetz. Es gebe deshalb bei den Lieferungen immer wieder Ausfälle und Verspätungen.
1: Simon Richle. Nach einem Cyberangriff auf eine Softwarefirma für Pensionskassen gibt es weitere Betroffene. Auch bei der Pensionskasse der Stadt Zürich sind Personendaten von Versicherten gestohlen worden. Die PK schreibt, man analysiere noch, welche Daten genau betroffen seien. Es könnten aber etwa Namen, Adressen, AHV-Nummern und Vorsorgedaten sein. Aber die Vorsorgegelder und Renten seien sicher. Wie viele Personen betroffen sind, schreibt die PK der Stadt Zürich nicht. Vor wenigen Tagen war bekannt geworden, dass mehrere Pensionskassen von diesem Cyberangriff betroffen sind, unter anderem die Bundespensionskasse Publica, bei der über 100.000 Menschen versichert sind. Ebenfalls betroffen sind die Bernische Pensionskasse und die Bernische Lehrerversicherungskasse. Zu zwei weiteren Meldungen aus der Schweiz. Der Bund schafft vorübergehend mehr Unterbringungsplätze, weil die Asylgesuche saisonal leicht ansteigen. Das Staatssekretariat für Migration nimmt deshalb ab Mitte November die Zivilschutzanlage in Niederscherli im Kanton Bern mit 120 Betten wieder in Betrieb. Die Anlage in der Gemeinde Könitz soll vor allem Schutzsuchenden aus der Ukraine aufnehmen. Und in einem Gefängnis in Lausanne ist am Dienstag ein 34-jähriger Häftling gestorben. Wärter fanden den Mann bewusstlos in seiner Zelle. Reanimationsversuche blieben erfolglos. Die Staatsanwaltschaft hat eine Untersuchung eingeleitet. Nach ersten Erkenntnissen der Behörden war keine Drittperson am Tod des Marokkaners beteiligt. Im französischen Calais hat es einen schweren Unfall gegeben beim Eingang zum Eurotunnel, der Frankreich und Großbritannien verbindet. Aus Paris berichtet Kai Rienecker von der ARD.
3: Der Unfall ereignete sich außerhalb des Eurotunnels im Verladeterminal von Coquel bei Calais. Nach Auskunft der zuständigen Unterpräfektin ist dort ein Kleinbus mit einem anfahrenden Güterzug zusammengestoßen. Dabei soll es 19 Verletzte bei den Businsassen gegeben haben, zwei davon wurden schwer verletzt. Niemand soll in Lebensgefahr schweben. Bei den Businsassen handelte es sich um Lkw-Fahrer mit verschiedenen Nationalitäten, die von ihren Fahrzeugen zu den Personenkabinen transportiert wurden, um mit dem Zug nach London zu fahren. Vor Ort im Eingangsterminal des Eurotunnels waren zahlreiche Rettungskräfte und Hubschrauber im Einsatz. Der Zugverkehr durch den Eurotunnel wurde durch den Unfall nach Behördenangaben nicht größer beeinträchtigt. Mit Störungen bei den Eurostar-Zügen ist auch nach Angaben der Betreibergesellschaft nicht zu rechnen.
1: Kai Rienecker hat berichtet. Die Polizeiorganisation Interpol hat ein weltweites Netzwerk zerschlagen, das Bilder und Videos von Kindsmissbrauch verbreitet hat. Bei Razzien zwischen März und September haben Ermittler in 17 Ländern 95 Verdächtige festgenommen. Nach Angaben von Interpol vollstreckten Behörden in Lateinamerika und Europa dabei 127 Durchsuchungsbefehle. Die Bilanz wurde am Donnerstag veröffentlicht. Die Täter nutzten Chat-Apps und Kryptowährungen, um das illegale Material zu verkaufen. Unter den Festgenommenen sind der Betreiber einer Chatgruppe mit über 700 Mitgliedern in Panama und ein Mann in Argentinien, der hunderte Mädchen erpresst haben soll. Zum Sport mit Fußball. In der Europäischen Conference League ist Lugano mit einem Sieg in die Ligaphase gestartet. Lugano gewinnt gegen Roter Stern Belgrad aus Serbien mit 3:2. Und Thun verliert auswärts gegen Twente Enschede aus den Niederlanden mit 0:1. Das Wetter. Heute liegt über dem Flachland zunächst Nebel, der sich tagsüber auflöst. Sonst ist es recht sonnig. Am Nachmittag verdecken dichtere Wolkenfelder teilweise die Sonne. Die Temperaturen erreichen 16 bis 21 Grad. Das war Nachrichten von Radio SRF. Verantwortlich Frank Estermann. SRF Verkehrsinfo von 0.05 Uhr auf der A1 Bern-St. Gallen zwischen Zürich-Affoltern und Zürich-Seebach in beiden Richtungen Stau wegen Bauarbeiten.
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5: Aber wir sind dann 2016, darum sagen wir immer, das ist so das Gründerjahr, darum ist Cup of Color da ja 10 Jahre, sind wir auf Indien mit unseren drei Kindern ins Rotlichtmilieu gezogen. Und ich habe so brüllt. Ich habe so brüllt auf dem Weg, weil ich gewusst habe, ich werde nicht mehr. Also ich habe ja schon brüllt, wo wir ausgewandert sind. Ich gewusst habe, irgendetwas kommt und ich werde nicht mehr die sein, die ich hinterlasse. Aber als ich ins Rotlichtmilieu gezogen bin, habe ich gewusst, ich werde nie mehr die gleiche sein.
6: 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Sie reist mit ihrem Mann und dem Kind überall auf der Welt herum. Geht schon mit einem kleinen Baby an einen Ort, wo ein Massaker bevorsteht. Sie schaut dem Leid immer wieder in die Augen. Und das, obwohl sie immer wieder grosse Angst hat. Rahel Lahm. Sie ist heute Gast bei mir im Vis-à-vis. Sie will Hoffnung bringen. Etwas Schönes erschaffen mit Menschen, die zu tiefst in der Not sind. Menschen in hoffnungslosen Situationen. Mit der NGO Cup of Color, die sie zusammen mit ihrem Mann Damon gegründet hat, motiviert Rahel Männer, Frauen und Kinder, einen Pinsel in die Hand zu nehmen und zu erschaffen. In den eigenen Räumen oder an öffentlichen Wänden. Was treibt Rahel an? Das hat mich Wunder genommen. Ihres Zuhause, draussen auf dem Land, ist ein einziges Kunstwerk und irgendwie ist das Rahel selber auch. Sie hat ihre schönen roten Haare verzwirbelt aufgesteckt. Nebendran arbeitet ihr Teenie-Mädchen im Homeschooling fleissig am Laptop. Und ihr Mann, der Damon, der hat mir gerade einen mega feinen Matcha an den Tisch gebracht. Es ist eine bewegte Geschichte von Rahel und wir starten im Vis-à-vis gerade mit drin. Schön, bist du mit dabei. Ich bin Ruth Stutz. Hey Rahel, danke vielmals, dass ich da sein darf, in deinem mega spannenden, kreativen, schönen Daheim. So eine spannende Fahrt nur schon da raus. Danke vielmals.
5: Ja, bitte. Mega schön bist du da.
6: Es ist wirklich mega ländlich, auch schön in diesem Appenzell raus. Also wir fahren wirklich so doch eine Strecke auf dem Land und das schöne Häuschen. Also ich könnte mich nicht wohler fühlen. So gut. Und ist auch ein bisschen im Gegensatz zu dem, was du sonst schon erlebt hast. Du bist mega auf der Welt rumgekommen, gell? Ist das schon etwas sehr Beschauliches da, oder?
5: Hey, ich liebe es, glaube ich. Also natürlich, ich würde immer wieder wegziehen.
6: Wirklich?
5: Oder vielleicht ist es einfach, wenn man so viel gereist ist, dass man irgendwann denkt, ach komm, jetzt könnte man wieder weitergehen. Aber ich liebe es, heimzukommen. Wenn wir dann irgendwo arbeiten oder irgendwo sind. Und dann komme ich heim und ich habe keine Menschen um mich herum. Ich sehe da die Kühe und dann die Schafe und die haben nicht so grosse Probleme, oder? Die mägen, aber irgendwie gibst du ihnen Futter und sind schon glücklich. Und das muss nicht mal ich machen, sondern ich kann zuschauen, wie der Schafbuch kommt. Und du gehst da raus und bist einfach allein. Mhm. Und ich merke, das tut mir schon mega gut, ja.
6: Mhm.
7: Du bist eine Frau, Rahel, die sich getraut, manchmal wirklich recht ungewohnte Schritte zu machen. Von dem hören wir ganz sicher in der nächsten Zeit, wo wir da miteinander schwätzen. Sehr mutige Schritte hast du gemacht. Und ich möchte gerade mit einer Story anfangen von deinem Leben, die mich unglaublich geflasht hat, wo du mir das erzählt hast. Also, und zwar gehen wir zurück ins Jahr 2015, da sind wir als Familie ausgewandert. Du hast dort, glaube ich, ein einjähriges Kind gehabt, 6 und weiss nicht, wie alt das mittlere war. Auf jeden Fall 3 Kinder haben wir gehabt. Ja. Und ihr habt gefunden, hey, jetzt verkaufen wir alles, haben innerhalb von 3 Monaten alles verkauft und ziehen mit euren Kind auf Asien. Ich glaube, auf Hongkong ist das gewesen. Ohne Geld, ohne irgendwie mega Rücklagen und haben sogar müssen mit den Schwiegereltern zusammenwohnen auf engstem Raum. Hey, nimm es mit. Was ist da passiert, Rahel, dass es so weit gekommen ist?
8: Ja, wir haben eigentlich schon länger vorne immer darüber geredet, was wäre, wenn du würdest Kunst schaffen mit Menschen, die Gewalt erleben. Wenn du würdest an die hässlichsten Orte gehen und du würdest Bilder schaffen und Schönheit schaffen. Und da hat vor allem hat er zugenommen, wo wir 2012 in Pakistan waren und im Norden mit Frauen geschafft haben, die verfolgt worden sind oder verfolgt werden aufgrund von ihrem Glauben. Und dann sind wir kurz vor einem Massaker raus und wir sind wie zurück in die Schweiz gekommen und haben so gemerkt, boah, wir haben so eine krasse Welt gesehen und wir haben so Hoffnungslosigkeit gesehen. Also wenn wir in Pakistan Menschen gefragt haben, wieso passiert, wieso wird die Frau verbrennt oder wieso wird ein Kind umgebracht oder was weiß ich, ist immer die Antwort gewesen, that's Pakistan, there is no hope for us. Und da hat mich so, der Satz, there is no hope for us. Und mir immer so gesagt, boah, was wäre, wenn du jetzt hingehen würdest und einfach mit diesen Menschen sein und du würdest einfach Schönheit schaffen. Und da hat uns eigentlich mega bewegt und gleichzeitig, ja, eben, wir haben drei Kinder gehabt, wir haben ein mega schönes Haus dann gefunden, da im Thurgau. Wir haben auch wenig Miete gezahlt, wir haben ein Kaffee zu Hause angefangen, ganz viel mega schönes Zeug. Mein Mann hat Gitarre unterrichtet, ich habe als Nachtwache gearbeitet in einer Jugendpsychiatrie. Und dann haben wir ein Projekt angefangen aufzubauen in der Schweiz mit Geflüchteten. Und da ist 2014 im Herbst ist das abgesagt worden. Und wir sind eigentlich wir haben etwas verloren und haben wir nicht gewusst, wie weiter, weil für das Projekt sind wir ins Thurgau gezogen und das war auch so gewesen, das machen wir jetzt und für das investieren wir unser Leben so. Und dann sind wir 2015 im Januar einfach wirklich so vor dem gestanden, keine Ahnung, wie weiter, was machen wir? Ja, ich habe dort mal auch schon, ich habe gekündigt. Einen Monat, bevor ich herausgefunden habe, dass ich schwanger bin, mit meiner dritten Tochter gekündigt. Und es war auch wirklich auch finanziell ein mega herausforderndes Jahr gewesen. Und einfach so immer wieder, ich habe so gefunden, oh Gott, willst du mich eigentlich verarschen? Jetzt, ich habe gekündigt im Vertrauen, dass wir das Projekt aufbauen, jetzt ist das Projekt weg. Und ich bin wirklich so, im Gegensatz zu meinem Mann, ich habe so das Gefühl gehabt, wir haben voll versagt. Also ich habe das Gefühl gehabt, wir haben so viele Sachen in unserem Leben aufbauen und wir haben auch versagt.
7: Warum denn versagt? Weil wir haben ja so viel gegeben für andere Menschen eigentlich.
8: Ja, aber das Gefühl von alles, was wir aufbauen haben, funktioniert einfach nicht auf lang.
7: Ja.
8: Ja.
7: Ja.
8: Und in dieser Zeit, das vergesse ich nie mehr, ich habe das Gefühl gehabt, boah, das ist jetzt einfach irgendwie so, es sind so viele Sachen gewesen, die wir probiert haben und es ist einfach schief gekommen. Oder nicht gegangen oder zu Türen sind zugegangen. Ich habe das Gefühl gehabt, wir haben versagt. Und ich habe das auch lustigerweise einer Freundin geschrieben. Ich habe geschrieben, dass ich einfach das Gefühl habe, das Leben bringt, es ist einfach für nichts. Und dann hat sie mir zurückgeschrieben, das vergesse ich echt nicht mehr, sie gesagt, Rahel, das Leben, jeder Stein, den du in die Hand nimmst, hat immer zwei Seiten. Die eine ist für dich und die andere ist für jemand anders. Und wenn du sagst, dass du versagt hast, dann sagst du eigentlich, dass das, was ich aus deinem Leben genommen habe und das, wo ich mich erfreut habe oder als Vorbild genommen habe, das ich von dir gelernt habe, ist nichts wert. Du bist so arrogant. Und ich habe diesen Brief gelesen, ich war so, what? Und das ist so ein krasser Einschnitt, wo ich so gemerkt habe, es ist eigentlich egal, was du über dein Leben denkst. Wir sind ich habe also gemerkt, es ist so leistungsorientiert, oder? Es muss etwas aus dem entstehen. Wenn du etwas anfängst, dann muss ein Resultat stehen.
7: Ja, genau.
8: Aber das, was du machst, ist nur, das, was du siehst, ist nur deine Seite. Es gibt eine andere Seite, die ganz viele Menschen prägt und sehen und wo das Ganze und Gemeinschaft ausmacht. Und wenn du anfängst zu sagen, es macht keinen Sinn, dass ich da stehe, dann tust du eigentlich allen anderen sagen, es macht auch keinen Sinn, dass ich überhaupt wertschätze, dass ich da bin. Und das hat mich mega zum Nachdenken gebracht.
7: Mhm.
8: Und gleichzeitig ist dann auch noch so gewesen, wir sind dann eingeladen gewesen, zu meinem Schwiegervater an 70. Geburtstag nach Hongkong. Mein Mann ist ja aus Hongkong. Und wir haben einfach keinen Stutz gehabt. Ich bin auch irgendwie mega sauer gewesen, dass die wollen, dass wir kommen. Weil ich gefunden habe, wir haben drei Kinder, wir können nicht einfach auf Hongkong.
7: Und sie haben es nicht wollen zahlen oder so?
8: Nein. Und dann nachher, und es hat mich mega genervt. Ich war so, ich will einfach nicht gehen. Und mein Mann gefunden, hey, das ist der 70. Geburtstag von meinem Vater und Rahel, Geld. Das ist nicht in unseren Händen. Da schaut etwas Größeres für uns. Also, ich war so, aber ich gehe nicht. Und dann habe ich im Gebet, aber habe ich auch irgendwie, ich weiß nicht, ich habe irgendwie gebetet und dann habe ich so die innere Stimme gesagt, hey Rahel, du entscheidest nicht darüber, ob ihr genug Geld habt oder nicht. Oder ob etwas Sinn macht oder nicht. Das ist mein Auftrag. Und ich war so, für ein Seiche. Und ich bin wirklich
7: das Gefühl, das ist Gott, also die innere Stimme.
8: Ja, oder? Ich habe mega gemerkt, wie Gott mir das sagt. Ich bin so hässig auf und so ein Schrott. Ich will gar nicht gehen. Ich will nicht das Geld für das brauchen. Ich habe so gemerkt, es ist eigentlich mega, ich will nicht. Wir können ja das Geld ja schon noch brauchen. Aber ich will nicht. Ich will nicht gehen. Und dann habe ich das wie auch so ganz ehrlich mega gestritten mit Gott und gesagt, ich will nicht gehen. Ich will nicht das Geld. Ich finde, wir können Besseres machen als den 70. Geburtstag gehen von meinem Schwiegervater.
7: Mhm.
8: Und ich, heute kann ich mega darüber lachen und denke, mein Gott, ich bin so individualistisch, egoistische Schweizerin gewesen. Wirklich, ich bin auch so aufgewachsen. Du entscheidest für dich und Schwiegereltern, ob jetzt die Geburtstag haben, und ist jetzt tatsächlich nicht
7: oder
8: so
7: wichtig. Oder auch logisch,
8: wichtig.
7: Oder? Man weiss so, wir haben die Ressourcen, die Finanzen, ja. Oder? Alles sehr durchdacht, oder?
8: Genau, aber in einer Familienkultur wirst du einfach gehen. Du wirst nicht darüber nachstudieren, ob jetzt da. Nein, das wirst du nicht, weil das ist wichtig. Den Geburtstag, wo du eingeladen bist von deinem Schwiegervater, ist wichtig.
7: Okay.
8: Oder es geht um Beziehung und du weißt ja nicht, ob er irgendwann nicht mehr da ist.
7: Und das Ja, der tickt eher so, oder wie?
8: Ja.
7: Ah, sicher.
8: Ja,
7: okay.
8: Genau. Ja. Also ja, total. Und genau. Und dann habe ich dann gefunden, okay, gut, dann gehen wir halt. Und dann habe ich habe so Losungen und an dem Tag, wo wir geflogen sind, war die Losung von Mose, ich werde die Reise segnen. Und ich war so, was kommt echt jetzt? Und ich habe ehrlich gesagt nicht unbedingt Lust gehabt, um irgendwie auf Hongkong zu ziehen, sowieso nicht. Und
7: aber dort sind wir noch nicht ausgewandert?
8: Nein,
7: das ist nicht der Flug, wo wir ausgewandert sind. Okay.
8: Und dann sind wir meinen Schwiegervater besuchen. Und am ersten, es ist so am dritten Abend, ist dann der Fest gewesen. Und am ersten Abend, sind wir geschlafen, einfach ganz normal. Und dann habe ich einen mega krassen Traum gehabt in der Nacht. Ich habe geträumt, wie ein Baum über dem Wasser ist und die Wurzeln nicht eingeht. Und Menschen sind zu mir gekommen und haben gesagt, wow, Rahel, der Baum stirbt. Wir tun ihn umarmen, wir geben ihm alles, aber er stirbt uns davon. Was sollen wir machen? Und ich habe gesagt, ja, tun ihn ins Wasser. Und dann bin ich verwacht und habe gedacht, oh man, da ist etwas. Ich hatte das noch nie gehabt. Ich habe nur noch einen Traum gehabt, seit dort. Also es ist jetzt nicht irgendwie etwas, also ich träume schon immer wieder und irgendwas. Aber ich habe nie einen Traum gehabt, wo ich gewusst habe, da ist wie etwas, da ist mehr als nur einfach ein Traum. Und ich habe dann meinen Mann geweckt und wir haben beide nebeneinander die ganze Nacht uns bewegt und überlegt, was jetzt das heisst. Und am Morgen haben wir unsere Schwiegereltern gefragt, ob sie Kinder nehmen, dass wir laufen können. Dann sind wir gelaufen und sind in einem Kaffee gesessen. Und wir sitzen dort. Und dann nachher sagt mir, haben wir einfach so gesagt, komm, wir nehmen uns einen Moment Stille und überlegen und fragen Gott. Oder fragen einfach Gott im Sinne von, hey, was willst du uns sagen? Wir verstehen es nicht. Wir kommen nicht raus. Und dann schaut mein Mann und sagt, der Baum hängt an einem riesen Gewicht. Und das Gewicht ist unsere Angst, das zu machen, was Gott unser Herz gelegt hat. Hey, wir sind so Tränen runtergelaufen. Und ich habe gewusst, das stimmt.
7: Mhm. Und ich würde sagen, ihr seid null ängstlich. Weißt du, was ich jetzt von deiner Geschichte vorher weiss, eben, sie mit kleinen Kind auf Pakistan, also nur mit einem ganz kleinen, mit eurem, genau, ja, aber so eine schwierige Situation, also ängstlich, hätte ich jetzt euch nie betitelt. Wieso hast du das Gefühl, ihr habt Angst gehabt? Also wir haben natürlich jetzt, wir sind gerade mitten drin, gell? Wir wissen noch nicht viel mehr von deiner Geschichte, aber es kommt noch mehr raus, sicher. Aber auf jeden Fall habt ihr euch schon ganz viel getraut. Du bist nach der Hochzeit auf Hongkong und auch wieder auf Indien. Und, also unglaublich, was ihr euch getraut habt. Wieso hast du das Gefühl gehabt, ihr habt Angst?
8: Ja, das ist mega eine spannende Frage. Ich würde mich als sehr ängstlich, also nicht sehr, aber ich würde mich als ängstlicher Mensch beschreiben. Vielleicht heute weniger, weil ich mega gelernt habe, überwinden. Aber Angst ist immer da bei mir.
7: Sicher, ja.
8: Also es ist so etwas, ich bin mit Angst auf Pakistan. Ich habe nicht will auf Pakistan. Ich habe gesagt, ich weiss, wenn wir angefordert worden sind, ich sagte, ich gehe sicher nicht auf Pakistan. Ich bin doch nicht lebensmüde. Mhm. Und ich habe eine ganze Woche immer wieder in Stimme gehört, geh, Rahel, geh. Und ich bin mit Tränen in dem Flugzeug gesessen und habe gedacht, ich mache Selbstmord.
7: Mhm.
8: Und ich bin auch, ich weiss noch, auch in Thurgau, wenn wir einmal den Leuten eingeladen für den Kaffee, an jeder Haustür hatte ich mega Panik gehabt, ob ich jetzt so Leute oder mit Leuten rede, die ich nicht kenne. Ich merke auch heute noch, das finde ich auch spannend, immer wenn ich irgendwo wieder hingehe, wo ich schon war, der erste Moment ist, ich habe Angst und ich würde am liebsten nicht gehen. Und ich denke so, ach, wie kommt das? Und nachher kennt ihn niemand. Und einfach so ganz viel, also Angst ist ein mega Begleiter.
7: Ich aber wo du immer wieder überwindest.
8: Ja, oder letzte Woche, jetzt gerade am Wochenende, war eine Situation in einer Buddy, wo ein Kind, es ist ertrunken, also es ist im Wasser untergegangen, ist bewusstlos und ist dann wieder zu sich gekommen. Und alle sind zu mir gekommen und gesagt, du sollst gehen. Aber ich habe Panik gehabt, ich habe nicht gewusst, was machen. Und habe einfach gesagt, wow, Jesus, es hat genug Leute dort und ich bin zu schwach dafür, ich kann es nicht. Ich kann es wirklich nicht. Und dann sagt jemand, aber du bist doch die mutig. Und ich schaue die Person an und denke, nein, bin ich nicht. Ich habe mega viel gemacht. Aber natürlich, jedes Mal, wenn ich auf eine Bühne gehe, jedes Mal, wenn ich noch schon im Podcast, egal was, wenn ich anfange zu reden oder wenn ich über etwas muss reden, wo es ist für mich nicht etwas, was ich einfach mache. Es ist auch nicht auch die Arbeit, auch es sind ganz viele kleine Schritte. Ich habe Wahnsinnsangst immer gehabt um meine Kinder. Ich habe eine Tochter, die das total herausgefordert hat. Die konnte, wo wir in den Philippinen gewohnt haben, ist die einmal einfach um 9 Uhr aus dem Haus und hat gesagt, ciao Mami, ich gehe jetzt. Und dann ist sie 2 Stunden nicht mehr aufgetaucht.
7: Ach, Horror.
8: Und ich habe volle Panik gehabt. Ich habe gewusst, die Insel ist auch klein, es kann ihr gar nicht passieren. Sie läuft, ich habe auch gewusst, sie geht nicht ans Meer. Das habe ich gewusst. Die Insel hat kein Auto, nichts. Die kann nur eigentlich um die Insel herumlaufen und wieder zurückkommen. Und dann bin ich einmal heimlich ihr gefolgt, in einer Abstand, dass sie mich nicht sieht. Und als ich sehe, dass sie zurückkommt, bin ich heimgerannt und habe so getan, als hätte ich irgendwie, was weiß ich, gemacht. So, Ala, ich bin ihr natürlich nicht gefolgt. Einfach um ihr zu zeigen, sie muss nicht in Angst laufen.
7: Mhm.
8: Aber ich innerlich, ich habe totale Ängste durchgelebt. Ich habe auch manchmal, wenn mein Mann zum Beispiel nicht gerade heimkommt oder wenn irgendwie, es hat auch so Situationen gegeben, wo ich 5 Minuten länger im Laden war, ich habe volle Panikattacken durchgemacht.
7: Hm.
8: Und heute ist das viel besser und es ist viel, aber es ist
7: also bist wie gewachsen.
8: Trainieren, um zu sagen, ich will nicht, dass meine Kinder von der Angst geleitet werden. Ich will nicht, dass Angst mein Leben entscheidet. Und für mich ist es oft wie, wir sitzen am Tisch, ich sitze am Tisch mit meiner Angst und Mut und Fürsorge und Elend und Selbstmitleid und allem. Und dann sage ich, weißt du was, ich höre dich und du bist wahnsinnig laut und ich kenne dich, aber jetzt heb einfach mal deine Klappe.
7: Mhm.
8: Und jetzt darfst du Mut reden und mir alles so. Und das habe ich ganz viele Jahre immer wieder müssen trainieren.
7: Also hast du das richtig vorgestellt?
8: Ja.
7: Du hockst mit denen? Ja. Ah, das ist sehr sympathisch. Und weißt du, manchmal bei so Frauen wie dir hat man das Gefühl, wow, wie schafft ihr das alles? Sie ist so eine Überflügerin. Und das zu hören, dass du auch mit so Angst kämpfst, ich finde das mega wohltuend auch. Dann weiss man so, hey, es ist auch mir möglich, oder Schritt zu gehen. Ja. Das finde ich mega, mega schön, dass du auch das so offen erzählst.
8: Ich finde eben schlussendlich, sind wir immer nur ein Teil von einem Puzzle. Wir sind nicht, es gibt nicht, wow, die, wer weiß ich, jetzt die Rahel oder die Gründerin, sondern dass du so etwas machst, gibt es ganz, ganz viele Menschen, die dich heben, die dir die Hand reichen, die dir einen Input geben, wo, wie die Freundin, die mir den Brief geschrieben hat, wie mein Schwiegervater, der mich einlädt, wie meine Kinder, die mir Gedanken geben, wie meine Nachbarin, die mich genervt hat und ich habe mal gefunden, und wie auch viel gelernt haben, wie auch ganz viele Menschen unterwegs, wo, ganz ehrlich, es sind auch oft sehr schwierige Menschen, die mir gezeigt haben, wo Rahel calm down oder irgendwo einen Hinweis gegeben über das Leben. Und das ist so das, wo ich finde, wir haben so eine Gesellschaft, die immer mehr nur über ich redet. Aber wir sind nur ein Teil von dem Puzzle. Und nichts ist möglich für eine Person. Nichts. Mhm. Sondern es ist nur möglich, weil wir Teil sind von etwas und weil wir geformt werden von unserem Umfeld, um etwas zu machen. Und natürlich alle Sachen, oder? Die Angst überwinden, das ist etwas, wo mir meine Mami ins Herz gelegt hat, wo auch eine wahnsinnig ängstliche Person ist, wo ich arbeite in der Psychiatrie, in der Ehrlichkeit mit Menschen, oder? Wo irgendjemand irgendetwas sagt und dann merkst du, okay, also ich weiss, eine Situation im Spital zum Beispiel, wo ich ein Praktikum hatte, wo mir ein alter Mann gesagt hat, er war halb tot, ich war eigentlich nicht mehr ansprechbar. Und dann habe die tägliche Pflege durchgeführt und normalerweise hast du eh nichts geschrieben mit ihm. Und dann ist er plötzlich aufgesessen, wie ein Toter, der aufsteht und hat mir gesagt, sie haben lieber ein Herz, das voll vernarbt ist, als eins aus Plastik. Und dann ist er wieder umgelegen. Und ich bin dort und habe gedacht, ja, Rahel, du musst nicht ein perfektes Herz haben, aber du darfst eins haben, das vernarbt ist, das Ängste kennt, wo die Emotionen kennt. Mhm. So war es natürlich auch gewesen, an dem Morgen. Ich habe genau gewusst, was meine Angst ist, wo mein Mann gesagt hat, es ist unsere Angst. Es war, dass ich ihm gesagt habe, wenn er eine mutige Idee hatte, dass ich ihm gesagt habe, wir haben gar kein Geld dafür. Wir haben jetzt mittlerweile 3 Kinder. Jetzt haben wir endlich mal ein Haus, oder, wo steht. Es waren Stimmen, die gesagt haben, wo immer mehr, das ist ja das Krasse, wenn du anfängst, nicht zu laufen in dem, wo du eigentlich berufen bist, dann fängst du an, das Umfeld auch zu stoppen in dem, wo es berufen ist.
7: Ja.
8: Also meistens, die draussen, das schon, das geht ja immer, die tust du schon motivieren, aber die innen, die ganz nahe, fängst du an zu sagen, ja, ich weiss im Fall nicht, ob das gut kommt, oder hey, sollen wir nicht, also es ist so, mein Mann sagt immer, die Schweizer haben so ganz gute Art, sie sind extrem liebevoll, aber vorsichtig stoppen sie und eigentlich voll fies.
7: Ja, das stimmt oder schon, so, aber vielleicht, weil wir auch nicht so daran glauben, oder, dass etwas so Verrücktes kann passieren oder lieber in Sicherheit bleiben.
8: Genau, und ich habe genau das gemacht, oder, wenn er gesagt hat, hey, wagen wir das? Ich habe gesagt, ja, also ich weiss nicht, ob das so eine gute Idee ist. Und ich habe dann auch angefangen, ihn immer mehr stoppen, wenn er dann irgendwie, also so da, eben, ich habe dann irgendwie gefunden, ach, deine Kunst, oder dann anfangen, seine Kunst zu kritisieren oder seine Bilder zu kritisieren und gefunden, es ist so speziell, das will gar niemand. Und wir haben uns mega im System anfangen zu verletzen, in dem innen. Und dann sind wir einfach auf die Knie und haben einander um Vergebung gebeten. Und wir sind dann raus und sind gelaufen und sind auf die Knie und haben dann einfach alles gesagt, was uns in den Sinn gekommen ist oder wo nicht absichtlich, aber es war so befreiend, weil sie ist, okay, jetzt sind wir da.
7: Und wenn jetzt jemand zulässt, findet er vielleicht, es klingt jetzt recht dramatisch, machen dir so Sachen immer sehr auch körperlich, so, weißt du, so auf die Knie gehen, so?
8: Nein, aber in dem Moment schon, nein, hat's, sonst nicht. Nein. Aber so da, wir haben wirklich, ich bin einmal von meinen Schwiegereltern auf die Knie.
7: Sicher?
8: Mhm. Ja. Weil ich wie gemerkt habe, mir stöhnt so an. Aber das war dann nachher, wir sind ja dann,
7: ja, genau, wie es weitergeht. Also, ja, ihr habt euch entschieden, nach dem Traum, oder?
8: Ja, da haben für wir den krassen Schritt. Genau. Ja. Und wir haben auch gar nicht anders können. Es ist jetzt nicht so, es hat gar nicht Mut gebraucht. Es ist so klar gewesen, erstens haben wir ja unsere Arbeit, es ist ja eh, wir sind vor allem nicht gestanden.
7: Stimmt.
8: Also, wir haben gar nicht, wir haben einfach können wieder eine Arbeit suchen und gleich weitermachen. Aber es ist jetzt nicht so, wir haben müssen, unser Leben hat müssen, in irgendeine Richtung gehen.
7: Mhm.
8: Und es war eigentlich ein Safe Space im Sinne von sagen, wir gehen zuerst mal zu meinen Schwiegereltern und schauen dann für eine Wohnung.
7: Ja.
8: Oder?
7: Aber ihr seid ja eigentlich an dem Geburtstag gewesen, oder? Bei dem Schwiegervater.
8: Ja, dann sind wir nochmal zurück.
7: Ah, dann sind wir nochmal zurück?
8: Ja, zurück,
7: okay.
8: Und haben in der Schweiz einfach alles ab, alles verkauft, haben dann alles, haben dann eine riesen, wie sagt man dem, so,
7: Flomi oder so.
8: Nein, wie sagt man dem, eine Versteigerung haben wir gemacht.
7: Aha.
8: Genau. Mega lustig. Mein Papa hat es geliebt. Mein Papa, ich komme aus einer Bauernfamilie, Versteigerung ist so etwas, da kannst du nur einmal einfach machen. Ich habe das als Kind erlebt und ich habe das mega lässig gefunden und dann haben wir das nochmal gemacht. Das war echt wirklich lustig. Wir haben alle unsere Sachen versteigert und mein Papa hat einmal die Sachen, die er gefunden hat, die er doch nicht weg hat, er dann wieder gekauft.
7: Hey, nein, super.
8: Und hat es dann so eingelagert für uns, das muss dann Jahre später wieder kommen. Mega oh. Lustig. Aber dann haben wir alles versteigert und sind dann auf Asien, genau, mit unseren drei Kindern.
7: Und haben ja dort bei den Schwiegereltern gewohnt,
8: ja,
7: gell?
8: Genau.
7: Auf ganz engem Raum. Also, ja. Du hast mir, glaube ich, gesagt, 9 Quadratmeter, 7 Quadratmeter. Also, du und die Mama im Zimmer und die,
8: ja,
7: eure
8: genau.
7: Drei Kinder.
8: Und dann eine Stube. Und, ja. Ja, nein, es hat wirklich nicht viel Platz gehabt. Also, natürlich jetzt für Hongkonesen aus der unteren Schicht haben wir eine riesige Wohnung gehabt.
7: Okay.
8: Ja. Für Expat haben wir gewohnt wie, das kann man gar nicht. Also es kommt immer darauf an, mit wem natürlich verglichen hast. Es war immer so komisch gewesen, so zwischen allen Welten auch.
7: Mhm.
8: Aber für Schweizer Verhältnisse ist es natürlich wahnsinnig klein.
7: Mhm.
8: Oder? Und haben dann dort gewohnt und haben eigentlich angefangen, einfach Kunst, also sind auch immer mit Tür aufgegangen. Wir, dann, wir sind dann angefragt worden, ob wir auf Indien gehen würden, ins Rotlichtmilieu. Und da war dann, gewesen, also 2015, das war dann auf 2016 geplant gewesen. Aber wir haben dann in dieser Zeit auch Projekte gemacht in Hongkong selber. Wir haben mit Kind Theaterunterricht, wir haben auch Musiksachen gemacht. Aber wir haben dann auch die erste Wand gemalt mit Jugendlichen in einem Jugendzentrum.
7: Mhm.
8: Und haben mit meinen Schwiegereltern gewohnt. Und das war wahnsinnig schwierig gewesen, weil meine
7: das
8: Schwiegereltern
7: kann ich mir vorstellen.
8: Sind, sie sind nie einverstanden, dass wir heiraten überhaupt. Sie haben eine Chinesin wollen.
7: Ach so.
8: Sie haben mich auch nicht verstanden. Ich habe sie nicht verstanden. Sie haben.
7: Also, hast du die Sprache nicht können, oder?
8: Ja, ja. Ich habe die Sprache nicht können, aber auch verstanden. Auch sie sind. Sie haben. Ihre Vorstellung war, ihr Mann macht einen guten Job, arbeitet in der Bank. Für das haben sie ihr ganzes Leben investiert. Und jetzt, geben die ihr Geld da für irgendetwas, wo sie gar nicht fassen können, was das eigentlich ist. Gehen an einen Ort, wo niemand hingeht, auch in Hongkong, oder? Gehen irgendwie in die verlassenen Orte. Was machst du eigentlich dort? Du gehst einfach nicht hin.
7: Mhm.
8: Und malen mit irgendwelchen Jugendlichen und Kindern. Und das war für sie gewesen, wie... Also das kann ich auch nachvollziehen, wenn du... Ich glaube, für sie ist wirklich... Ich habe mir dann da mal überlegt. Ich habe gedacht, wahrscheinlich ist es wie, wenn meine Kinder würden, eine Puppe machen, die wie ein Alien aussieht und dann heiraten. Und ich hätte jetzt wahrscheinlich auch meine Mühe.
7: Ja.
8: Oder?
7: Ja.
8: Wenn da ihr Beziehungsgeflecht wäre. Und dann würde sie noch sagen, wir liegen jetzt den ganzen Tag umeinander und glauben, dass wir vom Mond leben.
7: Ja.
8: Für sie ist wirklich alles der Glaube, also auch der christliche Glaube, dass wir beide Christen sind, ist für sie mega schwierig. Denn, dass wir sie haben auch gedacht, wow, wir verarmen. Sie kommen aus wahnsinniger Armut. Sie haben sich so aufgeschafft. Sie haben geschaut, dass ihre Kinder können im Ausland studieren können. Natürlich haben sie nicht gewusst, dass vielleicht, wenn man an einer Kunstschule Design studiert, dass jetzt da nicht gerade ein Bankerjob ist. Aber für sie studieren, dann kannst du an eine Bank gehen, oder?
7: Mhm.
8: Sie haben wie nicht, für sie, sie haben sich das so vorgestellt. Und dann kommt da eine Frau mit roten Haaren aus einer Bauernfamilie, heiratet ihren Mann, nachdem, eben, wir haben uns eigentlich nie gesehen, heiratet ihren Mann aus dem Nichts raus, verhaltet sich absolut nicht so, wie man sich verhalten sollte, in einer chinesischen Kultur, also hongkonesischen Kultur. Und dann arbeitet sie, am Anfang haben wir ja noch mit Drogensüchtigen geschafft, mit Menschen, mit...
7: Also eigentlich unterste Schicht für sie, oder?
8: Schicht. Ja. Also es ist ein wahnsinniger Schock,
7: mhm,
8: oder?
7: Mhm.
8: Und dann hat mein Schwiegervater ist noch so, dass er wie, für Privatsphäre gibt es für ihn nicht. Also er kommt auch ins Zimmer, ob ich dann dort nackt stehe oder nicht. Oder er will einfach die Schublade aufmachen und anfangen Sachen umräumen, wenn wir nicht rum sind. Und hat dann auch die Unterhose an ein neues Ort tun. Und es ist ihm alles anders gewesen. Und ich bin natürlich dann regelmäßig ausgerastet. Und wir haben so viel... Sachen gehabt, wo wir wie so aneinandergetatscht sind.
7: Und wir sind ja lang gewesen, gell? Drei Jahre oder so, ja.
8: Aber wir sind immer in dieser Zeit auch weg gewesen. Aber ich habe in dieser Zeit auch gelernt, und ich glaube auch meine Kinder, du kannst so verschieden sein und du kannst einen Weg finden. Und es ist, ich habe mir immer gesagt, Rahel, wenn du nicht Platz im Herzen hast, dann hast du auch keinen Platz da. Aber wenn du Platz in deinem Herzen hast, dann kannst du auf nichts leben und es hat genug Platz. Mhm. Und da ist so da. Ich habe so viel gelernt. Ich habe gelernt, was heisst, nicht geliebt sein. Es ist mega schwierig. Wir werden immer geliebt. Wo wir hingehen, werden wir geliebt als Schweizer. Nur schon mit unserer weißen Haut werden wir überall geliebt. Aber lernen und sehen in der chinesischen Familie nicht.
7: Oh, das ist sicher heftig gewesen.
8: Und das ist auch eine mega gute Schule in meinem Leben. Merken, Liebe ist nicht anhand, was du überkommst. Und das bin ich heute noch am Lernen. Liebe ist, ob du weißt in dir innen, es ist genug. Mhm. Und das ist ein ewiger Kampf für uns Frauen, also für uns Menschen.
7: Mhm. Ich würde mega gerne noch ein bisschen über eure NGO reden, die ihr ja dort dann gegründet habt. Mhm. Du hast gesagt, ihr habt dort angefangen, die Wandbilder zu machen. Wie sind ihr überhaupt auf das gekommen, weißt, dass ihr das machen wollt? Wie ist das entstanden? Also du hast jetzt vorher gesagt, mit Jugendlichen haben wir irgendwann angefangen. Wie bist du auf das gekommen, das gefunden hast? Komm, ich mal jetzt mal so eine riesige Wand an.
8: Ja gut, das sind dann noch nicht so grosse Wände.
7: Ah, nein?
8: Nein, die sind dann nachher noch gekommen. Ja, genau. Also eben die Idee, Schönheit zu schaffen, an Ort, wo es nicht schön ist, die haben wir ja schon gehabt. Und dann haben wir natürlich auch Sachen dann gesehen, die andere machen. Und dann sind wir 2015 per Zufall haben wir eine Frau getroffen, die im Rotlichtmilieu von Indien lebt und dort eine NGO aufgebaut hat. Und sie hat uns einfach aus dem Nichts gefragt, ob wir ihr Gebäude anmalen würden.
7: Ah, sicher? Okay.
8: Ja. Und dann haben wir, und ich meine, wir haben noch nie eine Wand gemalt. Und dann,
7: geht ja nicht um irgendeine neutrale Farbe oder einfach nur eine Farbe, sondern was heisst anmalen?
8: Ja, sie hat irgendwie, also ich weiss nicht, was sie eigentlich gedacht hat. Bei uns war klar gewesen, da muss ein Bild sein, wo dann auch Menschen repräsentiert. Und dann haben wir, ich weiss noch, ich habe dann so gesagt, ja, wenn mein Mann ja sagt, dann komme ich. Mhm. Weil ich wie gewusst habe, das ist so, ja, wie in dem Moment, wo sie da gesagt hat, und das war auch der Start in diesem Projekt eigentlich von Cup of Color. Ich habe wie gewusst, da ist wie mehr. Auf Indien ist rotliches Milieu, das wird uns für immer verändern. Und dann hat meine Mama, die sie ihn gefragt hat, einfach auch ja gesagt. Und dann sind wir 2000, also wir haben dann schon so Kunstprojekte gemacht, das haben wir schon immer gemacht. Mhm. Wir haben auch vorher in der Schweiz so Kunstprojekte gemacht. Aber wir sind dann 2016, darum sagen wir immer, das ist so das Gründerjahr, darum ist Cup of Color da ja 10 Jahre, sind wir auf Indien mit unseren 3 Kindern ins rotliches Milieu gezogen. Und ich habe so brüllt. Ich habe so brüllt auf dem Weg, weil ich gewusst habe, ich werde nicht mehr. Also ich habe ja schon brüllt, als wir ausgewandert sind. Ich gewusst habe, irgendetwas kommt und ich werde nicht mehr die sein, die ich hinterlasse. Aber als ich ein rotliches Milieu gezogen bin, habe ich gewusst, ich werde nie mehr die gleiche sein. Und ich weiss noch, wie meine Schwester mich gefragt hat, willst du wirklich gehen, weil du wirst nicht mehr gleich zurück.
7: Weil so viel Schlimmes wirst du gesehen.
8: Ja. Und ich habe und ich weiss noch, wo wir angekommen sind, es ist natürlich damals, wir haben wirklich zmitzt inne. Wir haben am Eingang von einem vom grössten Rotlichtmilieu von Indien gelebt. Und vor unserer Haustür sind Frauen gestanden und Männer, Zuhälter sind gekommen. Oder die Männer sind aus dem Rotlichtmilieu rausgekommen und haben dort noch ihre Flaschen oder haben noch angepinkelt oder was weiß ich. Das Piss war auch gerade dort gewesen und haben sich gewaschen und mega viel Schlamm und Dreck und wirklich einfach ein dunkler Ort. Und wo wir angekommen sind, es hat mega geregnet und es war einfach so etwa 30 cm Wasser und überall Schlamm und ein Mann, der ist so halb im Wasser, so auf einem Teppich gelegen, vollkommen betrunken, einfach dort gelegen und ich musste über den übersteigen, dass ich ins Haus rein konnte.
7: Oh, ja.
8: Und links und rechts Frauen, die arbeiten. Und ich habe so meine Kinder, ich weiss nicht, ich habe Malena so genommen und dem hat irgendwie so 2 Taschen genommen. Auf der anderen Seite hatte ich Monia, so 2 halb schlafende Kinder. Und den Nias haben wir, glaube ich, Damon hat dann wie so, also ich habe dann die Kinder irgendwie bei den Übrigen gestiegen und die Kinder so in den Hauseingang. Das war auch alles unter Wasser gewesen, also wir mussten rein und dann hat man sie dann können, dort, jemand hat uns, ich glaube, jemand hat uns aufgemacht, die hat dann ein Kind genommen und dann haben wir die Kind und irgendwie all das Zeug hat eingetragen. Total kaputt und irgendwie, und ich bin am Fenster gestanden und dachte, ist das wirklich wahr? Also, und aus diesem Fenster hast du gerade das Pissoir gesehen, hast du immer gesehen, wie, genau.
7: Und ihr habt dann gedacht, ihr bleibt dort? Oder ist es schon?
8: Für 3 Monate, da haben wir gewusst, genau. Ja. Und dann sind wir einfach jeden Tag auf die Straße raus und haben Frauen beobachtet, wir sind nur dort gewesen. Viele, die kommen, gehen dann so. Dann gehen sie mal in einen Kaffee aus. Aber damals hat es auch nicht viel gegeben in Kalkutta. Das ist doch 10 Jahre her. Hat wirklich, ich glaube, wir haben von keinem Kaffee gewusst, wo wir ankommen. Also wir sind wirklich nur immer dort gewesen. Obwohl, wir sind in einem Haus, in einer Organisation gewesen, auch Expats, aber die haben ganz anders gelebt, weil die haben irgendwie Organisationen gehabt, die ihnen einen Lohn hatten. Und dann, aber wir haben mit nichts gelebt. Wir haben ja keine Organisation, keine Kirche, nichts gehabt, was uns finanziert hat. Und alles, was wir kennen, war unser Erspartes. Und

0: Tag war es einfach auch schwer gewesen, und so heiß. Und dann auch mit den Kindern. Und genau, dann haben wir mal gekocht und dann haben irgendwelche Leute mit uns gegessen. Und dann am Tag nach dem Essen sind wir einmal raus auf die Straße und auf zu diesen Frauen gesessen. Weil die würden nie reinkommen, oder?
1: Okay.
0: Das ist wie.
1: Aber wie sind wir auf die Wand gekauft?
0: Ja, und dann haben wir dann, ist da aber, haben wir dann eine Skizze gemacht für die Wand, um das zu bemalen. Mhm. Aber da haben wir dann schnell gemerkt, das passiert nicht. Die Organisation bringt das nicht stand mit Gerüst und allem. Und dann haben wir, haben die gesagt, sie haben so einen Raum, für so, wo so ein, sie haben so einen Raum gehabt, wo die Frau rein können ihre Nägel malen und wie so einen Sicherheitsort gehabt, mit seinem Rotlichtmilieu. Und dann haben wir gesagt, komm, wir malen den an. Und dann sind wir einfach dort hin und haben irgendwelche Farben gekauft und haben angefangen, so Hintergründe zu malen. Und ich habe über das Internet mal eine Organisation gesehen, die das auch macht, aber ganz anders. Aber die haben auch so die Leute involviert. Und weil wir natürlich gesehen haben, dass die Frauen auch gut Henna malen können, wie sie das immer machen, dann haben wir einfach gesagt, komm, wir lassen sie einfach Henna-Muster, einfach den ganzen Raum mustern. Also die wir haben so einen Sari gemalt und dann haben sie einfach Muster gemalt.
1: Also im Raum rein in dem Fall, ja. Gar nicht aussen dran?
0: Nein, dort mal nicht.
1: Ja.
0: Aber der Raum war offen, also musst du dir vorstellen, vorne ist einfach rein. Also du hast können eigentlich, du hast können hinsitzen und schauen. Es war so ein Raum und vorne hatte keine Tür.
1: Ja.
0: Und dann haben, und innen dran sind die Frauen am Boden gehockt und haben ihre Nägel lackiert und rundherum haben sie können malen.
1: Und was hast du, hast du gemerkt, wow, das macht etwas mit den Leuten, dass sie so an dem dran geblieben sind, also an dem Malen? Was hast du beobachtet?
0: Ja, ich habe es mehr, es gilt, dass ich eine Frau die noch nie gemalt in ihrem Leben. Ich weiss noch eine Frau, die hat noch nie in ihrem Leben einen Pinsel in der Hand gehabt. Dann habe ich gesagt, sie könnte ja wie einen Tupfen malen mit den Fingern und dann so eine Blume mit, wenn sie so im Kreis. Und dann hat sie das gemacht, dann hat sie es irgendwie gestört, das abgetroffen, dann hat sie einen Pinsel genommen und dann hat die stundenlang, dann hat die einfach gemalt. Oder andere Frau, also dann später, oder, wo mir gesagt hat, Rahel, ich habe noch nie etwas Schönes erschaffen, das erste Mal. Und die hat einfach angefangen zu malen. Und die Ruhe, die ihr kommt in den Körper, oder? Die Ruhe, die kommt, ich bin am Erschaffen. Wir Menschen müssen erschaffen. Ich glaube, das ist so, so elementär. Also, so, das ist so grundlegend wichtig für uns. Und
1: ein schönes Erschaffen.
0: Und schönes Erschaffen an einem Ort, wo nichts schön ist. Wenn du immer noch missbraucht wirst. Und dann der Stolz, die Leute kommen und sehen die Wände und sie sind, wow, ihr habt das gemacht. Da gibt es so viel Stolz und so viel Selbstbewusstsein und du bist gesehen und du wirst geliebt und du erinnerst dich nachher immer an den Moment, wo du hast können, etwas Gutes, etwas Schönes, etwas Wichtiges dürfen, was gesehen wird, kreieren. Und da hat mich immer weitergezogen. Also wir haben dann, nach Indien sind wir dann zurück und dann sind wir in den Philippinen gewesen und dann dann sind wir wieder auf Indien gegangen und haben wieder gemalt. Und 2018, also wir dann immer Projekte gemacht und so, 2018 sind wir in den Philippinen gewesen. Und dann ist unser Sohn, also unsere Tochter Marlena, ist mega krank gewesen. Und wir haben auf einer Insel gelebt, wo du keine medizinische Versorgung hast. Und ich habe gemeint, sie stirbt mir davon. Und dann ist alles aufgekommen, wirklich Wut und also eine Wut, ich hätte die gar nicht gekannt. Gell, wir haben ja dann einfach angefangen zu malen. Wir haben das einfach gemacht und haben aber auch verschiedene andere Sachen gemacht. Und in den Philippinen ist einfach das Gefühl, mein Kind stirbt davon. Ich habe echt das Gefühl gehabt, jetzt kann ich nicht mehr.
1: Ja.
0: Also so da. Und wir haben so viel Leid gesehen, so viel unbeantwortet.
1: Eben ja, mit dem so musst du eigentlich auch umgehen.
0: Ja, also, und dann da mit meinen Schwiegereltern zusammen wohnen.
1: Ach ja.
0: Und ich bin in ein volles Loch geflogen. Also wirklich so, es hat dann die Nacht gegeben, wo Moni und Marlene, ein Fieber ist gestiegen. Der Virus hat sich ausgeweitet, die haben nicht genau gewusst, was ist. Und ich habe einfach zu Gott gefleht. Also das Kind halt, wir haben nicht können weg, weil es hat einen Sturm gehabt. Und ich habe einfach gewusst, ich muss warten, ich kann nichts machen. Ich habe wirklich eine Nacht lang durchgefleht. Und in dieser Nacht merke ich glaube, sie überlebt bis am Morgen. Wir können ins Spital dann, aber gleichzeitig nicht wissen, ob sie überlebt.
1: Oh,
0: aber
1: Horror,
0: gleichzeitig ist vor allem ist die Wut aufgekommen von all dem, was wir gesehen haben. Also wirklich so da, Gott, du bist echt ein Arsch. Also wirklich so, ich bin so hässig gewesen. Und ich habe ihn angeschrauen. Ich habe alles Mögliche ihm angeschrauen. Und irgendwie habe ich zuerst immer gesagt, er soll ein Wunder machen.

0: dass sie geheilt wird. Und irgendwann habe ich nur noch gebeten, dass eine Mucke vor mir durchfliegt, dass ich weiss, dass es sie noch gibt. Weil es hat so viele Mucke gehabt, es war jetzt echt keine Sache, um da eine Mucke schnell da durchfliegen zu lassen. Es ist einfach nichts passiert. Es ist einfach schweigen. Irgendwann habe ich dann nur noch, ich bin wieder zu weit raus, ich habe einfach nur noch gesagt, bitte mach etwas, zeig, dass es die gibt, bitte einfach. Und dann so, hast du es ja die ganze Zeit nicht gezeigt. Du hast uns an diesem Scheissort allein gelassen. Du hast die, und dann sind die Geschichten aufgekommen von diesen Frauen, von denen, die wir gesehen haben, und ich habe wie nicht mehr. Und dann am Morgen, irgendwann habe ich gesagt, es gibt ein Lied, das heisst «It is well with my soul, it is well», der alte, uralte Lied, oder? Ich weiss den Text auf Deutsch nicht. «Es ist wohl mit deiner Seele», oder irgendwie so. Und dann habe ich irgendwann einfach angefangen zu singen. «It is well with my soul, it is well». Und dann habe ich alles angefangen raus zu singen. «If that happened and that happened, and if this happened and that happened, it is well with my soul, it is well». Und dann irgendwie habe ich wie Frieden gefunden und gesagt, Gott, das ist egal. Ich glaube, dass du da bist. Ich glaube, dass es dich gibt. Und egal, ob mein Leben sei gut oder schlecht, ob Tod, ob Leben, ob da oder jenes, dass du da bist, ist genug. Und ich halte mich einfach an dem fest.
1: Und wie hast du das nachher einordnen können? Nein, zuerst wollte ich wissen, wie es deiner Tochter nachher gegangen ist.
0: Ja, ich habe dann am nächsten Tag immer ins Spital, wir haben Medikamente, Hilfe bekommen und dann ist sie auch mega schnell besser gegangen.
1: Oh, Gott sei Dank, ja.
0: Und dann weiss sie noch, dann sind wir laufen mit unseren Kindern irgendwie am Tag drauf hin. Und dann hat es einen Baum gehabt, so ein Mangobaum gewesen, und der ist gestürzt und hat seine Äste in die Erde getan. Und es ist ein neuer Baum aufgewachsen, wieder ein neuer Mangobaum. Und an dem Baum noch ein anderer Baum. Und dann schaut mein Sohn mich an, ich war 60 oder so, und sagt er, gell Mami, wir müssen zuerst zerbrechen, dass andere können an dir wachsen. Und ich habe so berührt, ich habe gerade wieder berührt, mich so. Und ich glaube, das ist da. Ich glaube, das Leben, und das ist da in dieser Arbeit, die ich glaube, mega gelernt habe. Wir haben ja nachher 2018 haben wir uns dann entschieden, wirklich die Arbeit also neu benennen als Cup of Color. Ich wollte aufhören. Ich fand, ich mag nicht mehr. Obwohl wir das erlebt haben, aber ich habe Kraft nicht mehr gehabt. Aber 2018 haben wir dann wie gesagt, okay, gut, wenn wir jemanden finden, der die Finanzen übernimmt, dann machen wir weiter. Und dann hat sich gemeldet bei uns. Und dann, es sind ganz viele Sachen gewesen. Da wäre jetzt eine ewig lange Story. Wir haben dann wirklich entschieden, okay, wir gründen oder wir ändern den Namen zu Cup of Color. Wir machen eine Webseite offiziell nur noch Wend. Bis dahin haben wir auch vieles gemacht. Dann haben wir gesagt, okay, wir fokussieren uns auf Wend und that's it. Malen die Wend. Weil uns hat eben jemand uns herausgefordert und hat gesagt, machen nur etwas. Und dann haben wir gefunden, okay, gut, dann machen wir halt nur das. Und in all dieser Zeit, oder, wir haben dann im Tschad gearbeitet, in Rumänien, wir haben so bei Kindern zuhause, die schwerste Gewalt erleben und in diesen Bordellen und was weiß ich. Und du gehst ja immer, du malst einfach. Also du tust ja nicht irgendwie Essen bringen oder so, du lebst Beziehungen und du bist.
1: Ich male immer mit diesen Leuten vor Ort, oder?
0: Immer mit ihnen zusammen.
1: Ja, genau. Mit den Betroffenen oder Opfern auch. Genau.
0: Und wir haben aber auch viel zu tun mit Tätern natürlich, weil wir unterscheiden dann nicht Täter, Opfer, sondern sind einfach in dieser Gemeinschaft. Und du bist ja immer alle miteinander. Das ist ja nicht ein... Genau. Und du malst, aber du kommst keine Antwort über. Und ich glaube, das ist das, was mich die Arbeit gelernt hat. Leid gibt da keine Antwort. Es gibt keine Antwort auf Leid. Du kommst keine Antwort über.
1: Also quasi die Warum-Frage, oder? Genau, warum passiert
0: die werden nicht beantwortet. Ja. Und vor kurzem habe ich einen guten Freund gefragt. Ich sagte, aber wie kannst du denn noch glauben an so etwas? Wie kannst du denn noch, also wenn Gott dich enttäuscht, wenn du erlebst, dass Menschen sterben um dich herum, aber du es so gern hast, wie kannst du denn noch glauben? Und ich denke dann einmal, ja gut, so viel habe ich doch nicht erlebt, weil ich kenne Leute, die noch viel Schlimmeres erlebt haben. Aber es ist für mich das Wissen, dass es einen Gott gibt, dass Gott dem Schmerz in die Augen schaut, dass er dort ist, dass er geht auf die Straße, wenn ich nicht kann, wenn er ansteht, wenn ich nicht mag, das Wissen, das macht er. Das Wissen, er geht in die brutalsten Situationen, wo ich nicht mehr zusammenbringe, geht er ein und er steht dort. Aber er geht nicht an und reißt raus. Und er, da ist ja auch immer so hässlich gemacht an dieser Passionsgeschichte, wie wunderschön die ist für uns Christen. Aber er hätte einfach die Macht haben umhauen.
1: Also du meinst Passionsgeschichte, wo Jesus
0: ja,
1: stirbt
0: können,
1: am Kreuz?
0: Er hätte können Jesus als König und dann hätte er können alle mal watschbumm und alle wären einfach tot und umgeflogen. Wie sie vielleicht ja auch gemacht. Aber er hat gesagt, nein, weil er hat gesehen und gesagt, ich stehe zu euch und ich will euch befreien. Und er wählt den Tod.
1: Ich finde es so spannend, dir zuzuhören, weißt, wie du über den Glauben redest. Das ist ja jetzt nichts, wo du bist zwar so aufgewachsen, aber gleich hast du ja den Glauben extrem in Frage gestellt und hast, würde ich sagen, jahrelang nichts mit dem zu tun, kann man das so sagen?
0: Ja, so gar und kaum, ja.
1: Ja, genau. Aber ich finde es mega spannend, mir hat das Gefühl, an dem hebst du dich fest und ohne das geht es nicht mehr. Ohne den Glauben, oh Jesus, ist so fest verwoben mit dir, oder? Aber eben, das ist nichts, das hast du dir wie erkämpft, kann man das sagen?
0: Ich glaube, Gott hat um mich gekämpft und ich habe gestritten. Ich weiß nicht. Doch, schon, natürlich. Ich habe ja auch die ganze Bibel durchgelesen, um einen Beweis zu finden, dass er nicht gibt als Jugendliche. Ich habe ihm beweisen, dass er mir nichts mehr vergeben kann. Ich habe so gegen den Gott gekämpft. Und dann wie die Liebe gefunden, als Jugendliche. Und dann nochmal natürlich, und dann wieder gegangen und dann nochmal gefunden, bevor ich geheiratet habe. Und durch die Arbeit, es ist einfach ein Weg, es ist eine Beziehung. Und die Beziehung ist geprägt von dem, was wir erleben. Und das verändert unseren Glauben. Und ich glaube, ich habe einfach immer kämpfe mit ihm, darum bin ich bei ihm geblieben. Ich glaube, das ist ja die grosse Herausforderung, dass du mit in diesem Streitgespräch bleibst, dass du in dieser Beziehung bleibst, dass du, also ich glaube, er hat auch kein Problem, wenn man jahrelang schweigt, ist auch okay, aber in dieser Beziehung irgendwie sagen, und trotzdem darfst du Anteil haben in meinem Leben. Ich schmettere halt diese Sachen zu ihm. Wo will ich denn sonst hingehen? Ich habe ganz viele Sachen, ich habe die nicht dort geteilt. Die sind zu brutal. Ich kann nur zu ihm gehen. Ich kann sie bei ihm anschmettern und sagen, das ist dies. Also ich war vor kurzem mit zwei in einer Seelsorge. Und dann habe ich gesagt, habe ich alles rausgehauen, was so weh tut. Und ich war so hässig. Wirklich so hässig. Und dann habe ich gesagt, und diesen Scheiß hat er zu verantworten. Soll er bitte schauen, was er aus dem macht.
1: Gott hast du gemeint, oder?
0: Ja. Genau. Und ich bin wirklich so. Dann bin ich kurz gesehen und dachte, oh mein Gott, jetzt habe ich etwas gesagt, was man nicht sieht. Aber er hat es verantwortet. Er lässt es zu. Er lässt allein zu. Und er hat Verantwortung dafür. Und ich nehme es nicht in meine Hand. Ich weigere mich. Ich weigere mich wirklich. Ich weigere mich, den Schmerz in meine Hand zu nehmen. Es ist sein. Und es tut so weh. Und ich bin so oft so hilflos überfordert. Und dann sage ich einfach, es ist dein.
1: Aber eben wie, dann hört man ja wie die Enttäuschung gleich daraus raus und die Frage, warum lässt du das zugehen, hast du auf das eine Antwort?
0: Nein, die Enttäuschung ist da.
1: Aber wie kannst du denn gleich bei ihm bleiben?
0: Ja, weil es einfach nichts Besseres gibt. Ich meine, ich kann wie sagen, okay, ich gehe. Oder ich denke dann immer, es ist besser, wenn er dich über einen Kieserstoss zieht, als gar niemand, wo du irgendwie festhebst. Also irgendwie, da wissen, es gibt einen Gott, der da ist. Es gibt einen Gott, der meinem Schmerz in die Augen schaut. Und noch viel mehr. Wo jedem Schmerz auf dieser Welt in die Augen schaut. Und irgendwann für Gerechtigkeit schaut. Ich glaube, das ist eigentlich der grösste Trost, den wir haben. Dass er wird schauen. Er wird für Gerechtigkeit schauen. Er wird.
1: Oh, Reuel, das ist so verrückt, weil eigentlich ist unsere Zeit fertig, aber ich habe nur einen Teil angeschnitten. Du hast noch so viel Spannendes. Zum Beispiel hätte ich so gerne noch mit dir über deine Liebesgeschichte geredet. Ich meine, ihr habt euch viermal gesehen, ihr habt euch aber viel geschrieben, du und dein Mann. Und beim fünften Mal habt ihr schon geheiratet. Also das allein wäre auch nochmal eine riesen Story. Aber ja.
0: Die haben jetzt nicht an.
1: Genau. Oder zum Beispiel, dass du deine Kinder homeschoolst oder sicher zwei davon. Ich meine, das allein. Wir könnten einen Podcast darüber machen. Aber ich finde es mega schön, wir haben mega dein Herz gespürt in dem Vis-à-vis und um das geht es. Was würdest du sagen, was gibt dir Hoffnung?
0: Mein Glaube gibt mir unglaublich Hoffnung. Der Glaube eben, dass Gott überall anschaut und es sieht. Und dass er sagt, es ist, wie es ist, sagt Liebe. Rahel, ich habe es gesehen. Da gibt mir Hoffnung. Und all die Menschen um mich herum. Es gibt nur schon Hoffnung, dass man aufsteht am Morgen. Jeder Mensch ist ein Hoffnungsbild. Dass man Hoffnung ist, dass man lebt. Da gibt mir Hoffnung.
1: Danke vielmals, Rahel. So viel Gutes hast du gesagt. Ich bin richtig inspiriert, immer wieder nach den Tränen gewesen. Danke dir vielmals. Mega wertvoll, was du machst und dass du hergeschaut hast an so vielen Orten und immer noch wieder das machst. Danke dir vielmals.
0: Danke. Danke fürs Gespräch.
2: Rahel Lahm hat von ihrem Leben erzählt. Sie ist zusammen mit ihrem Mann Gründerin von Cup of Color. Sie malen übrigens auch hier in der Schweiz. Zum Beispiel malen sie auch wunderschöne Wände an in Kinderzimmer von Kindern, die nicht eine einfache Zeit durchmachen. 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Bis bald wieder, mein Name ist Ruth Stutz.
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1: Die Nachrichten von SRF um 1 mit Frank Estermann. Nach einem russischen Angriff ist in Teilen der ukrainischen Hauptstadt Kiew und weiteren Gebieten in der Nähe der Hauptstadt der Strom ausgefallen. Es sei eine Anlage der kritischen Energieinfrastruktur getroffen worden, teilte das Energieministerium mit. Die Stromversorgung werde wiederhergestellt, sobald dies die Sicherheitslage zulasse. Der Bürgermeister von Kiew, Vitali Klitschko, schreibt auf Telegram, in Teilen von Kiew sei außerdem nach dem Angriff der Wasserdruck gesunken. An der Behebung werde gearbeitet. Russland hat zuletzt vermehrt die ukrainische Energieinfrastruktur ins Visier genommen. Am Mittwoch waren zwischenzeitlich rund 600.000 Haushalte ohne Strom, schrieb Präsident Volodymyr Zelensky. Zu weiteren Meldungen des Abends. Im französischen Calais hat es einen schweren Unfall gegeben beim Eingang des Eurotunnels, der Frankreich und Großbritannien verbindet. Ein Kleinbus ist mit einem Güterzug kollidiert. 19 Menschen sind dabei verletzt worden, sagen die Behörden. Es gebe aber keine Meldungen über Tote und es sei auch niemand in Lebensgefahr. Und die Polizeiorganisation Interpol hat ein weltweites Netzwerk zerschlagen, das Bilder und Videos von Kindsmissbrauch verbreitet hat. Bei Razzien zwischen März und September haben Ermittler in 17 Ländern 95 Verdächtige festgenommen. Nach Angaben von Interpol verstreckten Behörden in Lateinamerika und Europa dabei 127 Durchsuchungsbefehle. In Deutschland wird das Rauchen in den kommenden Jahren deutlich teurer. Das Parlament hat am Abend die Steuer auf Tabakprodukte erhöht. Die Steuer soll in den kommenden 4 Jahren regelmäßig steigen. Bis im Jahr 2030 könnte eine Packung Zigaretten im Schnitt knapp 12 Euro kosten. Heute sind es rund 8 Euro. Dank der Steuererhöhung will der Staat in den kommenden 4 Jahren rund 12 Milliarden Euro zusätzlich einnehmen. Der Entscheid muss noch von den deutschen Bundesländern abgesegnet werden. Zum Sport mit Fußball. In der Europäischen Conference League ist Lugano mit einem Sieg in die Ligaphase gestartet. Lugano gewinnt gegen Roter Stern Belgrad aus Serbien mit 3:2. Und Thun verliert auswärts gegen Twente Enschede aus den Niederlanden mit 0:1. Das Wetter. Im Flachland ist es zunächst neblig, sonst recht sonnig. Am Nachmittag verdecken dichtere Wolkenfelder teilweise die Sonne. Es gibt 16 bis 21 Grad. Das war Nachrichten von Radio SRF, verantwortlich Frank Estermann.
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2: Wenn man dem Kind sagt, oh nein, das bist du noch zu klein, das ist komisch oder wie auch immer, oder ein bisschen so reagiert, dann merken sie früh, mit dem Thema ist etwas komisch. 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
5: Wie kommen eigentlich die Babys in den Bauch hinein? Eine simple Frage mit einer nicht so simplen Antwort. Klar, biologisch gesehen schon, aber irgendwie gehört da ja noch viel mehr dazu. Und dann kommt die Frage auch noch von einem 4-jährigen Kind. Ja, wie finde ich denn jetzt da eine kindergerechte Sprache für so ein Erwachsenenthema? Genau über das und auch noch über vieles anderes habe ich mit der Sexualpädagogin Christine Heftig geredet. Ich wollte von ihr wissen, was man denn jetzt eben sagen kann. Ob es den richtigen Zeitpunkt gibt für die Aufklärung und wie man es schafft, auch über Gefahren wie sexuelle Übergriffe zu reden, ohne dem Kind gerade Angst zu machen. Wir erfahren, warum es wichtig ist, dass wir uns unseren Kind gegenüber als Experten zum Thema Sexualität positionieren. Und wir lernen ein Ampelsystem kennen, wo unseren Kind hilft, eine Sprache zu finden, die eigene Sexualität zu schützen. Und wie du dir von Elternfragen gewöhnt bist, haben wir natürlich auch noch ein paar Fragen von euch aus der Community, die wir in diesem Podcast beantworten. Da geht es zum Beispiel um Tochterspiele, Nacktbaden und einen Papi, der sich fragt, was er seiner Tochter antworten soll, die seinen Penis anlangen möchte. Das ist Elternfragen. Ich bin Christina Frenner. Schön, bist du mit dabei. Ja, Christine, herzlich willkommen hier bei uns im Studio.
2: Merci.
5: So schön hast du den weiten Weg auf dich genommen. Du bist Sexualpädagogin, arbeitest für das Schweizerische Weisse Kreuz und dann bist du auch noch Paar- und Familienberaterin, hast selber drei Töchter. Vielleicht sind ein paar hängen geblieben bei deiner Berufsbezeichnung Sexualpädagogin. Das hört man ja nicht jeden Tag. Mhm. Was macht eine Sexualpädagogin?
6: Ja, ganz unterschiedliches. Also einerseits bin ich oft in den Schulen, vor allem 50-60 Klassen oder Oberstufen. Und dort machen wir wirklich ganz klassisch Aufklärungsunterricht. Wir kommen für Workshops in die Schulen, reden mit den Kindern und Jugendlichen über Liebe, Beziehung und Sexualität, über Körperentwicklung und so weiter. Andererseits gehen wir auch zum Teil in Jugendgruppen, in Kirchen, in Kampfklassen oder so, machen Workshops dort. Ich tue Lehrpersonenschulen, dass sie selber in ihren Schulen Unterricht durchführen können. Elternabend, Vorträge für Frauen und so weiter. Also sehr vielseitig. Alles rund ums Thema Liebe, Beziehung und Sexualität. Genau.
5: Eben, das ist ein Teil von deinem Alltag. Du bist es dir gewohnt, über Sexualität zu reden. Das ist das, was du machst.
6: Genau.
5: Kannst du verstehen, dass es einem aber als Eltern vielleicht manchmal ein bisschen schwerfällt, zum Wort zu finden, jetzt, um mit den Kindern über das Thema zu reden?
6: Ja, total. Also das kenne ich ja selber auch. Es ist ein Unterschied jetzt daheim als Mami mit dem eigenen Kind und dann auch im Berufsumfeld, wo man sehr, ja, auch mich gewöhnt bin und gelernt habe, wie redet man darüber und wie macht man das. Und wenn man mit dem eigenen Kind unterwegs ist, ist es ja gleich nochmal anders. Und auch für das Kind ist es anders, wenn es die eigene Mami ist. Und darum kann ich sehr gut nachvollziehen, dass das einem auch herausfordert. Und je nachdem auch, wie man es daheim erlebt hat, wie man es gelernt hat, wie man geprägt ist, dass man, ja, ist man sich überhaupt gewöhnt, darüber zu reden, die Wörter ins Maul zu nehmen, weiss man überhaupt, wie man es benennen soll und so weiter. Unsicherheit bezüglich, in welchem Alter passt was, ist es okay, wenn die jüngeren Geschwister die das auch hören und so weiter. Da tun sich ja ganz viele verschiedene Fragen auf und das verstehe ich sehr gut, dass das auch Unsicherheiten auslöst und dass man als Eltern ja grundsätzlich festen Wunsch hat, dass man das Kind gut kann begleiten in allen Themen und sie gut vorbereiten aufs Leben. Und ja, das kann ich gut nachvollziehen, ja.
5: Aber wieso ist es denn so schwierig mit den eigenen Kindern? Also weißt, ich finde das total spannend, wenn du sagst, du, der das eben beruflich machst, jeden Tag mit dem Thema zu tun hast, dass es gleich bei den eigenen Kindern nochmal anders ist. Was macht denn das aus?
6: Das ist eine gute Frage. Wahrscheinlich macht man sich gleich auch einfach so ein bisschen mehr Gedanken. Ist das okay, wenn ich das jetzt so sage? Irgendwie hat man ja Kinder auch von klein auf. So. Man hat sie als kleines Baby und manchmal kommt man doch auch nicht ganz mit bei ihrer Entwicklung. Plötzlich werden sie grösser und beschäftigen sich mit Fragen oder Sachen, wo man so merkt, also mein Kind, das ist doch gerade noch so klein gewesen und ist es das wirklich schon so, dass man über das redet und so weiter. Ich glaube, das hat auch ein bisschen mit dem zu tun, oder? Dass ich jetzt merke, jetzt gerade meine Eltern beide, die beide schon in der Oberstufe sind, wenn ich in der Oberstufe unterwegs bin und mit Jugendlichen rede über die Themen und so, dann denke ich, ja, das ist total normal und das ist klar, dass sie das beschäftigen. Und wenn ich mir dann überlege, ah, das beschäftigt jetzt auch meine Töchter, dann denke ich so, ah, wirklich? Nein, ist das schon so, oder? Ich glaube, es hat wirklich auch einfach mit dem zu tun, dass man die eigenen Kinder wahrscheinlich auch ein bisschen anders wahrnimmt als andere und ein bisschen manchmal Zeit braucht, um mitzukommen mit ihnen. So, ja.
5: Ich weiss, es tut im Fall ganz ehrlich, das tut so gut zu hören. Weiss, ich selber auch, ich habe mir vorgenommen, das ist ein Thema, da will ich unverkrampft und locker und offen darüber reden. Hast du vielleicht sogar schon überlegt, wie gewisse Themen formulierst?
6: Ja.
5: Und dann gleich, wenn es so weit ist, es ist einfach schwierig, manchmal auch nur schon eine kindgerechte Sprache zu finden für so ein Erwachsenenthema.
6: Ja, ja. Ich glaube wirklich, das ist aber mehr unser Thema. Dass wir merken, wir sind uns vielleicht gar nicht so gewöhnt. Eben was heisst kindergerechte Sprache? Ich denke, für Kinder, wenn man von Anfang an zum Beispiel Geschlechtsorgan genau so benennt, wie es auch heisst, oder? Wenn man sagt, Penis, Hoden, Vulva, Vagina, Klitoris, alles, was irgendwie dazugehört, und das vielleicht so gar ein bisschen übt für sich und denkt, hey, ich kann ja ganz normal darüber reden, ist das für Kinder überhaupt nicht komisch, weil sie kennen ja dann einfach die Wörter von Anfang an. Und dann merkt man, aha, ich kann ja ganz gut darüber reden, weil für Kinder ist das kein Unterschied zu Nase und Ohren und so weiter, wenn man von Anfang an so redet darüber. Und dort merke ich häufig auch ich selber oder auch im Gespräch mit Leuten, ich glaube, es ist aber mehr so ein bisschen unseres, eben, dass wir uns vielleicht gar nicht so gewöhnt sind, es nicht so gelernt haben. Aber für die Kinder an sich ist das nicht so ein Problem, wenn sie es von klein auf irgendwie so hören. Ich glaube, es ist mehr dann, wenn sie so ein bisschen Teenager werden oder älter werden oder so, dass auch für sie manchmal dann vielleicht komisch ist oder unangenehm oder wie auch immer, dass sie mit gewissen Fragen gar nicht unbedingt kommen wollen. Oder dort tun sich dann so ein bisschen andere Fragen auf. Aber jetzt gerade so bezüglich Sprache, finde ich, ermutige ich die Leute auch immer, hey, probiert es einfach aus, tönt mutig die Sachen benennen von klein auf, tönt gerade schon beim Wickeln auch sagen, so, jetzt putze ich da noch bei dir die Vagina und jetzt sollen wir noch das Füßchen putzen und einfach so ein bisschen von Anfang an ganz automatisch das so ein bisschen mitnehmen und dann wird man merken, aha, das ist nur eine Gewöhnungssache und nicht irgendwie komisch oder so.
5: Ja, weil manchmal hat man so verniedlichende Sprache, ja. Oder dann ist es eben nicht die Vulva, sondern ein Schneckli und ist nicht der Penis und das Pfeifeli.
6: Ja, ja.
5: Aber das, du sagst, es ist wichtig, dass man es beim Namen nennt.
6: Ich finde schon, ja. Ich finde, also nicht nur ich, oder von dem her, wo wir auch wissen, ist es so, dass es auch wirklich präventive Wirkung kann haben. Also, dass wenn Kinder auch von klein auf die Sachen können benennen können, dass sie auch besser können benennen können, wenn irgendetwas ist oder so. Also, das weiss man auch so.
5: So präventiv, du redest jetzt von sexuellen Übergriffen.
6: Genau, ja, genau. Dass man auch, das ist ja sowieso ein Thema, ja, wo uns herausfordert, hey, wie können wir da Kinder schützen, wie können wir sie gut begleiten. Und eben ein Punkt ist, dass wir ihnen überhaupt mal eine Sprache geben für die Sachen, oder? Das schützt sie ja noch nicht davor, also das, sondern aber es gibt die Möglichkeit, dass sie nachher Sachen auch richtig benennen. Und ich glaube, ich sage immer, jetzt auch in dieser Diskussion von Sprache, wenn die Leute immer sagen, ja, darf man denn noch scheiden, sagen, ist das okay oder nicht, dann sage ich, wenn man sich gewöhnt ist, schon seit eh und je, das so zu sagen, bei den Kindern so, finde ich das überhaupt nicht tragisch oder so. Ich ermutige einfach, wenn man neu sich überlegt, welche Wörter könnte man jetzt brauchen, man kommt Kind über, wie reden wir darüber, dass man sich kurz informiert und schaut, wie heissen die Sachen und es von Anfang an so benennt. Ich glaube, das ist wie ein einfach Art von Sprache mitgeben. Und aber eben, wenn man es anders gemacht hat oder anders macht, ist das nicht grundsätzlich ein Problem. Ich glaube, schwieriger ist es eher, wenn man gar keine Wörter dafür gibt. Oder ein bisschen wie früher vielleicht oder zum Teil einfach sagt, ja, da unten dran oder alles ist Füdli oder wie auch immer. Und sage, nein, das ist so nicht richtig. Und dort, finde ich, ist es so ein erster einfacher Schritt, einfach den Kindern auch eine Sprache mitzugeben. Genau.
5: Ja, du hast gesagt, von Anfang an ihnen die Sprache mitgeben. Gibt es denn auch so einen Zeitpunkt, wo du sagst, jetzt ist der richtige Zeitpunkt, um mit dem Kind über das Thema Sexualität zu reden?
6: Nein, das würde ich wirklich nicht sagen. Ich glaube, das ist so ein Prozess, wo immer mal wieder das Thema sein kann. Also von klein auf. Es gibt ganz viele Alltagssituationen, die man irgendwie nutzen kann. Wenn ein Kind irgendeine Frage stellt, wenn sie etwas interessiert oder so, dann kann man es gerade aufnehmen. Früher hat man ja ein bisschen von dem Gespräch geredet, wo man irgendwann muss man mal das Aufklärungsgespräch machen. Und ich nehme jetzt an, die meisten Leute, die das so erlebt haben, haben das jetzt nicht als mega förderlich erlebt. Also vielleicht schon auch zum Teil, aber so der Moment, das heisst, Kind, setz dich mal, oder? Jetzt müssen wir mal darüber reden. Das sieht man heute anders, wo man sagt, das ist wie bei anderen Themen auch, dass man das einfach in den Alltag einfließen lässt und Gelegenheiten nutzt und auch vielleicht Bücher umhat und einfach, ich glaube wirklich, es gibt viele Situationen, wo man kann entweder vorbeistreichen lassen oder wo man kann nutzen. Und dort ermutige ich einfach, zum sagen, hey, wenn es einen guten Moment gibt, nutzen, um irgendetwas weitergehen, um aufklären im Sinne von über den Körper, aber auch über das Thema Wert und Haltungen und so weiter. Da kommen wir vielleicht noch ein bisschen konkreter dazu. Genau.
5: Mhm. Aber so zusammenfassend kann man sagen, eigentlich so nach dem Fahrplan vom Kind gehen. Also wenn dir das Kind sagt, hey, ich habe jetzt da eine Frage zu dem Thema, nicht immer sagen, ja, das ist viel später oder das erkläre ich dir, wenn du älter bist, sondern wirklich dann im Moment ihm auch erzählen.
6: Ja, das ist mega meine Überzeugung oder auch von dem, was wir auch weitergeben, dass wir denken, wenn Kinder fragen, sind sie auch bereit für Antworten. Und da gibt es ein gutes Konzept, das ich in jedem Alter sehr hilfreich finde. Wenn Kinder Fragen stellen, sind wir ja manchmal ein bisschen versucht, so, ah Mist, jetzt muss ich gerade einen Vortrag halten, oder was darf ich denn, und wie viel, und soll ich gerade, und wie auch immer. Ja. Und ich sage, tun sie schrittweise beantworten. Einfach eins ums andere. Also wenn ein Kind, wenn es klein ist, fragt, ja, wie kommt das Baby im Bauch rein? Oder hat das Mami das Baby abgeschluckt oder so? Oder manchmal ist, ist Mami schwanger oder Kinder gerne oder irgendjemand oder so. Und dann nachher kann man ja sagen, oder wie entsteht das Baby oder so, kann man sagen, hey, das, damit das Baby kann wachsen kann, braucht es ein Sämli und es braucht ein Ei und aus dem entsteht das Baby. Das ist mal die erste Antwort, oder? Und das ist korrekt so, das ist der erste Schritt. Und dann kann es sein, dass das Kind denkt, okay, und es geht wieder spielen oder macht irgendetwas anderes. Und dann muss man auch nicht denken, ah Mist, jetzt hätte ich noch alles sagen sollen, sonst ist es völlig okay. Und dann gibt es aber ja Kinder, wie bei anderen Themen auch, die dann fragen, ja, aber hä, ist denn das wie beim Huhn oder was für ein Ei oder wie? Und woher kommt das? Und dann kann man sagen, das Sämli kommt vom Papi, das ist im Hodensack rein, das kommt zum Penis aus und das Ei ist mit Mami im Bauch rein. Das ist der zweite Schritt, oder? Als Beispiel, das muss nicht genau so sein. Und dann fragt es vielleicht weiter und sagt, ja, aber wie kommt es denn rein und so weiter. Und dann ist es auch für ein kleines Kind total okay zu sagen, ja, das Mami und der Papi, wenn der Penis in der Vagina drin ist, kommt der zum Beispiel das Sämli raus und wandert dann da zum Eierstock. Vielleicht hat man dann irgendwie ein gutes Bild aus einem Kinderbuch und sagt, schau, und wenn dann das Sämli ist, der am schnellsten ist, das ist dann, und das kann dann reingehen und dann wächst daraus ein Baby. Hey, bei dir ist das auch so gewesen, also du hast mal gewonnen, wir haben alle mal gewonnen, das Sämli ist am schnellsten gewesen und so weiter. Man kann es dann so spielerisch machen und trotzdem korrekt irgendwie erklären. Und dann muss man wirklich auch nicht Angst haben, dass man Kinder überfordert. Man weiss heute auch, dass Kinder gut auch selber filtern und schützen in diesem Rahmen. Natürlich nicht sonst bei allem. Aber auch wenn jetzt ein Geschwister dabei wäre, der kleiner ist oder so etwas gehört oder so, vielleicht lässt es ein bisschen mit. Vielleicht tut es aber auch eine Seite hin auf die andere raus. Oder vielleicht ist es am Spielen oder so. Also darf man wirklich sehr natürlich auch so den Kindern die Fragen beantworten. Weil, wenn man dem Kind sagt, ui nein, das bist du noch zu klein, das ist komisch oder wie auch immer, oder ein bisschen so reagiert, dann merken sie früher, mit dem Thema ist etwas komisch. Oder, da darf ich nicht so zu viel fragen. Oder, vielleicht besser nicht zu Mami und Papi. Vielleicht frage ich besser mal den Kollegen. Oder vielleicht suche ich besser mal im Internet. Oder vielleicht, oder es interessiert sie ja sowieso. Und ich glaube, wenn man sich als Eltern auch so ein bisschen als Experten und Expertinnen zu erkennen gibt und so von Anfang an sagt, hey, ich bin da Ansprechperson, dann kommen sie auch viel eher auch nachher. Und mit dem habe auch ich mega gute Erfahrungen gemacht, auch wenn ich mit Leuten rede, dass man sagt, tun mutig, Fragen beantworten, schrittweise und auch wieder aufhören, wenn nicht Nachfragen kommen. So ein bisschen.
5: Ja. Kann man das lernen als Eltern? Du hast mal etwas gesagt von Büchlein. Gibt es das auch irgendwo, wo man so kann, sich das irgendwo abschauen kann, so Formulierungen oder Wortwahl oder irgendwie so?
6: Das ist eine gute Frage, ob es auch Büchlein gibt für Wortwahl und so. Ich denke, Büchli können einfach sehr helfen, dass man ja gerade auch mit einem Büchli, mit einem Kind dann darüber reden kann. Das gibt einem ja automatisch dann ein bisschen Worte oder Bilder. Da muss man gar nicht gross sich ausdenken, was und wie und so sage ich, sondern man kann dann das gerade auch mit dem Kind so machen. Darum finde ich, Bücher sind sehr hilfreich. Bei den Büchern gibt es natürlich unzählige unterdessen. Das ist wirklich eine riesen Bandbreite. Zum Teil sehr alte Bücher, sage ich, haben dann halt auch noch andere Bezeichnungen drin, wo man vielleicht sich so ein bisschen sagt, hey, nein, eigentlich wünscht man doch, wir nehmen so ein bisschen die aktuellen Bezeichnungen. Und dort gibt es auch sehr grosse Auswahl. Und die Leute fragen mich auch, ja, welches Buch würdest du jetzt wann empfehlen? Und dann sage ich einmal, ich kann eigentlich keine Empfehlung abgeben, weil das ist so individuell, was einem entspricht und was nicht. Und ich glaube, das Wichtigste ist, dass man als Eltern sehr authentisch darf sein. Es hat ja jede Familie, so ihre eigene Familienkultur oder Familienregeln, das ist auch total okay. Und dann soll irgendwie auch Bücher dazu passen, was man irgendwie, wo man selber damit wohl ist. Ich glaube, das ist mega wichtig, dass wenn man dem Kind das Büchlein zeigt oder so, nicht die ganze Zeit denkt, ui nein oder so, sondern dass man auch findet, hey doch, da gefällt mir irgendwie die Art und Weise, wie es dargestellt ist, mir gefällt die Art und Weise, wie darüber geredet wird oder so. Und ja, da muss man wie die Arbeit ein bisschen machen, in einen Buchladen zu gehen oder irgendwo sich eine Liste zu holen und zu schauen und mal durchzublättern und zu denken, hey, was finde ich irgendwie hilfreich. Da braucht es auch nicht 15 verschiedene. Da kann man einfach die nehmen, die man findet, passt fürs Alter, passt für den Prozess, wo die Kinder drin sind und ist das voll okay so.
5: Ich finde die Bibliothek hier auch noch recht spannend. Also unsere Bibliothek hat recht viele verschiedene Aufklärungsbücher zu einem Monat. Mhm. Aber es gibt jetzt zum Beispiel eine konkrete Situation mit diesen Aufklärungsbüchern. Ich war mit meinen Mädchen in der Bibliothek und ich bin mit dem einen irgendwie etwas am Suchen gewesen, weiss auch nicht, glaube ich, irgendwie sowas. Und dann ruft das andere von irgendwie 7 Gestellen weiteren Weg ruft zu mir: «Mami, da hat es ein Buch, da steht 6 drauf. Ja. Was ist schon wieder 6?»
6: Ja, ja.
5: Hey, und in so einem Moment, eben da hören noch 100 andere Ohren zu und du bist in dieser Bibliothek. Und eben, ich finde, ich habe mir das ja so vorgenommen, unverkrampft, und ich nutze auch die Situation und so. Aber das ist schon nicht ganz einfach gewesen, so in dieser Situation, ihr dann gerade so eine Antwort zu geben, was das ist.
6: Ja.
5: Aber jetzt du, was hättest du jetzt dem Kind für eine Antwort gegeben? Was ist Sex?
2: Also es sind ja irgendwie zwei verschiedene Fragen. Ich tue noch kurz darauf, weißt, wie reagiere ich in dieser Situation. Mhm. Ich finde, in so einer öffentlichen Situation, eben in einer Bibliothek, oder wo ganz viel zulassen oder so, da mache ich mir dann nicht den Druck, dass ich in dem Moment jetzt die Frage muss beantworten. Dort kommt es ja viel mehr darauf an, wie reagiere ich vielleicht auch mit meiner Mimik oder Gestik oder Art und Weise, sage ich dann so ein bisschen verschämt quasi: «Hey, nein, das darfst du nicht so laut sagen», zum Beispiel, oder? Das hat eine Wirkung. Oder ich sage einfach: «Hey, wir haben doch auch schon über das geredet, ich tue das mega gerne daheim nochmal in Ruhe erklären. Hey, vielleicht finden wir gerade noch ein anderes Buch oder so, das wir gerade mitnehmen können, dass wir nochmal darüber reden können, was ist jetzt genau Sex?» Und das würde dann in dem Moment als Antwort total lange, finde ich. Ich finde, es darf ja auch der Rahmen dazu stimmen. Ich muss auch nicht jeden Moment nutzen, in der Migros, im Bus oder irgendwo, wenn das Kind irgendeine Frage hat. weil ich finde, ich soll mich ja selber auch als Mami oder Papi wohlfühlen dabei, so gut es geht, und dann nicht das Gefühl haben: «Ui, jetzt hören 100 Ohren und ich muss irgendwie allen gerecht werden» oder so. Also da auch ein bisschen vielleicht Druck rausnehmen, grundsätzlich, dass man nicht in jeder Situation immer gerade eine Antwort parat haben, sondern dass man sich einfach ein bisschen überlegt, welche Haltung habe ich dazu und reagiere ich grundsätzlich positiv, wenn sie Fragen haben, oder reagiere ich ablehnend. Und dann sich die Zeit zu verschaffen, dass man auch überlegen darf: «Okay, was möchte ich darauf antworten? Wie erkläre ich jetzt dem Kind, was Sex ist?» oder so. Und die zweite Frage, die du gesagt hast, was ist Sex? Das ist natürlich eine riesige Frage. Weil ich sage einmal, wenn wir von Sex reden, dann reden wir grundsätzlich, meinen wir damit den Geschlechtsverkehr, jetzt ist also nicht so sexy Wort dafür, wir meinen damit, wenn ein Mann und Frau Sex haben, dass der Penis in der Vagina drin ist und dass dann irgendwann ein Orgasmus gibt und so. Einfach, aber das ist ja eine relativ enge Definition. Sex an sich, das Wort heisst ja einfach Geschlecht aus dem Englischen. Also wenn man von sexueller Entwicklung redet, meint man ja eher Körper, der sich entwickelt und so weiter. Darum steckt im Wort noch viel mehr drin. Und wenn jetzt ein Kind einem das fragt, finde ich, kommt es ja eben sehr darauf an, in welchem Alter und in welchem Kontext. Also wenn ein kleines Kind mich fragt, was ist Sex, dann würde ich das so erklären, wenn ich vorher gesagt habe. Also wenn es dann fragt, eben, wie entsteht das Kind oder was hat Sex mit Kind zu tun und so weiter, dann würde ich erklären, wenn sich jetzt Mann und Frau küssen und streicheln und gern haben und dann irgendwann der Penis in die Vagina und so weiter. Aber ich möchte auch nicht ein zu enges Bild davon geben. Also wenn meine Teenager-Töchter oder auch sonst Jugendliche oder junge Frauen, wenn man darüber redet, dann ist ja Sex grundsätzlich noch viel mehr als jetzt einfach nur Penis in der Vagina. Oder? Und das wäre mir auch wichtig, das irgendwie mitzugeben, dass man auch da so ein breiteres Bild dafür hat oder auch einfach weiss, es beinhaltet noch ganz vieles mehr. Oder?
5: Ja.
2: Und jetzt gerade auch mit Jugendlichen hilft mir da auch mega, ich weiss nicht, ob das bekannt ist, so das Ampelsystem, wo ich schon ganz viel mal gebraucht habe, ob jetzt, mit Jüngeren oder Älteren, wo man so sagt, wenn es ums Thema Sex geht, und eben, das fängt ja schon an mit: «Hey, möchte ich jemanden küssen oder nicht? Möchte ich jemanden umarmen oder nicht?» Das sind so all die Fragen, die die Oberstufenschülerinnen und Schüler bewegen, oder? Was ist für mich okay? Und dort drin zu sagen, wenn der Kopf und das Herz und der Körper alles auf grün ist, so ein bisschen, dann ist eine die beste Voraussetzung, um Sexualität erleben oder eben auch einen Kuss erleben oder eine Umarmung, aber auch später, wenn es fragt, dann ist man bereit fürs erste Mal. Oder es gibt eine fürs Leben lang, oder? Wie kann ich spüren, ob ich möchte Sex haben oder nicht, oder ich bereit bin? Und dann gibt es so viele Beispiele, die man kann sagen, oder? Im Kopf können viele Fragen einem hemmen, aber es können auch auf grün sein. Im Herz, in der Beziehung, hat man ganz viel Vertrauen zu dieser Person, ist man parat und kann man sich zeigen und so weiter. Und eben auch im Körper, kennt man den Körper, hat man keine Schmerzen, weiss man, was man gerne hat, fühlt sich gut an und so weiter. Mhm. Und das wären so Botschaften, die wir auch als Mami oder wo wir sind, wo wir als Mami wichtig sind, weiterzugehen, oder? Nicht einfach eine einseitige Vorstellung von Sex an sich, sondern mehr so, ja, auch wie kannst du merken, was für dich richtig ist und nicht? Und was beinhaltet es für dich? Und was heisst für dich Sex? Und so weiter. Also, darum eine lange Antwort auf eine ja, grosse Frage, oder? Was ist das?
5: Aber
2: ist
5: wirklich sehr, ja. Abhängig. Ja, und ich finde jetzt das Ampelsystem zum Beispiel auch mega schön, hast du das noch erwähnt, weil eben, wir haben jetzt so lange über die technische Komponente von der Aufklärung geredet, aber das hat ja eben noch die emotionale Seite.
2: Mega, mega.
5: Und da höre ich dich richtig, das ist beides wichtig, ja, dass man das weitergibt.
2: Ja, sehr. Ich finde das sehr wichtig, dass wir, ich glaube, wir Menschen sind ja gemacht als ganzheitliche Menschen und das, zeigt sich auch, das zeigt sich wirklich auch in der Forschung. Also wenn man schaut, was gibt's für Studien, wenn wir Sex als sehr gut erlebt, oder? Es gibt ja ganz verschiedene Arten, wie man Sex kann erleben. Das sind wir uns ja bewusst als erwachsene Leute. Und es gibt auch nicht einfach nur grundsätzlich richtig und falsch. Aber man hat gleich so ein bisschen herausgefunden, wenn die drei Komponenten, Kopf, Herz und Körper, zusammenspielen, dann ist einfach die Chance am grössten, dass man es auch positiv erlebt. Und ich glaube, über das mit Jugendlichen zu reden, ist extrem wertvoll. Weil da tut man sie auch ermutigen, gut bei sich anzuhören und auch können zu schauen, was möchte ich und was möchte ich nicht. Gerade wenn ich mit jungen Frauen im Gespräch bin, merke ich zum Beispiel, dass noch jemand die herausfordernd für sie ist, wenn das Herz voll auf grün ist. Ja. Und ab dem Kopf und dem Körper vielleicht noch nicht, oder nicht? Und dann, in dem Alter möchte man ja gefallen, man möchte Bestätigung, das ist ganz normal von der Entwicklung her. Und dann hat man vielleicht einen Freund, wo man alles für ihn möchte machen und sein Körper ist vielleicht schon voll auf grün und möchte gerne Sachen machen. Und dann, als junge Frau, das klingt jetzt ein bisschen klischee, das kann auch umgekehrt sein, aber jetzt in dem Beispiel als junge Frau dürfen sie sagen, hey, ich liebe dich sehr, ich bin total verliebt, ich habe dich sehr gern, mein Herz ist voll auf Grün, oder? Es gibt so ein bisschen Sprache dafür. Aber ich merke einfach, mein Kopf und mein Körper ist noch nicht ready, ich möchte es nicht, oder ich kann nicht, oder wie auch immer. Und dann sage ich ihnen auch immer, wenn denn dein Gegenüber das Herz voll auf Grün hat, dann versteht dein Gegenüber das. Und dann gibt er dein Gegenüber Zeit und dann nachher gibt es auch keinen Druck und keinen Stress. Und das merke ich, das hilft ihnen sehr. Ganz unabhängig aus welchem Kontext. Unabhängig davon, möchten sie schon Sexualität leben oder nicht, möchten sie das in einer Beziehung, in einer Ehe später. Es spielt eigentlich gar keine Rolle, wer das fragt oder in welcher Situation man ist. Das gilt irgendwie für alle, dass das einfach hilfreich ist, ihnen da eine Sprache zu geben, ein Bild zu geben, dass sie das so ein bisschen sortieren für sich, oder? Und dann auch trauen zum Sagen, das ist ja dann nochmal ein anderer Schritt, dass man auch traut dafür einzustehen, was möchte man da nicht. Aber
5: absolut.
2: Und da merke ich doch, und gerade im Gespräch mit ihnen kommen viele Rückmeldungen, wo man spürt, hey, ja, da ist wirklich eine Herausforderung, dass sie manchmal ihre eigenen Grenzen überschreiten oder ein bisschen leicht überschreiten, wie auch immer. Weil sie merken, sie wollen einfach aus Liebe möglichst machen und gefallen und so, oder? Genau.
5: Ich möchte nochmal zurückgehen zu den etwas kleineren Kindern, wenn man so ein bisschen anfängt, mit ihnen über das Thema Sexualität zu reden. Die einen, die finden es ja super interessant und wollen immer mehr wissen. Und die anderen, die finden es einfach nur gruselig.
2: Ja.
5: Wie holst du die Kinder dort ab?
2: Genau dort eigentlich. Also wenn es jemand grusig oder vielleicht auch noch mehr, vielleicht einfach ein bisschen peinlich, sage ihm all oder so ein bisschen oder wie auch immer so findet, dann ist es völlig okay, dann lohne ich sie. Also das ist eigentlich wirklich die einfache Antwort. Also ich glaube, am Schluss ist ja die Frage, wie lebe ich es vor? Sie spüren ja, wie lebe ich es vor? Wie rede ich darüber oder welche Haltung habe ich? Oder eben, wie reagiere ich im Kleinen? Und dann muss ich nicht ihnen unbedingt Sachen erzählen oder in eine Situation bringen, was sie mir zulassen müssen oder so. Ich habe ein schönes Beispiel gefunden. Meine Dozentin, die eine sehr erfahrene Sexualpädagogin ist, hat gesagt, wenn sie mit ihren Kindern darüber reden wollte, hat sie immer die Ohren zugemacht und lalalala gemacht. Also bis sie eine gross sind. Sie hat eigentlich gar nie die Möglichkeit gehabt, ihr Superwissen ihnen mitzugeben. Und dann haben wir das geredet und gesagt, ja, das ist ja auch völlig okay. Das ist irgendwie, haben sie vielleicht auch gemerkt, ah, das ist noch der Beruf von meiner Mami und der und so, oder? Und dann hat man ja gleich die Möglichkeit, einfach Werte und Haltungen und so weiter vorzuleben oder weiterzugehen. Oder ich sage mal auch, manchmal gibt es auch Situationen, so ein bisschen am Familientisch oder so, wo man vielleicht auch mit einem Partner über irgendetwas redet, vielleicht wo man in der Zeitung gehört hat oder irgendwie, wo man das Thema so ein bisschen auf den Tisch bringen in einer guten Art, wo man gar nicht so direkt muss mit dem Kind jetzt darüber reden und dann schnappen sie ja gleich auch Sachen auf oder kommen sie mit über und so. Und ich glaube, oder sie ziehen sich dann zurück. Wenn sie nicht wollen, dann ziehen sie sich halt zurück. Und dort habe ich schon auch Vertrauen, dass wir als Eltern, wir schaffen Angebote, wir leben vor, wir schaffen Möglichkeiten, um darüber zu reden. Und wenn sie das nicht jetzt offensichtlich packen, dass sie dann auch an anderen Orten Informationen überkommen und dass auch die Schule einen guten Beitrag leistet. Also je nachdem natürlich, das wird ja nicht überall gemacht und so, aber dass sie auch, oder auch Freundinnen, ich merke auch von meinen Kindern, die reden auch mit ihren Freundinnen dann über Sachen oder gehen Sachen weiter oder erzählen mir dann manchmal, ah, weißt du, da, wo wir doch zusammen geredet haben, jetzt habe ich auch mit meiner Freundin zusammen geredet, weil eben die hat jetzt auch das und das, Tag bekommen oder was auch immer. Und das finde ich auch so etwas Schönes, das geht schon weiter. Da dürfen wir auch Vertrauen haben, dass es nicht allein in unserer Verantwortung liegt und so.
5: Das ist schon sehr entspannend, der Gedanke. Ja, du hast jetzt auch ein bisschen angetönt, eben so als Eltern, die Werte auch vorleben. Was findest du, was sind denn so Werte, die Eltern können, sollen ihren Kindern mitgeben über das Thema Sexualität?
2: Grundsätzlich glaube ich, dass ja ganz, ganz viel Sexualaufklärung nicht im sexuellen Bereich stattfindet. Also dass ganz viele Sachen, die wir vorleben oder so, gar nicht jetzt explizit mit Sexualität zu tun haben. Sondern zum Beispiel, wie leben wir Beziehung als Paar? Wie gehen wir miteinander um? Wie kommunizieren wir? Haben die Kinder das Gefühl, wir sind auf Augenhöhe? Die Eltern, haben sie einen Umgang, wo irgendwie beide ernst genommen werden, die ihren Bedürfnisse oder Fragen und so. Und da geht es nicht darum, dass man dem Kind muss erzählen oder über die eigene Beziehung mega reden oder so. Über die eigene Sexualität schon gar nicht. Das ist zum Beispiel etwas, wo man sich auch als Eltern darf und aus meiner Sicht auch soll abgrenzen. Es geht nicht darum, der Kind Offenheit heisst nicht, dass Kind ein Detail über die Sexualität der Eltern wissen, wenn es normalerweise ja auch nicht findet ja meistens eine Abgrenzung statt, sondern ich meine wirklich im Alltag drin, im Umgang miteinander. Wie wird auch reagiert auf das ganze Thema von eigenen Grenzen wahren? Werden auch Grenzen der Kinder gewahrt? Eben auch im Alltag, die Situationen. Es fängt an mit, ich sage mal, wie begrüßt man sich, wenn jetzt ein Kind irgendjemandem in der Verwandtschaft nicht möchte, umarmen, küssen, was auch immer oder so, nimmt man dann das Kind ernst und sagt, hey, das ist okay, wie möchtest du gerne begrüßen, ohne grosse Geschichte daraus machen. Da sind wir manchmal auch ein bisschen ängstlich, finde ich, dass wir gerade so im Freundesfamilienkreis dann manchmal das Gefühl haben, wenn wir jemandem sagen, hey, mein Kind hat das nicht gern, dass wir das Gefühl haben, ah, wir beschuldigen die Person, irgendetwas Schlimmes gemacht zu haben oder so. Und ich glaube, da dürfen wir mutig auch im Kleinen darüber reden, um das geht es gar nicht. Sondern es geht darum, wenn die Kinder etwas nicht gern haben oder so, dass man sie dort drin ernst nimmt. Ja. Und ich glaube, als Eltern können wir ja sehr gut unterscheiden zwischen, ah, mein Kind hält halt nicht so gern, wenn es nicht darf Glasse essen zum Dessert. Und das geht es ja nicht, oder? Da können wir manchmal so fragen. Ja, genau. Es geht um etwas ganz anderes, oder? Sondern es geht darum, nehmen wir sie von klein auf ernst, in dem, was sie auch ausdrücken. Oder kützeln ist auch so ein gutes Beispiel. Viele Kinder haben nicht gern, wenn man sie kützelt. Und weil sie dann halt lachen müssen beim Kützeln, hat man das Gefühl, dann tut man noch ein bisschen mehr und haha und so. Und dort drin einfach ein gutes Gespür haben für, fühlt es sich gut an. Strahlen sie etwas aus, was lustig ist, was Spass macht, oder merkt man, sie haben so ein bisschen Unbehagen. Und sie dort drin schon von Anfang an sehr ernst nehmen. Ja, so gibt es für mich viele Situationen im Alltag, wo ich glaube, hat viel mit Sexualerziehung zu tun, mit Prävention zu tun, wo aber nicht auf den ersten Blick direkt mit dem Thema so zu tun hat.
5: Jetzt im Podcast Elternfragen haben wir auch immer wieder Fragen aus der Community, die uns im Voraus eingesendet werden. Und es sind einige zusammengekommen zum Thema Aufklärung. Das betrifft ja eigentlich so ziemlich jede Familie. Ja, auch, ja. Gell? Ich habe jetzt mal ein paar rausgesucht. Die erste Frage lese ich dir gerade vor. Es ist eine Mutter, die schreibt, unser Sohn hat ständig die Hände in seiner Unterhose. Ich habe ihm gesagt, dass er das nicht darf. Aber jetzt hat mir eine Freundin gesagt, dass man genau so Sexualität mit Scham verbindet. Ich bin verunsichert. Hat sie recht?
2: Mhm. So Fragen kommen viel, oder? Wo man merkt, es gibt so unterschiedliche Meinungen und Einflüsse und plötzlich weiss man als Eltern gar nicht mehr recht, was, wie, wo. Und mir ist wirklich wichtig, nochmal zu sagen, es gibt ganz unterschiedliche Möglichkeiten, wie man mit Kindern umgeht in dieser Thematik. Das Wichtigste ist wirklich, dass man authentisch ist und dass einem wohl ist. Einfach nochmal zum Sagen, es gibt nicht einfach 10 Tipps, so muss man es machen. Bei dieser Frage aber kann ich gleich darüber sagen, es ist ein bisschen ähnlich wie das, was ich vorher gesagt habe, wegen in der Bibliothek, oder? Wie reagiert man auf eine Frage vom Kind? Was gibt man für eine Haltung da weiter? Wenn man einem Kind sagt, hey, nein, nimm die Hände aus, das macht man nicht. Oder das ist grusig. Oder irgendwie, nein. Oder wie auch immer. Ja. Dann ist schon so, dass es dann kann Auswirkungen haben, dass es schambehaftet und schuldbehaftet wird, dass man sich als Kind das Gefühl hat, hey, was habe ich jetzt Schlimmes gemacht? Und dort ist es gut und wichtig, sich auch zu fragen, ja, was möchte man für eine Haltung oder Botschaft weitergeben? Und was ganz wichtig ist zum Wissen für all diese Fragen, sei das jetzt bei dieser Frage, aber auch bei Themen von Töchterli spielen und so weiter, bei Situationen, wo man muss beurteilen, ist das okay für Kinder und so weiter. Es gibt einen grossen Unterschied zwischen wie schauen wir Erwachsene auf Sexualität und wie sehen das Kind, wie haben Kind, was haben Kind für einen Zugang. Also Kinder, wenn es beim Thema Körper, wenn sie jetzt eben sich anlangen am Penis oder an der Klitoris, an der Vulva, wie auch immer, das hat ja für sie nichts mit Sexualität in dem Sinn zu tun. Es hat auch nichts mit Sex hart zu tun. Sondern Kinder sind ja, die checken das ja auch. Ich meine, es hat so viele Nervenende an der Klitoris und am Penis wie nie einen Zusch am Körper, oder? Und Kinder merken, ah, das fühlt sich schön an oder das beruhigt oder das kann man runterfahren oder gibt schönes Kribbeln, wie auch immer. Das ist einfach eine Körpererfahrung für sie, wo sie ja checken, ah, das ist etwas Schönes. Und wenn man dann ihnen wie das Bild geht, ui, nein, das ist schlimm, das ist raus, dann können sie das gar nicht richtig einordnen, weil sie denken dann, hä, warum jetzt? Oder? Ja. Kinder haben keine, ich rede jetzt von Kindern, die keine übergriffige Erfahrungen gemacht haben, das ist schon ganz wichtig, das zu unterscheiden, haben sie kein Bewusstsein für die Problematik von dem Thema. Es ist weder schambehaftet, es ist noch irgendwie, sie kennen keine Geschichten, die schlimm sind oder irgendetwas, sondern sie sind ja einfach Kinder und entdecken ihren Körper und wir Erwachsenen haben schon ganz viel Wissen und Erfahrungen und Sichtweisen, die anders sind. Und das finde ich ganz etwas wichtig, sich immer wieder bewusst zu sein, die Erwachsenenbrille so ein bisschen abzuziehen und sagen, wie sieht das Kind das? Und dann kann man aber mit Kindern durchaus darüber reden, so etwa ab 3-4, sage ich, von ihrer psychosexuellen Entwicklung her, sind es dann am Punkt, wo sie auch Regeln lernen können. Also, okay. Also allgemein, nicht in der psychosexuellen Entwicklung, hilft ja Regeln beibringen mit 2 noch nicht so viel. Man kann einfach immer wieder Grenzen setzen und sagen, aber Kind an sich, dass sie das wirklich verstehen und können umsetzen, ist noch schwierig. Das entlastet ja auch mit kleinen Kind, das zu wissen.
7: Absolut, ja.
2: Und wenn es aber so mit 3-4, sage ich, ins Alter kommt, kann man auch durchaus mit ihnen darüber reden, wo ist was? Okay. Also ist es daheim im Pool, im Garten, wo man vielleicht noch ein paar Bäume hat und so rumblüten lässt, oder? Schön, völlig okay, wenn alle wohl dabei sind, aber jetzt in der Migros gehen wir auch nicht Blut posten oder so. Also das ist für Kinder ja dann auch schnell logisch. Wir haben gesellschaftliche Normen, wir haben eine Familienkultur mit bestimmten Normen und dann kommt noch der Bereich, wie wohl ist sich jeder für sich, oder? Es gibt wie so die 3 Bereiche. Und dann dem Kind beizwingen, hey, es steht da okay, dass du das spannend findest, oder hey, ja, das kann ich nachvollziehen. Weißt du, man kann sogar noch sagen, weißt du, viel Nervenendung, gell? Wenn man das möchte, sagen, das kann man durchaus so in so Situationen auch wissen, einflüssen lassen. Und dann aber sagen, das ist aber auch etwas, wo so ein Bereich ist, wo dir gehört, das ist so etwas Intimes, oder? Das ist ein Unterschied zum Gesicht, wo wir überall sehen oder so, ja. Oder? Darum tun wir ja auch Unterhosen und Hosen so anlegen. Das ist ein Unterschied. Und das ist etwas, was du kannst machen kannst, wenn du im Zimmer bist oder wenn du Zeit mit dir hast oder wenn du am Duschen bist oder bei dir. Einfach so ein bisschen, ich glaube, dann vermittelt man, es ist total okay. Es ist nicht irgendwie schambehaft oder etwas. Und man bringt ihnen aber auch bei, wo ist was okay.
7: Ja.
2: Und das würde ich sehr ermutigen, dass man das schon mit, eben mit, nicht erst als Teenager, sondern dass auch Kinder das schon dürfen lernen. Das lernen sie ja, wenn sie in Kinski kommen, oder? Was macht man im Kinski und was nicht? Das ist ein Unterschied zu, was mache ich daheim im Zimmer und so. Und ich glaube, da kann man das gut ihnen weitergeben. Aber ich würde schon sehr ermutigen, jetzt in diesem Bereich, wenn das geht, wenn man wohl damit ist, dass man sich auch darüber Gedanken macht, wie möchte ich reagieren, wenn es mal so eine Situation gibt. Ich finde es auch sehr hilfreich, wenn man als Paar über das austauscht. Das macht man ja eigentlich selten, es kommt einem gar nicht so in den Sinn. Also wie möchten wir reagieren, wenn die Fragen kommen? Was haben wir für eine Haltung? Wie reagieren wir, wenn ein Kind eine Frage hat zu Pornografie zum Beispiel? Wie reagieren wir, wenn es mit etwas kommt, was sie erlebt haben und so weiter? Dass man da auch nicht so allein ist und auch ein bisschen vorbereitet ist, wenn die Situation kommt. Ja.
5: Du hast mal noch ein Stichwort Doktorspiele gebracht. Eben, es ist so die kindliche Neugier. Oder vor allem gerade auch, wenn es jetzt ein Mädchen ist, oh, der Bub hat einen Penis, darf ich mal anlangen. Wie reagierst du das, wenn du wie hörst, mein Kind hat irgendwie, weiß auch nicht, den abgemacht und die haben da Doktor gespielt?
2: Es ist ein bisschen ein eigenes Thema. Oder es bräuchte wie ein bisschen grösser Raum, dass man wirklich dem auch gerecht werden könnte. Weil ich glaube, es ist sehr ein sensibles Thema. Es ist auch ein bisschen komplex, weil man ja nicht einfach jetzt kann pauschal sagen, so und so ist es.
5: Ja.
2: Es gibt aber, wenn wir einen Vortrag machen, so über das Thema, dann gibt es so ein bisschen Kriterien, die einem helfen, sich ein bisschen zu orientieren.
5: Okay.
2: Wo man so ein bisschen sagt, das sind eher positive Kriterien, im Sinne von doch, dann ist es okay. Und das sind Kriterien, wo man so ein bisschen sagt, es macht Sinn, noch anzuschauen oder so. Wichtig ist schon auch immer das eigene Bauchgefühl. Ich sage immer, wenn man kein gutes Gefühl dabei hat in einer Situation oder so, dann ist es auch völlig okay, die Situation irgendwie, was heisst unterbrechen, aber die Kinder vielleicht sagen,

0: immer wieder bei dem Unterschied zu Erwachsenen. Ist das nicht grundsätzlich bedenklich? Dann ist das auch normal, dass sie gewundert sind. Sie interessiert ja alles, was anders ist als Bienen. Und sie stellen dann manchmal ja auch Fragen, wenn sie noch kleiner sind. Ja, komme ich dann auch mal noch einen Penis über? Wachsen bei mir Brüste oder nicht? Also, wo sie auch anfangen zu lernen, ja. Was ist Mädchen, was ist Bub, wie entwickelt sich das und so. Und dort bin ich grundsätzlich mal entspannt, aber mit dem Wissen darum, es gibt auch Kriterien, wo es wichtig ist, anzuschauen.
1: Ja.
0: Genau. Da einfach so ein bisschen Kurzfassung. Wir haben ein Webinar aufgenommen zu dem Thema und reden auch dort drin noch so ein bisschen ausführlicher. Und wenn einem das interessiert, kann man das gut auch bei uns beziehen und da noch ein bisschen genauer mal drüber lassen.
1: Genau. Das ist super. Ja. Verlinken wir gerne auch so in den Shownotes.
0: Ja, sehr gerne.
1: Jetzt würde ich dir noch eine zweite Frage vorstellen. Die ist von einem Papi gekommen. Man muss vielleicht sagen, es sind eher zwei Fragen in einer drin. Sie fängt so an. Wie lange ist es okay, dass ich mit meinen drei Töchtern nackt bade? Soll ich das irgendwann aufhören? Und manchmal fragt mich eine Tochter, ob sie meinen Penis anfassen darf. Ich sage jeweils nein, aber verstehe ihre Neugierde auch. Sie hat ja nur Schwestern. Sollte ich es also doch zulassen?
0: Nehmen wir sie auseinander. Die erste Frage wegen dem Baden, die kommt auch mehrmals, weil man ja irgendwie merkt, das beschäftigt dann die Leute, hey, bis wohin ist was okay. Auch da gibt es nicht eine Pauschalantwort. Ich glaube, es lohnt sich schon, sich zu überlegen, ja, was ist jetzt, was ist der Gewinn? Oder so ein bisschen sich zu überlegen, jetzt mit den drei Töchtern, das heisst ja doch, die sind nicht mehr alle ganz klein, jetzt miteinander in die Badwanne zu gehen, ist das wirklich etwas, wo auch Kinder etwas irgendwie davon haben? Ist das jetzt mega leise, dass man es machen kann? Oder kann man einfach sagen, hey, die drei Mädels können auch in die Badwanne und ich als Papi bin daneben, in den Shorts oder wie auch immer und kann so mit ihnen helfen, baden, Haare waschen, wie auch immer, oder auch als Mami. Wo ich so ein bisschen finde, man muss ja auch nicht, oder man kann ja über Situationen, die könnten heikel sein, kann man ja auch sagen, das tut man jetzt auch bewusst so ein bisschen nicht machen. Also ja. Da finde ich schon, da würde ich schon ermutigen zu sagen, ja, wenn es jetzt nicht mega wichtig ist oder so. Und man hat ja schon ein bisschen die Frage, das zeigt ja, aus der Frage kommt ja, ich bin nicht so sicher, ist das okay oder wohl, dann macht man es doch nicht. Jetzt mal ganz simpel gesagt. Aber wenn jetzt die Kinder ja noch sehr klein sind und man badet mitten, ist das auch nicht per se irgendwie problematisch oder schlimm. Ich glaube, ganz ein wichtiger Punkt ist, dass man immer darauf achtet, sind die Kinder noch wohl damit und bin ich noch wohl damit. Oder es ist beides. Oder hat es irgendwie plötzlich eine Komponente, wo man merkt, aha, irgendwie ist es so ein bisschen komisch, es fühlt sich irgendwie nicht mehr so natürlich an oder so. Und das ist sicher ein guter Moment. Zum nicht mehr. Und klar, die Frage, soll ich irgendwann damit aufhören, die finde ich ist sehr klar, ja. Also das, also ja, ich sage jetzt mal spätestens, wenn sie richtig in die Pubertät kommen, und das kann ja schon mit 8 sein oder so, finde ich schon, gibt es einfach Sachen, wo ich bin immer sehr für eine gesunde Nähe, dass man nicht muss irgendwie sich künstlich vor allem distanzieren, aber jetzt gerade nackt mit dem Kind. Und ich finde übrigens, das gilt auch unabhängig vom Geschlecht. Oder? Also auch als Papi mit den Buben noch lange baden, jetzt miteinander, wo man sehr nahe Körperkontakte in der Badwanne oder so hat, finde ich, wie irgendwann ist auch der Moment, das nicht mehr zu machen.
1: Ja.
0: Aber ich würde gerne noch ergänzen, auch da so ein bisschen. Es kommt dann gleichzeitig, oder eine ähnliche Frage kommt, ja, wie lange soll ich zum Beispiel nackt vor den Kindern rumlaufen? Ist das okay grundsätzlich oder nicht? Und dort finde ich auch sehr wichtig, dass es sehr unterschiedlich ist, je nach Familienhaushalt, oder? Dass es für die einen Eltern total normal und okay ist, das zu machen. Und mit dem tut man den Kindern weitergeben, hey, wir haben sehr eine sehr offene Haltung, ich stehe zu meinem Körper, wir müssen uns nicht verstecken und so weiter. Und dann gibt's Familien, die das bewusst nicht machen, oder die Eltern sich nicht wohlfühlen, und mit dem, und die Patzen natürlich zumachen, sage ich mal, im Duschen und so. Und mit dem tut man den Kindern vermitteln, hey, du darfst für deine Privatsphäre einstehen, das ist total okay, dass man nicht, und so weiter. Also es hat wie beides eine gute Botschaft. Wichtig ist, dass man sich überlegt, wie wollen wir es, was passt zu uns. Und dort beim Nacktumlaufen ist es ein bisschen ähnlich. Es kann ja sein, dass ich als Eltern völlig gewöhnt bin und völlig easy bin, bis die Kinder ausziehen, immer nackt rumzulaufen. Aber es kann sein, dass es bei den Kindern irgendwann, dass sie sich irgendwann unwohl fühlen, dass sie irgendwann finden sie es ein bisschen peinlich oder wie auch immer. Und dort finde ich es mega wichtig, auch auf Kinder Rücksicht zu nehmen. Wenn die Kinder irgendwann finden, mir ist es unangenehm, dass man dann auch als Eltern sich anpasst. Das soll ja, die Familienkultur soll ja für beide wohlfühlend sein, oder? Und dort würde ich ermutigen, auch dort sensibel zu sein oder sogar auch mal zu fragen. Oder einfach zu sagen, hey, ja, wir sind uns gewöhnt, die Nacht umzulaufen, aber hey, wärst du froh, ich würde jetzt einmal ein Tüchchen nehmen oder so, weil manchmal sagt es vielleicht auch, hey, manchmal ist noch Kollegin zu Besuch oder so und du weißt es vielleicht gar nicht und dann laufst du da plötzlich und so.

0: da auch wirklich rücksichtsvoll so miteinander zu sein.
1: Ja, finde ich schön. Und was findest du zu dieser Frage, eben, wenn jetzt jemand will, den Penis anlangen, also die Tochter? Ich meine, es kann ja jetzt auch, wenn jetzt eine Mutter ist und es fragt irgendein Kind, darf ich deine Brüste anlangen? Was findest du generell zu so Fragen? Sollen wir da gerade Nein sagen? Oder?
0: Auch das, finde ich, ist ein bisschen situationsabhängig. Also grundsätzlich mal finde ich, man muss nicht können, eben die Frage, die ich verstehe mega, oder, dass man neugierig ist als Mädchen und so, aber es ist jetzt nicht wichtige Voraussetzung, dass man mal hat können einen Penis anlangen, sage ich mal, ja. Also dass man mal hat können Brüste anlangen. Also da darf man auch entspannt sein und sagen, das ist jetzt nicht eine Erfahrung, die man muss machen, auch wenn sie das interessiert oder so. Darum finde ich auch, man darf bei diesen Fragen auch sehr dafür einstehen, hey, das ist meine Privatsphäre, das ist so das, ich möchte nicht, es ist okay, eben, wenn du es mal siehst oder wenn es dich interessiert, so, aber ich möchte jetzt nicht, dass du das anlangst. Das ist meins. Und das ist ja auch eine super Botschaft für Kinder, oder? Auch sie. Und ich würde die Situation auch nutzen, um dann gerade zu sagen, hey, und auch bei dir darf im Fall niemand dich anlangen. Ja. Das ist zum Beispiel etwas, wo längstens nicht alle Kinder wissen, oder? Also genau, gerade Kinder, man weiss ja, die allermeisten Übergriffe passieren in der Familie und in der Verwandtschaft. Also ganz eine hohe Prozentzahl. Und da sind wir uns manchmal nicht so bewusst, dass das erstens so ist und zweitens, dass wenn Kinder das von klein auf irgendwie erleben, haben sie vielleicht ein komisches Gefühl dabei und es ist unangenehm, aber grundsätzlich sind sie sich nicht bewusst, dass man das nicht darf. Und so Situationen nutzen, um gerade auch so Botschaften bei den Kindern platzieren, finde ich super. Wenn jetzt mal, ich weiss noch von einem kleinen Mädchen, so, wo man hat wollen, so Glöckle beim Papi oder irgendwie das lustig fand, hat mal ein ist und dann macht sie das mal, ist jetzt das auch nicht tragisch oder so. Also sie muss nicht gerade Angst haben, nein und so, wenn es für den Papi okay ist, mal einmal kurz. Aber grundsätzlich eben finde ich, da darf man sehr nach dem eigenen Gefühl gehen, nein, ich möchte das nicht, das ist mein Körper oder so. Das Gleiche eben, wie du sagst, bei Frauen oder wenn das Kind mal interessiert, ah, die weichen Brüste und dann darf es mal anlangen, hey, wie fühlt sich das Gewebe an, so völlig okay, oder? Aber dass das Kind immer wieder muss können, auch an der Brust von Mami irgendwie dürfen anlangen oder wie auch immer, finde ich, muss man auch nicht. Also eben, da darf man wirklich auch selber herausfinden, was ist irgendwie stimmig und da auch mutig Grenzen setzen. Und zu dem Thema gibt es zum Beispiel auch noch ein gutes Beispiel, wie kann man, häufig kommt auch die Frage, wie kann man Kinder einerseits schützen in dieser Thematik und andererseits ihnen nicht Angst machen.
1: Absolut.
0: Und grundsätzlich finde ich ja all das, was wir heute geredet haben, ich finde es mega schön und wertvoll, wenn man dem Kind positiven Zugang zum Körper vermitteln kann, wenn man Offenheit vermitteln kann, wenn man sagen kann, hey, logisch ist das spannend, die meisten Menschen finden das spannend, die meisten Menschen wünschen sich auch irgendwann Sex und Körperkontakt und Spüren und all diese Sachen. Nicht alle, das ist auch total okay, aber grundsätzlich ist es etwas, was uns Menschen bewegt und was wir spannend finden, weil es ganz viel mit uns zu tun hat. Und da den Kind grundsätzlich sagen, hey, wir wollen positiv sie prägen, wir wollen sie offen, wir wollen, dass sie dürfen eben positive Körpererfahrung machen und so weiter. Und dort drin aber auch das Bewusstsein haben, eben wir als Erwachsene, dass ja auch sehr ein herausforderndes Thema kann sein und dass auch ganz, ganz schwierige Geschichten passieren in dieser Thematik. Und ich finde es mega hilfreich, genau, auch da rein, in Alltagssituationen, so Sachen zu vermitteln, ohne ihnen Angst zu machen. Also ja. Zum Beispiel sind sich ja unsere Kinder heutzutage unglaublich gewöhnt, dass man sie rundum durchfüttert. Das ist, ja, kann man kritisch sehen, oder? Ich sage jetzt nicht, aber eigentlich, das ist für sie etwas, was sie nicht komisch finden. Das heisst, wir können nicht davon ausgehen, dass sie sich bewusst sind, dass es komisch ist, wenn man sie jetzt nackt in der Badwanne oder im Badzimmer füttert. Also macht man ja zum Teil sogar als Eltern manchmal auch. Da fehlt ja manchmal auch ein Bewusstsein für, was ist okay und was nicht. Und dann zum Beispiel am Kind irgendwie im Badzimmer so zu sagen, hey, darf ich von dir ein Foto machen? Zum Beispiel. Und dann würde das Kind sagen, ah ja. Und dann würde man sagen, nein, das darf ich nicht. Okay. Weil weißt du, Kind, auch ich darf nicht, wenn du nackt bist, von dir ein Foto machen. Das ist dein Körper. Niemand darf von dir, wenn du nackt bist, ein Foto machen. Und dann hat man eine Botschaft platziert, die null Angst auslöst. Ja. Das ist einfach. Und die kann man vielleicht auch 3-4 Mal platzieren. Kind gehört ja nicht immer auf das erste Mal. Und dann ist es vielleicht so, wäre das Kind dann irgendwie bei jemandem Bekannten, wäre das Kind vielleicht im Turmverein, wo auch immer, und es würde jemand ein Foto machen, beim Duschen oder wie auch immer, dann hätte das Kind die Botschaft gehört und würde daheim vielleicht sagen, heute ist jemand ein komisches Foto gemacht. Und dann sind wir Eltern ja sehr sensibilisiert, dass wir wissen, jetzt müssen wir reagieren. Ja. Wenn wir das nicht platzieren, dann kann es sein, dass es ihm nicht mal gross auffällt, oder? Und Dann muss ich aber dem Kind nicht erzählen, übrigens, es gibt böse Menschen auf der Welt, die dich vielleicht wollen föteln und missbrauchen, wie auch immer, oder? So Schreckensgeschichten zeichnen, sondern ich gebe ihm Tools mit, ich gebe ihm Wert mit, ich sage ihm Sachen, die wichtig sind, Botschaften, ohne dass man Angst machen muss. Mhm. Und das ist so ein der Weg, wo ich persönlich versuche zu gehen, oder wo ich denke, positiven Zugang vermitteln, gleichzeitig sie sensibilisieren, indem man ihre Grenzen einhaltet, indem man eben so Beispiele nutzt, um ihnen Botschaften mitzugeben, was okay ist und was nicht. Und dann kann man auch mal noch ein Büchlein nehmen, ich gehe doch nicht mit jedem mit und ihnen auch vermitteln, hey, zu welchen Leuten vertrauen. Aber ich glaube, das ist nur ein ganz kleiner Aspekt von der Prävention, weil es passiert ja ganz wenig dort. Ja. Natürlich ist das wichtig, das mal zu platzieren. Aber noch für mich genauso wichtig ist, sie zu sensibilisieren für im Alltag, dass sie können spüren, wenn, wenn finden Grenzverletzungen statt und dass sie dann auch können zu einem kommen.
1: Weißt, ich finde es ganz spannend, wir haben das Gespräch angefangen, indem ich gefragt habe oder so die Aussage gemacht habe, du bist so unverkrampft und du hast so einen lockeren Umgang mit dem Thema. Und ich habe es ein bisschen an dem aufgehängt, dass es dein Beruf ist und dass du es ja immer machst. Aber ich finde es jetzt wie eine Art des schönes Schlusswort, wie es eben, wenn man es in den Alltag einbindet und wenn wir gar nicht so uns die künstlichen Settings schaffen, um über das Thema zu reden, dass es dann automatisch unverkrampft und unkompliziert wird über das Thema Sexualität, Aufklärung, Prävention, auch von sexuellen Übergriffen zu reden, weil es einfach so ein Teil wird vom Alltag.
0: Mhm. Vielleicht nicht automatisch, oder? Also weißt du, so ein bisschen, oder um da ein bisschen Druck rauszunehmen, es braucht wahrscheinlich schon auch eine Auseinandersetzung damit, oder wenn jetzt die Leute das hören, ist das auch super, dann setzt man sich schon damit auseinander. es braucht mutig eben Gespräche miteinander und ich glaube schon, es braucht auch anzuschauen, die eigene Prägung, oder? Wo komme ich her? Und vielleicht dort drin auch mal mutig zu sagen, möchte ich das weitergeben, was mich geprägt hat? Möchte ich es irgendwie anders machen? Wenn ja, wie? Also so, ich glaube, die Auseinandersetzung ist sehr wertvoll. Und dann, wie du sagst, wenn man es dann kann, so in den Alltag integrieren, dann kann es wirklich zu etwas werden, wo man so merkt, aha, ich habe mir das irgendwie so schwierig und gross vorgestellt und irgendwie läuft es jetzt. Und dann gibt es immer mal wieder Situationen, die einem herausfordern, wenn sie älter werden, die mit Fragen konfrontiert sind. Eben die ganze Social Media Pornografie haben wir jetzt nicht so thematisiert. Das ist sicher auch ein Thema für sich, wo man auch Unterstützung holen kann und auch bei Fachstellen nachfragen, oder? Leute, die im Umfeld fragen, die schon ältere Kinder haben, wie habt ihr es gemacht und so. Ich glaube, in dem Sinn kann es wie automatisch und unverkrampft werden, wenn man auch getraut, darüber zu reden, sich diesen Fragen zu stellen, auch eben unter Freunden miteinander darüber zu reden, wie macht ihr es, was hat euch geholfen und dann kann es zu etwas werden, das sogar kann Freude bringen. Genau, mit den Kindern auch da drin gut unterwegs zu sein.
1: Danke vielmals, Christine, für das total spannende Gespräch.
0: Sehr gerne, danke dir.
1: Also mich hat das Gespräch mit Christine Hefti extrem erleichtert. Erstens mal, weil es eben sogar ihr als Sexualpädagogin manchmal schwerfällt, mit ihren Kindern über Sexualität zu reden. Also kann ich mir ja da auch ein bisschen Druck rausnehmen. Und zweitens, weil ich ganz viele Anregungen bekommen habe, Aufklärung auch in den Alltag einzubauen. Das Beispiel mit der Frage, darf ich von dir ein Foto machen, wenn du nackt bist? Das habe ich mit meinen Kindern schon ausprobiert. Und es hat ein wirklich spannendes und gutes Gespräch ausgelöst, nachdem ich ihnen gesagt habe, nein, niemand darf ein Foto von dir machen, wenn du nackt bist. Und ein Satz, der mir noch lange nachgeklungen ist nach dem Gespräch, ist, wo Christine gesagt hat, Vertrautheit und Offenheit von uns Eltern den Kindern gegenüber ist die beste Prävention. So wünsche ich das uns allen, dass wir so eine vertrauensvolle und offene Beziehung mit unseren Kindern aufbauen können. Danke fürs Hinhören und bis zum nächsten Mal bei Elternfragen.
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1: Die Nachrichten von SRF um 2 mit Frank Estermann. Nach einem russischen Angriff ist in Teilen der ukrainischen Hauptstadt Kiew und weiteren Gebieten in der Nähe der Hauptstadt der Strom ausgefallen. Es sei eine Anlage der kritischen Energieinfrastruktur getroffen worden, teilte das Energieministerium mit. Die Stromversorgung werde wiederhergestellt, sobald dies die Sicherheitslage zulasse. Der Bürgermeister von Kiew, Vitali Klitschko, schrieb auf Telegram, in Teilen von Kiew sei nach dem Angriff außerdem der Wasserdruck gesunken. An der Behebung werde gearbeitet. Russland hat zuletzt vermehrt die ukrainische Energieinfrastruktur ins Visier genommen. Am Mittwoch waren zwischenzeitlich rund 600.000 Haushalte ohne Strom, schrieb Präsident Volodymyr Zelensky. Zu zwei weiteren Meldungen des Abends. Im französischen Calais hat es einen schweren Unfall gegeben beim Eingang des Eurotunnels, der Frankreich und Großbritannien verbindet. Ein Kleinbus ist mit einem Güterzug kollidiert. 19 Menschen sind dabei verletzt worden, sagen die Behörden. Es gebe aber keine Meldungen über Tote und es sei auch niemand in Lebensgefahr. Und die Polizeiorganisation Interpol